0: international verboten. Norwegen, Island und Japan sind die einzigen Länder, die sich nicht daran halten. Seither haben sich die Bestände teilweise stark erholt. Exakte Zahlen gibt es nicht. Der Bestand der großen Wale insgesamt dürfte jetzt knapp unter der Hälfte ihrer Population vor Beginn des Walfangs liegen. Wobei die Erholung je nach Walart stark variiert. Beim Buckelwal gehen die Forscher davon aus, dass er sich schon recht gut erholt hat. Der Blauwal aber ist erst zu 5% zurück. Insgesamt gibt es 91 Walarten. Dazu zählen die kleinsten Delfine ebenso wie Finnwale, Pottwale oder der Grönlandwal, der bis zu 200 Jahre alt werden kann. Dabei unterscheidet man Bartenwale und Zahnwale. Während Bartenwale mit bürstenartigen Hornplatten im Maul kleine Krebse, den Krill, aus dem Meerwasser filtern, sind Zahnwale Raubtiere. Das Hauptbeutetier des Pottwals ist zum Beispiel der Riesenkalmar, der in 1500 bis 2000 Metern Tiefe lebt. Auch wenn sich die Bestände der Wale teilweise wieder stark erholt haben, sind viele Walarten nach wie vor gefährdet. Und es gibt neue Bedrohungen für die Wale. Der Klimawandel gehört dazu, aber auch die Krillfischerei. Dadurch machen die Menschen den Walen genau dort, wo sie sich im antarktischen Sommer eine Fettschicht anfressen, direkte Konkurrenz.
1: Ja, da klingen am Ende der Factbox also schon die Herausforderungen durch, die auf die Wale immer noch zukommen. Ich würde zuerst aber gerne bei den guten Nachrichten bleiben, nämlich dass sich die Walbestände erholen. Frau Niedermüller, was sind denn die Hauptgründe dafür, dass sich die Walbestände in den letzten Jahrzehnten erholt haben?
2: Also der Hauptgrund ist sicherlich das Ende des kommerziellen Walfangs. Es gab eben ein Moratorium in Mitte der 80er Jahre und das hat einmal die Hauptquelle der Mortalitäten entfernt. Das ist einmal ganz wichtig und das ist auch ganz wichtig, dass das weiter bestehen bleibt. Neben diesen Grund gibt es natürlich auch andere Gründe, dass es in manchen Gebieten einfach Schutzgebiete gibt, die etabliert worden sind, eingerichtet worden sind und dass es auch teilweise, aber da besteht noch sehr viel Bedarf, auch Regulierungen der Schifffahrt gibt, weil Schiffskollisionen sind ein großer Faktor auch.
1: Da kommen wir dann später noch dazu, zu den Schutzmaßnahmen. Herr Professor Herndl, wir haben gehört in der Factbox, es gibt Unterschiede bei den Walarten, wie stark sie sich erholt haben. Der Buckelwal offenbar relativ gut und relativ schnell. Andererseits der Blauwal braucht deutlich länger offensichtlich. Woran liegt das? Wie kann man das erklären?
3: Ja, der Blauwal ist vorwiegend und jagt vorwiegend Krill. Und Krill finden wir rund um die Antarktis. Krill ist einer der Schlüsselorganismen der antarktischen Nahrungskette im Meer. Und diese Krillbestände werden auch intensiv befischt. Und das darf man nicht unterschätzen, dass eben dieser Blauwal braucht 1000 Kilogramm etwa an Krillbiomasse pro Tag.
1: Und weil er eben so groß ist.
3: Weil er eben so groß ist, natürlich. Und Krill wird aber intensiv befischt in den antarktischen Gewässern, vorwiegend von China, Japan, wo es sehr eigenartige Fangmethoden gibt, die auch nicht immer so ganz legal sind. Und das bedingt auch, dass sich der Blauwal viel langsamer erholt wie etwa der Buckelwal.
1: Der Buckelwal braucht aber auch Krill als Nahrungsmittel, ist aber kleiner und deswegen vielleicht kann sich leichter erholen?
3: Ja, die erholen sich leichter und sie jagen auch, Buckelwale haben eine eigene Dynamik in ihren Wanderungen im Sommer eher in den Polarregionen, entweder rund um die Arktis oder rund um die Antarktis und ziehen dann während des Winters in tropische Gewässer, wo sie dann im Prinzip ihre Jungen gebären. Und Buckelwale haben auch eine Eigenheit, dass sie auch sehr häufig in relativ küstennahen Gewässern fischen und das bedingt auch, dass Buckelwale hin und wieder auch stranden.
1: Auch zu dem Stranden der Buckelwale kommen wir später noch. Frau Niedermüller, was sagt uns das, dass die Walbestände sich erholen, auch wenn die Zahlen, wie wir gerade gehört haben, nicht ganz so leicht zu eruieren sind? Aber gehen wir jetzt mal davon aus, dass es in bestimmten Walarten eine Erholung gibt. Was sagt uns das über das Ökosystem der Meere?
2: Es sagt uns, dass es möglich ist, die Meere zu schützen, dass eine Erholung möglich ist, dass dieses Ökosystem ein großes Potenzial hat, wenn man ansetzt bei Lösungen für den Klimawandel, bei Lösungen für Verschmutzung, bei Lösungen für Überfischung, dass es nicht zu spät ist.
1: Der Herr Professor Herndl hat schon angesprochen, Buckelwale stranden mitunter, verirren sich zum Beispiel in die Ostsee, wie der gestrandete Buckelwal Timi, der die Öffentlichkeit in Deutschland, aber auch in Österreich in den letzten Wochen sehr beschäftigt hat, sehr viel mediale Aufmerksamkeit bekommen hat. Und dazu haben wir eine kleine Straßenumfrage vorbereitet. Meine Kollegin Leona Fichtinger hat die Leute in Wien gefragt, warum die Menschen so stark Anteil nehmen am Schicksal eines einzelnen Buckelwals und warum sie glauben, dass Wale geschützt werden sollten.
4: Ich glaube einfach, weil man es mitbekommen hat, weil normalerweise, wenn ein Wal stirbt, dann verendet er irgendwo mitten im Meer und keiner bekommt es mit und da war wirklich so die Kamera drauf.
5: Vor allem, wenn man ein Tier einen Namen gibt, hat das schon für Menschen einen emotionalen Wert. Also wenn man sagt, okay, ein Wal, einer von 100 Millionen quasi, es wird ihm eine Identität gegeben und das macht schon viel aus.
6: Weil sie genau dieses Individuum sehen, sie sehen, wie es leidet, sie sehen, wie es aussieht. Vielleicht wird ihnen dadurch auch bewusst, dass die ganze Tierart einfach genial ist und schützenswert.
7: Ich meine, zu Walen hat man natürlich eine besondere Beziehung, weil sie eigentlich fast menschliche Züge haben.
8: Ist wahrscheinlich aus dem Grund, weil es sehr nahe und sehr greifbar ist, also direkt an der Küste. Ich glaube, die meisten Leute vergessen aber, wie viel Wale eigentlich da draußen existieren. Und das ist ja das Schicksal eines Wals, aber es gibt mehrere Tausende dann noch draußen und die gehören ebenso auch weiterverfolgt und auch weiter geschützt.
6: Also ich finde es wichtig, dass Wale geschützt werden, weil sie einfach eine große Rolle in der Biodiversität im Meer spielen.
8: Naja, die Wale sind vom Aussterben bedroht gewesen, eben auch teilweise immer noch und deswegen sollten sie auch geschützt werden.
9: Weil es ganz einfach wichtig ist, dass die Balance ist. Jedes Tier, alles hat eine Aufgabe.
10: Ich habe jetzt nicht so den Bezug zum Meer und dementsprechend bin ich da jetzt eher emotionslos, muss ich sagen.
7: Da sollte man aktiv Schutzmaßnahmen setzen, eben die Schifffahrt entsprechend regulieren. Also da ist noch viel, viel zu tun.
1: Ja, viel, viel zu tun. Das schauen wir uns, wie gesagt, dann noch in einem weiteren Teil dieses Podcasts an. Ich möchte aber gerne noch beim Buckelwal Timi in der Ostsee bleiben. Der bewegt also viele Menschen. Herr Herndl, überrascht Sie das, dass die Menschen da so Anteil nehmen an einem einzigen Wal?
3: Naja, wie eben auch erwähnt in dem Beitrag, wenn es da Live-Berichterstattung gibt, bekommen Menschen eine spezielle Beziehung zu einem Individuum. Das bewegt natürlich, aber man muss es auch rational sehen, dass es gibt etwa 100.000 Buckelwale. Und diese Strandungen von Buckelwalen, das kommt immer wieder vor, nicht allzu häufig und vor allem nicht in der Ostsee. Der hat sich einfach in die Ostsee verirrt. Das ist nicht sein natürlicher Lebensraum. Aber ja, es gibt kein Leben, ohne dass nicht auch gestorben wird. Und dem muss man sich einfach stellen. Und da gibt es eine gewisse Diskrepanz zwischen dem Leiden dieses Buckelwals jetzt und andererseits, wenn Schiffe mit Hunderten und Tausenden von Kühen über die Weltmeere transportiert werden und dann teilweise die Tiere ins Mittelmeer geworfen werden, weil sie sterben oder schon gestorben sind, dann bewegt das weniger, weil das ist im Prinzip eine anonyme Masse. Oder wenn Menschen im Mittelmeer sterben, dann ist es eine kurze Nachricht. Somit ist es nachvollziehbar, dass viele Menschen daran hängen und das Leid dieses Timis, dieses Buckelwals verfolgen. Aber man muss das schon auch mit einer gewissen Distanz und einer gewissen Rationalität sehen.
1: Frau Niedermüller, die rationale Sicht darauf ist natürlich das eine, aber andererseits hat man oft den Eindruck, dass die Menschen eine besondere Beziehung haben zu Walen. Woran liegt es, dass die Menschen Wale so faszinierend finden?
2: Also auf der einen Seite ist es natürlich so, dass wenn man jetzt tief in die Menschheitsgeschichte schaut, gibt es viele Länder, in denen Wale eine ganz starke kulturelle Bedeutung haben. Und teilweise spürt man das heute noch, dass diese Tiere, die auf der einen Seite besonders groß sind, manche Arten, andere sind aber auch besonders sozial. Sie kommunizieren miteinander, sie orientieren sich mit Schall, sie tauchen in große Tiefen, sie sind Säugetiere und leben aber im Meer. Und da gibt es natürlich einen

0: kommunizieren miteinander mit Walgesängen. Bottwale haben diese Klicklaute, die nennen sich dann Codas. Das sind unterschiedliche Klicksequenzen sozusagen. Also das klingt fast so, als ob sie dem Menschen schon fast etwas ähnlich wären.
1: Also das ist natürlich sehr faszinierend und ich kann jetzt auch erzählen aus einem derzeitigen Projekt, das wir im Mittelmeer haben. Also in der Meeresenge von Sizilien arbeiten wir mit Langleinenfischern zusammen und haben Kameras an die Leinen montiert, um zu schauen, welche Interaktion es da gibt mit verschiedenen Arten und vor allem auch gefährdeten Arten. Und dort können wir sehen, konnten wir entdecken, dass eben die Rundkopfdelfine, das sind relativ große Delfine im Mittelmeer, ihren Jungen beibringen, wie sie die Köder von den Leinen stehlen und dabei auch kommunizieren. Das ist etwas, was wir uns jetzt zum Beispiel genauer anschauen. Das ist besonders wichtig, denn es kann zwischen Wildtieren und Menschen auch zu Konfliktsituationen kommen, wenn es vor allem jetzt auch da einen ökonomischen Verlust gibt. Und in diesem Fall ist das so. Die verlieren nicht nur den Köder, der an der Leine hängt, sondern dann auch noch den Fisch, der eventuell damit gefangen werden würde. Und das ist eine großartige Zusammenarbeit und das sind ganz faszinierende Bilder und ich kann es gar nicht erwarten, bis wir die Ergebnisse haben.
0: Wenn wir noch einmal zurückkommen zum Buckelwal Timi, der in der Ostsee gestrandet ist. Der Herr Herndl hat gemeint, das kommt hin und wieder vor, sollte uns aber nicht zu sehr beunruhigen. Sehen Sie das auch so? Ist das sozusagen, sind das Einzelfälle, die man einfach akzeptieren muss?
1: Also es ist normalerweise sagt man, es ist eine Kette an Faktoren, die dazu führen, dass es zu solchen Strandungen kommt. Und wie der Herr Professor Herndl schon gesagt hat, also das kommt häufiger bei anderen Arten sogar vor, also wie zum Beispiel Grindwale in Australien, Neuseeland, da kommt das relativ häufig vor. Und es ist oft sehr schwer festzumachen, was der eigentliche Grund ist. Wir haben auch im Mittelmeer zum Beispiel einen Finnwal gehabt, der ist nicht gestrandet, der hat seine Schwanzflosse verloren durch eine Schiffskollision und ist dann über ein Jahr im Mittelmeer geschwommen und elendiglich verhungert, weil er kein Futter mehr gefunden hat. Und in solchen Fällen ist es dann ganz klar, da sieht man, okay, da gab es jetzt eine Schiffskollision, das kann man dann an Narben sehen. Oder wenn Tiere zum Beispiel Fischernetze um sich herum gewickelt haben, kann man dann vielleicht eine Ursache vermuten. Normalerweise aber sehr schwer zu sagen, was die Ursache ist.
0: Kommen wir jetzt zum Schutz der Wale. Der Ausgangspunkt unseres Podcasts ist ja, dass die Walbestände sich erholt haben. Eben Hauptpunkt, wie Sie angesprochen haben, Frau Niedermüller, ist, dass seit 1986 die Wale nicht mehr industriell gefangen oder gejagt werden, mit wenigen Ausnahmen. Und in unserer kleinen Straßenumfrage ist ja auch schon angeklungen, die Menschen finden, es ist noch viel zu tun, um die Wale in den Meeren zu schützen. Herr Herndl, Sie haben angesprochen, die Grillfischerei in der antarktischen Gegend sozusagen. Warum ist das sozusagen eine der größten Bedrohungen für die Wale?
2: Ja, weil Grill eben eine der Hauptkomponenten ist für die Nahrung und nicht nur für die Wale, für den Blauwal zum Beispiel, sondern auch für das gesamte Nahrungsnetz rund um die Antarktis ist der Krill eine der Schlüsselarten, die es dort gibt. Und,
0: vielleicht zur Erklärung, das sind so ganz kleine Krebse, die sind nur wenige Millimeter groß,
2: die sind
0: oder?
2: Nicht so klein, also dieser Krill in der Antarktis, Fauzia superba nennt sich der lateinisch, der ist 10 Zentimeter groß, also das ist nicht so,
0: also
2: so klein. Das ist im Prinzip Schrimpsgröße und die kommen in großen Schwärmen vor und sind natürlich eine ausgezeichnete Proteinquelle. Deswegen werden sie auch intensiv befischt von Japan und China zum Beispiel und teilweise als Tierfutter, Hundefutter wieder dann verwertet in Japan zum Beispiel.
0: Fischfutter auch wahrscheinlich.
2: Oder und Fischfutter dann auch für Aquakulturen. Und das gilt es einzustellen. Und dazu benötigt es, so braucht es dringend große Meeresschutzgebiete, auch auf hoher See, nicht nur in küstennahen Gewässern, sondern auch auf hoher See, mit Korridoren, wo eben Organismen wie Wale zum Beispiel eben auch wirklich gesicherte Wanderwege haben von Polarregionen zu den Tropen, wo sie eben ihre Jungen bekommen, wo eben der Schiffsverkehr reduziert ist.

0: ist, verlangsamt wird die Schiffe, da gibt es einige Initiativen dazu, auch Schiffe zu generieren, die weniger Lärm machen. Der Unterwasserlärmpegel ist relativ hoch auf diesen großen Schifffahrtsrouten, der beeinträchtigt natürlich auch die Wanderwege dieser Wale.
1: Frau Niedermüller, der WWF arbeitet auch an einem Projekt, weil der Herr Handel angesprochen hat, die Korridore für die Wale, die legen ja große Distanzen zurück im Jahr, eben aus den wärmeren Gebieten in die kälteren Gebiete und wieder zurück. Das nennt sich Blue Corridor Project.
2: Ja.
1: Erklären Sie kurz, was da gemacht wird.
2: Also die Blue Corridor Initiative wurde 2022, haben wir einen Report veröffentlicht und dann folgte eine Plattform, die heute auch einen Preis gewonnen hat. Da freue ich mich besonders und die Kollegen haben da großartige Arbeit gemacht um die ganze Welt. Und das ist nicht nur der WWF, sondern eine große Anzahl an Partnern. Das ist ganz wichtig auch zu unterstreichen, denn alleine werden wir das nicht schaffen, dass wir die Wale insgesamt retten und vor den Bedrohungen schützen. Wir haben, glaube ich, mit 30 Forschungsarbeitsgruppen gestartet und das Ziel ist, bis 2030 über 60 Forschungsgruppen da mit an Bord zu haben. Denn es ist eine Plattform, bei der man auch sehen kann, dass die Wale, die mit Sendern ausgestattet worden sind, wo die sich bewegt haben. Und damit kann man sehen, welche diese wichtigen Korridore sind oder wo sie sich länger aufhalten. Das sind dann besonders wichtige Gebiete, entweder für die Nahrungssuche, wie schon von Professor Herndl erwähnt, oder auch zur Fortpflanzung. Und die Zusammenarbeit ist hier besonders wichtig, denn gerade solche Besenderungen sind unglaublich teuer und das wurde natürlich um die ganze Welt gemacht und deshalb muss man hier zusammenarbeiten. Das kann sich eine einzelne Organisation nicht.
1: Und auf diesen Landkarten, die dann entstehen, durch diese Sender, die auf den Tieren drauf sind, sieht man dann genau auch, kann man dann auch im Internet anschauen, eben wie Sie erwähnt haben, wo diese Wale unterwegs sind normalerweise. Und diese Routen sollte man dann schützen. Auf welcher Grundlage könnte man die schützen? Es ist im Jänner ein UNO-Hochseeabkommen unterzeichnet worden oder zumindest auf den Weg gebracht worden. Wäre das so eine Basis, auf der man solche Schutzgebiete dann auch machen könnte?
2: Ja, also letztes Jahr, 2025, wurde das Hochseeabkommen ist in Kraft getreten. Es wurde von genug Ländern ratifiziert. Es hat über 60 Länder gebraucht. Österreich hat diesen März, also vor circa einem Monat, ratifiziert. Und das ist wirklich ein historischer Zeitpunkt für den Meeresschutz. Es ist ein völkerrechtliches Abkommen, das die Grundlage bietet, Meeresschutzgebiete einzurichten auf der Hohen See, wo es keine nationale Hoheitsgewalt gibt, aber auch, dass Umweltverträglichkeitsprüfungen stattfinden müssen für menschliche Aktivitäten. Es fördert die Zusammenarbeit und auch die Teilung der Daten und ist damit eine ganz wichtige Grundlage für den Meeresschutz. Und wir sprechen da von 2/3 der Ozeane, die bis dahin unzureichend geschützt waren.
1: Das heißt, auf Basis dieses Hochseeabkommens, auch vielleicht in Kombination mit den Korridoren, die dann geschützt werden, könnte man erreichen, dass die Wale sich noch weiter erholen können, Herr Herndl? Wie sehen Sie das?
0: Kann durchaus sein. Das ist ein wirklich wichtiger Faktor. Aber es ist so, dass in vielen Meeresschutzzonen immer noch weiter gefischt wird. Das wird meist vergessen. Da glaubt man, okay, das ist jetzt wirklich so was wie ein Nationalpark, ein Maritimer. Dem ist leider nicht so. Also das wird auch, da wird auch sehr häufig weiter befischt. Und Meeresschutzzonen, die sind wichtig. Aber wir haben dann noch andere Probleme, denen die Organismen ausgesetzt sind. Das ist zum einen, das sieht man auch bei Timi offenbar, Plastikmüll.
1: Er hatte so einen Plastiknetz im Maul.
0: Ja, ja, der offenbar ein abgerissenes Fischernetz im Maul hat. Und diese Fischnetze, die sind natürlich jetzt aus Plastik, die waren früher aus Hanf und somit leichter abbaubar. Und die treiben in großen Mengen neben anderen Plastikmüll im Meer. Und das ist insgesamt nicht nur jetzt für die Wale, sondern auch für alle möglichen anderen Organismen auch eines der großen Probleme, denen wir uns zu stellen haben. Also die Plastikproduktion steigt immer noch exponentiell an. Es gelangen irgendwo zwischen 10 und 30 Millionen Tonnen pro Jahr in das Meer. Und das beeinflusst diese Organismen. Und daneben haben wir natürlich auch den Klimawandel, wo sich ganze Ökosysteme auch verändern. Das sehen wir zum Beispiel in der Arktis ganz dramatisch, wo wir in einem EU-Projekt mitgearbeitet haben, wo wir deutlich sehen, dass sich von den Algen, die Zusammensetzung der Algen verändert über die Jahre hinweg aufgrund der steigenden Erwärmung. Und das verändert, diese Algen sind die Basis des Nahrungsnetzes und das verändert die gesamte Nahrungskette oder das Nahrungsnetz dort. Und somit haben wir da auch Änderungen in der Artenzusammensetzung ganz generell.
1: Das kann sich dann auch auswirken auf die Gebiete, wo die Wale Futter finden.
0: Das wirkt sich auch auf die Futtergebiete der Wale natürlich aus, wo wir Artenverschiebungen haben, wo die Wale dann plötzlich nicht mehr ihre Nahrung finden, die sie gewohnt sind.
1: Frau Niedermüller, Sie sind beim WWF, beim Mittelmeer-Team, spezialisiert auf die Artenvielfalt im Mittelmeer. Das Mittelmeer erwärmt sich ja durch den Klimawandel auch sehr stark. Ist das eine Gefahr für die Wale? Es gibt ja auch im Mittelmeer Wale. Vielleicht können Sie zuerst kurz erzählen, welche Wale wir im Mittelmeer haben und dann vielleicht erzählen, ob man sich da Sorgen machen muss wegen dem Klimawandel.
2: Ja, also im Mittelmeer, und das wissen erstaunlich wenig Leute, gibt es zwei große Walarten, die regelmäßig vorkommen, Finnwale und Pottwale. Und dann gibt es noch kleinere Zahnwalarten, die aber auch teilweise relativ groß sind. Und die wenigsten wissen, dass man sich in den Zug setzen kann ein paar Stunden und dann eine Whale-Watching-Tour machen kann, in Genua zum Beispiel. Natürlich ist der Klimawandel eine große Bedrohung im Mittelmeer. Wir sehen eine komplette Veränderung des Ökosystems. Wir verstehen erst im Ansatz, was das wirklich bedeuten kann. Wir haben Probleme mit invasiven Arten, die hunderte Millionen Euro Schaden anrichten schon. Und wir wissen natürlich, dass sich da auch Strömungen verändern, dass sich die Winde verändern, dass sich eben diese Auftriebszonen dadurch verändern, wo nährstoffreiches Wasser aus der Tiefe in die seichteren Gebiete kommt und damit eben auch das Phytoplankton, das schon erwähnt wurde, aber auch dann das Zooplankton, also die Tiere, die sich von diesem Plankton ernähren, die dann wiederum von den Walen gefressen werden, beeinflusst. Und wir werden leider erst im Rückblick sehen, was die Auswirkungen wirklich sind. Und deshalb ist es so wichtig, jetzt auch an den Faktoren zu arbeiten, um das auszubremsen. Was wir gelernt haben, und das ist auch besonders erstaunlich, weil man glaubt immer diese großen Arten, dass man da alles schon weiß. Aber wir wissen jetzt seit kurzem erst, dass zum Beispiel die Finnwale das Mittelmeer auch regelmäßig verlassen. Wir haben erst im letzten Jahr 3 Wale besendet, die dann eben durch die Meeresenge von Gibraltar das Mittelmeer auch wieder verlassen haben und dann wieder zurückkommen, um sich zu ernähren. Wir haben Gewebeprobe genommen von den Finnwalen und sehen, dass da auch die Belastung mit Giftstoffen aus Plastik in insgesamt allen Proben, ich glaube, das waren über 250, nachgewiesen worden ist. Also da findet auch eine Belastung durch die toxischen Inhaltsstoffe statt. Und wir wissen durch dieses besondere Projekt auch, dass es da zum Beispiel ganze Geschwister gab. Also 3 der Tiere zum Beispiel waren volle Geschwister. Und wenn man jetzt berücksichtigt, dass eine Walkuh jetzt nur alle paar Jahre ein Kalb bekommt, ist das ein Hinweis darauf, dass sicher das gleiche Paar wiederholt paart. Und das ist, glaube ich, auch etwas, was man so noch nicht nachgewiesen hatte.
1: Und die ganzen Umweltfaktoren, können sich die auch auf die Fortpflanzungsfähigkeit der Wale auswirken?
2: Ich glaube, das ist man noch dabei herauszufinden. Da braucht es einfach noch mehr Daten, um das auch wirklich nachweisen zu können. Wir haben aber, glaube ich, in letzte Woche jetzt auch ein anderes Projekt, in dem der WWF nicht direkt arbeitet, aber in den Kollegen von uns arbeiten, zum Beispiel herausgefunden, dass es Zwergpottwale im Mittelmeer anscheinend gibt. Und auch da, das ist eine Überraschung. Man weiß, dass diese Walart besonders schwierig zu sehen ist. Die sind relativ klein, die bewegen sich nicht besonders schnell und sind normalerweise weit weg von der Küste. Das ist also nicht erstaunlich, dass man sie nicht gesehen hat. Trotzdem ist es jetzt eine große Überraschung. Und das ist auch bei anderen größeren Arten ist es so, dass wir immer noch dazulernen.
1: Das heißt, obwohl ich schon so viel Wissen über verschiedene Walarten, in der Factbox ist vorgekommen, 91 Walarten, es gibt immer noch Dinge, die zu erforschen sind bei den Walen in den Weltmeeren.
0: Ja, das liegt auch daran, dass die Forschung an sich an Walen relativ schwierig ist. Und das konzentriert sich dann immer auf verschiedene Regionen. Wir hatten zum Beispiel eine Untersuchung in der Straße von Gibraltar über die Orcas. Und da gibt es eine Institution in Südspanien, die sich speziell damit mit dem Monitoring beschäftigt und die diese Orca-Population dort über die letzten 20 Jahre untersucht hat. Und da konnten wir feststellen, dass die Orca-Population dort relativ stabil ist. Und das hängt auch damit zusammen, dass der Thunfisch sich im westlichen Mittelmeer wieder erholt hat. Das heißt, diese Orcas jagen ja vorwiegend diese Thunfische. Und Orcas sind eine spezielle Art, weil sie individuell lernen. Das heißt, in verschiedenen Regionen sind sie spezialisiert auf verschiedene Fangmethoden. In manchen Regionen kommen sie praktisch an den Strand, um Robben vom Strand wegzujagen. Vor Namibia zum Beispiel waren Orcas in der Lage, die weißen Hai zu vertreiben, weil sie gelernt haben, die Leber aus den weißen Haien zu fressen, indem sie sich von unten her an die Haie ranmachen. Und das heißt, verschiedene Populationen lernen verschiedene Dinge. Und das hat dann auch in der Straße von Gibraltar dazu geführt, dass eben Segelschiffe, dass die Ruder angebissen wurden. Das sind auch verspielte Tiere, hochintelligente Tiere, die das voneinander lernen. Das ist nicht eine Aggression gegenüber den Menschen oder sonst irgendwas.
1: Dieses Beispiel mit den Thunfischen, das Sie genannt haben, würde ich gerne weitergeben an die Frau Niedermüller. Walschutz heißt also auch, dass man die Nahrungskette schützt in Wirklichkeit, oder? Dass man das ganze Ökosystem versucht zu bewahren, damit die Wale überhaupt eine Lebensgrundlage haben.
2: Auf jeden Fall. Das ist in manchen Fällen der Thunfisch. Und der Thunfisch ist ein ausgezeichnetes Beispiel, um zu zeigen, dass Naturschutz wirkt. Also das ist ein anderes Beispiel. Es hat sich bei dem Blauflossen-Thunfisch, um den es hier geht, handelt es sich um einen der meist überfischtesten Bestände weltweit. Und er hat sich wiederholt. Und das waren 20, 30 Jahre Arbeit und das hat funktioniert. Und wir haben es jetzt mit einer Situation zu tun, in dem eben manche Populationen von Tieren sich wiederholt haben. Das sind auch die Meeresschildkröten im Mittelmeer. Die sind mittlerweile nicht mehr gefährdet. Das bedeutet nicht, dass keine Meeresschildkröten mehr sterben. Es gibt Hunderttausende, die immer noch in Netzen gefangen werden und sterben. Hier hat vor allem auch der Nistschutz, aber auch die Arbeit mit Fischerei und mit sogenannten Beifangabwehrmethoden, wie man zum Beispiel jetzt Lichter an die Netze hängt. Also das hat dazu beigetragen, dass ich das wiederholen konnte. Was allerdings auch wichtig ist in dem Zusammenhang ist, wir sprechen von den Thunfischen, wir sprechen von den Walen. Welche Artengruppe heutzutage gerade ganz große Probleme hat, sind Hai und Rochen. Und Hai und Rochen sind auch teilweise Schlüsselarten im Ökosystem und da sind mehr als die Hälfte der Arten im Mittelmeer gefährdet, manche vom Aussterben bedroht und es ist natürlich dann klar, dass man einfach an allen Stellen arbeiten muss, um ein gesundes Ökosystem zu haben, das auch beständig ist, um mit diesen neuen Herausforderungen wie die Klimakrise, diese starke Erwärmung, die starke Veränderung der Artenzusammensetzung zurechtkommen kann.
1: sind schon fast am Ende unseres Podcasts. Ich würde gerne Sie bitten, bei allem, was wir jetzt gehört haben, einerseits die positive Nachricht, dass die Wahlbestände sich zumindest bei bestimmten Wahlarten erholen, andererseits die Herausforderungen, die wir jetzt besprochen haben, die in der Zukunft auf die Wale und auf das Ökosystem mehr insgesamt zukommen, wenn man das alles zusammennimmt, können wir hoffnungsfroh sein, was die Wahlbestände angeht, oder ist es eher so eine gemischte Bilanz, Herr Herndl, was würden Sie sagen?
0: Insgesamt kann man positiv dem Ganzen sehen, weil eigentlich diese internationalen Abkommen wie das UN-Hochseeschutzabkommen, das jetzt ratifiziert wurde, das wirkt. Und auch die Menschen sind sich mehr und mehr bewusst und konsumieren irgendwie bewusster oder vermeiden zum Beispiel Thunfisch zu essen und so. Das heißt, eine gewisse Sensibilisierung ist eingetreten. Was allerdings zu beachten ist, ist, dass wir das Meer nicht isoliert sehen können. Durch das Verbrennen von fossilen Brennstoffen zum Beispiel, das führt eben dazu, dass sich nicht nur die Erde erwärmt, sondern auch das Meer. Und das Meer nimmt mehr als 95% der Wärme, die wir generieren durch die Verbrennung, durch das Verbrennen von fossilen Brennstoffen, nimmt das Meer eben auf. Ohne dem wäre es auf der Erde wesentlich wärmer, als es gegenwärtig ist, etwa um 35 Grad. Und dessen muss man sich bewusst sein. Das heißt, Naturschutz und Umweltschutz ist wirklich ganzheitlich zu sehen. Und das Meer spielt eben eine wesentliche Rolle für unser aller Leben, auch in einem Binnenland wie Österreich, weil wir das Meer beeinflusst auch ganz wesentlich unser Wetter zum Beispiel. Ja. Und die Wale als sehr große Organismen, relativ langlebige Organismen, sind eben vulnerabel. Vulnerabel auf Umwelteinflüsse, auf Gifte, die wir ins Meer bringen. Und somit müssen wir sorgsam umgehen, mit Bedacht umgehen und das Meer möglichst effizient zu schützen. Und auch die Fischerei im Prinzip einzudämmen. Wir fangen viel zu viele Fische, insgesamt etwa 100 Millionen Tonnen pro Jahr. Und das geht dem gesamten Nahrungsnetz im Meer natürlich ab. Das ist keine Frage.
1: Frau Niedermüller, wie sehen Sie das? Wie fällt Ihre Bilanz aus?
2: Die wichtige Botschaft ist, dass Artenschutz funktioniert. Und hier ist es so, dass man auch dabei bleiben muss. Also wir haben jetzt gesehen, wir haben ein paar Arten hier erwähnt, also den Blauflossen-Thunfisch, bestimmte Walarten und Walpopulationen. Und man hat gesehen, dass sich hier die Arten und die Populationen erholen können. Was man allerdings sagen muss, und das ist ganz wichtig, dass von diesen 14 großen Walarten, die es gibt, sind die Hälfte noch gefährdet. Also 7 sind noch gefährdet. Und dann ist es natürlich so, dass es einzelne Populationen gibt, wie zum Beispiel der Pottwal im Mittelmeer. Da gibt es ungefähr 3000 Tiere. Die sind immer noch stark gefährdet. Und da muss man unbedingt dran bleiben. Allerdings auf der Basis, die wir jetzt haben, dass das funktionieren kann. Und das ist eine wichtige Botschaft, finde ich, an alle Teilhabenden, alle Stakeholder, von der breiten Öffentlichkeit bis hin zu den Entscheidungsträgern, bis hin zu den Behörden, die für das Management zuständig sind, aber auch zum Beispiel die Fischer. Und auch die Schifffahrt ist hier ganz wichtig. Und nicht nur die Schifffahrt selber, sondern auch die Firmen, die ihre Produkte mit diesen Schiffen um die Welt schicken. Also hier gibt es großen Nachholbedarf. Zum Beispiel Geschwindigkeitsbegrenzungen sind heutzutage zum großen Teil einfach freiwillig noch, und die müssen einfach bindend werden, damit vor allem in den wichtigen Fortpflanzungs- und Ernährungsgebieten hier es zu weniger Zusammenstößen kommt mit den großen Walen. Dann ist auch wirklich so, dass die neuen Herausforderungen und uns zeigen, dass wir einfach uns auch anpassen müssen mit den Maßnahmen, die wir setzen. Und wir haben gesehen, dass bei großen Artengruppen wie bei Walen und Schildkröten Erfolge möglich sind. Wir sehen, dass die Populationen insgesamt steigen, aber bei gefährdeten Fischen, und das betrifft Haie, Rochen, aber auch Störe, gehen die Populationen weiter runter. Und viele, also Störe zum Beispiel, alle Arten sind derzeit stark bedroht, sind vom Aussterben bedroht, und viele Hai- und Rochenarten auch. Und die sind auch wichtig fürs Ökosystem.
1: Viel zu tun also noch beim Artenschutz und auch viel zu tun noch, um die Wale zu schützen. Sie haben es erwähnt, 7 von 14 Großwalarten sind nach wie vor gefährdet. Das war ein Ernst-Journale-Podcast zur Erholung der weltweiten Walbestände. Ich danke meinen Gästen Simone Niedermüller vom WWF. Vielen Dank.
2: Dankeschön.
1: Und Gerhard Herndl von der Uni Wien.
0: Vielen Dank. Danke sehr.
1: Und damit sagt Paul Schiefer danke fürs Zuhören. Thank you.

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0: Am Mikrofon Christina Greunz. Aus Österreich werden ca. 20.000 Partyurlauberinnen und Urlauber erwartet. Insgesamt 80.000. Lignano hat sich wieder für mögliche Alkoholexzesse gerüstet. Es werden mehr Einsatzkräfte unterwegs sein, plus private Securities. Auch dabei erstmals 4 statt wie bisher 2 Polizistinnen und Polizisten aus Österreich. Sandra Aigner berichtet.
1: Der Einsatz in Lignano wird einfach immer intensiver, sagt uns Innenministeriumssprecher Paul Eidenberger.
2: Und natürlich profitiert auch die italienische Polizei und nicht zuletzt die Österreicher, die unten feiern, davon, dass es eben mehr Ansprechpartnerinnen und Ansprechpartner aus Österreich gibt.
1: 2 Polizistinnen und 2 Polizisten, 2 aus Kärnten, 1 aus Oberösterreich und 1 aus Wien, unterstützen die italienischen Kollegen als sprachliche und kulturelle Brücke.
2: Um etwas vielleicht zu deeskalieren, um hier vielleicht im Vorhinein schon Sachen zu klären. Auf der anderen Seite sind unsere Kolleginnen und Kollegen in Italien ein wichtiger Ankerpunkt für Fragen aller Art, nicht zuletzt, wenn zum Beispiel es zu Handydiebstählen kommt, damit man eben hier schnell die richtige Information weitergeben kann.
1: Und auch ein immer wichtigerer Punkt für die österreichischen Feiernden, Selfies mit den Polizistinnen und Polizisten aus der Heimat.
0: Die Außenminister der NATO-Staaten kommen heute im schwedischen Helsingborg zusammen, um den Bündnisgipfel im Sommer vorzubereiten. Überschattet wird die Zusammenkunft allerdings von neuen transatlantischen Spannungen wegen des Iran-Kriegs. Ursache ist der Unmut von US-Präsident Donald Trump darüber, dass europäische Alliierte das amerikanische Vorgehen gegen den Iran nicht oder nur wenig unterstützen. Die EU und Mexiko unterzeichnen heute die modernisierte Version ihres Handels- und Kooperationsabkommens aus dem Jahr 2000. Dadurch sollen weitere Zölle und Handelshemmnisse abgebaut und der Rahmen für die Zusammenarbeit aktualisiert werden. In der Türkei hat ein Gericht aus Ankara die Absetzung des Vorsitzenden der größten Oppositionspartei CHP Özgür Özel angeordnet. Der ehemalige Parteichef Kemal Kılıçdaroğlu soll nun die Partei vorläufig führen. Das Urteil ist ein Schlag für die Gegner von Präsident Erdogan und belastet die Finanzmärkte. US-Präsident Trump vereidigt heute den neuen Notenbankchef Kevin Warsh. Der 56-Jährige war Trumps Wunschkandidat für die Spitze der Federal Reserve. Warsh folgt Powell nach, der die Notenbank 8 Jahre lang geleitet hatte. Das waren die Nachrichten mit Christina Greunz. Das Wetter.
3: Frühsommerlich sind die Aussichten für heute und das Pfingstwochenende. Ein Hochdruckgebiet mit sehr warmer Luft dehnt sich von der Iberischen Halbinsel bis in den Alpenraum aus. Damit gibt es einiges an Sonne bei uns und von Tag zu Tag legen die Temperaturen zu. Die ersten Tage mit Höchstwerten um 30 Grad erwarten uns. Heute aber noch nicht, da werden es tagsüber 20 bis 28 Grad. Strahlend blauen Himmel und jede Menge Sonnenschein bekommen wir heute in Vorarlberg, Tirol und Oberkärnten. Sonst wechselt die Sonne mit einigen Quellwolken. In Ostösterreich frischt ab dem Vormittag lebhafter Nordwind auf. Morgen, der Samstag, bringt wieder eine Mischung von Sonne und Quellwolken. Von Linz und Klagenfurt ostwärts können diese Wolken manchmal recht dicht werden. Am Pfingstsonntag und am Pfingstmontag dann aber in ganz Österreich überwiegend sonniges Wetter. Nur ein paar Quellwolken werden dabei sein. Und Schauer bleiben am Wochenende selbst im Bergland die Ausnahme. So viel zum Wetter von Daniel Zeinlinger.

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1: Herzlich willkommen zum dritten Teil der Ö1 Nachtmusik. Musikproduktionen und Aufnahmen von Rundfunkstationen aus ganz Europa, aus den USA, Kanada, Australien und aus dem Fernen Osten. Exklusiv zur Verfügung gestellt von der EBU, der European Broadcasting Union und kuratiert von der BBC. 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Am Beginn dieser letzten Stunde steht die Missa de Sancto Job, komponiert von dem 1518 verstorbenen Pierre de la Rue. Es spielt das Orlando Consort.

Sie hörten die Missa de Sancto Job aus der Feder von Pierre de la Rue. Valerie Tryon spielt nun die Ballade für Klavier Nummer 3 in A-Dur von Frédéric Chopin.

Die Musica Adrenum interpretiert das Concerto in D-Dur, komponiert von dem 1761 verstorbenen Willem de Fesch.

Am Ende der heutigen Ö1-Nachtmusik hören wir noch March of the Toys aus der Operette Babes in Toyland von Victor Herbert. Yuri Mayer dirigiert die Edmonton Symphoniker.

0: Das war die Ö1 Nachtmusik mit Musikaufnahmen von Kulturradiosendern aus aller Welt. Fürs Zuhören bedankt sich Klaus Wienerreuther.
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1: Freitag, der 22. Mai. Zum Frühjournal begrüßt Sie Konstantin Hahn. Guten Morgen. Das sind die Themen. Wachsende Kritik an geplanter Milliardeneinsparung an den heimischen Universitäten. Die Außenminister der NATO-Länder treffen sich zu einem Gipfel in Schweden. Und durch den zunehmenden Bio-Weinanbau nimmt die Vogelvielfalt in Österreich zu. Zunächst aber zum Wetter mit Daniel Stanker.
2: Sonniges und warmes Hochdruckwetter stellt sich über das verlängerte Pfingstwochenende ein. Dabei wird zum ersten Mal heuer die 30-Grad-Marke erreicht. Jetzt in der Früh sind die Temperaturen noch breit gestreut und reichen von minus 1 Grad im Freiwald bis hin zu plus 14 oder 15 Grad im Flachland im Osten. Die aktuellen Meldungen der Landeshauptstädte: überall ist es heiter bis wolkenlos. In Wien bei 8 Grad am Stadtrand und knapp 15 in der Innenstadt, Eisenstadt 12 Grad, St. Pölten 11, Linz 10, Salzburg 7, Innsbruck 9, Bregenz, Graz und Klagenfurt 10 Grad. Meist geht es mit viel Sonnenschein durch den Tag. Die wenigen tiefhängenden Wolken und Nebelfelder im Bergland lichten sich rasch. Den meisten Sonnenschein gibt es im Bereich von Vorarlberg bis Oberkärnten. Weiter im Norden und Osten stellt sich hingegen eine Mischung aus Wolken und Sonne ein, wobei der Sonnenschein überwiegt. Das Ganze bei frühsommerlichen 20 bis 28 Grad. Besonders im Westen wird es im Vergleich zu gestern deutlich wärmer.
1: Immer mehr Details werden dieser Tage zum Budget bekannt und damit werden auch die Proteste dagegen größer. Im Fokus steht derzeit die möglicherweise massive Einsparung an den Universitäten. Nach der Universitätenkonferenz und dem oberösterreichischen Landeshauptmann Thomas Stelzer übt jetzt auch der Wiener Bürgermeister Michael Ludwig Kritik. Katja Adhofer berichtet.
3: Wer heute bei Universitäten kürzt, spart bei den Ärztinnen, Lehrern und Technikern von morgen. Mit diesen Worten in einer Aussendung reagiert Wiens Bürgermeister Michael Ludwig auf mögliche Kürzungen bei den Universitäten. Auch und obwohl seine Parteikollegin SPÖ-Wissenschaftsministerin Eva-Maria Holzleitner gestern beruhigend gemeint hatte, die Budgetverhandlungen seien noch gar nicht zu Ende und Behauptungen, es werde zu Milliardenkürzungen kommen, so nicht richtig. Eine Verschlechterung der Studienbedingungen und eingeschränkte Bildungsmöglichkeiten, meint Wiens Bürgermeister dessen ungeachtet, seien abzulehnen. Ähnlich hat sich gestern auch der neue Kärntner Landeshauptmann geäußert. Wer bei Bildung und Forschung spare, so Daniel Fellner, ebenfalls SPÖ, gefährde langfristig den Wohlstand.
1: Seit gestern ist außerdem bekannt, wie die Pensionen im kommenden Jahr erhöht werden. Im Schnitt gibt es 2,95% mehr. Die Anpassung dürfte damit knapp unter der Inflationsrate liegen. Ingrid Korosek vom ÖVP-Seniorenbund sagt, man verstehe den Sparzwang. Sie kritisiert aber, insgesamt werde das Versicherungsprinzip ausgehebelt und die Kaufkraft der Pensionistinnen und Pensionisten geschwächt.
4: Wir haben gerade für diese Periode, haben wir beim letzten Doppelbudget 8,4 Milliarden. Keine einzige Gruppe gibt es, die so viel beigetragen hat. Ja? Und ich habe natürlich Verständnis, dass wir in einer schwierigen Situation sind. Ich sehe ein, dass wir jetzt sparen müssen, aber da gibt es Möglichkeiten, die muss man halt nutzen. Wir brauchen Reformen. Eine Gesundheitsreform ist so notwendig wie nur etwas, weil da versickert sehr viel Geld in den Strukturen. Ich bin der Meinung, man soll in den Strukturen, da soll man sparen.
1: So die Präsidentin des Seniorenbundes in der ZIP2. US-Präsident Donald Trump hat bekannt gegeben, 5000 zusätzliche Soldaten nach Polen schicken zu wollen. Und das inmitten der Unsicherheit um einen teilweisen Abzug von US-Streitkräften aus Europa. Die Ankündigung kommt vor dem heutigen Treffen der NATO-Staaten in Schweden. Raffaella Steinbach berichtet.
5: Donald Trump strebt eine Reorganisation der amerikanischen Truppen in Europa an. Ich freue mich, bekannt zu geben, dass die Vereinigten Staaten 5000 zusätzliche Soldaten nach Polen entsenden werden, schreibt Trump auf seiner Online-Plattform Truth Social. Konkretes, wie so oft, also etwa wann und von wo die US-Soldaten und Soldatinnen nach Polen verlegt werden sollen, nennt Trump nicht. Seine Entscheidung begründet der Republikaner mit seinem guten Verhältnis zum polnischen rechtskonservativen Präsidenten Karol Nawrocki. Polen hatte schon in der vergangenen Woche Berichte dementiert, wonach das Land vom Stopp der Entsendung einer Kampfbrigade von mehr als 4000 US-Soldaten nach Europa betroffen ist.
1: Im Fall der Panne eines ICE-Zugs, der stundenlang in einem Tunnel auf der Weststrecke zwischen Wien und St. Pölten festgesteckt ist, gibt es jetzt einen ersten Untersuchungsbericht. Dieser zeigt massive Mängel im Krisen- und Notfallmanagement der ÖBB auf. Mehr von Christoph Danninger.
0: Kein Licht, keine Lüftung, ausgefallene WC-Anlagen, im Tunnel herumirrende Reisende. Teilweise sollen chaotische Zustände geherrscht haben, nachdem ein ICE im Wienerwaldtunnel nicht mehr weiterfahren konnte. Erst nach über 7 Stunden war die Evakuierung der fast 400 Fahrgäste abgeschlossen. Laut dem Untersuchungsbericht habe es Fehlentscheidungen gegeben. Das hat etwa dazu geführt, dass ein Abschleppversuch gescheitert ist. Dazu kommt, ÖBB-Mitarbeitende hätten nicht gewusst, wer den Einsatz leitet. Lokführer und Zugbegleiter haben ausgesagt, dass es in der Praxis keine regelmäßigen Evakuierungsübungen gegeben habe. ÖBB-Sprecher Bernhard Rieder sagt dazu:
6: Also wir sehen alle Notwendigkeiten für unsere Mitarbeiter und für ihre Ausbildung als erfüllt an.
0: Die Eisenbahnbehörde untersucht noch weiter. Sie hat den ÖBB aber mittlerweile aufgetragen, das Notfallmanagement zu verbessern.
1: Die Frühjahrslohnrunden verlaufen weiter äußerst zäh. Bei den Verhandlungen für den Tourismus und die chemische Industrie hat es erneut keine Einigung gegeben. Für die chemische Industrie hat die Gewerkschaft nun Warnstreiks angekündigt, berichtet Maria Kern.
7: Ab Dienstag nächster Woche soll es in den Betrieben der chemischen Industrie zu 2-stündigen Warnstreiks kommen. Was von den Arbeitgebern hier geliefert werde, sei eine Verhöhnung und eine Respektlosigkeit, heißt es von Seiten der Gewerkschaft. Die Arbeitgeber würden nur eine Einmalzahlung von 250 Euro bieten. Der Fachverband der chemischen Industrie wirft der Gewerkschaft im Gegenzug Realitätsverweigerung vor. Die Abschlüsse in der Branche seien in den vergangenen Jahren um 12 Prozentpunkte über jenen in Deutschland gelegen. Die Produktion in der chemischen Industrie in Österreich sei gesunken und es seien Arbeitsplätze verloren gegangen. Übernächste Woche sollen die Lohnverhandlungen für die chemische Industrie dann in die bereits 7. Runde gehen.
1: Der Einsatz von künstlicher Intelligenz ist gerade bei jungen Menschen quasi an der Tagesordnung, auch an den Universitäten. Eine neue Studie kommt nun zu dem Schluss, ein Viertel der häufigen KI-Benutzer schummelt an der Uni. René Meyer-Prieler aus unserer Verifikationsredaktion, was genau steckt da dahinter?
8: Naja, knapp 100.000 Studierende aus den USA haben an der Studie teilgenommen und die Forschenden kommen zum Schluss, wer täglich KI wie ChatGPT nutzt, schummelt häufiger an der Universität. Etwa jeder 4. Studierende gibt zu, KI zum Betrügen zu verwenden und bei Studierenden, die KI selten nutzen, sind es nur 7%. Die Ergebnisse seien laut Forschenden auch auf Europa, also auch auf Österreich übertragbar.
1: Was bedeutet denn das Ergebnis jetzt für die Universitäten?
8: Die Autoren warnen, dass der akademische Standard an Universitäten leiden könnte. Deshalb empfehlen sie neue Prüfungsformen. KI könnte dabei bewusst in Aufgaben eingebaut werden. So würde stärker bewertet werden, wie Studierende argumentieren und arbeiten und nicht nur das Endergebnis einer Aufgabe.
1: Positive Neuigkeiten gibt es aus der Vogelwelt. Forscherinnen und Forscher beobachten, dass Vogelarten, die früher selten waren, zunehmend zurückkommen. Dazu zählen etwa Wiedehopf, Dohle, Steinkauz oder Bienenfresser. Verantwortlich für die Wiederansiedlung ist der Trend zum Bio-Weinbau. Tobias Mayer mit den Einzelheiten.
9: Besonders im vom Weinbau geprägten Tiefland im Osten Österreichs hört man den charakteristischen Ruf des Wiedehopfs immer häufiger, berichtet Richard Zink von der österreichischen Vogelwarte.
10: Der Wiedehopf profitiert gerade in den Weingärten sehr davon, dass zum einen Insektizide kaum noch eingesetzt werden und zum anderen die Winzer und Winzerinnen in den Weingärten den Boden ganz gezielt begrünen.
9: Das führt zu mehr Insekten und damit zu einem größeren Nahrungsangebot für viele Vogelarten. Der Trend zum Bio-Wein in Österreich führt also indirekt zu einer höheren Vogelvielfalt. Allerdings nicht überall. In konventionell bewirtschafteten Ackerbaugebieten geht die Vogelvielfalt weiter zurück. Die österreichische Vogelwarte empfiehlt, mehr Flächen freistehen oder beweiden zu lassen.
1: Heute Abend werden die Wiener Festwochen offiziell eröffnet. Song Contest bedingt etwas später als sonst und erstmals am Heldenplatz. Anja Bachleitner und Bernd Matschadolnik berichten.
11: Eine Mischung aus Holzhammer und Kuscheln, so beschreibt die Festwochenleitung selbst die heutige Eröffnungsfeier am Heldenplatz. Ihr 75-Jahr-Jubiläum feiern die Wiener Festwochen unter dem Motto Republic of Gods. Für die nächsten 4 Wochen wird Wien also zur Republik der Göttinnen und Götter ausgerufen. Passend dazu der geplante Auftritt von Patti Smith. Die US-amerikanische Musikerin ist auch als Göttin des Punks bekannt. Zwischen weiteren Musik-Acts und Reden soll es am Heldenplatz auch esoterisch werden. Der Kroate Brako soll seinen, Zitat, gebenden Blick auf die Besucherinnen richten. Bei dem Eröffnungsfest sollen Ernst und Überzeichnung aufeinandertreffen, genauso wie verschiedene Musikgenres von Oper bis Black Metal. Beginn ist um 21.20 Uhr, der ORF überträgt zeitversetzt.
1: Das war das Frühjournal, jetzt ist es 10 nach 6.
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13: Ein sonniges Pfingstwochenende steht bevor und zum Start in den Freitag jetzt die Bourée aus Georg Friedrich Händels Wassermusik.

Das Barockensemble der Wiener Symphoniker unter Christian Birnbaum war zu hören. 6.12 Uhr, guten Morgen mit Ö1 und mit frischer Energie geht's weiter aus Felix Mendelssohns Sinfonie Nummer 6.

Das Münchner Rundfunkorchester unter Henry Raudalis spielte Felix Mendelssohn. Von der Romantik zum Jazz. Der österreichische Saxophonist Wolfgang Puschnigg, weit über die Landesgrenzen hinaus bekannt, hat gestern seinen 70. Geburtstag gefeiert. Als Gründungsmitglied des Vienna Art Orchestra prägte er den heimischen Jazz und arbeitete mit internationalen Größen wie etwa Carla Bley zusammen. Zum 70er senden wir heute um 14.05 Uhr ein Ö1 in Concert mit Konzertaufnahmen aus den Jahren 1981 und 2003. Und jetzt hören wir ihn mit seinem Ensemble Saxophor. Die Nummer mit dem humorvollen Titel Pink Grantler, Inspektor gibt's keinen.

0: Inspektor gibt's keinen. Ein Satz bekannt aus den Kottern-Filmen. Florian Bramböck von Saxophor hat ihn zum Titel dieser Nummer gemacht. Pink Grantler ist dabei eine Hommage an den rosaroten Panther. Das berühmte Titelthema war hier auch kurz zu erkennen. Für viele werden da vielleicht Kindheitserinnerungen wach. Und auch, was wir gerne essen, was uns schmeckt, ist oft eng mit Erinnerungen verbunden, die weit zurückliegen. Rezepte mit Geschichte aus den alten, vergilbten Kochbüchern der Großeltern lassen ein Gefühl von Heimat aufkommen. Und genau darum geht es heute auch in Moment Kulinarium.
1: Im Zuge von dem Knödelbuch, da bin ich schon auf ganz viele Sachen drauf gekommen, wo man einfach dann gedacht hat, genau so war das oder so hat das meine Tante gemacht oder so habe ich das bei der Oma gekriegt, wo ich einfach wirklich eintaucht bin in so viele Kindheitserinnerungen eigentlich.
2: Ich denke öfter darüber nach, unter welchen Bedingungen diese Rezeptsammlungen entstanden sind. Manches Mal habe ich auch den Eindruck, oder muss sie müde gewesen sein, wenn die Schrift schon sehr unleserlich wird. Manches Mal sind dann tschechische Einsprengsel drinnen, zum Beispiel das, was weiß ich, Schokolade mit S und Hacek geschrieben wird.
0: Ja, vielleicht haben auch Sie solche Beispiele. Bei meiner Oma gab es zum Beispiel statt den faschierten Leibchen immer Kabernadeln, ein kucheldeutscher Ausdruck wohl von den böhmischen Karbonadeln abgeleitet und natürlich waren es immer die besten. Moment Kulinarium über Rezepte mit Geschichte heute um 15.30 Uhr.

das Barockensemble L'Arpeggiata unter Christina Pluha war hier zu hören mit Ballo von Claudio Monteverdi und Claudio Monteverdis Oper Il Ritorno d'Ulisse in Patria, die Heimkehr des Odysseus, erleben Sie kommenden Sonntag im Haus für Mozart bei den Pfingstfestspielen in Salzburg, eine Koproduktion mit dem Opernhaus in Monte Carlo am 24. Mai um 11 Uhr vormittags. Ab heute findet außerdem in der Heidenregion in Niederösterreich wieder der internationale Heidenwettbewerb für klassisches Lied und Arie statt. Am Pfingstsonntag können Sie dann das Finale erleben in Schloss Rohrau und im Livestream ab 18 Uhr. Und noch ein Tipp für den heutigen Abend. Die Science Busters treten im Spielboden in Dornbirn auf. Weltuntergang für Fortgeschrittene heißt das aktuelle Programm, in dem zum Beispiel die Frage gestellt wird, ob Weltreisen auch nach dem Weltuntergang noch möglich sind. Antworten gibt's ab 20 Uhr.

Eine kurze Atmosphäre der Ruhe zu einer sonst vielerorts hektischen Tageszeit. Idylle für Streichorchester von Leos Janacek war hier zu hören, daraus Scherzo mit der Accademia Allegro Vivo unter Vadim Kadem-Missak. Und jetzt vor den Nachrichten noch ein Stück von Ferruccio Busoni.

0: Alessandra Gentile am Klavier und Davide Bandieri an der Klarinette spielten hier ein Charakterstück von Ferruccio Busoni. Jetzt ist es gleich 6:30 und damit zu den Nachrichten mit Konstantin Hahn.
1: Guten Morgen. Die Außenminister der NATO-Staaten kommen heute zu einem Gipfel in Schweden zusammen. Dazu wird auch US-Außenminister Marco Rubio erwartet. Überschattet wird das Treffen von transatlantischen Spannungen wegen des Irankriegs. Die USA werfen den europäischen Alliierten zu wenig Unterstützung im Vorgehen gegen den Iran vor. Es ist das erste Ministertreffen im einst neutralen Schweden. In Grönland haben hunderte Menschen gegen die Eröffnung eines neuen und größeren US-Konsulats in der Hauptstadt Nuuk demonstriert. Auch die grönländische Regierung erklärt erneut, dass die Insel nicht zum Verkauf stehe. Der Protest richtet sich gegen das Vorhaben der USA, mehr Einfluss auf der Insel, die zu Dänemark gehört, zu gewinnen. Die EU und Mexiko unterzeichnen heute in Mexiko-Stadt eine erweiterte Fassung ihres bestehenden Handelsabkommens. EU-Kommissionspräsidentin Ursula von der Leyen und Ratspräsident Antonio Costa werden dafür in der mexikanischen Hauptstadt mit Staatschefin Claudia Sheinbaum zusammentreffen. Beide Seiten bemühen sich angesichts der aggressiven US-Zollpolitik um den Ausbau ihrer Handelsbeziehungen mit anderen Ländern und Regionen. Die Sozialpartner haben sich auch in der 6. Verhandlungsrunde nicht auf einen neuen Kollektivvertrag für die chemische Industrie einigen können. Das Arbeitgeberangebot in Höhe einer Einmalzahlung von 250 Euro wurde zum 3. Mal nicht erhöht. Die Gewerkschaften rufen deshalb im Zeitraum 26. Mai bis 1. Juni zu einem 2-stündigen Warnstreik auf. Auch die 3. KV-Runde im Tourismus ist ergebnislos zu Ende gegangen. Und das Wetter in Österreich heute wird sehr warm und bringt einiges an Sonne. In der Osthälfte zeitweise auch dichtere Wolken und mäßiger bis lebhafter Nord- bis Nordostwind. Die Höchstwerte erreichen 20 bis 28 Grad. Jetzt ist es gleich 6:32 Uhr.
0: Und guten Morgen Mitte 1 wünscht jetzt wieder Till Köppel.

Gábor Boldocki war hier am Flügelhorn zu hören. Gemeinsam mit Geiger Andres Gabetta und der Capella Gabetta spielte er aus diesem Konzert von Jean-Marie Leclerc. Und mit einer Barockkomposition geht's auch weiter in Bearbeitung für Klavier. Es spielt Víkingur Ólafsson.

0: Der dritte Satz aus diesem Konzert für Cembalo von Johann Sebastian Bach. Es spielte Víkingur Ólafsson in einer Klavierbearbeitung. 6.39 Uhr ist es jetzt und damit nach Südtirol. Dort in Meran findet morgen Abend die Preisverleihung des Salzburger Stier statt. Ausgezeichnet werden dieses Jahr der deutsche Bodo Wartke, der Schweizer Markus Schönholzer und die Wahlösterreicherin Sonja Pickert. Halb Mensch heißt ihr aktuelles Programm über Menschlichkeit, Menschsein und den Siegeszug der künstlichen Intelligenz.
1: Ach Gott, könnt ihr euch daran erinnern, als künstliche Intelligenz noch dumm war? Da war das größte technologische Problem in meinem Leben, dass der Sperrbildschirm von meinem Handy mal eine Zeit lang nicht funktioniert hat. Und dann hat es, wenn ich unterwegs war, immer aus meiner Tasche heraus Nachrichten an Leute geschickt, ohne dass ich das wollte. Und die damals noch sehr bescheidene künstliche Intelligenz meines Handys hat sich gedacht, oh cool, jedes Mal, wenn Sonja unterwegs ist, dann schickt sie ein Foto von der Innenseite ihres Rucksacks an ihren Ex-Freund. Dann mache ich das ab jetzt automatisch für sie.
0: Sonja Pickert, österreichische Preisträgerin des Salzburger Stier mit dem Programm Halb Mensch. Morgen wird ihr der Stier von einem halben Südtiroler in Meran überreicht, nämlich Robert Palfrader. Wir senden morgen ab 20 Uhr live von der Veranstaltung und bereits heute um 20 Uhr tritt Robert Palfrader mit Florian Schäuber und Thomas Maurer als Staatskünstler dort auf. Ebenfalls zu hören um 20 Uhr.

Konzertfantasie über Bizets Themen, über Bizets Oper Carmen, über Themen aus der Oper Carmen von Pablo de Sarasate, war hier zu hören, daraus der fünfte Satz, Anne-Sophie Mutter an der Geige mit den Wiener Philharmonikern unter James Levine. 6:43 Uhr ist es jetzt. Guten Morgen mit Ö1.

0: Wir hörten aus einem Konzert in A-Moll von Karl Friedrich Hurlebusch mit den Streichern der Musiker Ad Renum. Und von einem wichtigen Vertreter der heimischen Bluesmusik hören wir jetzt. Im Wiener Radiocafé geht heute Abend eine Jazz-Time über die Bühne. Zu Gast ist der Grazer Martin Moro, mehr von Moderator Andreas Felber.
1: Der Grazer Gitarrist und Sänger Martin Moro gilt als Feingeist unter den Protagonisten der österreichischen Blues-Szene, als Mann der leisen, filigranen und doch virtuosen Töne. Ich werde im Wiener Radiocafé mit ihm über sein neues Album und generell über seinen vielfältigen musikalischen Kosmos sprechen und warum er gerne hawaiianische Volkslieder aus der Steiermark schreibt. Martin Moro wird dabei auch zur Gitarre greifen und seine Stimme erschallen lassen.
0: Ein Feingeist des Blues, also Martin Moro, mehr dann heute Abend live um 19 Uhr im Radiocafé und um 19.30 Uhr dann auch in Ö1 zu hören, die Jazztime. Und jetzt ein Vorgeschmack auf den Abend. Wir hören ihn an der Gitarre, Martin Moro mit Highland Waltz.

Highland Waltz von Martin Moro. In wenigen Minuten ist es 7 Uhr. Im Morgenjournal geht es heute unter anderem um die Wiener Festwochen. Die werden ja heute Abend offiziell eröffnet. Einen Bericht von Sebastian Fleischer. Hören Sie dann kurz vor 7:30 und jetzt nochmal Musik.

Melody Ciao und die Kamera der Schweiz unter Howard Griffiths spielten aus diesem Konzert von Joseph Haydn. Und jetzt noch ein Walzer von Franz Schubert.

Überraschenderweise gewinnen Religionen und Glaube bei österreichischen Jugendlichen wieder an Bedeutung, entgegen dem allgemeinen Säkularisierungstrend, besagt die Studie Was glaubt Österreich der Universität Wien. Was sie persönlich glaubt und wovon sie träumt, darüber spricht die Doktoratsstudentin Farisa Besaeva diese Woche in den Gedanken für den Tag.

0: Das Land der Träume ist wahrlich eines der schönsten, das ich je betreten habe. Es zeigt Orte, die auf Karten nicht zu finden sind. Unberührte Natur, die so nicht mehr zu existieren scheint. Menschliche Interaktion, die mehr Respekt und Würde vermittelt, als wir für möglich festgelegt haben. Es ist kein Land des Sichtbaren, sondern des Möglichen. Nicht für Augen zum Sehen, sondern fürs Herz zum Fühlen. Begleitet von der Einsicht, dass nicht alles, was stimmt, auch stimmig ist, nicht alles, was recht, auch richtig. Verstehen wollen hat nicht mehr die alleinige Führung. Erklärungen weichen Verkündungen, festgelegte Fakten weichen freifliegenden Wundern. So ist die Welt, weicht, so wird sie sein. Dies gilt es nicht zu verwechseln mit Naivität, Wegschauen oder gar Ignoranz. Es ist mehr eine Reife der Ausrichtung, eine Entscheidung der Orientierung, ein bewusstes großes Klein und kleines Großmachen, ein bewusstes mehr vom Gemochten und weniger vom Gemussten, ein bewusstes ins Kühne wagen, ein bewusstes Hafen gegen Meer tauschen, bewusstes Unmöglich durch Ermöglichen ersetzen. Es ist ein Schritt ins Unbekannte, im tiefen Vertrauen und Glauben, dass diese Welt für einen noch viele Wege offen hält, dass sie es gut mit einem meint, dass ihr Boden einen überall halten wird, Sicherheit schenkend, auch in unsicher geglaubten Vorhaben. Sogar und besonders in solch einem Abenteuer, das ich Glauben nenne.
1: Fariza Bizaeva ist Doktoratsstudentin der islamischen Religionspädagogik.

0: aus dem Film Die fabelhafte Welt der Amélie war die Titelmusik von Jan Tiersen zu hören, Le Jour Triste. Auch vom Film hören Sie in der kommenden halben Stunde. Wir übergeben an die Journalredaktion.
1: Ö1 Morgenjournal. Mit Martina Petschile im Studio. Guten Morgen. Ein Zug bleibt in einem Tunnel stecken. Hunderte Passagiere müssen stundenlang ausharren. Es ist finster, Lüftung und Klospülung funktionieren nicht. Das ist kein Teaser auf einen neuen Horrorfilm, sondern vor 10 Monaten am Stadtrand von Wien passiert. Nun liegt ein erster Zwischenbericht der obersten Eisenbahnbehörde vor und der deckt schwere Mängel auf. Darüber reden wir gleich mit Wirtschaftsredakteur Christoph Danninger. Und wir reden mit Christoph Badelt, dem Präsidenten des Fiskalrates, über die Pensionsanpassung und die mögliche Uni-Einsparungen. Der Ärger über die Budgetkürzungen ist groß. Medienmanager Markus Breitenecker bewirbt sich für den ORF-Generaldirektorenposten und Sie hören eine Vorschau auf die heutige offizielle Eröffnungsshow der Wiener Festwochen. Die Wettervorschau hat Daniel Stanker.
2: Sehr warme Luft von der Iberischen Halbinsel erreicht uns allmählich und damit steigen die Temperaturen in den kommenden Tagen zum ersten Mal in diesem Jahr über 30 Grad. Aber noch nicht heute, obwohl die Temperaturen schon spürbar zulegen. Am Nachmittag hat es zwischen 20 und 28 Grad, am wärmsten wird es in Vorarlberg, Tirol und in Kärnten. Die aktuellen Temperaturen in den Landeshauptstädten: Wien 15 Grad, Eisenstadt 14, St. Pölten 13, Linz 11, Salzburg 8, Innsbruck 10, Bregenz 11, Graz 12 und Klagenfurt knapp 11 Grad. Mit viel Sonnenschein geht es weiter durch den Tag. Die Wolken in der Obersteiermark lösen sich bald auf. Strahlend blau bleibt der Himmel in Vorarlberg und in Tirol. Weiter im Osten mischen auch ein paar Wolken mit, vom Eindruck her überwiegt aber der Sonnenschein. Der Wind macht sich vor allem ganz im Osten und auf den Bergen bemerkbar.
1: Die Verhandlungen für das nächste Doppelbudget laufen auf Hochtouren. Immer mehr Details werden bekannt und damit wächst auch der Protest dagegen. Gestern ist die Pensionsanpassung präsentiert worden zur Unzufriedenheit des Seniorenrates. Für Ärger sorgen auch die kolportierten Einsparungen bei den Universitäten. Ich spreche darüber gleich mit dem Präsidenten des Fiskalrates, Christoph Badelt. Zuerst hat Katja Adhofer einen Überblick für uns.
3: Wer heute bei Universitäten kürzt, spart bei den Ärztinnen, Lehrern und Technikern von morgen. Mit diesen Worten in einer Aussendung reagiert Wiens Bürgermeister Michael Ludwig auf mögliche Kürzungen bei den Universitäten. Auch und obwohl seine Parteikollegin SPÖ-Wissenschaftsministerin Eva-Maria Holzleitner gestern beruhigend gemeint hatte, die Budgetverhandlungen seien noch gar nicht zu Ende und Behauptungen, es werde zu Milliardenkürzungen kommen, so nicht richtig. Eine Verschlechterung der Studienbedingungen und eingeschränkte Bildungsmöglichkeiten, meint Wiens Bürgermeister dessen ungeachtet, seien abzulehnen. Ähnlich hat sich gestern auch der neue Kärntner Landeshauptmann geäußert. Wer bei Bildung und Forschung spare, so Daniel Fellner, ebenfalls SPÖ, gefährde langfristig den Wohlstand. Kritik am Regierungsvorgehen kommt weiter auch vom Seniorenrat. Nachdem gestern bekannt geworden ist, dass die Pensionen grosso modo um 2,95% erhöht werden, Mindestpensionen etwas mehr, Pensionen über 4.500 Euro bekommen dafür nur einen Fixbetrag mehr. Der Seniorenrat kritisiert das als erneutes Brechen des Versicherungsprinzips und ein Schwächen der Kaufkraft der älteren Generation. Ingrid Korosek vom ÖVP-Seniorenbund in der ZIP.
4: Wir haben gerade für diese Periode haben wir beim letzten Doppelbudget 8,4 Milliarden. Keine einzige Gruppe gibt es, die so viel beigetragen hat. Ja? Und ich habe natürlich Verständnis, dass wir in einer schwierigen Situation sind. Ich sehe ein, dass wir jetzt sparen müssen, aber da gibt es Möglichkeiten, die muss man halt nutzen. Wir brauchen Reformen. Eine Gesundheitsreform ist so notwendig wie nur etwas, weil da versickert sehr viel Geld in den Strukturen. Ich bin der Meinung, man soll in den Strukturen. Da soll man sparen.
3: Zwar habe man erreicht, dass 99% der Pensionistinnen und Pensionisten die 2,95% Erhöhung bekommen werden. Zufrieden, so meint auch Birgit Gerstorfer vom SPÖ-Pensionistenverband, zufrieden sei man aber nicht.
1: Und ich bin jetzt mit dem Präsidenten des Fiskalrates, Christoph Badelt, verbunden. Guten Morgen.
5: Guten Morgen.
1: Herr Badelt, fast alle Pensionen bekommen zumindest 2,95% mehr. Sind die Pensionistinnen, Pensionisten, salopp gesagt, glimpflich davongekommen? Oder anders gefragt, hätte die Regierung bei den Pensionen mehr einsparen können oder müssen?
5: Ich sehe es einmal so. Ich glaube, dass auch ein größerer Beitrag sachlich gerechtfertigt gewesen wäre. Aber das wirklich Wichtige ist, dass jetzt ein Meilenstein eingeschlagen worden ist, um das Budget, so wie das angekündigt worden ist, auch umzusetzen. Insofern bin ich froh über diese Einigung oder fast Einigung. Und ich glaube, jetzt geht es darum, auch die anderen Punkte umzusetzen, damit das Budget wirklich so zustande kommen kann, wie das angekündigt worden ist.
1: Bleiben wir noch bei den Pensionen. Da ist es eben jetzt so, kleinere Pensionen erhalten ein größeres Plus, höhere Pensionen weniger. Ist das für Sie auch ein Bruch des Versicherungsprinzips, wie es etwa die Präsidentin des Seniorenbundes Ingrid Korosek bezeichnet?
5: Also natürlich widerspricht das dem Versicherungsprinzip, wobei im Pensionssystem vieles existiert, was nicht dem Versicherungsprinzip entspricht. Ich sehe es schon auch so, dass jetzt schon seit mehreren Jahren eigentlich die höheren Pensionen wirklich einen doch ziemlich starken realen Wertverlust hinnehmen mussten. Und ich glaube, dass wir damit irgendwann einmal jetzt aufhören werden müssen, aus dem einfachen Grund, weil ja diese höheren Pensionen dadurch entstehen, dass auch höhere oder längere Beiträge geleistet worden sind. Auf der anderen Seite habe ich auch ein gewisses politisches Verständnis dafür, dass man in einer solchen Situation nicht die höheren Pensionen sozusagen ungeschoren lässt. Das heißt, ich mache auf das Problem aufmerksam und würde versuchen, darauf hinzuwirken, dass in den nächsten Jahren das nicht mehr passiert.
1: Aber sendet die Regierung mit diesen Staffelungen nicht ein falsches Signal, etwa auch an die junge Generation?
5: Naja, ich glaube, wenn Sie von falschen Signalen sprechen bei den Pensionen, dann geht es weniger darum, ob jetzt eine bestimmte Pension um ein paar Zehntel Prozentpunkte mehr oder weniger erhöht wird, sondern da geht es darum, ob man sich endlich einmal drüber trauen würde, eine fundamentale Reform, insbesondere im Bereich des Pensionsantrittsalters zu machen. Und das hat ja die Regierung zu meinem großen Bedauern schon von vornherein ausgeschlossen. Und das wäre das viel wichtigere Signal, damit man langfristig der demografischen Veränderung entgegenkommt und die Ausgabendynamik einbremst. Das wäre wahnsinnig wichtig und dazu ist die Regierung leider nicht bereit. Das hat aber nichts mit dem jetzigen Budget zu tun, denn eine Anpassung des Pensionsantrittsalters an die Lebenserwartung könnte ja nur über mehrere Jahre hinweg schleichend eingeführt werden oder sozusagen eingeschliffen werden. Und das würde das Budget, um das es jetzt geht, nicht betreffen.
1: Gespart werden soll ja auch bei den Unis, obwohl sie eigentlich einen Mehrbedarf angemeldet haben. Die Rektorinnen und Rektoren sprechen von einem Super-GAU, einem jahrelangen Schaden, der dadurch entstehen würde. Sehen Sie das auch so?
5: Also natürlich ist das für die Unis ein Schock, denn wenn das kommt, was angekündigt ist, ginge es ja darum, dass sozusagen in Absolutbeträgen von den Budgets etwas weggenommen wird. Und das würde natürlich die Unis schon stark unter Druck setzen. Ich möchte allerdings dazu sagen, dass auf der einen Seite diese Zahl von der zuständigen Ministerin noch nicht als final angegeben wird und dass zweitens, glaube ich, eine Diskussion einzelner Maßnahmen erst dann sinnvoll ist, wenn man sieht, wo sonst noch gespart wird. Denn das gespart werden muss, das wird auch die Unis treffen, da führt kein Weg vorbei. Worum es aber geht, ist, ob die Unis zum Beispiel besonders stark in Sparen genommen sind im Verhältnis zu irgendwelchen anderen Ausgaben. Also ich glaube, und das habe ich auch ehrlich gestanden von der Kommunikation her nicht verstanden, wenn man jetzt punktuell Sparmaßnahmen veröffentlicht und dann natürlich jeder, bei dem gespart wird, sofort zu protestieren anfängt, schafft man eine Protestwelle, die meiner Meinung nach nicht fair beurteilt werden kann, weil man muss das Gesamtbild sehen. Und da bin ich schon neugierig. Wenn ich bei den Unis in Absolutbeträgen einspare, dann klingt das so, als ob die Unis stärker zur Kasse gebeten werden als andere Bereiche.
1: Aber sparen wir da, was die Unis angeht, vielleicht nicht auch an der falschen Stelle, nämlich an der Zukunft?
5: Ja, natürlich ist eine eine Einsparung bei den Universitäten problematisch, weil es da um Wissenschaft und Ausbildung von höher qualifizierten Leuten geht. Auf der anderen Seite muss wohl jede öffentliche Institution ihre Effizienzspielräume nutzen und daher irgendwie etwas beitragen. Wissen Sie, das Problem ist, dem Finanzpolitiker, aber sogar dem Chef des Fiskalrats, dem wird bei jeder Einsparung gefragt, ist das nicht an der falschen Stelle gespart? Und niemand sagt, wo an der richtigen Stelle gespart wird. Außer bei den Strukturreformen, und die können erst längerfristig wirken.
1: Herr Badelt, eine Frage noch. Könnten Studiengebühren für alle die Einnahmen etwa aufbessern?
5: Ja, das ist eine zutiefst politische Frage. Es ist ja so, dass das unentgeltliche Studieren von der Verteilungswirkung her eher die oberen Einkommensschichten begünstigt. Aus dem einfachen Grund, weil ja die Verteilung der Studierenden über die sozialen Schichten nicht gleichmäßig ist. Es müsste daher eine Einführung von Studiengebühren mit einem sehr großzügigen Stipendiensystem verbunden sein. Aber das ist letztlich eine politische Wertentscheidung. Natürlich kann man über das nachdenken, wie man meines Erachtens nach über viele andere grundsätzliche Reformen nachdenken muss. Denken Sie nur etwa an das Gesundheitswesen, wo im Augenblick die Sache so ausschaut, also wieder keine große Reform zustande käme.
1: Fiskalratspräsident Christoph Badelt war das. Danke, dass Sie sich die Zeit genommen haben.
5: Gerne, auf Wiedersehen.
1: 10 Monate ist es her, dass ein ÖBB-Zug aufgrund eines Stromausfalls in einem Tunnel stecken geblieben ist. Nun liegt dem ORF die ersten Untersuchungsergebnisse vor. 7,5 Stunden hat es gedauert, bis die 400 Passagiere aus dem Tunnel westlich von Wien evakuiert worden sind. Manche haben sogar auf eigene Faust den Zug verlassen und sind durch den Tunnel geirrt und mussten gesucht werden. Johannes Ruprecht berichtet.
6: Was vor 10 Monaten im Wienerwaldtunnel westlich von Wien geschehen ist, liest sich im Zwischenbericht der Untersuchungsbehörde wie eine Abfolge von Fehlentscheidungen, Kommunikationsproblemen und Unwissenheit. 7,5 Stunden hat es gedauert, bis die 400 Passagiere aus dem Tunnel evakuiert waren. Die meiste Zeit mussten die Fahrgäste im finsteren Zug und ohne funktionierende Lüftung sowie Klospülung ausharren. Mängel gäbe es etwa auch bei der Ausbildung von Lokführern und Zugbegleitern. So soll es laut Aussagen der Betroffenen keine ausreichenden Evakuierungsübungen gegeben haben, sagt Michael Lutschenski von der Eisenbahnbehörde im Verkehrsministerium.
7: So ist vorgekommen, dass seit der Grundausbildung dann keine praktische Übung mehr durchgeführt wurde.
6: ÖBB-Sprecher Bernhard Rieder widerspricht.
8: Alle Mitarbeiter durchlaufen Fortbildungen, Weiterbildungen, die alle relevanten Sicherheitsthemen beinhalten. Das passiert 2-mal im Jahr.
6: Es bleibt aber offen, ob diese Übungen nur theoretisch oder auch praktisch erfolgt sind. Die Behörde hat den ÖBB nun aufgetragen, Sicherheitskonzepte zu überarbeiten. Das sei bisher teilweise passiert. Doch auch die Untersuchung selbst wirft Fragen auf. Die Behörde hat zwar Bahnmitarbeiter befragt, aber keinen einzigen der 400 Passagiere. Dass der Bericht zum Ergebnis kommt, die Passagiere hätten sich die meiste Zeit ruhig und kooperativ verhalten, beruht ausschließlich auf der Aussage derer, die im Zug Verantwortung hatten, die Mitarbeiter.
1: Und das wollen wir jetzt noch vertiefen mit Christoph Danninger aus unserer Wirtschaftsredaktion. Guten Morgen.
9: Einen schönen guten Morgen.
1: Christoph, dieser erste Untersuchungsbericht wurde im Rahmen eines Hintergrundgesprächs im Verkehrsministerium präsentiert. Sie waren dabei. Was ist Ihnen da denn besonders aufgefallen?
9: Dass es bei der Panne des ICE 90 beim Knoten Hadersdorf im Tunnel damals ziemlich chaotisch und unkoordiniert zugegangen sein dürfte. Über 7 Stunden hat die Evakuierung der Fahrgäste gedauert. Das ist einfach mehr als holprig verlaufen. Nur ein kleines Beispiel. Nachdem der ICE im Tunnel liegen geblieben ist und das Abschleppen nicht funktioniert hat, wurden die Fahrgäste in einen mittlerweile bereitgestellten Ersatzzug, auch ein ICE, gebeten. Der konnte dann aber nicht wegfahren, weil in der Zwischenzeit die Oberleitung abgeschaltet wurde. Im Hintergrund hat es Unstimmigkeiten zwischen der Feuerwehr und den ÖBB gegeben, ob die Fahrleitung überhaupt abgeschaltet sein muss oder nicht. Warum die ganze Rettungsaktion so gelaufen ist, wird in diesem Bericht auf verschiedene Mängel zurückgeführt. Kurz zusammengefasst lagen die Probleme in der Koordination, in der Organisation, aber auch im Bereich der Ausbildung des ÖBB-Personals.
1: Sie haben es jetzt auch schon ein bisschen angesprochen und im Beitrag haben wir schon ein paar Inhalte des Berichts gehört. Was waren denn da für Sie die auffälligsten Punkte?
9: Die Zugbegleiter und Lokführer etwa haben bei der Behörde ausgesagt, dass sie zeitweise nicht einmal gewusst haben, wer den Einsatz überhaupt leitet. Es gab Kommunikationsprobleme zwischen dem Personal vor Ort und der Betriebsführungszentrale. Ein ganz wesentlicher Punkt im Bericht ist auch das Thema Aus- und Fortbildung. Bei den Lokführern ergeben sich Risiken im Zusammenhang mit unzureichender Fachkenntnis. Es fehle an fortlaufenden Schulungen und Überprüfungen, ist hier zu lesen. Bei dem Vorfall damals waren 4 Zugbegleiter und 2 Lokführer anwesend. Laut den Ermittlungsergebnissen hat kein einziger dieser Beschäftigten nach seiner Grundausbildung jemals eine Evakuierung in der Praxis geübt. Wenn man bedenkt, dass einer der beteiligten Lokführer mittlerweile in Pension ist, kann man sich vorstellen, wie lange keine Übungen in der Praxis stattgefunden haben.
1: Der Bericht ist eigentlich nur ein Zwischenbericht und man fragt sich jetzt schon, ist das normal, dass das so lange dauert, 10 Monate, und dann gibt es erst einmal nur einen Zwischenbericht?
9: Warum das so lange dauert, konnten wir bis jetzt nicht herausfinden. Ich finde diese Ermittlungsdauer vor allem deshalb erstaunlich, weil die Behörde viele eigentlich auf der Hand liegende Ermittlungen gar nicht gemacht hat. Gleichzeitig wird betont, dass das halt ein quasi ganz normaler Vorgang gewesen sei, aber nur ein paar Beispiele, aus denen sich ergibt, dass einem das doch ein bisschen unüblich lang vorkommt. Es wurden zwar

0: Mitarbeiter haben uns gesagt, dass sie etwa mit dem Hersteller des Zuges gar keinen Kontakt aufgenommen haben, um zu ergründen, ob und welches technische Problem hier vorgelegen sein könnte. In der Luftfahrt wäre so etwas undenkbar. Oder noch ein Beispiel, es gab vielleicht eine Gefahr für Menschen, wir wissen es nicht. Einzelne sind ja im Tunnel herumgeirrt. Angeblich gab es 2 medizinische Notfälle. Welche genau, das konnte man uns auch nicht sagen. Ja.
1: Da sind also noch viele Fragen ungeklärt. Was sagen denn die ÖBB zu diesem Untersuchungsergebnis, außer dass es Schulungen gibt?
0: Sie gestehen ein, dass das schiefgelaufen ist. Gleichzeitig wird aber betont, die Mitarbeitenden seien ausreichend für derartige Notfälle geschult, aber man lerne schon daraus und wolle sehr wohl Verbesserungen für die Zukunft erarbeiten.
1: Die Gewerkschaft kritisiert, die ÖBB sparen bei der Anzahl des Personals, auch bei der Qualifikation. Gerade beim Thema Ausbildung gibt es auch laut dem Untersuchungsbericht Mängel. Wer ist denn hier jetzt am Zug? Müssen die Gesetze strenger werden?
0: Wie der Chef Roman Hebenstreit hat zu mir gesagt, das fehlende Personal in den ÖBB-Zügen werde mittlerweile zu einem Sicherheitsproblem. Es gibt sehr viele ÖBB-Züge, die durch lange Tunnel fahren, in denen überhaupt keine Zugbegleiter mehr an Bord sind. Das ist aufgrund einer Ausnahmeregelung im Gesetz zulässig, aber Gesetze kann man ändern. Der Gesetzgeber könnte strengere Vorgaben machen in Bezug auf das Personal, in Bezug auf die Ausbildung und so weiter. Auch die Behörde, das Verkehrsministerium, könnte Regeln ändern und auch hier genauer hinschauen, werden Normen eingehalten. Das betrifft dann natürlich nicht nur die ÖBB, sondern alle Bahnunternehmen.
1: Und wie geht es jetzt weiter? Welche Konsequenzen hat der Bericht?
0: Die ÖBB müssen ihre Notfallpläne überarbeiten. Es soll unter anderem auch mehr Evakuierungsübungen geben und es wird weiter ermittelt. Wir haben ja nur einmal einen Zwischenbericht. Die Öffentlichkeit hat also einen Einblick über die Vorgänge bekommen, aber keinen Durchblick. Dennoch, ich denke, dass es jetzt schon einen gewissen öffentlichen Druck gibt, der jetzt auch dazu führt, dass man sich besser für künftige Notfälle vorbereitet.
1: Christoph Danninger war das aus unserer Wirtschaftsredaktion. Dankeschön.
0: Gerne.
1: Das Bewerberfeld für den Posten des ORF-Generaldirektors oder der Direktorin ab 2027 wird größer. Mit dem österreichischen Medienmanager Markus Breitenecker steht der zweite Bewerber fest. Breitenecker war bis Ende 2025 im Vorstand von ProSiebenSat.1, dem zweitgrößten deutschen Privat-TV-Konzern mit rund 7.000 Beschäftigten. Davor hat er in Österreich Puls 4 aufgebaut. Stefan Kappacher.
2: Nach ORF-Fernsehmagazinchefin Lisa Totzauer, jetzt also Markus Breitenecker.
3: Mein Name ist Markus Breitenecker und ich gebe hiermit meine Bewerbung als Generaldirektor des ORF bekannt.
2: In einem 3-minütigen Online-Video betont Breitenecker, dass es um viel für Österreich und vielleicht um alles für den ORF und den Medienstandort gehe. Der ORF sei in einer veritablen Krise. Er wolle seine 30 Jahre Erfahrung und sein Know-how einbringen, um ihn da herauszuholen.
3: Ich bin der Überzeugung, wir brauchen einen starken und souveränen ORF, der uns durch diese Zeit trägt. Der ORF ist nicht irgendein Unternehmen, sondern es ist unser österreichischer Rundfunk, der de facto uns allen gehört, die wir die Beiträge bezahlen.
2: Als Eckpunkte seines Konzepts zählt Markus Breitenecker auf.
3: Das bestmögliche Qualitätsprogramm herstellen für unser Publikum. Österreich-Programm, Regionalprogramm, unabhängige Nachrichtenredaktionen. Zweitens, die technologische Vorreiterrolle des ORF ausbauen für alle Medien. Und drittens, wieder eine menschliche, anständige, wertschätzende Unternehmenskultur fördern.
2: Das Konzept hat den Titel Ein souveräner ORF vom Marktführer zum Marktmotor. Und damit spielt Breitenecker auf sein Credo Kooperation statt Konkurrenz an. Bei einem hochkarätig besetzten Branchentreffen gestern in Seefeld in Tirol hat er auch in diese Richtung argumentiert.
4: Der ORF wird möglichst schwach gemacht, dann ist es für die andere Seite gut. Das war das Prinzip der dualen Rundfunkordnung oder der dualen Medienordnung. Und das, finde ich, ist von gestern. Ich finde, wir müssen dazu kommen, dass wir eine kooperative Medienordnung machen, wo die Schwächung des einen nicht zum Vorteil des anderen ist, sondern wo die Stärkung für beide funktioniert.
2: Bei der Veranstaltung in Tirol ist auch Clemens Pick aufgetreten. Der Geschäftsführer der Austria Presseagentur gilt als Favorit für den ORF-Chefposten. Es wurde erwartet, dass sich Pick bei der Gelegenheit als Bewerber outet. Das hat er dort aber nicht getan.
1: In den USA ist in der Nacht eine Ära zu Ende gegangen. Der US-Comedian Stephen Colbert hat vor wenigen Minuten die letzte Ausgabe seiner Late-Show abmoderiert. 2015 hatte er die Show von David Letterman übernommen. Vergangenen Sommer hat der TV-Sender CBS dann

0: plötzlich das Ende der Late-Night-Show verkündet. Offiziell aus finanziellen Gründen, Branchenkenner vermuten aber, dass US-Präsident Donald Trump damit etwas zu tun hat. Er ist in der Sendung immer wieder scharf kritisiert worden. Aus den USA berichtet Christoph Kohl.
1: It's the Late Show with Stephen Colbert. Tonight, hello, goodbye.
2: Stephen Colbert feiert seinen Abschied nicht bitter, sondern dankbar.
3: Have a good show. Thanks for being here. And let's do it, y'all.
2: Im Publikum sitzen zahlreiche Stars wie etwa Bryan Cranston, Paul Rudd, Paul McCartney oder Ryan Reynolds.
4: Ryan, it's great to see you, but I hate to tell you, buddy, you're not my last guest.
2: Ouchie. Viele Jahre lang war Stephen Colbert der erfolgreichste Late-Night-Show-Host der USA. Sein Publikum schätzte seinen Humor, aber auch seine politische Haltung. In seiner Abschiedsshow erwähnt Colbert, der Donald Trump oft hart kritisiert hat, den US-Präsidenten kein einziges Mal namentlich. Viele von Colberts Fans im Publikum sehen in Trump aber den Grund für die Absetzung. Diese sei ein politischer Wendepunkt, meint diese Frau.
5: This is not just a finale of a TV show, but it's kind of a pivotal moment politically.
2: Er sei extra aus dem tiefen Süden angereist, um das Ende der Redefreiheit zu erleben, sagt dieser Mann.
6: I came all the way up from the deep south to come witness the death of free speech.
2: Für Colberts Fans besteht kein Zweifel daran, dass der TV-Sender CBS die Show abgesetzt hat, um sich Donald Trumps Wohlwollen zu sichern. Nur 3 Tage nachdem Stephen Colbert eine Zahlung des Senders in der Höhe von 16 Millionen Dollar an Trump als Schmiergeldzahlung bezeichnet hat.
3: This kind of complicated financial settlement with a sitting government official has a technical name in legal circles. It's big fat bribe.
2: Verkündet der Sender das Ende der Show und gibt nicht näher genannte finanzielle Gründe dafür an. Eine Begründung, die selbst Colberts Konkurrenten nicht glauben wollen. Alle großen amerikanischen Late-Night-Show-Hosts haben ihm zum Abschied ihren Respekt gezollt. Wie zum Beispiel Jimmy Kimmel, auch dessen Absetzung hat Donald Trump mehrfach gefordert.
7: I hope the people who did the pushing feel ashamed of themselves tonight, although I know they probably won't.
2: Late-Night-Legende David Letterman, von dem Stephen Colbert die Late Show 2015 übernommen hat, meint, man könne einem Mann zwar seine Show nehmen, aber nicht dessen Stimme.
8: You can take a man's show, you can't take a man's voice.
2: Zum Abschluss gibt es noch ein Abschiedsständchen von niemand Geringerem als Sir Paul McCartney. Ein bittersüßes, aber gelungenes Ende einer legendären Show.

0: Christoph Kohl hat aus den USA berichtet. Heute Abend werden die Wiener Festwochen offiziell eröffnet. Sie stehen im Zeichen des halbrunden Jubiläums 75 Jahre Schönheit und Skandal. Eigentlich sind die Festwochen schon vor einer Woche angelaufen. Die Eröffnungsshow wurde aber wegen des Song Contests verschoben, auch örtlich vom Rathausplatz auf den Heldenplatz. Geboten werden rund 20 Acts vom Schmusechor bis zur Godmother of Punk, Patti Smith. Sebastian Fleischer mit einer Vorschau. Shake is the
1: 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Es sind auch ein wenig Patti Smith-Festspiele, die sich in den ersten Tagen der Wiener Festwochen abspielen. Nach Konzerten letzten Dienstag im intimeren Rahmen des Theater Akzent und gestern in der Arena betritt die Rock- und Punk-Ikone heute auch die Freiluftbühne am Heldenplatz.
2: Sie war mir wichtig, dass sie hier dabei ist in dieser Republic of Gods, dass sie sich unglaublich viel mit Spiritualität und Religion auseinandergesetzt hat. Ich würde sagen, neben Nick Cave vielleicht die spirituellste aller lebenden Sängerinnen,
1: sagt Milo Rau, der die Auseinandersetzung mit dem Religiösen zum Hauptthema der diesjährigen Wiener Festwochen macht. Von Patti Smith erwartet der Festwochenintendant zur heutigen Eröffnung einen politischen und spirituellen Auftritt. Wie alle anderen Acts wird Smith dabei auch mit dem Schmusechor singen. Das kultige Vokalensemble aus Wien ist heuer das musikalische Bindeglied in einem Programm, das die Gegensätze vereinen will.
2: Wir haben an die 20 verschiedene Acts, total unterschiedliche Dinge, also lokale Sachen, internationale Sachen, politische Sachen, komplett unpolitische Sachen, klassische Musik, Punk, also wirklich durch alles hindurch.
3: Und du hast mir mal gesagt, du magst Balladen über Liebe.
1: Auftritte der deutschen Singer-Songwriterin Lara Hulo, der burgenländischen Indie-Rock-Band Kari Kari oder der eigens gegründeten Festivalband God's Republic werden für eine stets volle Bühne sorgen. Der Countertenor Steve Cartona wird zum Auftakt die diesjährige Festwochenhymne anstimmen. Esoterisch wird es mit dem kroatischen Heiler Brazo, der zwischen den Darbietungen seinen gebenden Blick auf das Publikum richten wird. Dunkle Götter beschwört hingegen die norwegische Black-Metal-Frauenformation Witch Club Satan. Die hohe Schlagzahl an Beiträgen hat bei der Festwocheneröffnung bereits Tradition. Neu ist freilich der Schauplatz. Wegen der zeitlichen Nähe zum Song Contest musste man vom Rathausplatz absiedeln und wählte den historisch aufgeladenen Heldenplatz als Alternative. Die Anregung dazu kam vom Kulturchef des ORF-Fernsehens, Martin Traxler.
4: Es wurde aber auch schon erobert, natürlich dieser Platz, auch durch das Fest der Freude. Und das Beste, was man tun kann, ist, mit der Kunst diesen Platz zu erobern und ihn umzudefinieren.
1: Die Fernsehübertragung der Festwocheneröffnung auf ORF 2, Dreisat und ORF On beginnt um 22.35 Uhr. Nächster großer Programmpunkt des Festivals ist das Pfingstspiel von Florentina Holzinger. Mit einer mehrstündigen Performance, die morgen zunächst im Wiener Eislaufverein und dann im Prinzendorf vonstatten geht, wird die Star-Performerin Hermann Nitsch ihre Reverenz erweisen. So viel vorweg, es soll blutig werden.
0: Diese Woche startet in unseren Kinos der Film Eagles of the Republic. Der Politthriller bildet den Abschluss der sogenannten Kairo-Trilogie des schwedischen Regisseurs mit ägyptischen Wurzeln Tariq Saleh. In der Filmreihe geht es um Korruption und zwielichtige Machtspiele in Ägyptens Politik und Militär. Arnold Schnetzinger.
5: Man nennt ihn den Pharao der Leinwand. George Fahmy ist in Ägypten ein Filmstar mit entsprechendem Lebenswandel. Außereheliche Affären, mondänes Zuhause, finanzielle Ausschweifungen und jede Menge Freiheiten. Nicht allen im Land gefällt das.
6: George, ganz offen gesagt, sie haben dich auf dem Kieker und behaupten, du würdest mit dem ganzen Demokratiegesindel mitlaufen.
7: Ich und Demokratie? Menschenrechte und Tierschutz, verarschst du mich?
5: Auch George gerät ins Visier der Behörden. Die zweifelhafte Rettung, das Angebot einer regimetreuen Produktionsfirma.
7: Du musst darüber nachdenken.
6: Nein. Vielleicht stecken die ja hinter dem ganzen Ärger.
7: Nein, ich arbeite nicht mit Behörden. Immer wenn sie ihre Finger im Spiel haben, versauen sie alles.
6: Aber sie wollen, dass du den Präsidenten spielst.
5: Weil George Karriere und Privilegien wichtig sind, geht er dem Militär ins Netz wie die Beute einer Spinne. Unter permanenter Kontrolle der Zensur und der Geheimdienste wäscht eine Hand die andere. Der schwedisch-ägyptische Regisseur Tariq Saleh erzählt Georges kontinuierlichen Verrat an sich selbst als Mischung aus Politthriller und Film Noir. Im Film Noir wäre der Protagonist stets sein eigener schlimmster Feind, meint Regisseur Saleh.
8: In a film noir, there is just one rule, that the protagonist is his own worst enemy.
9: Hören Sie, der Präsident wird bei der Abschlussfeier der Militärakademie dabei sein. Sie könnten die Eröffnungsrede halten.
10: Ich weiß nicht so recht. Ich meine, was wissen Sie nicht, George?
9: Ich bitte um Entschuldigung. Natürlich wäre das eine Ehre für mich.
5: Der Patriotismus ist im Film Eagles of the Republic eine biegsame Angelegenheit, je nach Ausrichtung politischer Machtkämpfe hinter den Kulissen, in die auch George unfreiwillig mehr und mehr verstrickt wird. Seine Kunst wird zum Instrument der Propaganda, genauso wie die ägyptische Filmindustrie selbst, die von der militärnahen Firma United beherrscht wird.
8: So the Egyptian film industry is controlled by a company called the United, which is owned by the army. So this film is not a satire, unfortunately.
5: Tariq Saleh arbeitet nur lose mit Verfremdungen. Die realen Bezüge zu einem Ägypten der Gegenwart sind mehr als deutlich, bis hin zur Namensnennung des Präsidenten Abdel Fattah el-Sisi. Im Zentrum des Films bleibt aber das moralische Dilemma der Hauptfigur.
11: Ist dir klar, dass du dich verkauft hast?
9: Kann sein. Aber ich mache das alles für dich, mein Sohn. Für dich.
5: Widerstand leisten oder sich anpassen, einen hohen persönlichen Preis bezahlen oder einen bekommen, freilich von einem autoritären Regime. Georges Karriereweg ist gepflastert mit Widersprüchen. Sein Gemüt schwankt zwischen übersteigertem Selbstbewusstsein und Paranoia. Was bleibt, ist auf und jenseits der Leinwand seine Hauptrolle, die immer mehr von der Opfer- zur Täterrolle wird.
0: Kurz nach 7:30, den Nachrichtenüberblick hat Konstantin Hahn.
12: Wachsende Kritik gibt es an den möglicherweise massiven Einsparungen an den heimischen Universitäten. Der Wiener Bürgermeister Michael Ludwig kritisiert, wer heute bei Universitäten kürze, spare bei Ärztinnen, Lehrern sowie Technikern von morgen, sagt Ludwig. Der Präsident des Fiskalrats Christoph Bardl sagt im Öhrens-Morgenjournal, natürlich seien Einsparungen bei Universitäten problematisch. Auf der anderen Seite müsse jede öffentliche Institution etwas zur Sanierung des Budgets beitragen. Die Außenminister der NATO-Staaten kommen heute zu einem Gipfel in Schweden zusammen. Dazu wird auch US-Außenminister Marco Rubio erwartet. Überschattet wird das Treffen von transatlantischen Spannungen wegen des Irankriegs. Die USA werfen den europäischen Alliierten zu wenig Unterstützung im Vorgehen gegen den Iran vor. In Grönland haben hunderte Menschen gegen die Eröffnung eines neuen und größeren US-Konsulats in der Hauptstadt Nuuk demonstriert. Auch die grönländische Regierung erklärt erneut, dass die Insel nicht zum Verkauf stehe. Der Protest richtet sich gegen das Vorhaben der USA, mehr Einfluss auf der Insel, die zu Dänemark gehört, zu gewinnen. Die Sozialpartner haben sich auch in der 6. Verhandlungsrunde nicht auf einen neuen Kollektivvertrag für die chemische Industrie einigen können. Das Arbeitgeberangebot in Höhe einer Einmalzahlung von 250 Euro wurde zum 3. Mal nicht erhöht. Die Gewerkschaften rufen deshalb im Zeitraum 26. Mai bis 1. Juni zu einem 2-stündigen Warnstreik auf. Auch die 3. KV-Runde im Tourismus ist ergebnislos zu Ende gegangen. Und das Wetter heute wird sehr warm und bringt einiges an Sonne. In der Osthälfte zeitweise auch dichtere Wolken und mäßiger bis lebhafter Nord- bis Nordostwind. Die Höchstwerte 20 bis 28 Grad.
0: Dankeschön, wir hören einander hoffentlich wieder um 8. Bis dahin wünscht Ihnen Till Köppel einen guten Morgen mit Ö1.
13: Ja, schönen guten Morgen am Freitag. Wir machen gleich weiter mit Musik aus der Sinfonie in S-Dur von Gennaro Manna.

0: Aus der Sinfonie in Estor von Gennaro Manna spielte La Real Capella di Napoli unter Ivano Cajazza. Die KI kann mich mal, so heißt ein aktuelles Buch von Barbara Oberrauter-Zabranski. 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
1: Das Sommerfestival Klassik im Burghof wurde vor 3 Jahren um ein Pfingstfestival mit 8 Konzerten in 4 Tagen erweitert.
2: Pfingsten ist ja das Festival, wo wir verschiedene musikalische Sprachen auf die Bühne bringen. Und wir versuchen eben verschiedene Musikrichtungen in bestmöglicher künstlerischer Performance zu bringen.
1: Pfingstklang in historischem Klagenfurter Ambiente. Heuer unter anderem ein Klavierkonzert mit Igor Levit, vorgestellt in der Intrada um 10.05 Uhr. Einer der österreichischen Jazzmusiker, die weit über die Landesgrenzen hinaus bekannt sind, ist gestern 70 geworden. Wolfgang Puschnick, gewürdigt zum Runden mit 2 Archivschätzen des ORF. Klaus Wienerreuther präsentiert den aus Klagenfurt stammenden Saxophonisten in einem Konzert vom 1. Juni 1981 im Duo mit dem Pianisten Uli Scherer und in einem Porgy und Bess-Mitschnitt aus dem Jahr 2003. In Konzert um 14.05 Uhr. Suad Massi lässt zeitgenössische Chansons als neue musikalische Form eines Frankreichs erscheinen, das von Mehrsprachigkeit und Multikulturalität geprägt ist. Johann Kneis präsentiert Massis neues Album Sagat, konkret gesellschaftspolitisch und poetisch, in den Spielräumen um 17.30 Uhr.
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aus Said Reine de Grenade, der Barockoper von Pancras Royer mit Le Talent Lyrique. Übrigens unter anderem gespielt zur Hochzeit von Marie Antoinette. 7.40 Uhr, guten Morgen mit Ö1.

0: Allegro Grazioso aus dieser Sonate in A-Moll von Ethel Smyth mit Liv Migdal an der Violine und Mario Hering am Klavier. Wie mobil waren Menschen in Europa vor 5000 Jahren? Eine neue DNA-Studie aus Deutschland zeigt das erstmals. Sogar enge Verwandte haben damals mehrere hundert Kilometer voneinander entfernt gelebt. Europa war also offenbar bereits in der Jungsteinzeit deutlich vernetzter als bisher angenommen. Raphael Krapscher berichtet.
1: Die sogenannten Megalithkulturen sind bekannt für ihre großen Bauwerke aus riesigen Steinen. Das berühmteste Beispiel ist Stonehenge in England. Der Archäologe Ben Krause-Chiora von der Universität Kiel erklärt.
2: Die Individuen, die in Europa diese großen Steinbauwerke gebaut haben, die datieren so etwa in das Ende des Neolithikums und das ist so um und bei 3000 Jahre vor Christus.
1: Auch auf dem europäischen Festland haben in der Jungsteinzeit Menschen gelebt, die megalithische Bauten errichtet haben, zum Beispiel die Wartbergkultur im Gebiet des heutigen Deutschlands. Krause-Chiora hat nun mit einem Forschungsteam mehrere Gräber und über 200 Skelette dieser Menschen im heutigen Hessen und Niedersachsen untersucht und dabei etwas über ihre damalige Verbreitung herausgefunden.
2: Das spannende oder das überraschende Resultat war wirklich, dass wir auch über weit entfernte Gräber direkte Verwandtschaftslinien gefunden haben. Also hier sehen wir Verwandtschaften ersten und zweiten Grades, das heißt wirklich Eltern-Kind-Beziehungen beziehungsweise Großeltern-Enkel-Kind-Beziehungen. Das zeigt auch, dass es hier einen regelhaften Austausch von Personen gab und dass diese Personen auch regelmäßig über diese großen Distanzen gewandert sind.
1: Gefunden wurden etwa die Überreste eines Vaters und seines Sohnes. Die beiden waren aber nicht, wie erwartet, in einem gemeinsamen Familiengrab begraben, sondern an zwei unterschiedlichen Orten, rund 250 Kilometer voneinander entfernt.
2: Und dann kann man sich vorstellen, dass vielleicht nicht nur die engen Verwandtschaftsbeziehungen oder die Zugehörigkeit zu einer Kernfamilie eine Rolle spielte damals, sondern eher die sozialen Zusammenhänge. Also warum ist dieses Kind genau dort bestattet worden? Vielleicht war es ein Lehrling, der auf Reisen gegangen ist, um 250 Kilometer entfernt eine bestimmte Technik zu erlernen und ist dann quasi in diese Gemeinschaft aufgenommen worden und dann dort auch bestattet worden.
1: Weil die weite Strecke damals natürlich noch zu Fuß und ohne Karten oder Straßen zurückgelegt werden musste, hat die Reise wahrscheinlich mehrere Wochen gedauert. Die Ergebnisse der Untersuchung verändern damit auch die bisherigen Vorstellungen über das jungsteinzeitliche Leben auf dem europäischen Festland.
2: Man muss ja auch vielleicht wegkommen von dieser Kernfamilie, die man immer als Prototyp sieht, hin zu mehr offener, vielleicht so einer Art Patchwork-Family und sozialen Banden, die dann wichtiger geworden sind. Das heißt, wahrscheinlich war die Gemeinschaft wesentlich wichtiger als nur noch diese Kernfamilie.
1: Ein neues Bild der Jungsteinzeit in Europa also, geprägt von Mobilität, sozialen Netzwerken und überraschend weiten Fußwegen.
0: Mehr Beiträge aus der Wissenschaft finden Sie auf science.orf.at, unter anderem interessante Forschungsergebnisse aus der Psychologie. Die slowenische Philosophin Renata Saletzl hat untersucht, warum sich so viele Menschen mit Donald Trump identifizieren.

Und mit dem Malerpool Galopp geht's in Richtung 8 Uhr. Wir hörten das Wiener Lanner Ensemble und zum Abschluss der Ö1 Morgenmusik aus der Ouvertüre in G-Moll von Georg Philipp Telemann.

0: La Stagione Frankfurt unter Michael Schneider spielte aus dieser Ouvertüre in G-Moll von Georg Philipp Telemann. Und bei Leporello geht's heute um ein Online-Medium, das Themen aus ganz Europa über alle Grenzen hinweg aufarbeitet.
1: This story is about a museum in Zurich. This museum owns 11 bronze sculptures that were taken from Benin in Nigeria in the 19th century. And they were not acquired rightfully, they were looted.
2: Ist eine Geschichte über gestohlene Kunst in einem Züricher Museum für eine Serbin relevant und ein investigativer Text über den Missbrauch migrantischer Arbeitskräfte in Spanien. Kann er für einen Österreicher interessant sein? Auf jeden Fall findet das Team von The European Correspondent. Lynn Rich hat mit dem Gründer Julius Fintelmann über die Idee eines transnationalen europäischen Mediums gesprochen.
3: Viele der Probleme und Fragestellungen, die wir uns in unseren Ländern stellen, die sind bei weitem nicht einzigartig. Wir sind nicht allein damit. Wahrscheinlich haben andere Länder, andere Menschen woanders sich schon diese Fragen gestellt. Das heißt, das versuchen wir aufzuzeigen. Wir machen das durch eine europäische Linse und ich glaube, das hebt uns auch ab von nationalen Medien. Das heißt, es geht nicht um Deutschland, sondern es geht um Europa, fokussiert auf Deutschland zum Beispiel. Oder es geht nicht um Österreich, sondern um Europa, aber fokussiert auf Österreich. Das ist etwas, was in Österreich passiert, ist relevant für Europa. Und das versuchen wir immer aufzuzeigen. Das heißt, was passiert in allen diesen verschiedenen Ländern in Europa, was tatsächlich wichtig ist für Europäerinnen und Europäer woanders.
2: Je 2 bis 3 Texte werden in einem täglich erscheinenden Newsletter publiziert, inhaltlich und geografisch breit gefächert. Außerdem gibt es Infografiken zu europäischen Themen und auf Social Media zusätzlich kurze Videoformate. Zu kulturellen und politischen Entwicklungen wird dabei jeweils vor Ort recherchiert. Freie Journalistinnen und Journalisten schicken ihre Themenvorschläge an das Redaktionsteam.
3: Das sind lokale Journalistinnen und Journalisten, also Experten. Sie erleben das, worüber sie berichten. Sie leben ihre Geschichten sozusagen.
2: Als The European Correspondent 2022 gegründet wurde, konnte man ihn nur auf Englisch lesen. Seit heuer gibt es die Inhalte auch auf Französisch, Italienisch, Spanisch, Ukrainisch, Polnisch und Deutsch. Die deutschsprachige Ausgabe des Newsletters war nach der englischen die zweite, die gelauncht wurde. Jelena Kolic, eine der dafür verantwortlichen Redakteurinnen, erklärt warum.
4: Personen, die Deutsch als Muttersprache haben, das ist tatsächlich die größte Gruppe in der Europäischen Union, 95 bis 100 Millionen Menschen, also ziemlich große Anzahl. Und natürlich können diese Menschen höchstwahrscheinlich auch super gut Englisch, aber trotzdem ist was anderes, wenn man diese Personen auf ihre Bildungs-, Mutter- oder Arbeitssprache abholen kann und also den Journalismus von der European Correspondent so noch ein Stück weit inklusiver machen kann.
2: Obwohl es mittlerweile gängige Praxis ist, hat sich das Medium bewusst dafür entschieden, die Übersetzungen ins Deutsche nicht von einer KI, sondern von 2 professionellen Redakteurinnen machen zu lassen. So werden Qualität und Natürlichkeit in der deutschen Version garantiert.
4: Legen natürlich hier immer das Merkmal darauf, dass es sich idealerweise nicht wie eine Übersetzung anhört und wir das eben so idiomatisch immer wie möglich übersetzen. Und sobald wir dann die erste Version des Newsletters fertig haben, wird das dann an die andere geschickt, um doch nochmal Korrektur zu lesen oder gegebenenfalls gerade zum Beispiel bei Titeln oder beim Lied, wenn wir uns da unsicher sind oder uns da vielleicht eher vom Original entfernen, holen wir uns da immer Rat bei der anderen.
2: Dabei soll die deutsche Fassung der Artikel nicht den Tonfall des Originals verlieren, sagt Jelenas Kollegin Luisa Rollenhagen.
5: Der Ton ist natürlich immer auf Augenhöhe, nie belehrend, nie herabschauend. Wenn du The European Correspondent liest, sollte es sich so anfühlen, als ob du gerade ein Gespräch mit einer super cleveren, gut informierten Freundin hast, die dir gerade über aktuelle Geschehnisse in ihrem Land erzählt.
2: Neben dem reinen Nachrichtenwert der einzelnen Artikel von The European Correspondent sieht sie das Medium auch als Projekt, das zu einem gemeinsamen Verständnis von Europa und damit zu einer gesamteuropäischen Kultur beitragen kann.
5: The European Correspondent bringt sie raus aus ihren nationalen Medienbubbles. Wie denken die Menschen in Portugal, in Serbien oder in Malta über ein bestimmtes Thema? Und ich glaube, da merkt man auch, welche Gemeinsamkeiten es gibt und wie wir alle viel enger verbunden sind, als wir vielleicht dachten. Und was für gemeinsame Auswirkungen auch die Politik auf uns als Europäer und Europäerinnen hat.
0: Leporello hören Sie dann nach dem langen Pfingstwochenende wieder am Dienstag und jetzt dann gleich im Pasticcio bei Albert Hosp gibt es ein All-Star-Treffen im Weltraum im Jahr 1950. Stanley Kubrick, Benjamin Britten und Leonard Bernstein waren dabei, so viel sei schon verraten. Es geht in musikalische Umlaufbahnen, mehr dann um 8.20 Uhr. Und das war Guten Morgen mit Ö1 für heute. Technik Charlie Svezini, Moderation Till Köppel.
6: 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Guten Morgen an diesem Freitag vor dem verlängerten Pfingstwochenende und das sind die Themen. Die möglichen Einsparungen bei den Universitäten sorgen weiterhin für Unmut. Den kann Fiskalratspräsident Christoph Badl zwar verstehen, trotzdem betont er, jede öffentliche Institution müsse wohl ihren Beitrag leisten. In puncto Pensionen fordert Badl eine fundamentale Reform, Stichwort Pensionsantrittsalter. Die USA wollen 5.000 zusätzliche Soldaten nach Polen schicken. Von wo und wann die Soldaten kommen sollen, hat Donald Trump nicht gesagt. Ein ICE-Zug bleibt in einem Tunnel bei Wien stecken. Passagiere müssen stundenlang ausharren. Nun liegt ein erster Zwischenbericht vor und der deckt schwere Mängel auf. Wiedehopf oder Dohle, seltene Vogelarten kehren wieder zurück. Möglich macht das der Bioweinanbau. Zuerst sagt uns Daniel Stanker, wie das Wetter wird.
7: Sehr warm und meist sonnig wird es heute und in den kommenden Tagen. Vor allem in Vorarlberg und in Tirol bleibt es großteils strahlend sonnig. Ein paar Wolken kommen hingegen von Salzburg ostwärts zur Sonne, aber der sonnige Eindruck überwiegt. Die Temperaturen sind aktuell noch sehr unterschiedlich. Meist hat es zwischen 7 Grad in einigen Alpentälern und 18 Grad im südlichen Wiener Becken. In den nächsten Stunden wird es rasch wärmer. Am Nachmittag hat es frühsommerliche 20 bis 28 Grad. Am wärmsten wird es im Bereich von Vorarlberg bis Kärnten. Am verlängerten Pfingstwochenende gibt es den ersten Hitzetag in diesem Jahr in vielen Regionen. Als Hitzetag gelten Tage mit einem Höchstwert über 30 Grad. Und die sind im Mai nichts Ungewöhnliches. In den letzten 10 Jahren hat es durchschnittlich am 11. Mai zum ersten Mal im Jahr 30 Grad. Dazu gibt es weiterhin viel Sonnenschein und höchstens ganz vereinzelt über den Bergen einen kurzen Schauer. Es wird auch jeden Tag wärmer. Erst am Mittwoch gehen die Temperaturen wieder zurück.
6: Pensionen, neue Abgaben, Uni-Einsparungen, immer mehr Details zum nächsten Doppelbudget werden derzeit bekannt und damit wird auch der Protest größer. Etwa vom Seniorenrat an der gestern präsentierten Pensionsanpassung. Viel Kritik gibt's auch an den möglichen Uni-Einsparungen, nicht nur von den Rektorinnen und Rektoren, sondern auch aus den Bundesländern. Katja Adhofer berichtet.
8: Wer heute bei Universitäten kürzt, spart bei den Ärztinnen, Lehrern und Technikern von morgen. Mit diesen Worten in einer Aussendung reagiert Wiens Bürgermeister Michael Ludwig auf mögliche Kürzungen bei den Universitäten. Auch und obwohl seine Parteikollegin SPÖ-Wissenschaftsministerin Eva-Maria Holzleitner gestern beruhigend gemeint hatte, die Budgetverhandlungen seien noch gar nicht zu Ende und Behauptungen, es werde zu Milliardenkürzungen kommen, so nicht richtig. Eine Verschlechterung der Studienbedingungen und eingeschränkte Bildungsmöglichkeiten, meint Wiens Bürgermeister dessen ungeachtet, seien abzulehnen. Ähnlich hat sich gestern auch der neue Kärntner Landeshauptmann geäußert. Wer bei Bildung und Forschung spare, so Daniel Fellner, ebenfalls SPÖ, gefährde langfristig den Wohlstand.
6: Noch laufen eben die Verhandlungen für das nächste Uni-Budget. Angesichts der kolportierten Summe von 1 Milliarde Euro sprechen die Unis selbst aber schon von einem Super-GAU. Sie kündigen bereits Demonstrationen an. Fiskalratspräsident Christoph Badelt kann den Unmut über die möglichen Uni-Einsparungen nachvollziehen, er sagt im Morgenjournal.
9: Also natürlich ist das für die Unis ein Schock, denn wenn das kommt, was angekündigt ist, ginge es ja darum, dass sozusagen in Absolutbeträgen von den Budgets etwas weggenommen wird. Und das würde natürlich die Unis schon stark unter Druck setzen. Ich möchte allerdings dazu sagen, dass auf der einen Seite diese Zahl von der zuständigen Ministerin noch nicht als final angegeben wird und dass zweitens, glaube ich, eine Diskussion einzelner Maßnahmen erst dann sinnvoll ist, wenn man sieht, wo sonst noch gespart wird. Denn das gespart werden muss, das wird auch die Unis treffen, da führt kein Weg vorbei. Worum es aber geht, ist, ob die Unis zum Beispiel besonders stark in Sparen genommen sind im Verhältnis zu irgendwelchen anderen Ausgaben.
10: Aber sparen wir da, was die Unis angeht, vielleicht nicht auch an der falschen Stelle, nämlich an der Zukunft?
9: Ja, natürlich ist eine Einsparung bei den Universitäten problematisch, weil es da um Wissenschaft und Ausbildung von höher qualifizierten Leuten geht. Auf der anderen Seite muss wohl jede öffentliche Institution ihre Effizienzspielräume nutzen und daher irgendwie etwas beitragen.
10: Zur Budgetkonsolidierung beitragen müssen auch wieder die Pensionistinnen und Pensionisten. Wie hoch der Beitrag ist, wissen wir seit gestern. Vereinfacht gesagt, kleinere Pensionen bekommen ein größeres Plus als höhere Pensionen. Die Präsidentin des Seniorenrates, Ingrid Korosek, spricht von einem Bruch des Versicherungsprinzips. Ich habe Christoph Badelt gefragt, ob diese gestaffelte Pensionsanpassung vielleicht ein falsches Signal ist, etwa an die junge Generation. Badelt sagt dazu:
9: Wenn Sie von falschen Signalen sprechen bei den Pensionen, dann geht es weniger darum, ob jetzt eine bestimmte Pension um ein paar Zehntel Prozentpunkte mehr oder weniger erhöht wird, sondern da geht es darum, ob man sich endlich einmal drüber trauen würde, eine fundamentale Reform, insbesondere im Bereich des Pensionsantrittsalters, zu machen. Und das hat ja die Regierung zu meinem großen Bedauern schon von vornherein ausgeschlossen. Und das wäre das viel wichtigere Signal, damit man langfristig der demografischen Veränderung entgegenkommt und die Ausgabendynamik einbremst. Das wäre wahnsinnig wichtig und dazu ist die Regierung leider nicht bereit. Das hat aber nichts mit dem jetzigen Budget zu tun, denn eine Anpassung des Pensionsantrittsalters an die Lebenserwartung könnte ja nur über mehrere Jahre hinweg schleichend eingeführt werden oder sozusagen eingeschliffen werden. Und das würde das Budget, um das es jetzt geht, nicht betreffen.
10: Sagt Fiskalratspräsident Christoph Badelt im Morgenjournal. Das ganze Gespräch können Sie wie gewohnt online nachhören, zum Beispiel auf ORF Sound. Zu wenig Personal, immer mehr Verfahren und ein veraltetes Gebäude. Das Verwaltungsgericht Wien zeichnet in seinem aktuellen Tätigkeitsbericht für das Jahr 2025 ein desaströses Bild. Das Gericht warnt vor Folgen, wenn nicht rasch mehr Personal und Ressourcen kommen. Anna Teischl berichtet.
11: 20.000 Verfahren und nur 82 Richterinnen und Richter, so die Bilanz des Verwaltungsgerichts Wien für das Jahr 2025. Die Arbeitslast steigt, sagt der Präsident des Verwaltungsgerichts Dieter Kolonowitz.
12: Das Problem ist das, dass die Aktenbelastung sehr gestiegen ist, über 3.000 Akten mehr dieses Jahr und die Hochrechnung für heuer bedeutet noch einmal 3.000 Akten mehr.
11: Das wirke sich auch auf die Dauer der Verfahren aus, schon jetzt seien Tausende offen. Die Stadt hält dagegen, die Ausgaben für das Verwaltungsgericht seien in den vergangenen Jahren gestiegen. Außerdem seien neue Richterinnen und Richter angestellt worden.
12: Die zusätzlichen Richter können das nicht kompensieren. Einerseits diese starke Zunahme der Arbeitslast auf der einen Seite und auf der anderen Seite die Ausfälle, die durch Pensionierungen erfolgen.
11: Sagt Kolonowitz, die Arbeitslast müsse sinken, sonst könne das Gericht seine Aufgaben langfristig nicht mehr bewältigen.
10: Ums Geld gerungen wird gerade in mehreren Lohnverhandlungen und diese Frühjahrslohnrunden verlaufen zäh. In der Elektroindustrie spießt es sich derzeit und auch bei den Verhandlungen für den Tourismus und die chemische Industrie gab es gestern wieder keine Einigung. Für die chemische Industrie hat die Gewerkschaft nun Warnstreiks angekündigt, berichtet Maria Kern.
13: Ab Dienstag kommender Woche soll es in den Betrieben der chemischen Industrie zu zweistündigen Warnstreiks kommen. Was von den Arbeitgebern hier geliefert werde, sei eine Verhöhnung und eine Respektlosigkeit. Die Arbeitgeber würden nach wie vor nur eine Einmalzahlung von 250 Euro bieten, heißt es von Seiten der Gewerkschaft. Sie fordert ein Lohnplus von 3,5%. Der Fachverband der chemischen Industrie wirft der Gewerkschaft im Gegenzug Realität Liquiditätsverweigerung vor. Die Abschlüsse in der Branche seien in den vergangenen 5 Jahren um 12 Prozentpunkte über jenen in Deutschland gelegen. Die Produktion in Österreich sei gesunken und es seien Arbeitsplätze verloren gegangen. Übernächste Woche sollen die Lohnverhandlungen in der chemischen Industrie in die bereits 7. Runde gehen. Schon in der kommenden Woche wird in der Elektroindustrie weiterverhandelt. Hier fordert die Gewerkschaft ebenso ein Lohnplus von 3,5%. Die Arbeitgeber bieten 1%. Die Gewerkschaftsverhandler wollen sich nun vorab einen Streikbeschluss beim ÖGB holen. Sollte es am kommenden Donnerstag erneut zu keiner Einigung kommen, soll auch in der Elektroindustrie gestreikt werden.
10: Die USA wollen 5.000 zusätzliche Soldaten nach Polen schicken. Diese Ankündigung hat US-Präsident Donald Trump nun gemacht, inmitten der Unsicherheit um den teilweisen Abzug von US-Soldaten aus Europa. Und die Ankündigung kommt kurz vor dem heutigen Treffen der NATO-Staaten in Schweden. Raffaella Steinbach berichtet.
14: Es geht um eine Reorganisation der amerikanischen Truppen in Europa. Ich freue mich, bekannt zu geben, dass die Vereinigten Staaten 5.000 zusätzliche Soldaten nach Polen entsenden werden, schreibt Donald Trump auf seiner Online-Plattform. Konkretes, wie so oft, also etwa wann und wo die US-Soldatinnen und Soldaten nach Polen verlegt werden sollen, nennt Trump nicht. Auch in diesem Zusammenhang ist nicht die Rede von einer militärischen Strategie oder etwa von einer Stärkung der Ostflanke der NATO. Vielmehr begründet Trump seine Entscheidung mit seinem guten Verhältnis zum polnischen rechtskonservativen Präsidenten Karol Nawrocki. Für Washington gilt Polen als der ideale Partner. Angesichts der russischen Bedrohung investiert Polen viel Geld in die eigene Verteidigung. Was der US-Präsident nun als freundschaftliche Geste verkauft, ist wohl eher eine Kurskorrektur. Damit gibt Trump vor allem jene 4.000 Soldaten frei, deren Rotation nach Polen das Pentagon noch vor einer Woche ohne Vorwarnung blockiert hatte. Trumps Ankündigung fällt in eine Zeit wachsender Sorge um Washingtons Verlässlichkeit als NATO-Partner. Eine stärkere militärische Unabhängigkeit Europas, Aufrüstung, die Unterstützung der Ukraine, der Iran-Krieg, die NATO-Außenminister im schwedischen Helsingborg werden heute bei ihrem Treffen viel zu beraten haben.
10: Ein ICE-Zug bleibt in einem Tunnel stecken. Erst nach über 7 Stunden sind alle Passagiere evakuiert. Das ist vor 10 Monaten westlich von Wien passiert. Nun liegen dem ORF die ersten Untersuchungsergebnisse vor und die deuten auf schwere Mängel hin. Johannes Ruprecht berichtet.
15: Was vor 10 Monaten im Wienerwaldtunnel westlich von Wien geschehen ist, liest sich im Zwischenbericht der Untersuchungsbehörde wie eine Abfolge von Fehlentscheidungen, Kommunikationsproblemen und Unwissenheit. 7,5 Stunden hat es gedauert, bis die 400 Passagiere aus dem Tunnel evakuiert waren. Die meiste Zeit mussten die Fahrgäste im finsteren Zug und ohne funktionierende Lüftung sowie Klospülung ausharren. Mängel gäbe es etwa auch bei der Ausbildung von Lokführern und Zugbegleitern. So soll es laut Aussagen der Betroffenen keine ausreichenden Evakuierungsübungen gegeben haben, sagt Michael Lutschenski von der Eisenbahnbehörde im Verkehrsministerium.
16: So ist vorgekommen, dass seit der Grundausbildung dann keine praktische Übung mehr durchgeführt wurde.
15: ÖBB-Sprecher Bernhard Rieder widerspricht.
17: Alle Mitarbeiter durchlaufen Fortbildungen, Weiterbildungen, die alle relevanten Sicherheitsthemen beinhalten. Das passiert 2-mal im Jahr.
15: Es bleibt aber offen, ob diese Übungen nur theoretisch oder auch praktisch erfolgt sind. Die Behörde hat den ÖBB nun aufgetragen, Sicherheitskonzepte zu überarbeiten. Das sei bisher teilweise passiert. Doch auch die Untersuchung selbst wirft Fragen auf. Die Behörde hat zwar Bahnmitarbeiter befragt, aber keinen einzigen der 400 Passagiere. Dass der Bericht zum Ergebnis kommt, die Passagiere hätten sich die meiste Zeit ruhig und kooperativ verhalten, beruht ausschließlich auf der Aussage derer, die im Zug Verantwortung hatten, die Mitarbeiter.
10: Der österreichische Medienmanager Markus Breitenecker bewirbt sich um den Posten des ORF-Generaldirektors ab 2027. Damit steht die zweite Bewerbung fest. Breitenecker war zuletzt im Vorstand von ProSiebenSat.1, dem zweitgrößten deutschen Privat-TV-Konzern. Davor hat er in Österreich Puls4 aufgebaut. Jetzt will er den ORF vom Marktführer zum Marktmotor machen, so lautet der Titel seines Bewerbungskonzepts. Stefan Kappacher.
18: Nach ORF-Fernsehmagazinchefin Lisa Dotzauer kandidiert jetzt also auch Markus Breitenecker. Er erklärt sich in einem Online-Video.
19: Mein Name ist Markus Breitenecker und ich gebe hiermit meine Bewerbung als Generaldirektor des ORF bekannt.
18: Der ORF sei in einer veritablen Krise. Er wolle seine 30 Jahre Erfahrung und sein Know-how einbringen, um ihn da herauszuholen und damit auch den Medienmarkt insgesamt zu stärken.
19: Ich bin der Überzeugung, wir brauchen einen starken und souveränen ORF, der uns durch diese Zeit trägt. Der ORF ist nicht irgendein Unternehmen, sondern es ist unser österreichischer Rundfunk, der de facto uns allen gehört, die wir die Beiträge bezahlen.
18: Bestes Programm, unabhängige Nachrichtenredaktionen, Technologieführer und eine wertschätzende Unternehmenskultur. Das sind Breiteneckers Eckpunkte.
20: Jetzt zu positiven Nachrichten aus der Vogelwelt. Viele Vogelarten wie Wiedehopf oder Dohle, die früher selten waren, kommen wieder zurück nach Österreich. Verantwortlich dafür ist der Trend zum Biowein, wie Tobias Mayer berichtet.
21: Der Ruf des Wiedehopfs erinnert ein bisschen an den Klang einer Querflöte. Beim Aussehen ist der Wiedehopf aber weniger klassisch unterwegs, wie Richard Zink von der österreichischen Vogelwarte beschreibt.
22: Der Wiedehopf ist etwa amselgroß, er hat ein sehr charakteristisches Kopfgefieder, was er punkartig aufstellen kann, und eine sehr kontrastreiche Zeichnung.
21: Den auffällig höher und sichtbaren Vogel findet man seit einiger Zeit auffallend oft in den heimischen Weingärten.
22: In dem Gebiet, wo das Team der österreichischen Vogelwarte arbeitet, gab es vor 20 Jahren nur ausnahmsweise einzelne Wiedehopfpaare. Und in der Zwischenzeit ist es so, dass man eigentlich ganz gängig, wenn man in den Weingärten unterwegs ist, das charakteristische Hup-Hup-Hup hören kann.
21: Verantwortlich dafür ist eine zunehmend ökologische Bewirtschaftung der heimischen Weingärten. Winzerinnen und Winzer verzichten immer öfter auf den chemischen Pflanzenschutz, unter anderem, weil die Nachfrage nach Biowein wächst. Im Kampf gegen die Trockenheit werden außerdem immer mehr Weingärten begrünt. Beides erhöht die Insektenvielfalt und damit das Nahrungsangebot für viele Vogelarten.
22: Beispielsweise sind eben Engerlinge, die sich auch an Pflanzenwurzeln zu schaffen machen, eine beliebte Nahrung des Wiedehopfs. Und so gesehen hält er natürlich auch ein bisschen das Gleichgewicht in der Natur intakt.
21: Nicht nur der Wiedehopf, auch Dohle, Heidelerche, Bienenfresser oder Steinkauz profitieren von den Insekten in den Weingärten. Aber nicht alle Vogelarten sind im Aufwind. Jene in konventionellen Ackerbaugebieten verlieren weiter Lebensräume.
22: Da sind Arten wie die Feldlerche, die Grauammer, das Rebhuhn massiv betroffen, und es hat Bestandsrückgänge von mehr als 50% bei manchen dieser Arten gegeben, sodass man sich wirklich Sorgen machen muss.
21: Helfen würden mehr naturnahe Freiflächen und mehr Weiden, sagt Zink.
22: Wir haben zwar auf den Almen noch die Kühe stehen, aber im Tiefland fehlt uns flächenmäßig die Beweidung durch Schafe, Ziegen, Kühe und Pferde. Und die Beweidung bringt sehr viel Artenreichtum mit sich.
21: Denn wo Weidetiere sind, sind auch Insekten. Und Insekten stopfen hungrige Vogelmägen.
20: Von einem Großevent zum nächsten geht es derzeit in Wien. Während man am Rathausplatz noch das Eurovision Village abbaut, sind die 75. Wiener Festwochen bereits in vollem Gange. Offiziell eröffnet werden die Festwochen heute Abend, Song Contest bedingt etwas später als sonst und erstmals am Heldenplatz. Anja Bachleitner und Bernd Macedolnik berichten.

0: ist auch als Göttin des Punks bekannt. Zwischen weiteren Musik-Acts und Reden soll es am Heldenplatz auch esoterisch werden. Der Kroate Brako soll seinen, Zitat, gebenden Blick auf die Besucherinnen richten. Bei dem Eröffnungsfest sollen Ernst und Überzeichnung aufeinandertreffen, genauso wie verschiedene Musikgenres von Oper bis Black Metal. Beginn ist um 21.20 Uhr, der ORF überträgt zeitversetzt.
1: Und zwar ab 22.35 Uhr auf ORF 2. Weitere Meldungen hat jetzt noch Konstantin Hahn.
2: Die EU und Mexiko unterzeichnen heute eine erweiterte Fassung ihres bestehenden Handelsabkommens. EU-Kommissionspräsidentin Ursula von der Leyen und Ratspräsident Antonio Costa werden dafür in der mexikanischen Hauptstadt mit Staatschefin Claudia Sheinbaum zusammentreffen. Beide Seiten bemühen sich angesichts der aggressiven US-Zollpolitik um den Ausbau ihrer Handelsbeziehungen mit anderen Ländern und Regionen. In Kuba sollen heute Proteste gegen die in den USA erhobene Anklage gegen Ex-Staatschef Raúl Castro stattfinden. Die staatliche Zeitung Granma hat die Bevölkerung aufgerufen, sich vor der US-Botschaft in Havanna zu versammeln. Die US-Justiz macht Raúl Castro für den Abschuss von 2 US-Zivilflugzeugen im Jahr 1996 mit 4 toten US-Bürgern verantwortlich. Das slowenische Parlament kommt heute zusammen, um den bisherigen konservativen Oppositionsführer Janez Janša zum Regierungschef zu wählen. Trotz der knappen Niederlage seiner demokratischen Partei bei der Parlamentswahl im März steht Janša vor seiner vierten Amtszeit. 48 der 90 Parlamentsabgeordneten stehen hinter ihm, darunter auch 5 Mandatare der pro-russischen und europafeindlichen Resnica. Die Zahl der tödlichen Lkw-Unfälle in Österreich ist im letzten Jahr stark gestiegen. 73 Menschen haben bei Kollisionen mit Lastern ihr Leben verloren, 31 mehr als im Jahr davor. Das berichtet die Mobilitätsorganisation VCÖ auf Basis von Daten der Statistik Austria. Jeder 16. Lkw-Unfall war demnach tödlich. Der VCÖ fordert deswegen Gegenmaßnahmen. Neben mehr Kontrollen und Ausrüstung mit Assistenzsystemen sei generell eine Verringerung des Schwerverkehrs nötig, heißt es. Das US-Raumfahrtunternehmen SpaceX von Multimilliardär Elon Musk hat den geplanten Start einer neuen Version der Riesenrakete Starship verschieben müssen. Der Testflug wurde abgesagt, nachdem der Countdown am SpaceX-Standort im Süden des US-Bundesstaats Texas mehrfach unterbrochen und wieder aufgenommen worden war. Ein neuer Versuch soll heute unternommen werden. Und das Wetter heute in Österreich wird sehr warm und bringt einiges an Sonne. In der Osthälfte zeitweise auch dichtere Wolken und mäßiger bis lebhafter Nord- bis Nordostwind. Die Höchstwerte 20 bis 28 Grad.
1: Dankeschön. Eckehard Braun Technik, Jürgen Pfaffinger Regie und Martina Petschile im Studio. Ihr Journalteam heute früh sagt danke fürs Zuhören. Verbringen Sie noch einen möglichst angenehmen Freitag.
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5: Herzlich willkommen zu einer weiteren Folge Österreich, die ganze Geschichte. Wir sprechen weiterhin über die österreichische Diplomatie bzw. über die Entwicklung der österreichischen Diplomatie. Und heute in dieser Folge sprechen wir wieder mit Herrn Dr. Schriffel über die Weltkriege bzw. Welche Rolle die Diplomatie in diesen Weltkriegen überhaupt gespielt hat, auch in der Zwischenkriegszeit. Herr Schriffel, der Erste Weltkrieg, kann man sagen, begann nicht zufällig. Man kann vielleicht sogar sagen, er wurde diplomatisch vorbereitet. Inwiefern stimmt das?
6: Der Erste Weltkrieg ist einer dieser großen Bereiche, wo es sehr viele unterschiedliche Ergebnisse gibt, um nicht zu sagen Meinungen dazu. Es ist das Sleepwalkers von Christopher Clarke ist ein sehr bekanntes Buch geworden inzwischen und ich möchte seinen Urteilen nicht überraschenderweise beipflichten.
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6: Es gibt so viele Quellen, die von den verschiedenen Staaten selbst auch herausgegeben worden sind, die eine Art Rechtfertigungsschrift darstellen. Es gibt Memoiren von Diplomaten und Soldaten und Militärs, die das ähnlich getan haben. Die Diplomatie vor dem Ersten Weltkrieg hat ihre Rolle erfüllt als Instrument der Großmächte. Das heißt, die Diplomatie selbst war nicht immer der Entscheidungsträger, manchmal nur das ausführende Organ, wobei im österreichischen Fall muss man sagen, dass vielleicht ist die Miss

0: John Hoyos einigen ein Begriff. Ein junger Karrierediplomat, relativ junger Karrierediplomat, der, man würde sagen, im Kabinett des damaligen Außenministers Berchtold eine Gruppe von aufstrebenden Persönlichkeiten geleitet hat, die durchaus aktiv in eine konfliktive Richtung auch gearbeitet haben. Das Problem beim Ersten Weltkrieg ist, dass man sich nicht so leicht machen darf, einzelne Begründungen als einzigen Grund herauszustellen. Es gibt sozusagen die Strömung, die sagt, der Konflikt war unvermeidlich aufgrund von deutschen Flottenbauprogrammen über Kolonialpolitik, über Balkan als Pulverfass. Das ist aber zu teleologisch. Also sozusagen man erklärt das mit dem Wissen des Ergebnisses, die der vorliegenden Entwicklungen als unvermeidbar. Und das stimmt so nicht. Das heißt, der Erste Weltkrieg hat nicht so stattfinden müssen, aber hat so stattgefunden und die Diplomatie hat daran durchaus auch ihren Anteil gehabt. Wenn man jetzt sozusagen auf der größeren Ebene ein bisschen denkt, weil wir uns zurückerinnern an den Wiener Kongress und das Wiener System, das eine gewisse Stabilität gebracht hat. Zu dem Zeitpunkt war man international der Meinung, dass Österreich als Stabilitätsanker wichtig ist, als Ordnungsfaktor wichtig ist für Mittel- und Osteuropa und gegen Ende des 19. Jahrhunderts, Anfang des 20. Jahrhunderts durch verschiedene Entwicklungen auch am Balkan, ist dieses Bild hat sich geändert. Das Narrativ hat sich geändert. Es kam dieses Narrativ des unvermeidlichen Untergangs der Habsburger Monarchie, des verrotteten Staatswesens, das aufgrund der nationalen Bewegungen ohnehin ein Ablaufdatum hätte. Und das hat natürlich auch sozusagen Begehrlichkeiten und Spannungen geweckt. Aber, und das darf ich sagen, ist eine veränderte Sicht, die vor allem aus der englischsprachigen Historiografie kommt, die das als nicht korrekt sieht. Also diese Untergangsnotwendigkeit hat so nicht stattgefunden. Es gab die Balkankriege, es gab die Annexionskrise 1908, als Österreich Bosnien-Herzegowina, das es seit 1878 schon besetzt gehabt hat, annektiert hat. Und all diese Punkte waren immer wieder Punkte, wo es zu einer kriegerischen Auseinandersetzung hätte kommen können. Auch zu einer größeren, es hat aber nicht stattgefunden. Und da hat auch die Diplomatie einen Anteil daran gehabt, weil sie eben nicht nur Spannungen aufgebaut hat, sondern sie auch wieder abgebaut hat. Und das ist jetzt vielleicht eine unbefriedigende Antwort, aber die Schuldfrage im Ersten Weltkrieg ist in den Verträgen, im Vertrag von Versailles vor allem, Anführungszeichen, geklärt worden, nämlich einer Seite zugeschrieben worden, die Forschung identifiziert aber sozusagen viele Proponenten und Faktoren, die dazu beigetragen haben an verschiedensten Seiten, ohne das jetzt in die andere Richtung zu drehen.
1: Kann man festmachen, wie viele Menschen damals als Diplomaten unterwegs waren, verhandelt haben, ihre Finger mit im Spiel hatten?
0: Es ist interessant zu sehen, dass in den ersten 14 Jahren des 20. Jahrhunderts hat sich die Anzahl der Diplomaten in der Wiener Zentrale verdoppelt. Das ist vielleicht auch ein Hinweis. Das waren dann um die 800 Personen, nur in der Zentrale. Man muss dazu rechnen, dass es ein großes Vertretungsnetzwerk gegeben hat, diplomatisch als auch konsularisch natürlich, mit vielen Honorarkonsulaten. Das heißt, wie gesagt, zumindest in Wien ein bisschen unter 1000 Personen, die sich mit Diplomatie beschäftigt haben. Und man sieht auch da, dass diese Interessensvertretung, diese Professionalisierung natürlich dann auch weitergegangen ist und in diesen spannungsgeladenen Zeiten auch noch einen größeren Personalstand gebraucht hat. Das heißt, es war ein großer Apparat, der natürlich dann nach dem Krieg viele Änderungen erfahren hat.
1: Heißt das, dass es aber in der Monarchie wirklich einen zentralen diplomatischen Dienst gab oder gab es mehrere?
0: Die Monarchie, wie sie 1914 sozusagen bestanden hat, war ja Österreich-Ungarn seit 1867, seit dem Ausgleich, gab es zwar zwei Teilstaaten, aber die waren verbunden erstens durch die Personalunion des Souveräns und durch drei gemeinsame Ministerien, wie sie genannt worden sind. Das war das Kriegsministerium, das Finanzministerium, natürlich wichtig immer, und eben das K&K-Ministerium des Kaiserlichen Hauses und des Äußeren, wie es geheißen hat. Das heißt, das war einer der drei Bereiche. Man sieht auch die Wichtigkeit der Außenpolitik, die gemeinsam waren. Also es gab einen österreichischen Dienst, der für den Gesamtstaat zuständig war. wo natürlich aber auch Partikularinteressen immer wieder von Personen vorgetragen worden sind. Auch in der Struktur gab es einen Zentraldienst.
1: Ein sehr wichtiger Diplomat der damaligen Zeit war, Sie haben ihn schon angesprochen, Leopold Graf von Berchtold. Wer war denn dieser Mann und welchen Einfluss hatte er damals auch auf diesen Ersten Weltkrieg, den Ausbruch des Ersten Weltkriegs?
0: Berchtold ist da eine Figur, die pars pro toto viele Zuschreibungen erhalten hat. Manche sagen, er war der, der den Krieg ausgelöst hat. Er hat Meldungen über militärische Zusammenstöße vor der Kriegserklärung an Franz Josef weitergegeben und das hätte zur Kriegserklärung geführt. Gleichzeitig gibt es andere Urteile, die sagen, er wäre ein Zauderer gewesen, ein wenig mutiger Nichtentscheider, der sich von seiner Umgebung im Ministerium des Äußern hätte drängen lassen. Gleichzeitig waren das die Leute, die er selber ausgesucht hat, seine Umgebung, die ihm von der sozialen Herkunft und auch ungefähr vom Alter gar nicht so unähnlich waren. Das heißt, er war derjenige, der an der Schaltstelle der Diplomatie Österreichs 1914 gesessen ist. Aber auch hier ist zu sagen, er war nicht derjenige, der im Alleingang diesen Krieg ausgelöst hätte. Wir denken an Konrad von Hötzendorf, also die militärische Seite, die dann auch eine wichtige Rolle gespielt hat. Und insofern ist es, wie zuvor gesagt, ich weigere mich da ein bisschen einfache Zuschreibungen vorzunehmen. Sie merkt das vielleicht, also das ist würde man sich sehr weit aus dem Fenster wagen. Sozusagen.
1: Es gab damals 1917 eine Art diplomatischen Skandal mit der Sixtus-Affäre. Was ist da damals genau passiert?
0: Es gab im Ersten Weltkrieg viele Friedensbemühungen, muss man auch sagen. Also es wird tradiert, die Sixtus-Affäre wäre diese eine gewesen, aber es gab natürlich immer wieder Friedensbemühungen und Friedensfühler. In dem Fall hat Kaiser Karl Verwandte von ihm, Bourbon Palmer über seine Gattin, die Familie seiner Gattin, die auf der Entente-Seite sozusagen gute Verbindungen hatten, brieflich kontaktiert und Möglichkeiten ausgelotet, Friedensbemühungen zu starten oder einen Frieden auch zu schließen. Es ist dann tradiert worden, beziehungsweise von den Medien auch die Meinung vertreten worden, Karl hätte damit Verrat am Bündnispartner Deutschland begangen, weil diese Aktion nicht abgesprochen gewesen wäre. Stimmt einerseits, andererseits haben alle Seiten zu vielen Zeitpunkten in viele Richtungen ihre Fühler ausgestreckt. Das heißt, man hat in dem Fall eine Aktion herausgegriffen und sie sozusagen sehr negativ dargestellt. Sie war unprofessionell, sie war nicht durchdacht, aber negativ würde ich bei einem Friedensversuch jetzt einmal nicht als erstes Epitheton nehmen, denn nach so vielen Toten und Kriegsjahren wäre jede Friedensinitiative wahrscheinlich auch eine zu begrüßende. Es hat nicht funktioniert, es ist an die Öffentlichkeit gekommen. Karl hat den großen Fehler gemacht, dass er geleugnet hat, diese Initiative unternommen zu haben oder diese Briefe geschrieben zu haben. Sein eigener Außenminister, damals Graf Czernin, hat sozusagen diese Version, würde ich mal sagen, öffentlich nicht mitgetragen. Und damit war Karl in den Augen der Öffentlichkeit der Lüge überführt, was viel Loyalität gekostet hat, was viel Standing auch in Berlin gekostet hat. Und dazu geführt hat auch, dass Österreich noch enger, als es eh schon der Fall war, abhängig wurde von deutschen Entscheidungen. Und es wurden in weiterer Folge auch sogar in der deutschen obersten Heeresleitung Pläne ausgearbeitet, im Falle eines Separatfriedens Österreichs mit der Entente in Österreich einzumarschieren. Also man sieht, da hat sich dann schon sehr viel verändert vom Kriegsbeginn weg. Dazu kann man natürlich auch sagen, dass ein Teil dieser Überlegungen und Verhandlungen auch war, dass Österreich Teile des Deutschen Reiches auch angeboten hat als Verhandlungsmaße. Insofern, ja, das ist natürlich auch, kann man auch dazu sagen.
1: Ja. Nach dem Ende des Ersten Weltkrieges war ja sozusagen alles einfach anders, von gestern auf heute sozusagen. Inwiefern hat das die Diplomatie in Österreich auch dann beeinflusst? Wie hat sich die geändert?
0: Es hat sich sehr geändert, selbstverständlich. Allerdings sozusagen möchte ich vielleicht auch noch als interessantes Faktum sehen, die K&K-Diplomatie ist ja erst abgewickelt worden. Also die ist nicht untergegangen mit dem Ende der Kampfhandlungen.
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0: Sondern hat noch weiter existiert und das ist vielleicht überraschend zu hören, bis 1920. Also die K&K-Gesandtschaft hat es einige noch gegeben bis 1920, die letzte in Bern. Ist 1920 geschlossen worden. Die war natürlich unter der Aufsicht des damals Staatsamt für Äußeres der Jungen Republik. Aber hat noch Funktionen gehabt, in dem Fall in Bern zum Beispiel, weil die Schweiz erst so spät Ungarn anerkannt hat, die Unabhängigkeit Ungarn anerkannt hat. Und so lange musste eine K&K-Gesandtschaft in Bern die ungarischen Interessen vertreten unter Wiener Aufsicht. Also das sind so Dinge, die ganz interessant, vielleicht nicht so bekannt sind. Der Dienst ist viel kleiner geworden. Natürlich, die Nachfolgestaaten sind weggebrochen. Viele der Beamten sind auch in den Nachfolgestaaten geblieben. Aber natürlich auch viele in die Zentrale gekommen. Die Junge Republik hatte nicht die finanziellen Mittel, einen ähnlich großen Apparat aufrechtzuerhalten. Selbstverständlich nicht. Und das führte dazu, dass großteils altgediente, schon in der Monarchie, altgediente Diplomaten, hier muss man nicht gendern, weiter ihren Dienst versehen haben. Und auch so war, dass junge Kräfte kaum nachkommen konnten, weil eben es gab die Planstellen nicht, würde man heute sagen, aus finanziellen Gründen. Zunächst war die Außenpolitik im Staatsamt für Äußeres sozusagen eingegliedert. Mit dem Inkrafttreten der Bundesverfassung 1920 gab es dann ein Außenministerium, sozusagen zum ersten Mal nicht mehr wie früher KK-Ministerium des Kaiserlichen Hauses und des Äußern, sondern ein Außenministerium. Und man sieht schon die Entwicklung, 3 Jahre später, 1923, wurde das aus Geldmangel dann auch schon wieder zugesperrt, beziehungsweise die Agenten ins Bundeskanzleramt als auswärtige Angelegenheiten eingegliedert. Und das heißt, monetäre Zwänge und die Kleinheit des Landes waren dann entscheidende Faktoren für die Außenpolitik zu diesem Zeitpunkt. Genau.
1: Wir haben in der letzten Folge über die Gründung der Diplomatischen Akademie gesprochen. Wie ging es denn dieser Akademie in dieser Zeit?
0: Die Konsularakademie, wie sie damals noch immer geheißen hat, hat in der Zwischenkriegszeit auch weiter bestanden und hat ihre Ausbildung fortgesetzt. Passt auch zu der Kleinheit des Dienstes. Sie war eine Servicestelle und hat auch ausländische Studenten gegen Gebühren ausgebildet. War ja auch eine der wenigen international auch sehr renommierten Stellen. War auch eine der ersten international, die Frauen zugelassen hat zum Curriculum. Die ersten Absolventinnen der Konsularakademie haben 1937 dieselbe absolviert.
2: Traumberufe.
0: Wir haben auch eine Publikation dazu herausgegeben, darf ich an dieser Stelle anmerken. Traumberuf Diplomatin ist auch käuflich zu erwerben im Buchhandel, im gut sortierten, wie es heute so schön heißt. Diese Öffnung der Konsularakademie auch für Frauen war auch im Rahmen des Versuchs, mehr Studenten, Studentinnen anzuziehen, auch um finanzielle Mittel zu gewinnen. Also es war jetzt sozusagen keine politische Entscheidung oder keine ideologische Entscheidung, sondern auch wieder eine sehr pragmatische Entscheidung. Wie gesagt, hat weiter funktioniert und existiert, auch in diesem kleinen Land, weil natürlich eine diplomatische Akademie oder Konsularakademie nicht eins zu eins das Personal ausgebildet hat, sondern wenn man die Akademie absolviert hat, war das ein Vorteil und eine Möglichkeit, in den diplomatischen Dienst zu gehen, aber keine Garantie. Und daher konnte sie weiter funktionieren, obwohl viele Absolventen dann nicht in den diplomatischen Dienst gekommen sind, weil eben einfach die Plätze gefehlt haben.
1: Zur Zeit der Habsburger Monarchie, haben Sie uns in der letzten Folge auch erklärt, waren Diplomaten Adelige? Wer konnte denn jetzt zu dieser Zeit Diplomat, Diplomatin werden? Und war das ein Traumberuf?
0: Die Öffnung hat schon im späten 19. Jahrhundert begonnen. Das waren nicht mehr nur mehr Adelige, aber natürlich oder begüterte Personen. Aber es waren natürlich noch viele in der Republik, wurde diese Öffnung weitergezogen. Wie gesagt, Frauen konnten dann auch zum Beispiel in der Konsularakademie aufgenommen werden. Es gab immer mehr Personen, die aus anderen Zusammenhängen kamen. Also das heißt, der Dienst hat sich schon geöffnet. muss man ganz sagen. Es sind auch gesellschaftliche Entwicklungen, die natürlich in einer Institution auch mit vollzogen werden, mitvollzogen werden müssen. Zudem war natürlich auch Eulen nach Athen, nach dem Ersten Weltkrieg, Adelsaufhebungsgesetz, soziale Umstrukturierung. Diese Schicht war in der Form gar nicht mehr so vorhanden in dieser Funktion auch und in dieser Rolle, wie sie es vorher war. Das heißt, der republikanische Dienst hat sich in der Hinsicht auch stark verändert. Das heißt, der Anteil ging natürlich zurück von ehemals adeligem Personal. Die Kontinuität waren eben die hohen Ränge, die vielfach sozusagen noch aus der Monarchie auch gekommen sind. Nicht ausschließlich, aber durchaus auch.
1: Wie hat denn das Leben eines Diplomaten, einer Diplomatin damals ausgesehen? Kann man sich das so vorstellen wie heute, dass Sie 4 Jahre in ein Land geschickt wurden und dort tätig waren? Ist das immer noch, war das damals auch schon so?
0: Es gab insofern einen Unterschied, als in der Zwischenkriegszeit zum Beispiel noch Diplomaten sehr lange auf ihren Posten waren. Es gibt da 2 interessante Fälle in London und in Prag. In London war der Gesandte Frankenstein mit CK die gesamte Zwischenkriegszeit der österreichische Gesandte. Das heißt, die stellten ihren Entsendestaat ad personam für eine sehr lange Zeit da. Das ist ein Unterschied zu heute, wo eine Rotation regelmäßig stattfindet, alle 4 Jahre. Und in Prag war das der Gesandte Ferdinand Marek, der auch die gesamte Zwischenkriegszeit in Prag stationiert war. Da gab es die persönlichen Netzwerke dann, man kannte das politische System sehr gut, hat natürlich Vor- und Nachteile. Also man ist dann vielleicht auch schon zu sehr dort verwurzelt in der einen oder anderen Art und Weise. Fall Marek ist tragisch ausgegangen. Er hat nach dem Zweiten Weltkrieg, er ist in Prag verblieben während des Krieges, sozusagen in Eigenregie die Gesandtschaft wiedereröffnet und wollte aus Wien eine Bestätigung seiner Rolle, die ihm nicht gegeben worden ist, und ist dann von den Sowjets verhaftet worden und hat 1947 in Moskau in Haft verstorben. Das war jetzt sozusagen ein Sidestep. Die langdauernden Stationierungen haben sich verändert hin zu einer regelmäßigen Rotation und einer öfteren Rotation.
1: Warum hat man das eingeführt?
0: Da spielen viele Faktoren eine Rolle. Das eine habe ich schon angemerkt, dass natürlich ein dauerhaftes Verbleiben auch Nachteile mit sich bringen kann. Und das zweite ist natürlich auch eine gesellschaftliche Veränderung. Es ist immer mehr dazu übergegangen worden, dass man auch versucht, die Wünsche eines Diplomaten, an welchen Einsatzort er kommen möchte, berücksichtigt. Heute ist das so, dass man sich bewirbt für eine Stelle. Ich habe ein Interview mal geführt mit dem ehemaligen Generalsekretär Schallenberg Senior. Und zu seiner Zeit, also kurz nach dem Zweiten Weltkrieg, beim Eintritt, war es noch so, dass im Dienstvertrag gestanden ist, dass man jeden Einsatzort zu akzeptieren hat. Ansonsten ist man eben nicht mehr
1: Dienstverweigerung.
0: Teil des Dienstes. Und das hat sich schon sehr verändert. Und das heißt, der Einsatz an einem bestimmten Ort, Familie sozusagen mitgenommen, in der Republik natürlich schon ein bezahltes Dienstverhältnis, wie gesagt auch eine Veränderung zu früher, wo man zumindest in den ersten Jahren sich selbst finanzieren musste. Es war oft so, also die Aufnahmekriterien in der späten Monarchie waren halt natürlich abgeleisteter Militärdienst, dann Jusstudium sozusagen, was Frauen davon ausgeschlossen hat. Das war sozusagen, es gab keine Bestimmung expresses verbis, Frauen dürfen nicht in den diplomatischen Dienst. Aber die Aufnahmekriterien waren der Gestalt, dass sie eine Frau nicht erfüllen konnte. Daher auch erst später sozusagen der Fall, dass Frauen in den höheren auswärtigen Dienst gekommen sind. Eben wie gesagt, Konsularakademie, Absolventin 1937 und Aufnahme in den höheren auswärtigen Dienst der ersten Frauen 1947. Mhm. Und die erste Missionschefin 1957.
1: Wobei man jetzt trotzdem sagen muss, dass der Beruf des Diplomaten schon sehr in männlicher Hand nach wie vor ist.
0: Die Entwicklung geht in eine ausgeglichene Richtung. Daran arbeitet man, daran arbeiten wir. Es ist natürlich so, dass das statistisch in den verschiedenen Ebenen unterschiedlich ist. Aber es sind immer mehr Frauen im diplomatischen Dienst. Früher gab es auch noch sozusagen den Gedanken, ja, aber wenn eine Frau dann sozusagen eine Botschafterin wird, dann wahrscheinlich nicht in den, wie es in Österreich intern so heißt, Großbotschaften. Aber das ist auch nicht der Fall. Unsere Botschafterin in Washington ist eine Frau zum Beispiel. Also das stimmt so nicht mehr. Das ist vielleicht auch etwas, was man in dem erwähnten Buch durchaus auch nachlesen kann. Und die Entwicklung geht in die Richtung, dass das natürlich selbstverständlich im Idealfall 50-50 ist. Aber aus der geschichtlichen Entwicklung natürlich ist es so, dass das ein männlich geprägter Beruf war über die Jahrhunderte, über sehr lange Zeit. Es gab sogar Regelungen, die dazu geführt haben, dass Frauen, die schon im Dienst waren, diesen wieder verlassen haben. Also es gab einerseits in den 30er Jahren eine solche Regelung, dass wiederum der Geldmangel auch, aber auch ideologische Gründe, dass Bundesbeamte, die verheiratet waren, da musste die Gattin den Dienst verlassen. Und eine andere Regelung, sozusagen nicht ganz so deutlich, dass eine Frau, die im Bundesdienst sozusagen verheiratet ist oder dann Kinder bekommt, dass da einfach das Verlassen des Dienstes mit einer Abfertigungsregelung möglich ist. Es gab so gewisse kleine Dinge in diese Richtung. Aber wie gesagt, das ist Vergangenheit, Gott sei Dank, und der Dienst wird immer weiblicher. Und das ist auch eine Frage der Resilienz und der Effizienz. Das sind natürlich Potenziale, die wären neben allem anderen auch absurd, sie nicht genauso zu nutzen.
1: Schauen wir zurück auf die Diplomatische Akademie in der Zwischenkriegszeit, beziehungsweise dann auch im Zweiten Weltkrieg. Da wurde die nämlich geschlossen.
0: Die wurde geschlossen, so wie der österreichische Auswärtige Dienst abgewickelt worden ist. Die nationalsozialistische, kurzlebige österreichische Regierung 1938 hat durch ihren Außenminister Wolf die österreichischen Vertretungsbehörden angewiesen, die Archive an die jeweilige deutsche Gesandtschaft, Botschaft auszuliefern, die Hakenkreuzflagge zu hissen, das ist auch in den meisten Fällen geschehen. Es wurde eine Abwicklungsstelle eingerichtet, die festlegen sollte, wer sozusagen weiter beschäftigt werden darf, kann, soll oder wer entfernt werden muss. Auch dazu, ein Teil der Aufgaben, auch im historischen Referat, haben wir ein Forschungsprojekt initiiert. Da haben wir externe Forscher, die die Geschichte des österreichischen Auswärtigen Dienstes 1938 bis 1945 und danach, sozusagen der Titel, aufarbeiten und genau diese institutionellen und biografischen Fragen beantworten. Wer wurde gemaßregelt, wer musste den Dienst verlassen, wer durfte wiederkommen und warum? Und da zieht sich der Rahmen etwa von 1933 bis 1970, um das auch sozusagen proaktiv aufzuarbeiten. Man kann sagen, wir hoffen, dass wir das dieses Jahr oder nächstes Jahr publizieren. Man kann sagen, es gab alle diese Teile, Personen, die entlassen worden sind, aus rassischen Gründen, aus politischen Gründen, vor allem die höheren Beamten waren ja in nationalsozialistischer Diktion Vertreter des Systems. Das heißt, da gab es einen sehr hohen Anteil, die entfernt wurden. Aber gerade in der zweiten Ebene gab es auch viele, die dann halt im deutschen Dienst übergetreten sind. Und nach dieser Abwicklung auch der Konsularakademie gab es eine Lücke, die erst 1964 dann durch die Wiedererrichtung der Diplomatischen Akademie am heutigen Standort geschlossen worden ist.
1: Wenn wir jetzt auf den Zweiten Weltkrieg schauen, ich weiß gar nicht, ob ich mir Diplomatie im Zusammenhang mit dem Zweiten Weltkrieg überhaupt vorstellen kann, aber gab es so etwas wie Diplomatie im Zweiten Weltkrieg?
0: Die gab es selbstverständlich. Also die deutsche Diplomatie funktionierte nicht nur weiter, sondern hat wichtige Rollen auch übernommen. 2010 ist die Aufarbeitung dieser Fragen durch das Deutsche Auswärtige Amt erschienen. Das Amt und die Vergangenheit war der Titel. Da hat es dann auch eine große Diskussion gegeben, eine öffentliche Diskussion, eine Fachdiskussion über die Rolle, die gespielt worden ist. Die Frage, war man Hort des Widerstands oder war man eigentlich sogar Beschleuniger oder Mitakteur in den nationalsozialistischen Verbrechen. Das heißt, ja, im nationalsozialistischen System war es so, dass die Institutionen sehr viel interne Konkurrenz gehabt haben. Das heißt, Außenpolitik ist nicht nur durch das Auswärtige Amt durchgeführt worden. Es gab die Auslandsorganisation der NSDAP. Es gab verschiedene unterschiedliche Institutionen, die auch eigentlich Außenpolitik betrieben haben. Interessantes Beispiel ist sozusagen aus meiner eigenen Forschung, dass 1938, 1939 in der Phase der Zerschlagung der Tschechoslowakei, also zunächst slowakische Autonomie im Oktober 1938 und dann im März 1939 die vollständige Zerschlagung des Staates, dass slowakische Autonomisten sich in Wien sozusagen ihre Guidance geholt haben, wie vorzugehen wäre. Da war Seyß Inquart und da war ein Kaltenbrunner und da war ein Bürkel. Und die haben hier ein bisschen lokal, Anführungszeichen, Außenpolitik betrieben, ohne irgendeine formale Zuständigkeit dafür zu haben. Gleichzeitig gab es eben auch die auswärtige Amtsaußenpolitik und da gab es auch einige Personen, die, wie gesagt, aus dem Dienst übergetreten sind. Aber da will man nicht vorgreifen. Das wird hoffentlich bald publiziert und erschienen sein und da auch wie bei den Diplomatinnen kaufen Sie das Buch.
1: Das heißt aber, dass eigentlich alle diplomatischen Agenten wurden mit dem Anschluss an Berlin übergeben.
0: So ist es. Man hat entsprechend den ideologischen Vorgaben und der Anschluss war eine Integration. Aus deutscher Sicht eine Annexion, aus österreichisch-rechtlicher Sicht eine Okkupation, aber das ist ein anderes Thema. Wurden alle Anzeichen und jeder Anschein einer Eigenstaatlichkeit beendet und dazu gehört natürlich auch der Auswärtige Dienst. Das heißt, es gab diese Abwicklungsstelle in Wien, die für einige Monate bürokratische Dinge erledigt hat, welche Planstellen wohin übertragen werden, wer übernommen wird und wer nicht. Es gab dann einen gewissen Stand an Personen, die waren im Wartestand und in deutscher Diktion hieß das die Spaziergänger. Aber es wurden alle Agenten dann sozusagen nach Berlin übertragen und de facto zu Beginn war die deutsche Gesandtschaft in Wien, hat die Agenten des österreichischen Außenamts, das ja vor 1938 Bundeskanzleramt Auswärtige Angelegenheiten war, übernommen. Also es gab keinen österreichischen Auswärtigen Dienst in keiner Weise in der Zeit bis 1945.
1: Jetzt sind Diplomatinnen und Diplomaten Menschen, die an wahnsinnig viele Informationen kommen, auch geheime Informationen. Könnte man da vielleicht auch den Gedanken daran entwickeln, dass die mit Geheimdiensten auch irgendwie zu tun hätten? Gab es da vielleicht Fälle, Skandale, keine Ahnung?
0: Also Diplomatie hat immer mit persönlichen Kontakten und Informationen zu tun. Das stimmt, so ist es. Der Diplomat ist kein Geheimdienstler, gibt es eine sinnvolle, wichtige und auch scharfe Trennung. Das heißt, natürlich sind Botschaften immer Informationsträger und Informationsgewinner gewesen, aber eher in einem allgemeinen Sinn. Also die Geheimdienste oder die Dienste, wenn sie denn aktiv sind, ist eine andere Personalstruktur und andere Strukturen. Im Zweiten Weltkrieg natürlich deutsche Vertretungen, gerade in Lissabon, haben sehr viele geheimdienstliche Tätigkeiten auch ausgeführt. Das ist aber eine andere Geschichte.
1: Herr Schriffel, es war schon wie in der letzten Folge sehr, sehr spannend. Vielen herzlichen Dank, dass Sie auch heute wieder bei uns waren.
0: Danke für die Einladung.
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3: Baggern für den Huchen in der Mur. Der Naturschützer Franz Keppel erzählt, wie 700 Tonnen Schotter den Nachwuchs des forellenartigen Fisches gefördert haben.
4: Seit Jahren habe ich den Bereich da händisch für die Huchen aufbereitet. Und Gott sei Dank hat es den Steirischen Naturschutzbund gegeben, der mit mir dann gemeinsam und mit wissenschaftlicher Unterstützung dieses Projekt dann umgesetzt haben. Und wir haben 500 Kubikmeter, 700 Tonnen circa an Substrat eingebracht. Und mit diesem Projekt beim Rötschbach, das ist der größte Huchenleichplatz der Steiermark hier geworden. Ich muss sagen, revitalisiert, weil man kann nicht individuell irgendwo einen Huchengleichplatz erfinden, das geht nicht. Die Huchen müssen schon mal gleicht haben auf der Stelle und das ist ja da jahrzehntelang von mir bewiesen. Wie erfolgreich das dann gemeinsam umgesetzt worden ist, das sieht man jetzt da. Wir haben von einem Planungsbüro Pläne machen lassen und haben im Land Steiermark angesucht, um Fördermittel, es sind uns die Fördermittel zur Verfügung gestellt worden. Und das war ganz, ganz wichtig, weil gleich drauf waren die Eschen da, haben da abgleicht und 6 Tage, nachdem wir fertig waren mit diesem Projekt, waren die ersten beiden Huchen da. Also ich habe damals gar keine Luft gekriegt, wie ich das gesehen habe, weil ich wollte schon nach Hause fahren. Es war schon ziemlich am Abend, Dämmerung war. Und auf einmal her im Wasser ein Platscher. Da habe ich gedacht, boah, das könnte ein Huchen gewesen sein. Und habe mein Film gezeigt, weil ich filme alles und dokumentiere alles schon weggeräumt gehabt. Und bleibt dann noch 10 Minuten stehen, kalt ist auch schon geworden. Und die Sonne ist hinterm Berg runtergegangen. Und auf einmal sehe ich die Huchen hochschwimmen da. Ich habe es nicht einmal filmen können mit meinem Handy, weil ich so zittert habe vor lauter Freude. Und dann sind ganz, ganz viele Huchenpaare noch nachgekommen und haben den Bereich, weil er einfach so locker war, genutzt für die Paarung und für die Vermehrung und waren auch recht schnell fertig. Ich habe eine Ganselhaut jetzt, wenn ich das erzähle. Ich finde, gerade solche Dinge sind total wichtig und geben einem wieder Kraft, damit man weitermacht. Und ein Jahr später, nachdem wir das Projekt da jetzt gemacht haben, sind die Huchen wiedergekommen, um abzuleichen. Und das ist total wichtig, weil das ist eine Bestätigung dafür, dass der Huchenleichplatz da intakt ist und funktioniert. Und dass wir mit solchen Dingen ganz einfach für die Zukunft weitermachen müssen. Weil das ist der Weg für die Zukunft, damit wir was erhalten können in unseren Flüssen und für unsere Flüsse und für uns im Endeffekt selbst. In späterer Folge dann haben wir natürlich eine Befischung dann noch veranlasst. Und unterhalb dieser Laichstelle, zu meiner Freude, ganz viele Junghuchen sind da in den Netzen bei einer Elektrobefischung, bei Bestandsaufnahme gelandet, dass mir richtig das Herz aufgegangen ist, weil das war dann die volle, totale Bestätigung, dass das Projekt funktioniert. Dass wir es nicht nur gut umgesetzt haben, es funktioniert. Und wie man sieht, wir stehen ja jetzt da, genau vor diesem wunderbaren Fleckerl da in Stübing. Und man sieht da die Huchengleichstelle. Und das ist schon was Besonderes und sollte eigentlich ein Pilotprojekt für ganz Österreich sein, dass solche Dinge nachgeahmt werden, dass solche Dinge umgesetzt werden, weil überall in Österreich haben es die Flüsse nötig, dass man renaturiert.
3: Der Grazer Naturschützer Franz Keppel, bekannt als Huchenfranz, sprach diese Woche über den größten heimischen forellenartigen Fisch unserer Flüsse. Gestaltung Sonja Bettel, Redaktion Ilse Huber.
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1: Am Mikrofon ist Konstantin Hahn. Im Konflikt mit Kuba sieht US-Außenminister Marco Rubio kaum Chancen auf eine diplomatische Einigung. Das hat er vor seiner Reise nach Schweden zum Treffen der NATO-Außenminister gesagt. Seit Monaten schon erhöhen die USA den Druck auf Kuba und führen derzeit Gespräche mit Havanna. Rafaela Steinbach berichtet.
5: Washington bevorzuge immer eine friedliche Lösung, das betont US-Außenminister Marco Rubio. Doch angesichts der aktuellen kubanischen Führung sei die Wahrscheinlichkeit dafür gering. Zwischen Washington und Havanna laufen seit einigen Monaten Gespräche. Wenig ist bisher über deren Inhalt nach außen gedrungen. Laut Medienberichten soll ein Enkel von Kubas Ex-Staatschef Raúl Castro dabei eine zentrale Rolle spielen. Gegen den 94-jährigen Raúl Castro haben die USA ja Mordanklage erhoben. Washington wirft ihm vor, als ehemaliger Verteidigungsminister vor 30 Jahren den Abschuss zweier Zivilflugzeuge mitverantwortet zu haben. Die kubanische Führung spricht von Heuchelei und ruft zu Protesten auf vor der US-Botschaft in Havanna.
1: Der ukrainische Präsident Volodymyr Zelensky hat für heute Beratungen mit den Staats- und Regierungschefs aus Deutschland, Frankreich und Großbritannien angekündigt. Zuvor hatte Zelensky mit den Führungen der Gebiete Kiew und Tscherniv beraten, wie die Grenzregion besser gegen mögliche Angriffe aus dem Nachbarland Belarus geschützt werden kann. Laut Zelensky will Russland Belarus stärker in den Krieg hineinziehen. Der Medienmanager und frühere Chef der privaten Sendergruppe Pro7Sat1 Puls 4, Markus Breitenecker, hat sich für die Generaldirektion des ORF ab nächstem Jahr beworben. Breitenecker wirbt unter dem Motto vom Marktführer zum Marktmotor für einen souveränen und starken ORF. Breitenecker war bis Ende letzten Jahres im Vorstand von Pro7Sat1. Davor hat er in Österreich Puls 4 aufgebaut. Der Ebola-Ausbruch in der Demokratischen Republik Kongo weitet sich aus. Nach Angaben der Behörden wurde jetzt ein Fall in einer Region bestätigt, die hunderte Kilometer vom ursprünglichen Epizentrum entfernt liegt. Landesweit gibt es bisher 670 Verdachtsfälle und 160 mutmaßliche Todesopfer. In den USA ist heute Nacht eine Ära zu Ende gegangen. Der US-Comedian Stephen Colbert hat die letzte Ausgabe seiner Late Show moderiert. Offiziell hat der TV-Sender CBS die Show aus finanziellen Gründen abgesetzt. Branchenkenner vermuten aber, dass US-Präsident Donald Trump damit etwas zu tun hat. Er ist in der Sendung immer wieder scharf kritisiert worden. Aus den USA, Christoph Kohl. It's the Late
6: Show with Stephen Colbert. Stephen Colbert verabschiedet sich mit vielen Gaststars, wie zum Beispiel Paul Rudd, Jimmy Kimmel oder Ryan Reynolds. Ryan, it's great to see you. Die Fans sind traurig. Sie sehen in US-Präsident Donald Trump den Grund für die Absetzung. This is not just a finale of a TV show. Das sei der Tod der Redefreiheit. The death of free speech. Talkshow-Legende David Letterman, von dem Colbert die Late Show 2015 übernommen hat, meint, man könne einem Mann zwar seine Show, aber nicht dessen Stimme nehmen. You can take a man's show, you can't take a man's voice. Colbert erwähnt Trump in seiner letzten Sendung nicht namentlich. Stattdessen gibt es zum Abschied ein Ständchen von Sir Paul McCartney. Ein bittersüßes Ende einer legendären Show.
1: In der Fußball-Bundesliga findet heute Abend in Ried im Innkreis das Hinspiel um den 5. Europacup-Startplatz zwischen Aufsteiger Ried und Rapid Wien statt. Für die Innviertler wird das ein Match mit besonderen Emotionen. Martin Lang.
7: Für Maximilian Senf wird es sein letztes Heimspiel als Rieder Trainer im Rieder Stadion sein, bevor er zu Karlsruhe wechselt. Nach dem 2-1 gegen den WRC wollen die Innviertler nach letzten Dezember und Jänner den dritten Sieg in Folge gegen Rapid, und Stürmer Ante Bajic ist top motiviert.
8: Wir haben schon mal gesagt, dass wir es können, und natürlich gängen wir in die zwei Spiele zu einer, dass wir weiterkommen.
7: Die Rieder spielen um ihre 10. internationale Teilnahme. Rapid ist als Liga Fünfter unter einem gewissen Erfolgsdruck, aber egal wie es ausgeht, Sportdirektor Katzer und Trainer Hof Thorup sollen bleiben. Und Trainer Hof Thorup versucht, den Druck rauszunehmen. Wir hoffen, diese Spiele nicht zu spielen, aber es wird nicht heute entschieden, sondern es ist auf 2 Matches angelegt. Das Hinspiel um den 5. österreichischen Europacup-Startplatz Ried gegen Rapid beginnt um 19.30 Uhr.
1: Und damit zum Wetter.
9: Mit strahlendem Sonnenschein geht es im Großteil des Landes am Vormittag weiter. Um die Mittagszeit kommen ein paar Wolken dazu von Salzburg ostwärts. Es bleibt aber vom Eindruck her überwiegend sonnig. Und es wird sehr warm am Nachmittag mit 20 bis 28 Grad. Am wärmsten wird es im Westen und im Süden. Der Wind ist mäßig, im Osten und auf den Bergen teilweise lebhaft. Am verlängerten Pfingstwochenende legen die Temperaturen noch einmal zu und erreichen bis zu 30 Grad. Der Sonnenschein überwiegt weiterhin. So viel zum Wetter von Daniel Stanker.
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10: Und rein theoretisch hätte ich ChatGPT oder einem anderen KI-Chatbot sagen können, schreibe mir eine Moderation im Stil von Andreas Maurer als Einleitung zu unserer Sachbuchsendung Kontext, in der es heute unter anderem um KI geht. Das Ergebnis wäre nicht völlig unbrauchbar, aber wer will das schon, wenn man mit KI viel faszinierendere Dinge tun kann? Konzepte entwerfen, fade Aufgaben automatisieren, kaputte Dinge reparieren, Reiserouten planen. Aber was erzähle ich Ihnen da? Das wissen Sie ja selbst. Zumindest 10% der erwachsenen Weltbevölkerung nutzt bereits KI-Chatbots. Warum das keine schlechte Sache ist, wenn man weiß, was man tut und worauf man sich dabei einlässt, das hat die Journalistin und Trainerin Barbara Oberrauter-Zabranski in einem Buch mit dem Titel »Die KI kann mich mal« aufgeschrieben. Wolfgang Retschel hat sie zu einem Studiogespräch eingeladen.
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12: Zu hören ist das Studiogespräch mit Barbara Oberrauter-Zabranski in circa einer Viertelstunde. Sie vertritt darin die Meinung, dass ChatGPT die Menschen neugieriger macht, weil man der KI jede noch so blöde Frage stellen kann, ohne dafür schief angeschaut zu werden. Danach beleuchten wir Leben und Werk von Miles Davis anlässlich seines 100. Geburtstags. Ihm ist auch das Album der Woche gewidmet. Es ist eine neue Best of Miles Davis Zusammenstellung. Davor begleiten wir Jean-Jacques Rousseau auf der Suche nach der verlorenen Natur und jetzt gleich nehmen wir christlichen Nationalismus amerikanischer Prägung in den Blick. Letzten Sonntag haben tausende Menschen in Washington an einer von der US-Regierung organisierten Gebetsveranstaltung teilgenommen. Als Redner traten neben christlichen Predigern Verteidigungsminister Pete Hegseth und der Vorsitzende des Repräsentantenhauses der Republikaner Mike Johnson auf. Donald Trumps Darstellung als heilender Messias erscheint in diesem Licht nicht als Ausrutscher, sondern als Ausdruck einer religiösen Philosophie. Der deutsche Journalist und Theologe Arndt Henze nennt sie christlichen Nationalismus. Gemeint ist damit das radikale und intolerante Verständnis eines Christentums von weißen Bürgern und Bürgerinnen, das in evangelikalen Kirchen der USA gelebt wird und nichts von einer Trennung von Religion und Politik hält. Henze hat darüber ein Buch mit dem Titel »Mit Gott gegen die Demokratie« geschrieben. Stefan May hat es gelesen und mit dem Autor gesprochen.
13: Es gibt Bücher, die möchte man nicht nur empfehlen, die möchte man verschenken, weitergeben, damit sie möglichst viele Menschen lesen. »Mit Gott gegen die Demokratie« von Arndt Henze ist so eines. Schon im Vorwort macht der Autor klar, was von Donald Trump und seiner MAGA-Bewegung, die für Make America Great Again steht, zu halten ist.
14: Mit dem Zugriff auf die geballte Macht des Weißen Hauses erweist sich der christliche Nationalismus als eine der gefährlichsten Ideologien der Welt. Und als so zerstörerisch, dass US-Historiker immer deutlicher über Analogien zur NS-Zeit sprechen.
13: Henze bleibt da als Deutscher vorsichtig. Behutsam trennt er Polemik und oberflächliche Vergleiche von tatsächlichen Ähnlichkeiten. Den Begriff Gleichschaltung etwa lässt er nur für die faktische Unterwerfung von Bundesbehörden durch die Trump-Regierung gelten. Sonst aber hält er die amerikanische Zivilgesellschaft noch für so stark, dass kein Vergleich mit dem Deutschland der 30er Jahre zulässig wäre. Zwar bezeichnet er die kürzlich erfolgte Entscheidung des obersten Gerichts über den Zuschnitt von Wahlkreisen zugunsten der Republikaner als weitreichende Entscheidung, doch glaubt der Autor, dass durch die zunehmende Radikalisierung der Regierung Trump und der MAGA-Bewegung eine Entfremdung zu großen Teilen der Bevölkerung entstehe.
15: Es wird immer deutlicher, dass sich Trump nur noch auf seinen ganz, ganz harten Kern verlassen kann.
11: und dass möglicherweise auch das Wille der Menschen, ihre Demokratie zu verteidigen, eine solche Mobilisierungskraft haben wird, dass es am Ende alle Manipulationen und alle Behinderungen der Wahl am Ende trotzdem noch überwinden kann. Also wir haben in Ungarn gesehen, wie man unter sehr, sehr manipulierten Bedingungen trotzdem einen solchen Erdrutschsieg erzielen kann. Das halte ich für den November immer noch nicht für ausgeschlossen, dass wir das erleben werden. Und das wäre natürlich ein Signal auch dann für 28, wenn wieder Präsidentschaftswahlen ansteht.
13: Der harte Kern rund um Donald Trump sind Männer, die mitunter gruseln lassen. Der Verteidigungs- oder wie er offiziell heißt Kriegsminister Pete Hegseth etwa, für Hentze ein Posterboy einer wiederentdeckten christlichen Maskulinität, der gerne mit nacktem Oberkörper posiert. Für Budgetdirektor Russell Ward geht es nach dessen Angaben darum, den christlichen Nationalismus zu rehabilitieren. Eine Haltung, die laut Hentze 15% der weißen evangelikalen Protestanten in den USA vertreten. Der polarisierende Aktivist Charlie Kirk wurde voriges Jahr erschossen. Er wurde umgehend von seinen Anhängern zum Märtyrer stilisiert. Ihm hat der zweitwichtigste Mann im Staat seine politische Karriere zu verdanken, Vizepräsident G.D. Vance. Erst 2019 katholisch getauft, gibt er sich inzwischen gerne in Glaubensfragen päpstlicher als der Papst.
14: Kein Wunder, dass manche den Vizepräsidenten als einen gefährlichen religiösen Ideologen und andere ihn als eine Marionette noch gefährlicherer Mächte, wie den von apokalyptischen Endzeitfantasien getriebenen Tech-Milliardär Peter Thiel sehen.
13: Neben einzelnen Personen gibt es auch Organisationen, die in Trumps Gefolge segeln, etwa die ADF, die Alliance Defending Freedom, ein rechtes Gegenstück zur liberalen American Civil Liberties Union, das wichtige politische Entscheidungen beeinflussen will. Der internationale Arm der ADF hat seinen Sitz in Wien, schreibt Hentze.
11: Mit dem Modell sind die jetzt nach Europa gegangen und versuchen zum Beispiel einerseits Lobbyarbeit in Brüssel zu betreiben, um gerade zum Beispiel Rechte im digitalen Bereich aufzubrechen, die da von der Europäischen Union beschlossen worden sind, aber auch um ganz bestimmte Fälle, Opfererzählungen zu generieren und damit vor Gerichte zu ziehen und zu sagen, guckt mal, die Unterdrückung der Meinungsfreiheit, die Unterdrückung der Religionsfreiheit ist gerade in Ländern mit liberalen Gesellschaften besonders ausgeprägt.
13: Ob Einzelkämpfer, ob Organisationen aus der christlich-rechten Ecke, sie eint die Sehnsucht nach dem Rächer ihrer Ideale, die sie durch Jahrzehnte liberaler Politik verraten sehen.
11: Aus diesem Gefühl heraus, dass sie eigentlich all die Kulturkämpfe, die sie selber angezettelt haben gegen die Öffnung der Gesellschaft, eigentlich immer als Verlierer rausgegangen sind, hat sich so ein Hass auf den Rechtsstaat, eine Verachtung für den Rechtsstaat, auch auf Kompromisse, auf Gewaltenteilung, auf Begrenzung von Macht entwickelt. Und da ist dieser Donald Trump genau der Richtige, der als Systemsprenger kommt und sagt, ich zähle selber nicht mehr auf Rechtsstaat, Gewaltenteilung und Machtkontrolle, sondern ich gehe da wie ein Berserker jetzt gegen diese Institutionen und gegen diese Werte der Demokratie vor. Und wenn wir uns da verbünden, haben wir beide was davon.
14: Seine Lüge von der gestohlenen Wahl 2020 wurde zum Zentrum einer Verschwörungsfantasie, in die die Magergläubigen alle Kränkungen und Demütigungen durch den woken Zeitgeist und den feindlichen Deep State projizieren konnten.
13: Die religiöse Struktur in Europa ist mit der in den Vereinigten Staaten nicht vergleichbar, sagt Arndt Hentze, der regelmäßig für die ARD aus den USA berichtet hat und in einem der Leitungsorgane der evangelischen Kirche in Deutschland engagiert ist. Europa habe eine stabile kirchliche Struktur, schreibt er. Im Bundesstaat Texas etwa hätten in allen Schulklassen die 10 Gebote zu hängen, und zwar in einem bestimmten protestantischen Wortlaut. In den 80er Jahren kamen die TV-Prediger und die Kreditkarten auf. Beides verträgt sich gut und Prosperity Gospel bezeichnet Reichtum als Zeichen göttlicher Zuwendung. Die machtvollen evangelischen Megakirchen im Fernsehen stehen in deutlichem Gegensatz zu den katholischen Basisgemeinden der Theologie der Befreiung in Lateinamerika. Auch deshalb lässt sich von nationalchristlicher Seite so bequem gegen die spanischsprachigen Migranten im Land hetzen. Dabei geht es den Radikalreligiösen nicht um Dialog, wie er eigentlich den Kern des Evangeliums ausmacht, sondern um Vorherrschaft und Deutungshoheit im Glauben. Hentze erkennt darin einen triumphalistischen Heldenkult, der die Solidarität mit den Armen ersetzt.
14: Wohl nie zuvor hat ein US-Präsident seine Grausamkeiten mit so viel sadistischer Lust zelebriert wie Donald Trump.
13: Für Arndt Henze ist die gegenwärtige US-Regierung ein System des entfesselten Sadopopulismus. Die Ermordung zweier Bürger durch Beamte der Einwanderungsbehörde ICE Anfang dieses Jahres ohne gerichtliches Nachspiel ist für den Autor der Point of No Return, die finale Absage an den Rechtsstaat mit Merkmalen eines faschistischen Staates. Besonders empörend erscheint die Vereinnahmung des im KZ ermordeten deutschen evangelischen Theologen Dietrich Bonhoeffer durch die Nationalchristen der USA für ihre unredlichen Kreuzzüge. Dennoch bleibt Arndt Henze nachsichtig.
14: Der liebe Gott braucht manchmal eine Menge Humor, um das Wirken seiner Frömmsten ertragen zu können.
13: Am Ende seines Buches stellt der Autor im Ausblick auf die Zukunft einem Worst-Case-Szenario ein Best-Case-Szenario gegenüber. Und er schreibt, dass er sein Buch hoffnungsvoller beendet, als er es begonnen hat.
14: Wir können aus der Geschichte lernen. In den USA erleben wir heute an vielen Orten den Widerstand, an dem es 1933 in Deutschland gefehlt hat. Wären Gerichte, Zivilgesellschaft und Kirchen damals auch so mutig gewesen, wäre die Geschichte vielleicht anders verlaufen. Resignation ist ein Luxus, den wir uns auf beiden Seiten des Atlantiks ebenso wenig leisten können wie beschwichtigen und schönreden.
13: Wie vieles andere kommt möglicherweise auch die Strömung eines religiös-kämpferischen Konservativismus zeitverzögert aus den USA zu uns. Wir haben uns dann auf eine Auseinandersetzung mit einem sogenannten wehrhaften Christentum einzustellen, das sich radikal und unbarmherzig versteht, das laut, überheblich und polemisch daherkommt. Deshalb ist »Mit Gott gegen die Demokratie« ein wichtiges Buch. Nicht Trump muss man fürchten, sondern die Bewegung, der er seinen Aufstieg verdankt.
12: »Mit Gott gegen die Demokratie«, warum der christliche Nationalismus alle angeht. Dieses Buch von Arndt Henze ist in der Gütersloher Verlagsanstalt erschienen. Sich gegen seine Zeit, gegen ein ganzes Jahrhundert gewendet zu haben, dieser Mut hat Volker Reinhardt an Jean-Jacques Rousseau fasziniert. Volker Reinhardt, emeritierter Professor für Geschichte der Neuzeit an der Universität Fribourg, legt beinahe im Jahresrhythmus dicke Bücher vor. Darunter vielgelobte Biografien, unter anderem über Machiavelli, de Sade, Voltaire.

0: Der Provinzler aus dem kalvinistisch-sittenstrengen Genf war der Star der Metropole. Seinen Briefroman »Julie oder die neue Heloise« über eine Liebe, die an Standesschranken zerbricht, rissen sich die Menschen 1761 aus den Händen. Die tragische Liebesgeschichte wurde zum meistgelesenen Buch Europas. So wie dieser Autor, mit so viel Gefühl, hatte noch keiner geschrieben. Der Rousseau-Biograf Volker Reinhardt spricht von einer regelrechten Massenhysterie.
1: Die Leute haben ihre Bälle abgesagt, ihre Bankette vergessen und haben nur noch gelesen, nächtelang, tagelang gelesen. Die vornehme Gesellschaft von Paris, auch anderswo in Europa, litt an einer Überdosis Rationalität, Vernünftigkeit, lechzte nach dem großen Gefühl, vor allen Dingen nach dem großen tragischen Gefühl. Da gibt es kitschige Elemente, die gehören dazu. Wenn sich junge Leute schwülstige Liebesbriefe schreiben, dann geht es kitschig zu. Das ist aber ein Stilmittel. Der Roman selbst ist bei aller Gefühligkeit, die in den einzelnen Texten zum Ausdruck kommt, messerscharf konstruiert. Das ist also ein Gegenentwurf zu einer verdorbenen Gesellschaft.
0: Dass diese sitten- und tugendlose Gesellschaft den Roman verschlang, sah Rousseau als ein ermutigendes Zeichen. Die Neigung zum Guten war noch nicht erloschen. Glücklich machte ihn der Erfolg nicht. Rousseau blieb ein Zerrissener, der an sich selbst und an den Verhältnissen litt. Zugleich stilisierte er sich als Außenseiter, der anders ist als alle.
1: Das Unglücklichsein ist ein Markenzeichen. Es gibt Menschen, die damit, glaube ich, ganz glücklich sind. Also das gehört zu ihm, das gehört zu seiner Sendung. Ein Prophet kann nicht glücklich sein, weil seine Botschaft in diesem Falle falsch wäre. Denn ein Prophet muss mahnen und kritisieren, auch harte Anklagen üben.
0: Rousseaus Anklagen sind radikal, umstürzlerisch, revolutionär. Der Mensch ist frei geboren und überall liegt er in Ketten, lautet der erste Satz des Contrat Social. Er inspirierte nicht nur die französischen Revolutionäre. Rousseau verdammte die moderne Zivilisation und forderte zur Umkehr auf.
2: Der Weg aus einer heillosen Gegenwart führt nicht nach vorn, in immer mehr vermeintlichen Fortschritt und tatsächliche Ungleichheit, sondern zurück in eine bessere oder zumindest weniger schlimme Vergangenheit.
0: In seinem Erziehungsroman Emile plädierte er für kindgemäßes Lernen, blinden Gehorsam lehnte er ab. Das Buch aus der Feder eines Mannes, der seine 5 Kinder ins Findelhaus gab, hat die Psychologie der Kindheit begründet. Rousseaus Texte sind eine Kampfansage an die etablierte Gesellschaft, und die schlug zurück. Emile kam auf den Scheiterhaufen, in Genf zusammen mit dem Contrat Social. Rousseau glaubte sich bald von der ganzen Welt verfolgt und steigerte sich in einen regelrechten Wahn hinein. War er verrückt?
1: Ja, ganz sicher, zu einem beträchtlichen Grad. Er geht so weit, ein Gerichtsbuch über sich selbst zu schreiben, in dem seine Person feindlich, nüchtern beurteilt wird und am Ende natürlich freigesprochen wird. Er verteilt auf den Straßen von Paris, also in der Realität, Zettel, Franzosen steigt aus dieser Verschwörung gegen mich aus. Also er begeht auch wahnsinnige Handlungen. Als er in England ist, flüchtet er in einem Anfall von Panik zu Fuß von Mittelengland nach Dover. Und als dort der Wind so bläst, dass er nicht nach Frankreich zurückgehen kann, glaubt er, dass sich auch Gott gegen ihn verschworen hat.
0: Es liegt nahe, Rousseaus philosophische Vorstellungen aus den Bedrängnissen seines Lebens abzuleiten. Auch er selbst hat das in seinen autobiografischen Aufzeichnungen, den Bekenntnissen, getan. Der 1712 geborene Sohn eines Uhrmachers, der ohne Mutter aufwuchs, verließ mit 16 Jahren seine Heimatstadt Genf und begann ein abenteuerliches Landstreicherdasein. Er war der Liebhaber einer wohlhabenden Dame, schlug sich als Lakai und Erzieher durch.
1: Er nimmt für sich in Anspruch, ich kenne das Leben wie kein anderer. Ich habe alle Stände der Gesellschaft durchlaufen. Ich habe das Leben in all seinen Schattenseiten, in seinen Hässlichkeiten, in seinen Widerwärtigkeiten, in seiner ganzen Ungerechtigkeit erfahren. Auch das sind natürlich Anspielungen an Jesus Christus. Und gerade diese Erfahrungen befähigen mich, autorisieren mich, die Menschheit zu belehren.
0: Volker Reinhardt schildert dieses Leben packend und kenntnisreich und bringt die Vielstimmigkeit eines großen Denkers zum Klingen. Vor allem aber erklärt er den Philosophen konsequent aus seiner Zeit. So zeigt er nicht zuletzt, wie stark Rousseaus Weltsicht von einem sittlich sehr strengen Calvinismus bestimmt wurde. Und was verbindet uns heute noch mit Rousseau? Er stelle die bohrenden Fragen, die wir uns auch heute stellen müssen, meint Volker Reinhardt. Fragen nach dem Zerstörerischen im Menschen, nach Ungleichheiten. Rousseaus allzu einfache Antworten sollten wir allerdings nicht übernehmen. Wir müssen eigene Antworten finden.
3: Rousseau, auf der Suche nach der verlorenen Natur. Dieses Buch von Volker Reinhardt ist im CH Beck Verlag erschienen.

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1: Im Kontextstudio am ORF Mediencampus darf ich nun Barbara Oberrauter-Zabranski begrüßen.
2: Guten Tag.
1: Frau Oberrauter-Zabranski, Sie sind Journalistin, Trainerin und Gründerin der KI Academy in Wien. Mhm. Unter dem Titel Die KI kann mich mal haben Sie ein Buch veröffentlicht, in dem Sie darlegen, was man über KI wissen muss. Die dunklen Seiten der KI blenden Sie in diesem Buch nicht aus. Den hohen Energieverbrauch, den perfekten Täuschungen, dem KI-Schrott und dem fragwürdigen Datenschutz widmen Sie ein eigenes Kapitel. Wenn man nun Berichte über KI liest, dann wird da einerseits der Weltuntergang prophezeit, andererseits die Rettung der Welt, weil KI alle Probleme lösen wird. Sie positionieren sich da in der Mitte. Die KI ist nun mal in der Welt und wird nicht weggehen. Sie ist ein Werkzeug, faszinierend mächtig und bisweilen frustrierend, sagen Sie, Frau Oberrauter-Zabranski. Mhm. Wir werden uns damit auseinandersetzen müssen, und zwar nicht nur die Jungen, sondern auch die über 80-Jährigen. Müssen die jetzt auch ChatGPT installieren?
2: Wenn sie möchten, können sie natürlich, ja, ob sie es dann am Handy nutzen oder vielleicht sogar am Rechner. Also ich weiß auch von über 80-Jährigen, die damit Videos erstellen, Bilder erstellen, und zwar darüber hinausgehend, dass es nur lustige Geburtstagskarten sind. Aber natürlich trifft's vor allem die Gesellschaft im arbeitsfähigen Alter, das ist ganz klar, und vielleicht sogar noch ein Stück mehr die Menschen, die noch in Ausbildung sind. Also Schülerinnen und Schüler und dann auch Studierende. Insgesamt denke ich aber, schadet's nicht, wenn jeder und jede, egal welchen Alters, ein bisschen eine Ahnung hat, worum es bei dem Thema geht, damit man dann eben nicht diese ganzen Hype-Berichte oder alternativ die Weltuntergangsberichte glauben muss, sondern sich so ein bisschen ein eigenes Bild machen kann.
1: Was ChatGPT, aber auch andere Chatbots wie Claude oder Gemini auszeichnet, ist, dass sie sich an uns anpassen, an unseren Kommunikationsstil. Sie fragen nach, kommunizieren empathisch wie ein Mensch. Mhm. Dabei sind es aber nur Computerprogramme, die Wörter nach Wahrscheinlichkeiten reihen, so wie sie es aus ihrem Trainingsmaterial, ihrem umfangreichen Trainingsmaterial gelernt haben. Warum fallen selbst hochintelligente Menschen darauf herein, dass sie es da mit Empathie zu tun hätten?
2: Ja, diese Modelle, das darf man nie vergessen, sind darauf trainiert, uns zu gefallen. Die Betreiber und Betreiberinnen von ChatGPT, Claude und so weiter, denen liegt daran, dass wir immer länger mit diesen Chatbot-Modellen sprechen, und deswegen bauen die jetzt keine Schranken ein, die ununterbrochen sagen, ich bin eine Maschine, glaub mir nicht alles, sondern da gibt es maximal einen kleinen Disclaimer, und der Rest liegt dann im Gespräch selbst, wo einem die KI vielleicht einmal öfter recht gibt, als gut für einen wäre. Ich merke es auch bei mir selber, ich habe heute wieder mit der KI gestritten, wenn man so möchte, weil sie mir aus meiner Sicht einen falschen Ratschlag gegeben hat, und habe mir dann, wie ich es reingetippt habe, noch gedacht, warte mal, du streitest jetzt mit einer Maschine, wie dumm ist das eigentlich? Aber je mehr man mit diesen Maschinen in dem Sinn kommuniziert, desto schneller vergisst man dann, okay, das ist jetzt kein menschliches Gegenüber, sondern das ist einfach ein Rechner, der die nächste wahrscheinliche Antwort berechnet. Deswegen denke ich, es ist ganz wichtig, wenn man da Hintergrundwissen hat und sich immer wieder daran erinnert, Achtung, das ist jetzt kein Mensch, der da sitzt, egal wie sehr er mir schmeichelt, wie sehr er mir Recht gibt, sondern das ist in Wahrheit eine statistische Wahrscheinlichkeitsberechnung. Und dann verliert das Ganze relativ schnell seinen Reiz für einen Moment. Der kann sich dann wieder aufbauen.
1: Wenn man zwischen simulierter und echter Menschlichkeit unterscheiden kann, dann kann man auch KI-Programme effektiv nutzen. Mhm. Wir stehen dabei aber erst am Anfang, betonen Sie, Frau Oberrauter-Zabranski. Vergleichbar ist das mit dem Moment, als das Internet den Mainstream erreicht hat oder als Smartphones plötzlich allgegenwärtig wurden. Mhm. Für viele stellt sich da die Frage, wie höflich wir zu KIs sein sollten. Schließlich sind sie zu uns ja auch sehr höflich und ja, zuvorkommend.
2: Ja, zuvorkommend und zum Teil sogar schmeichelhaft. Also sie umgarnen uns vielleicht auch ein bisschen. Das war vor, ich glaube, gut ein Jahr ist es ja sogar wirklich ein Problem, dass die KI dann zu sehr geschmeichelt hat. Und egal, was man reingetippt hat, gesagt hat, das ist die beste Idee der Welt und niemand hat so tiefgehende Einsichten wie du. Was ich immer wieder erlebe, ist, dass die Menschen fragen, wie höflich muss man zur KI sein? Auch weil ich selbst Ich habe es mir angewöhnt, immer bitte vor meine Prompts zu schreiben. Aus zwei Gründen. Das eine ist, dass ich es mir, es kostet mich nichts. Und es gibt so ein bisschen Experimente, Studien, die zeigen, je strukturierter und förmlicher auch eine Anfrage ist, desto besser ist dann auch der Output. Zum Zweiten möchte ich es mir aber einfach nicht abgewöhnen. Ich möchte nicht erleben, dass ich dann in einem ganz normalen E-Mail, das ich verschicke, versehentlich vergesse, bitte und danke zu sagen, weil ich das aus der Kommunikation mit der KI so gewohnt bin. Und insofern denke ich, so die grundlegendsten Höflichkeitsfloskeln, das kann man noch lassen. Umgekehrt finde ich aber fast noch wichtiger, sich immer wieder eben in Erinnerung zu rufen, nicht nur wie höflich bin ich zur KI, sondern wie höflich ist die KI zu mir und welche Geschäftsinteressen stecken denn da dahinter?
1: Mitte des Vorjahres haben bereits 700 Millionen Menschen weltweit wöchentlich ChatGPT genutzt. Das entspricht etwa 10% der weltweiten Erwachsenenbevölkerung. Mhm. Sie, Frau Oberrater-Zabranski, haben sich angesehen, wofür die Chatbots genutzt werden. Und da entfällt der Löwenanteil auf private, alltägliche Anwendungen, wo man etwa eine Korbrolle für einen defekten Geschirrspüler bekommt. Mhm. Ein Viertel der Aufgaben entfällt auf Schreibhilfen, etwa mit der Anweisung, wie sage ich das diplomatischer. Der Nebeneffekt von ChatGPT ist für Sie, dass die Menschen wieder neugieriger werden, schreiben Sie, weil man dem Chatbot nämlich selbst die dümmsten Fragen stellen kann. Also auch Fragen, wo man befürchtet, dass ein menschliches Gegenüber dabei schnauft, die Stirn runzelt oder zurückfragt, wie, das weißt du nicht?
2: Ja, niemand möchte als der dastehen, der die dumme Frage stellt. Das hört man ja auch immer wieder bei Vorträgen, wo dann gesagt wird, es gibt keine dummen Fragen und trotzdem zeigen dann nicht alle auf, weil sie sich unsicher sind. Und den Chatbot kann man auch mitten in der Nacht zu den absurdesten Themen befragen und da immer weiter fragen und weiter fragen, wenn es einen dann interessiert und man das Thema vertiefen möchte. Man kann auch einstellen bzw. sich wünschen, wie das Ganze erklärt werden soll. Also das Klassische ist immer, explain it like I'm five. Erklär es mir, als wäre ich 5 Jahre alt. Also wirklich in ganz einfachen Worten oder vielleicht mit Metaphern und Beispielen. Man kann die KI auch bitten, das Ganze in den Kontext zu setzen, der einen selbst betrifft. Und vor dem Hintergrund ist es viel einfacher, sich Themen und Inhalte zu erarbeiten. Weil sogar wenn jetzt eine Lehrperson in der Schule beispielsweise Materialien vorbereitet hat, kann sie nie auf mehr als 30 Schülerinnen und Schüler eingehen und den jeweiligen Lebenskontext hernehmen. Das kann die KI. Und dadurch wird man auch neugieriger, wird man aufmerksamer und denkt sich, ja, eigentlich könnte ich das auch noch fragen. Also man kann sein Wissen da ganz gut vertiefen, ohne dass man mühsam sich elendslange Wikipedia-Artikel beispielsweise durchlesen muss.
1: Die KI ist also ein mächtiges, aber auch ein eigenwilliges Werkzeug. Wie man sie zu einem verlässlichen Partner macht, darüber denken Sie in Ihrem Buch nach, Frau Oberrater-Zabranski. Co-Intelligence ist da das Schlagwort, also die KI als Inspiration nehmen, aber letztlich selbst entscheiden. Und interessanterweise plädieren Sie dafür, die KI so oft wie möglich für alles zu nutzen, denn nur so kann man ein Gespür dafür entwickeln, was sie kann und was nicht. Das heißt, je genauer die Anweisungen sind, desto besser auch die Ergebnisse.
2: Ja, eine der häufigsten Fragen, die ich bekomme, ist, wofür kann ich den KI alles verwenden? Und da kann ich keine abschließende Antwort drauf geben, das kann, glaube ich, niemand, weil die Anwendungsmöglichkeiten so vielfältig sind und die Voraussetzungen der jeweiligen Userinnen und User so individuell, dass es da keine 0815-Antwort gibt, die für jeden passt. Das heißt, um drauf zu kommen, wofür die KI für mich persönlich nützlich ist, muss ich es ausprobieren. Da wird viel Trial und Error dabei sein. Das ist so ein bisschen das, was, glaube ich, auch Arbeitgebende stört, weil die sich denken, ja, jetzt haben wir KI eingeführt und jetzt werden die Mitarbeitenden von heute auf morgen um 43% produktiver. Aber so funktioniert das nicht. Die Leute müssen erst einmal merken, okay, welche Aufgaben kann ich der KI geben und sie macht's schneller und besser? Welche Aufgaben möchte ich vielleicht behalten, weil sie mir mehr Spaß machen oder weil ich selber besser bin? Und wo gibt's so, manchmal ist die KI besser, auch da gibt's unterschiedliche Modelle und manchmal bin ich schneller, wenn ich jetzt zum Beispiel eine E-Mail einfach selber schnell beantworte. Und das findet man leider nicht durch Nachdenken heraus. Es gibt zwar ganz viele Sammlungen von Prompts und von so setzt du die KI richtig in dem und dem Kontext ein, aber für den eigenen Arbeits- oder auch privaten Alltag muss man es wirklich austesten. Und da ermutige ich wirklich auch zum spielerischen Austesten. Man kann auch wirklich, wie wir vorher besprochen haben, mit den blödesten Ansinnen daherkommen und sagen, ja, okay, ich möchte eine Party veranstalten und welche 5 Trinkspiele kann ich machen, die noch nicht überall vorgekommen sind. Also je mehr man ausprobiert, desto mehr merkt man, wo hilft mir die KI und wo brauche ich sie eigentlich eh gar nicht.
1: Der KI im Job widmen Sie auch ein Kapitel und da sind ja die Ängste recht groß. Gerade eben haben wir gehört, dass Meta, der Facebook-Mutterkonzern und auch eine britische Großbank aufgrund des Einsatzes von KI tausende Stellen streichen werden. Ja. Sie, Frau Oberrater Zabranski, halten das eher für einen Hype als eine reale Bedrohung, weil die KI in der Praxis eben nicht so gut funktioniert wie bei den Präsentationen.
2: Ja, man muss das ganz stark trennen. Die Präsentationen sind mehrfach durchgespielt, die sind vorbereitet, die sollen die Leute beeindrucken und ihnen zeigen, was, und das sage ich bewusst, theoretisch alles möglich wäre. Wenn man das dann in die Praxis umsetzt, dann menschelt's. Da gibt es Menschen, die können das dann vielleicht nicht optimal verwenden, da gibt es dann andere technische Voraussetzungen und dann ist man ganz schnell enttäuscht, ja, warum funktioniert das nicht so super wie in der Präsentation. Vor dem Hintergrund sieht man auch, dass Unternehmen, die KI eingeführt haben, zum Teil wieder zurückgerudert sind bei diesen Kündigungen und die Leute wieder zurückgeholt haben, weil sie gemerkt haben, okay, ein rein KI-betriebener Chatbot kann alle Kundenanfragen einfach nicht optimal beantworten, beispielsweise. Und insofern, nachdem das Thema Automatisierung, es ist am Tisch, es birgt, glaube ich, viel Potenzial, aber es birgt auch sehr, sehr viel Risiko, gerade auch in Haftungsfragen. Und nachdem man ganze Jobs so in der Form eigentlich nicht automatisieren kann, sehe ich nicht, dass da jetzt Menschen wirklich aufgrund von KI gekündigt werden. Es wird auch ganz oft als so ein bisschen Ausrede hergenommen und sagt, lieber, ich habe einen Großteil der Belegschaft entlassen, weil das jetzt die KI macht, als dass man sagt, ich habe einen Großteil entlassen müssen, weil es finanziell nicht so gut ausschaut.
1: Die KI kann mich mal. Was Sie wirklich über künstliche Intelligenz wissen müssen. Dieses Buch von Barbara Oberrauter-Zabranski ist im Verlag Krämeyer und Scheru erschienen. Von der Jazzkritik wurde Miles Davis als Prince of Darkness tituliert. Ein Attribut, das sich auf seine geheimnisvolle Bühnenpräsenz bezog, auf seinen schweigsamen, oft mürrischen Charakter und auf die nächtlich großstädtische Ästhetik seiner Musik. Dieser Tage, am 26. Mai, hätte der Prince of Darkness seinen 100. Geburtstag gefeiert. Der deutsche Jazzpublizist Stefan Henz bringt zu diesem Anlass im Reklamverlag eine üppig mit Fotos ausgestattete Biografie heraus. Miles Davis, Sound eines Lebens. Günter Keindelsdorfer hat sich in das Buch vertieft.

0: Es kommt immer durch ein spezifischer Miles Davis Sound, der zum einen seine Basis im mittleren Frequenzbereich hat und schön voll und rund ist, wie kaum bei einem anderen Trompeter.
1: Miles Davis und den Klang seines Instruments erkennt man auf Anhieb, vor allem wenn der Meister einen seiner geliebten Harmon-Dämpfer in den Schallbecher seiner Trompete gepfropft hat. Dann klingt's so richtig nach Miles Davis. An Büchern von und über Miles Davis herrscht kein Mangel, nur die sind allesamt vergriffen, inklusive der berühmten Autobiografie aus den späten 80ern. Insofern kommt Stefan Hentz Biografie zur rechten Zeit. Der preisgekrönte Jazzjournalist lässt Leben und Wirken des Prince of Darkness noch einmal Revue passieren, inklusive der riskanten Um- und Abstürze, von denen Miles Davis Biografie alles andere als frei ist. Dass sich der Musiker gerne arrogant und snobbisch gab, hing sicher auch mit seiner privilegierten Abkunft zusammen, privilegiert in materieller Hinsicht. Denn Miles Davis, Jahrgang 1926, wuchs als mittleres von drei Kindern in einem vermögenden afroamerikanischen Elternhaus in East St. Louis auf. Sein Vater betrieb eine gut gehende Zahnarztpraxis. Kunst und Kultur, vor allem Musik, spielten eine wichtige Rolle in Miles Davis' Familie. Bands wie die von Count Basie und Duke Ellington lernte Miles Davis als Jugendlicher über die Massenmedien der Zeit kennen und über mitreißende Live-Erlebnisse. Der Miles-Biograf Stefan Hentz.
0: Dann gab es im Haus Davis ab einem gewissen Zeitpunkt ein Radio, über das man Musik empfangen konnte. Im Umfeld, da gab es jede Menge Bars, wo es Live-Musik gab, aber auch relativ früh schon Jukeboxes, wo man permanent mit der neuesten Musik des Tages eben konfrontiert war.
1: Einflüsse, die Miles Davis wie ein Schwamm in sich aufsog. 1944 ging der junge Mann nach New York, um an der renommierten Juilliard School Trompete und klassische Musiktheorie zu studieren. Doch lieber als im Musentempel in der Claremont Avenue trieb sich Miles in Mintons Playhouse und anderen Clubs in Harlem herum, um sich an der Seite Charlie Parkers und Dizzy Gillespies als Bebopper zu erproben. Stefan Hentz gelingt es, die brodelnde kreative Atmosphäre jener Jahre lebendig zu machen. Miles Davis wird sich vom Bebop bald wieder abwenden und später an der Wiege mehrerer Jazzrevolutionen stehen. Hardbop, Cool Jazz, Modal und schließlich Funk Jazz sowie diverse Fusion-Richtungen. Miles Davis ist über 40 Jahre hinweg überall vorne mit dabei. Wobei Hentz auch die dunkleren, destruktiven Seiten der Miles'schen Biografie nicht ausspart. Die mehrjährige, schwere Heroinsucht zu Beginn der 1950er Jahre zum Beispiel.
0: Also Drogen haben auch später noch eine große Rolle in seinem Leben gespielt. Er war offenbar ein Mensch, der es nicht so recht raus hatte, kontrolliert mit solchen Dingen umzugehen. Also auf jeden Fall hat er später ziemlich viel Kokain genommen, er hat legale Drogen genommen, Alkohol, er hat Sex als eine Art von Droge genutzt, er hat später ganz viel Süßigkeiten in sich reingeschaufelt, lauter Dinge, die überhaupt nicht gingen, und dann später wurde er ja auch zusehends häufiger krank davon.
1: Vom swingbegeisterten Jungtrompeter der 30er zum experimentierfreudigen Elektronik-Jazzer der späten 80er Jahre. Miles Davis hat einen weiten Weg zurückgelegt in seinem insgesamt nur 65 Jahre währenden Leben. In Stefan Hentz hat der Musiker einen würdigen Biografen gefunden. Stefan Hentz Biografie. Miles Davis, Sound eines Lebens, ist im Reclam Verlag erschienen und ist die einzige momentan erhältliche Biografie. Eine ausführliche Würdigung des großen Jazzmusikers bringen morgen Samstag auch die Hörbilder hier in Ö1 ab 9.05 Uhr. Und um 17.05 Uhr gibt es dann noch ein Diagonal zur Person Miles Davis. Folgende Bücher haben wir Ihnen im Kontext heute sonst noch vorgestellt.
2: Mit Gott gegen die Demokratie. Warum der christliche Nationalismus uns alle angeht. Von Arndt Henze, Gütersloher Verlagshaus. Rousseau, auf der Suche nach der verlorenen Natur. Von Volker Reinhardt, CH Beck Verlag. Sowie Die KI kann mich mal. Was Sie wirklich über künstliche Intelligenz wissen müssen. Von Barbara Oberrauter-Zabranski, Verlag Krämeyer und Scheriau.
1: 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Nun folgt Musik.
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1: Ausnahmsweise enthält es keine neue Musik, obwohl es eine Neuerscheinung ist. Es trägt den Titel The Best of Miles Davis. Wenn Sie diesen Titel in eine Suchmaschine eingeben, werden Sie auf eine Vielzahl von Best of Miles Davis Alben stoßen. Also sei in diesem Fall hinzugefügt, dass es sich dabei um die eben von Concord Records veröffentlichte Vinyl-Ausgabe handelt, die als Einführung in das Werk von Miles Davis konzipiert ist. Zu finden sind darauf Titel aus seiner Blütezeit zwischen 1956 und 1961, in der er Alben wie Workin', Cookin', Steamin' und Relaxin' aufnahm. Hier gleich der erste Titel dieser Compilation zum 100. Geburtstag von Miles Davis: Just Squeeze Me.

Just Squeeze Me von Miles Davis, aufgenommen 1955 in Hackensack, New Jersey. Fun Fact, einer Stadt, die bekannt war für ihre große Zahl an Immigranten aus Litauen. Keine Sorge, ich versuche jetzt nicht, Ihnen Miles Davis zu erklären. Das machen auf Ö1 deutlich kundigere Menschen in diesen Tagen. Unter ö1.orf.at/Miles Davis finden Sie alle Sendungen, die es schon zu Miles Davis auf Ö1 gab und jene, die noch kommen. Etwa morgen eine Miles Davis gewidmete Jazznacht. Am Donnerstag sind es dann die Spielräume und am Freitag nächster Woche die Sendung In Concert. Da gibt es einen Konzertmitschnitt aus dem Jahr 1988 zu hören. Wir verweilen hier noch im Jahr 1957. My Funny Valentine, erstmals veröffentlicht auf dem Album Cooking with the Miles Davis Quintet.

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1: Am Mikrofon ist Konstantin Hahn. US-Präsident Donald Trump hat bekannt gegeben, 5000 zusätzliche Soldaten nach Polen schicken zu wollen. Und das inmitten der Unsicherheiten um einen teilweisen Abzug von US-Streitkräften aus Europa. Die Ankündigung kommt vor dem heutigen Treffen der NATO-Staaten in Schweden. Raffaella Steinbach berichtet.
2: Donald Trump strebt eine Reorganisation der amerikanischen Truppen in Europa an. Ich freue mich, bekannt zu geben, dass die Vereinigten Staaten 5000 zusätzliche Soldaten nach Polen entsenden werden, schreibt Trump auf seiner Online-Plattform Truth Social. Konkretes, wie so oft, also etwa wann und von wo die US-Soldaten und Soldatinnen nach Polen verlegt werden sollen, nennt Trump nicht. Seine Entscheidung begründet der Republikaner mit seinem guten Verhältnis zum polnischen rechtskonservativen Präsidenten Karol Nawrocki. Polen hatte schon in der vergangenen Woche Berichte dementiert, wonach das Land vom Stopp der Entsendung einer Kampfbrigade von mehr als 4000 US-Soldaten nach Europa betroffen ist.
1: Das slowenische Parlament kommt heute zusammen, um den bisherigen konservativen Oppositionsführer Janez Janša zum Regierungschef zu wählen. Trotz der knappen Niederlage seiner demokratischen Partei bei der Parlamentswahl im März steht Janša vor seiner vierten Amtszeit. 48 der 90 Parlamentsabgeordneten stehen hinter ihm, darunter auch 5 Mandatare der pro-russischen und europafeindlichen Resnica. Eigentlich hatte die liberale Freiheitsbewegung des scheidenden Premiers Robert Golob die Wahl im März knapp gewonnen. Die gemeinsame Mehrheit mit 2 linksgerichteten Parteien ist allerdings verloren gegangen. Die Frühjahrslohnrunden in Österreich verlaufen weiter äußerst zäh. Bei den Verhandlungen für den Tourismus und die chemische Industrie hat es erneut keine Einigung gegeben. Für die chemische Industrie hat die Gewerkschaft nun Warnstreiks angekündigt. Mehr von Maria Kern.
3: Ab Dienstag nächster Woche soll es in den Betrieben der chemischen Industrie zu 2-stündigen Warnstreiks kommen. Was von den Arbeitgebern hier geliefert werde, sei eine Verhöhnung und eine Respektlosigkeit, heißt es von Seiten der Gewerkschaft. Die Arbeitgeber würden nur eine Einmalzahlung von 250 Euro bieten. Der Fachverband der chemischen Industrie wirft der Gewerkschaft im Gegenzug Realitätsverweigerung vor. Die Abschlüsse in der Branche seien in den vergangenen Jahren um 12 Prozentpunkte über jenen in Deutschland gelegen. Die Produktion in der chemischen Industrie in Österreich sei gesunken und es seien Arbeitsplätze verloren gegangen. Übernächste Woche sollen die Lohnverhandlungen für die chemische Industrie dann in die bereits 7. Runde gehen.
1: Der Verpackungshersteller Alpla könnte bis Jahresende bis zu 155 Stellen an seinem Stammsitz in Hard in Vorarlberg abbauen. Demnach wären mehr als 10% der knapp 1000 Mitarbeiterinnen und Mitarbeiter am Standort betroffen. Das Unternehmen begründet den Schritt mit der angespannten wirtschaftlichen Situation und steigenden Kosten. Nach Unternehmensangaben soll der Abbau durch Nicht-Nachbesetzungen, Pensionierungen, Rollenverschiebungen und Vertragsauflösungen umgesetzt werden. Pfingsten steht vor der Tür und die Polizei erwartet ein höheres Verkehrsaufkommen. Deshalb wird ab heute bis einschließlich Dienstag verstärkt der Reise- und Ausflugsverkehr auf Österreichs Straßen überwacht. In allen Bundesländern wird es Schwerpunkteinsätze geben, wie die Polizei mitteilt. Auf Motorradstrecken soll es gezielte Schwerpunkte geben. Und damit zum Wetter.
4: Über 20 Grad sind es bereits verbreitet im Osten und es wird noch deutlich wärmer. Am Nachmittag hat es zwischen 20 und 28 Grad. Am wärmsten wird es im Bereich von Vorarlberg bis Oberkärnten. Hier gibt es heute auch den meisten Sonnenschein. Kaum eine Wolke zeigt sich am Himmel. Weiter im Norden und im Osten hingegen sind im Tagesverlauf schon einige Wolken dabei. In Summe überwiegt der Sonnenschein auch hier. Das Wochenende bringt dann zum ersten Mal heuer über 30 Grad. Wahrscheinlich schon am Samstag im Westen. So viel zum Wetter von Daniel Stanker.
1: Jetzt noch ein Blick auf die Themen des Mittagsjournals, heute mit Veronika Filitz.
5: Im April hat der Verfassungsgerichtshof das sogenannte Zopfverbot für männliche Soldaten beim Bundesheer gekippt. Jetzt gibt es offenbar eine neue Frisurenverordnung aus dem Verteidigungsministerium. Die schauen wir uns zu Mittag an. Genauso wie Einsparungsvorhaben bei den ÖBB und in der Wirtschaftskammer. Die Streaming-Abgabe beschäftigt uns, die die großen Anbieter, also Netflix und Spotify, dazu verpflichten soll, in den heimischen Markt zu investieren. Diese Abgabe spaltet aber die Gemüter. Und ein sportlicher Wettkampf, bei dem Doping ausdrücklich erlaubt, nein, sogar erwünscht ist, beschäftigt uns auch. Die Enhanced Games, die so einen bewussten Tabubruch als Grundregel sehen, finden an diesem Wochenende in Las Vegas statt. Die Organisatoren sagen, die Medizin sei heute so weit, dass Leistungssteigerung ohne die schweren Schäden von früher geht. Ob das so ist, klären wir zumit.
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0: Und in diesem Krieg stehen alle baltischen Staaten voll auf der Seite der Ukraine. Russland wirft den baltischen Staaten nun aber vor, die Ukraine in dem Krieg nicht nur mit Worten und mit Waffenlieferungen zu unterstützen. Die Drohnen über den baltischen Staaten seien gar nicht von Russland mit Störsendern abgelenkt worden, erklärt der russische Geheimdienst. Estland, Lettland und Litauen hätten vielmehr ihren Luftraum geöffnet für ukrainische Angriffsflüge mit Drohnen. Ja, einige der ukrainischen Drohnen würden sogar von Lettland aus gestartet.
1: This is definitely not the case.
0: Das stimmt überhaupt nicht. Das ist eine russische Desinformationskampagne, sagt Kristi Raik, die Direktorin des International Center for Defense and Security, eines Thinktanks in Estland. Eine Desinformationskampagne, mit der Russland die baltischen Staaten destabilisieren wolle. Wenn jetzt der russische Geheimdienst bereits mit militärischen Vergeltungsschlägen gegen das Baltikum droht, ist das eine ernstzunehmende Gefahr?
1: At the moment,
0: Zurzeit gibt es keine Hinweise, dass Russland einen Angriff auf ein NATO-Land vorbereitet. Die Drohungen aus Moskau, über die die internationalen Medien berichten, sind einfach Teil des russischen Informationskrieges. Russland ist derzeit aber viel zu sehr mit dem Krieg gegen die Ukraine beschäftigt, als dass es in der Lage wäre, eine weitere Front zu eröffnen. Aber es geht darum, dass wir auf zukünftige Szenarien vorbereitet sind. Und das, so meint Sicherheitsexpertin Kristi Raik, heiße auch, dass man die Drohnenabwehr ausbaut. Eine Abwehr, die helfen würde, das jetzige Problem der irregeleiteten ukrainischen Drohnen in den Griff zu bekommen, die aber vor allem vor einem vielleicht einmal bevorstehenden, groß angelegten russischen Drohnenangriff schützen sollte. Wenn man an der europäischen Ostfront lebt, dann wünscht man sich natürlich, dass die NATO schneller nachrüstet und auch die EU mehr tut. Und ja, es passiert etwas, aber es könnte mehr sein, so Sicherheitsexpertin Kristi Raik.
2: Und eine vermutlich etwas andere Auffassung von Sicherheit hat wohl die paramilitärische Wagner-Gruppe. Sie wissen, die wurde von Jewgeni Prigozhin als eine Art russische Privatarmee gegründet, bis er 2023 nach einem gescheiterten Aufstand bei einem mysteriösen Flugzeugabsturz ums Leben gekommen ist. Die russischen Söldner, die gibt es aber weiter, mittlerweile formell als russisches Afrika-Korps in die regulären Streitkräfte eingegliedert, also direkt dem russischen Verteidigungsministerium unterstellt. An der Brutalität der Truppen hat sich wenig geändert. Genauso hat sich ihr Tun in regionalen Konflikten nicht verändert, wie sich erst kürzlich in Mali gezeigt hat. Miriam Beller.
3: Eine Kolonne an Militärfahrzeugen verlässt unter dem Jubel von bewaffneten Männern die Stadt Kidal im Nordosten Malis. Es sind Aufnahmen von Ende April. Sie zeigen den Rückzug russischer Paramilitärs aus der Stadt, die Tuareg-Rebellen und dschihadistische Gruppen unter ihre Kontrolle gebracht haben. Es ist ein seltener Einblick. Zwischen 1000 und 2000 russische Söldner unterstützen seit mehreren Jahren die Militärjunta in Mali, sagt der nigerianische Investigativjournalist Philipp Obachi.
4: The Wagner Group appeared in Mali to help fight against jihadists and separatists.
3: Früher trugen die russischen Kämpfer das Emblem der paramilitärischen Gruppe Wagner. Nach dem Tod des Gründers Jewgeni Prigozhin im Jahr 2023 wurde sie dann in Afrika-Korps umbenannt und ist nun direkt dem russischen Verteidigungsministerium unterstellt. An der Gewalt, die die russischen Söldner ausüben, hat das nichts geändert, sagt Philipp Obagi.
4: In terms of how they operate, in terms of the kinds of
5: was ihre Vorgehensweise und die Gräueltaten angeht, gibt es absolut keinen Unterschied zwischen der Wagner-Gruppe und dem Nachfolger, dem Afrika-Korps. Geändert hat sich nur der Name und wem die Paramilitärs unterstellt sind.
3: Der Investigativjournalist hat über viele Gräueltaten der russischen Kämpfer berichtet. In Mali, aber auch in anderen Ländern wie der Zentralafrikanischen Republik.
5: Ich habe mit Dutzenden junger Mädchen gesprochen, die berichteten, von russischen Paramilitärs vergewaltigt worden zu sein. Sexualisierte Gewalt ist eine häufige Form des Missbrauchs, aber auch Folter kommt vor.
3: In der Zentralafrikanischen Republik sind die russischen Paramilitärs bereits seit 2018 aktiv. Hier haben sie Zugang zu den reichen Gold- und Diamantvorkommen bekommen. Davon profitiert auch die russische Kriegskasse, sagt Philipp Obagi. Das Engagement Russlands basiere immer auf einer Gegenleistung, ob in der Zentralafrikanischen Republik, Mali oder anderen afrikanischen Ländern. Philipp Obagi geht davon aus, dass die russischen Söldner weiterhin in Afrika aktiv bleiben, auch in Mali, trotz der jüngsten Niederlage. Die Kämpfe im Land halten weiter an.
4: Don't be surprised if you see the Russians back sooner than later.
3: Die russischen

0: Paramilitärs dürften schon bald wieder in Erscheinung treten, meint der Investigativjournalist.
1: Und mehr zum Vorgehen russischer Söldner in Afrika hören Sie am Abend im Europajournal um 18.25 Uhr. Wir schauen jetzt noch in die Türkei, wo die größte Oppositionspartei, die CHP, unter massivem Druck steht. Viele prominente Parteimitglieder sitzen im Gefängnis und nun hat ein Gericht auch die Parteispitze abgesetzt. Und gleichzeitig wurde angeordnet, dass ein ehemaliger Parteichef die Partei vorläufig führen soll. In Ankara löst all das eine Welle der Empörung aus und die CHP hat Einspruch gegen die Absetzung ihres Parteichefs eingelegt. Rosa Leyen berichtet.
2: Es sei eine politische Entscheidung, sagt Doğan Çetinkaya, Politologe an der Universität Istanbul. Die CHP habe in der ganzen Türkei bei den Kommunalwahlen haushoch gewonnen und sei zu einer ernstzunehmenden Bedrohung für Präsident Recep Tayyip Erdogan geworden. Es ist ganz offensichtlich, dass es sich hierbei nicht um einen rechtlichen Prozess handelt, sondern um einen, bei dem die Justiz von der Politik gesteuert wird. Der Vorwurf lautet, Delegierte seien bei der Wahl der CHP-Parteispitze bestochen worden. In Wahrheit, so der Politologe Doğan Çetinkaya, ginge es bloß darum, die Opposition zu spalten und zu schwächen. Kemal Kılıçdaroğlu, der alte Oppositionschef, der nun wieder per Gerichtsurteil übernehmen soll, sei höchst unbeliebt und gewinne bestimmt keine Wahlen. Es soll verhindert werden, dass bei der kommenden Wahl jemand gegen den amtierenden Präsidenten antritt, der gewinnen könnte. Die Opposition soll dazu gezwungen werden, Kandidaten aufzustellen, die nicht gewinnen können. Ekrem İmamoğlu, der Istanbuler Bürgermeister, ist weiterhin in Haft. Sein Diplom wurde annulliert. Nun geht es um die restliche Spitze der größten Oppositionspartei in der Türkei. Özgür Özel, der per Gericht abgesetzte CHP-Chef, spricht von einem schwarzen Tag für die Demokratie und legt gegen eben dieses Urteil Berufung ein. Doch die Chancen, es zu kippen, stehen denkbar schlecht. Gestern Abend kam es zu Protesten in Ankara. Weitere und Eskalation sind nicht auszuschließen. Wir sehen, dass versucht wird, eine Konstellation zu schaffen, in der nur die Regierungspartei, nur Erdogan, die Wahlen gewinnen kann. Bis alles zu einem dornenlosen Rosengarten gemacht wurde, erwarten wir, dass es so weitergeht. Wenn es in der Bevölkerung keine ernsthafte Reaktion gibt, keine Empörung, die die derzeitige Regierung ins Wanken bringt, dann können wir davon ausgehen, dass diese Taktik kurzfristig bei den nächsten Wahlen erfolgreich sein wird. Erdogan, seit mehr als 20 Jahren an der Macht, hat weitreichende Befugnisse, unter anderem Einfluss auf die Ernennung von Richtern und Staatsanwälten. Eigentlich sollte erst im Jahr 2028 in der Türkei gewählt werden. Laut Verfassung darf Erdogan allerdings nur bei einer vorgezogenen Neuwahl noch einmal antreten. Es könnte also durchaus früher zur Stimmabgabe kommen.
1: Und jetzt kommen wir zurück nach Österreich zu Frisuren, die Soldaten beim Bundesheer haben dürfen oder eben nicht. Kein Zopf, nur kurze Haare für Soldaten, hat es da geheißen. Und diese Regelung des Bundesheers hat der Verfassungsgerichtshof Anfang April gekippt, damit also das Zopfverbot gekippt. Wie die Zeitung heute zuerst berichtet hat, hat das Verteidigungsministerium nun einen provisorischen Haarerlass auf den Weg gebracht. Ein endgültiger soll noch folgen, berichtet Veronika Mauler.
3: Der sogenannte Haarerlass ist nun angepasst worden an die Entscheidung des Verfassungsgerichtshofs, sagt Bundesheersprecher Michael Bauer.
4: Im Wesentlichen gilt jetzt die gleiche Haartracht für Männer wie für Frauen. Also auch Männer können lange Haare tragen, müssen die aber entsprechend versorgen. Das heißt, einen Tutt oder einen Zopf bilden, sodass sie von außen nicht sichtbar sind. Das gilt ja jetzt bereits auch für Frauen, sodass einerseits die hygienischen Bestimmungen eingehalten werden, aber natürlich auch die Sicherheit, die für Soldaten eine besondere Rolle spielen.
3: Das sei allerdings nur der erste Schritt.
4: Im zweiten Schritt wird jetzt sehr wohl beurteilt, dass es bestimmte Bereiche im Militär gibt. Ich denke zum Beispiel an die Garde oder ich denke zum Beispiel an Panzerbesatzungen, wo also besondere Haartracht erforderlich ist. Und das hat ja auch letztlich der Verfassungsgerichtshof so entschieden. Er hat nur gesagt, eine generelle Regelung ist nicht nachvollziehbar. Aber es ist durchaus möglich, für bestimmte Waffengattungen einzelne Regelungen zu treffen. Und das wird jetzt in einem zweiten Schritt beurteilt.
3: Also keine blauen Haare bei der Garde zum Beispiel?
4: Das wäre zum Beispiel etwas, was wie gesagt in einem zweiten Schritt beurteilt werden wird und gerade wird, weil es natürlich zum Beispiel bei der Garde um eine Einheitlichkeit geht.
3: Auch bei Panzerbesatzungen müsse man überlegen, ob es spezielle Regelungen braucht.
4: Na, das besondere Spezifikum in einem Panzer, das ist ein sehr, sehr enger und kleiner Raum, wo wenige Soldaten auf engstem Raum zusammen sind. Da gibt es viele Teile, Eisenteile, die wegstehen. Und da könnten lange Haare natürlich eine Gefährdung für die Soldaten oder auch Soldatinnen darstellen.
3: Wobei die Haare grundsätzlich immer unter dem Helm zu tragen sind.
4: Wenn man allerdings sehr lange Haare hat, dann weiß man, dass das ein Widerspruch ist zum Helm, weil der Helm dann nicht mehr richtig sitzt. Aber wie gesagt, das wird jetzt in einem zweiten Schritt beurteilt. Jetzt ist es einmal so, dass für Männer genau das Gleiche gilt wie für Frauen, was die Haartracht betrifft.
3: Wann der endgültige Haarerlass kommt, könne er nicht sagen, so der Bundesheersprecher. Bis dahin sind alle Längen und Farben erlaubt.
1: Fast Halbzeit, nein, genau Halbzeit in diesem Mittagsjournal. Was wir Ihnen noch zu Gehör bringen in der kommenden halben Stunde: Der kleine angebliche Weinskandal geht weiter, also die Aufregung um einen burgenländischen Wein, der international hoch dekoriert ist, die heimische Qualitätsprüfung aber nicht bestanden hat. Die Behörde erhebt jetzt schwere Vorwürfe gegen den Winzer. Heftig umstritten sind auch die Enhanced Games, die am Sonntag in Las Vegas stattfinden, also der sportliche Wettkampf, bei dem Doping ausdrücklich erwünscht ist, beschäftigt uns beides noch in diesem Mittagsjournal. Davor aber geht es um die heftige Debatte um eine neue Abgabe für sogenannte Streaming-Dienste von Netflix bis Spotify in Österreich. Immer mehr Menschen streamen. Heißt konkret, sie schauen Filme oder Serien online über Netflix, Amazon Prime oder andere Anbieter oder hören eben Musik über Spotify oder ähnliche Dienste. Ab dem kommenden Jahr sollen diese großen Namen eine Abgabe in Österreich leisten, Investment Obligation genannt. Die soll der heimischen Film- und Musikindustrie zugutekommen, weil die heimischen Künstlerinnen und Künstler vom Streamen bisher wenig haben. Der Vorschlag des Kulturministeriums spaltet aber die Gemüter, und bevor ich gleich mit dem Produzenten und Obmann des Fachverbands der Film- und Musikwirtschaft in der Wirtschaftskammer darüber spreche, also mit Alexander Dumreicher, Ivan Czarno, Benno Feichter mit dem Wichtigsten.
5: Der Investitionsbeitrag befindet sich auf der Zielgeraden und man könne in die politische Koordinierung gehen, kündigten Kulturminister Andreas Babler und Staatssekretär Sepp Schellhorn Mitte Februar an, als sie am Rande der Berlinale Vertreter der heimischen Filmbranche empfingen. Es gehe in die richtige Richtung. Man brauche wieder Planungssicherheit, so die Reaktionen aus der Branche. Das Einzige, was einer Umsetzung im Wege stehe, sei Trägheit, sagte Regisseurin Ruth Beckermann. 3 Monate später geht das Warten in Österreich weiter. Die rechtliche Grundlage für die Investment Obligation bietet eine EU-Richtlinie, die es Mitgliedstaaten erlaubt, Streamingdienste zu Investitionen in europäische Produktionen zu verpflichten. Mehrere Länder haben diese bereits umgesetzt, etwa die Schweiz, die Niederlande und Frankreich, das mit einer Investitionsverpflichtung von bis zu 25% als Vorreiter gilt.
1: Und ich bin jetzt also mit Alexander Dumreicher, Ivan Czarno verbunden. Er ist Filmproduzent und Obmann des Fachverbands Film- und Musikwirtschaft in der Wirtschaftskammer. Guten Tag.
6: Guten Tag.
1: Herr Dumreicher, Ivan Czarno, mit welchen Summen rechnen Sie da, die da den heimischen Künstlerinnen und Künstlern mit dieser Abgabe zugutekommen sollen?
6: Die Schätzungen zeigen, dass beim Film ca. 600 Millionen Euro pro Jahr an Streaming-Umsatz gemacht wird und bei der Musik sind es ca. 200 Millionen Umsatz pro Jahr. Und von diesen Summen, die die großen Tech-Riesen Jahr für Jahr von österreichischen Konsumentinnen überwiesen bekommen, geht nur ein ganz verschwindend geringer Teil an österreichische Künstlerinnen und Künstler und Filmschaffende. Bei der Musik gibt es eine ziemlich genaue Studie, da sind es circa 2%, also von den 200 Millionen Umsatz pro Jahr, fließen 98% aus Österreich ab. Und genau da setzt jetzt die Vorlage aus dem Kultur- und Medienministerium an, diese Gesetzesvorlage, und sagt ganz zu Recht, es muss ein Teil dieses großen Kuchens, der von Österreicherinnen und Österreichern bezahlt wird, auch der heimischen Branche und der österreichischen Identität zugutekommen.
1: Aber wie groß soll dieser Teil sein? Also mit welcher Summe, die da reinkommen soll, rechnen Sie?
6: Beim Film ist der Gesetzesvorschlag bei einer Levy, also einer Abgabe von 7% und einer Obligation von 5%. Damit liegt Österreich bei 12% insgesamt einer solchen Verpflichtung, sagen wir mal, in etwa im Mittelfeld. Frankreich hat eine Verpflichtung von 25% eingeführt, Belgien eine von 9%. In Deutschland wird eine zwischen 8% und 12% am 1. Jänner kommen. Das heißt, da liegt Österreich eigentlich bei einem guten und fairen und einem sehr guten Mittelweg, der da gegangen wird.
7: Jetzt sagen die einen, super, dieses Geld wird schon um Millionen gehen, dieses Geld wird eh dringend für neue Produktionen gebraucht. Die anderen sagen, das ist total blöd und unnötig, weil durch das Streamen bietet vor allem Musikerinnen und Musikern, also das Streamen selber bietet Musikerinnen und Musikern eine viel größere Plattform, ihre Kunst weltweit zu vermarkten. So eine Abgabe würde genau dieses Vermarktungsmodell dann gefährden. Was meinen denn Sie?
6: Genau das Gegenteil ist wahr und deshalb stehen ja auch so unglaublich viele Musikerinnen und Musiker seit gestern hinter diesem Vorschlag, vom Bilderbuch bis Reinhold Bilgeri oder von Anna Buchecker bis Wolfgang Amboss. Das ist eine ganz breite Phalanx aus Künstlerinnen auf allen Seiten, Film und Musik. Und es geht ja genau darum, dass von diesen riesigen Umsätzen österreichischen Musik- und Filmschaffenden eigentlich fast nichts zugute kommt. Und ja, es gibt jetzt ein weltweites Publikum, aber die Algorithmen der Streamer sorgen gerade bei der Musik dafür, dass österreichische Musik kaum außerhalb von Österreich zu hören ist. Und gleichzeitig, wenn sie gehört wird von österreichischen Hörerinnen, dann kommt wiederum nur ein verschwindend geringer Teil dieser eingezahlten Gelder auch österreichischen Künstlerinnen und Künstlern zugute. Also ich glaube, das ist jetzt eine riesige Chance, die die Regierung hier hat. Steht auch im Regierungsübereinkommen, dass eine Investment Obligation kommen soll. Und ich glaube, die Chance darf man jetzt nicht verpassen, weil das ist genau das, was jetzt richtig und wichtig ist.
7: Diese Abgabe soll ja die heimische Kunst finanzieren, aber reicht dafür diese Abgabe in Zeiten von allerorts gekürzten Budgets? Kann da diese Abgabe reichen?
6: Also ich glaube, sie wäre ein extrem wichtiger Schritt in diesem Moment, ein wirklich extrem wichtiger Schritt. Wir sehen es beim Film. Wir hatten mit Aufputzt ist mit 450.000 Kinozuschauerinnen den erfolgreichsten österreichischen Film im Kino seit 30 Jahren. Wir hatten in Berlin 9 Filme und jetzt, während wir sprechen, sind in Cannes 3 österreichische Filme im Rennen, darunter Gentle Monster, der neue Film von Marie Kreuzer, der gerade im Wettbewerb seine Urführung gefeiert hat. Die Erfolge sind da, aber durch die von Ihnen zu Recht angesprochenen Kürzungen der Filmfinanzierungsmöglichkeiten besteht für die Zukunft wirklich ein ziemlich drohendes, negatives Szenario. Die Erfolge von heute waren möglich durch die Finanzierungen von gestern. Und wenn wir wollen, dass der österreichische Film und die österreichische Musik weiter so erfolgreich sein können, dann müssen wir dafür sorgen, dass es auch eine Finanzierung gibt. Und ich glaube, das Wichtige, was man hier sagen muss, ist, das ist ja keine Steuer. Also das bezahlen nicht österreichische Hörerinnen oder Seherinnen, sondern das ist eine Abgabe, die von denen zu leisten ist, nämlich den Streaming-Giganten, den internationalen Konzernen, die im Moment zu diesen Erfolgen eigentlich nichts beitragen, aber dann davon selbst profitieren.
7: Sagt Alexander Dumreicher, Ivan Czarno, Obmann des Fachverbands für Film- und Musikwirtschaft in der Wirtschaftskammer. Vielen Dank und liebe Grüße.
6: Sehr gerne, danke Ihnen.
7: Und weiter Aufregung gibt es um einen burgenländischen Rotwein, der international Höchstbewertungen bekommen hat, bei der Kontrolle durch staatliche Weinprüfer aber durchgefallen ist. Der Direktor des Weinbauamts erhebt da jetzt schwere Vorwürfe gegen das Weingut. Er sagt, anfänglich sei der Wein mit Etiketten samt staatlicher Prüfnummer beworben worden, obwohl der Wein noch nicht einmal zur Prüfung eingereicht war. Später hat es ja bekanntlich auch kein Okay vom Weinbauamt gegeben. Der betroffene Winzer sagt, das sei ganz am Beginn nur zu Werbezwecken gewesen. Claudia Peintner-Schmidt und Maria Kern berichten.
8: Der Streit zwischen dem burgenländischen Winzer Roland Welich und der staatlichen Kontrollbehörde spitzt sich zu. Im Zentrum steht Welichs Blaufränkischer mit dem Namen Lutzmannsburg Alte Reben, Jahrgang 2023. Der US-Weinkritiker James Suckling hat diesen Wein mit 100 Punkten, also mit dem Höchstwert, bewertet. Beim Bundesamt für Weinbau fiel der Wein später aber zweimal durch. Unabhängig von diesem Konflikt wirft Rudolf Dorner, der Direktor des Bundesamtes für Weinbau, dem Winzer nun sozusagen Etikettenschwindel vor.
9: Er hat für diesen Jahrgang 2023 eine Etikette verwendet, wo er die Prüfnummer aus dem Jahr 2023 von einem Wein vom Jahrgang 2021 verwendet hatte.
8: Also er hat den Wein sozusagen falsch etikettiert.
9: Genau. obwohl er noch nicht bei uns bei der Prüfstelle war.
8: Und daher auch keine Prüfnummer hatte. Winzer Welich sagt zu den Vorwürfen:
10: Also ich habe meinen Rotwein nicht mit einer falschen Prüfnummer beworben, sondern wir haben ein Etikett verwendet, um den Wein nach dieser 100-Punkte-Bewertung zu promoten und haben ein altes Etikett gefotoshoppt und habe aus diesem 20er oder 21er Etikett am 23er gemacht.
8: Der Weinbauer betont außerdem:
10: Ich hätte nicht im Traum daran gedacht, dass dieser Wein keine Prüfnummer bekommen würde.
8: Weinbaudirektor Dorner hat wegen des Etiketts die zuständige Bundeskellereiinspektion informiert. Eine Anzeige gibt es bis dato nicht. Im Landwirtschaftsministerium heißt es dazu, der Fall werde derzeit geprüft. Winzer Welich betont jedenfalls, der Wein sei niemals mit dem nun kritisierten Etikett in Umlauf gebracht worden. Bleibt aber nach wie vor die Frage, wie es sein kann, dass ein Wein, der von Kritikern Spitzenwerte bekommen hat, bei der staatlichen Kontrolle durchfällt. Weinbaudirektor Dorner sagt, das könne damit zusammenhängen, dass es sich um einen unfiltrierten Wein gehandelt habe, mit wenig oder gar keinen Konservierungsstoffen.
9: Und dadurch kann sich der Wein verändern.
8: Dorner betont, das Bundesamt habe den Wein erst Wochen bzw. Monate nach der Verkostung durch die Weinkritiker geprüft. Welich sagt dazu, natürlich könnten sich Weine mit der Zeit verändern. Allerdings:
10: Der Wein war unter Beobachtung sozusagen von vielen, vielen Weinexperten und Weinfreunden, die den Wein kosten durften, bei mir auf diversen Veranstaltungen, wo hunderte Fachleute den Wein probiert haben, auch und alle für außerordentlich bezeichnet haben.
8: Vom besagten Wein hat der Winzer noch mehr als 4000 Flaschen auf Lager. Er will sie nun erstmals nach 25 Jahren ohne Prüfnummer verkaufen. Qualitätswein und Burgenland dürfen daher nicht mehr draufstehen.
7: Der Nationalrat hat gestern am Abend den sogenannten kleinen Untersuchungsausschuss abgeschlossen zur Förderung von NGOs. Der wurde von der FPÖ beantragt. Und während die Freiheitlichen etliche Missstände im Förderwesen von diesen Nichtregierungsorganisationen erkannt haben wollen, bestreiten die anderen Fraktionen das einhellig. Geht es nach ÖVP, SPÖ, Neos und Grünen, habe man bis dato keine Smoking Gun gefunden. Maximilian Biegler.
11: Die Freiheitlichen orten Steuergeldverschwendung. FPÖ-Fraktionsführer Christoph Steiner kritisiert, dass beispielsweise ein Verein für geschlechtersensible Bubenarbeit und die muslimische Jugend gefördert werden. Ein Dorn im Auge sind ihm auch die Förderungen im Flüchtlingsbereich.
12: Die Asylkoordination Österreich, das ist der, das muss ich euch einmal vorstellen, der Dachverband mindestens von 40 untergeordneten Asylvereinen in Österreich. Na, wenn es nur so viele Vereine gäbe, die sich um die Pensionisten kümmern, die Pfandflaschen sammeln müssten, da buttert sie nur in den Dachverband, nur in den Dachverband, über 13 Millionen Euro an Förderungen.
11: Insgesamt werden hierzulande 7,7 Milliarden Euro an Förderungen ausbezahlt. Die Freiheitlichen, sagt Steiner, wollen dieses System verändern.
12: Und wir werden diese verrückten Förderungen streichen.
11: Über 4000 Vereine seien kontrolliert worden, kontert ÖVP-Fraktionsführer Wolfgang Gerstl. Der Großteil der Förderungen gehe an Blaulichtorganisationen.
13: Alleine 200 Millionen von den 7,7 Milliarden gehen ans Rote Kreuz. Es geht um die Sportvereine, die wir da entsprechend fördern. Sie wollen Systemwechsel, Sie wollen alle, dass die Rettungsorganisationen nicht mehr gefördert werden. Das wollen Sie. Sie wollen die Mehrheit der Förderungen in Zukunft untersagen. Sie wollen, dass 22 Milliarden Wertschöpfung, die wir in Österreich haben, nicht mehr kommen.
11: Karin Greiner von der SPÖ sagt, im Ausschuss seien mehr als 80 Auskunftspersonen befragt worden.
14: Wir haben festgestellt, dass Fördervergaben, Leistungsvereinbarungen, bevor sie geschlossen werden, gut überprüft werden. Sie sind stark reglementiert, gesetzliche Grundlagen, Rahmenrichtlinien etc. Die Kontrollen finden während der Fördervergaben, während der Laufzeiten, wenn sie länger ist, statt, mit Vor-Ort-Kontrollen unter anderem. Und am Ende gibt es dann einen Bericht.
11: Es sei keine Smoking-Gang gefunden worden, bekräftigt NEOS Fraktionsführer Christoph Bramhofer.
15: Wir haben keine politischen Vergaben gefunden, wir haben keine Korruption gefunden und wir haben keinen Fördermissbrauch gefunden. Und wenn Sie politische Vereine oder politische Tätigkeit oder Richtungen von Vereinen nicht mögen, dann ist das Ihrs. Aber das ist keine illegale und unzulässige politische Vergabe. Das ist klar und das muss man so benennen.
11: Den Freiheitlichen sei es nicht um eine ernsthafte Debatte über die Fördervergabe gegangen, meint Lukas Hammer von den Grünen.
16: Das ist hier Teil einer internationalen Kampagne rechter und rechtsextremer Parteien, bei der sie Misstrauen schüren, ganz gezielt gegen alle Akteure, die sich in politischen Debatten kritisch zu Wort melden, wenn es ihnen nicht passt.
11: Aber auch die Grünen üben Kritik daran, dass kein einziges Regierungsmitglied in den Ausschuss gekommen ist.
7: Maximilian Biegler hat berichtet und noch einmal geht's ums Sparen in diesem Mittagsjournal. In einem Monat will die Wirtschaftskammer den ersten Teil ihres Reformpakets präsentieren und da geht's eben vorrangig ums Geld und wo da die ersten Abstriche gemacht werden sollen. Volker Obermeier.
17: Den Kurs hat WKO-Chefin Martha Schulz vorgegeben. Bis Ende 2029 sollen sich die Unternehmen in Summe 100 Millionen Euro an Beiträgen sparen, ab 2030 dauerhaft und zwar bei der Kammerumlage 2. Sie basiert auf der Lohnsumme für Angestellte. Die WKO-Zentrale berechnet hier einen einheitlichen Aufschlag von 0,12%. Hinzu kommen die variablen Anteile für die Länder. Am höchsten ist dieser Anteil derzeit im Burgenland mit 0,28%, am niedrigsten in Oberösterreich mit 0,19%. Alle Länder werden die Werte stufenweise senken. Keine einfache Übung, sagt die oberösterreichische WKO-Chefin Doris Hummer.
18: Jetzt geht es nur noch darum, dass jeder in seinem Wirtschaftsparlament hier auch dazu die Mehrheit einbringt. Und ich kann es für Oberösterreich sagen, wir werden hier unseren Beitrag ganz sicher leisten, genauso wie in der Vergangenheit, wo wir ja immer Senkungsschritte auch gemacht haben.
17: Mehrere Bundesländer haben den Kurs schon definiert, Wien bereits beschlossen. Stufenweise sinkt hier der Anteil am Ende um 0,6 Punkte. Nach Angaben der Kammer entspricht das einem Beitrag von gut 20 Millionen Euro. In Tirol soll der Beitrag um 0,5 Punkte kleiner werden. Das gilt ebenso in Salzburg, Kammerchef Peter Buchmüller.
19: Das ist eine nachhaltige Ersparnis für die Salzburg-Unternehmen von 5,2 Millionen Euro. Wir übererfüllen die Vorgabe der WKO. Für Salzburg wären eigentlich 4,7 Millionen vorgesehen.
17: In Niederösterreich geht es um 0,3 Punkte. Abstimmung am kommenden Mittwoch, sagt WKO-Chef Wolfgang Ecker.
20: Ich werde den Antrag stellen, dass wir unseren Hebesatz auf 0,18 senken werden. Das sind in diesem Zeitraum ca. 10 Millionen Euro und ich vertraue darauf, dass dieser Antrag mehrheitlich angenommen wird.
17: Auch die Steiermark will in der kommenden Woche die Reduktion der Kammerumlage 2 beschließen. Details sind nicht bekannt. Das gilt auch für Vorarlberg, Oberösterreich, Kärnten und das Burgenland. Die geringeren Einnahmen wollen alle Landesorganisationen im, wie es heißt, System sparen, Kostendisziplin, weniger Rücklagen, Effizienzsteigerung. Die Länder sollen etwa 60 der geplanten 100 Millionen Mindereinnahmen stemmen, bleiben für die Zentrale an die 40 Millionen Euro. Nach unbestätigten Informationen ist der Großteil fixiert. Die Organisation sei auf dem richtigen Weg, das Einsparungsziel zu erreichen, teilt die Kammer mit. Die Grünen in der wirtschaftsbunddominierten WKO sehen zu wenig Anstrengung. Die anderen Fraktionen sprechen von einem ersten Schritt. Alle betonen, dass beim Sozialpartner umfassende Strukturänderungen notwendig sind.
7: Im Land der unbegrenzten Möglichkeiten, also in den USA, ist offenbar wirklich alles möglich. Auch ein sportlicher Wettkampf, bei dem Doping ausdrücklich erlaubt, sogar erwünscht ist. Ein bewusster Tabubruch ist also die Grundregel der sogenannten Enhanced Games, die an diesem Wochenende in Las Vegas stattfinden. Enhanced heißt zu Deutsch so viel wie verbessert und die Leistung der Athleten und Sportlerinnen verbessert werden soll mit allem, was normal im Sport verboten ist. Also mit Testosteron, mit Wachstumshormonen oder mit Steroiden. Alles öffentlich einsehbar und gut protokolliert, weil, das sagen die Organisatoren selbst, es geht auch um die Vermarktung leistungssteigernder Substanzen. Aus dem Land, wo sowas möglich ist, also aus den USA, berichtet Christoph Kohl.
21: In Las Vegas, auch Sin City, also die Stadt der Sünde genannt, wollen die Enhanced Games nichts Geringeres als eine neue Ära menschlicher Leistungsfähigkeit einläuten.
22: The next era of human potential is here.
21: Rund 50 Athletinnen und Athleten treten in den Sportarten Schwimmen, Leichtathletik und Gewichtheben an. Bei einem dreimonatigen Trainingslager in Abu Dhabi erhielten sie neben harten Trainingseinheiten auch leistungssteigernde Substanzen wie Testosteron, Steroide und Wachstumshormone.
23: I think it's probably a dream for every young guy to get really big and muscular.
21: Es sei wohl der Traum vieler junger Männer, möglichst stark und muskulös zu werden, meint der zweifache australische Weltmeister und Olympia-Silbermedaillengewinner James Magnussen. Der Schwimmer war der erste Sportler, der sich zu den Enhanced Games angemeldet hat. Als er damit begonnen hat, leistungssteigernde Substanzen, die im regulären Spitzensport verboten sind, einzunehmen, hat er binnen kürzester Zeit enorm an Muskelmasse zugelegt. Doch er blieb weit hinter seinen eigenen Bestzeiten zurück, weil er, wie er sagt, zu muskulös geworden ist. Gesundheitsrisiken fürchtet der 35-jährige Schwimmer nicht. Nebenwirkungen hätten sich nämlich schon längst bemerkbar machen müssen, sagt Magnussen. Auch Enhanced Games Geschäftsführer Maximilian Martin weist Bedenken zurück. Schließlich schade auch Alkohol der Gesundheit.
0: Drinking alcohol has a lot of long-term damages. If alcohol probably was came out today, we probably wouldn't even improve it.
21: Anti-Doping-Regeln dienten dem Schutz der Athletinnen und Athleten, warnt die internationale Anti-Doping-Agentur. Österreichs Sportstaatssekretärin Michaela Schmidt, SPÖ, kritisiert, dass Doping hier nicht nur toleriert, sondern aktiv gefördert und vermarktet werde. Ein fatales Signal, besonders für junge Menschen. Ähnliche Kritik oder gar Warnungen wird es von der US-Regierung wohl eher nicht geben. Zu den Investoren zählt nämlich unter anderem Donald Trump Jr. Letztendlich geht es für alle Beteiligten ums Geld. Die Athleten locken neben einer nicht öffentlich gemachten Teilnahmegage Preisgelder in der Höhe von bis zu $1 Million. Ungewöhnlich viel Geld für diese Sportarten, wie auch der britische Olympionike und jetzt Enhanced Games Teilnehmer Rhys Prescott betont.
2: Breaking a record of $1 million, that's astronomical money, you know. It will help you in terms of just some financial security and just moving forward in your future.
21: Das ganz große Geschäft wittern vor allem die Investoren, darunter Multimilliardär Peter Thiel. Die Spiele sind de facto eine große Werbeveranstaltung für leistungssteigernde Substanzen. Die Organisatoren wollen zu einem führenden Anbieter, etwa von Peptiden, werden, erklärt Geschäftsführer Martin.
3: What our mission is as a company is to give everyone in the world the opportunity to live enhanced.
21: Und so werden leistungssteigernde Substanzen daher auch direkt auf der Website der Enhanced Games verkauft.
7: Und dazu bin ich mit Anne Hexteden verbunden. Sie ist Professorin für Sportmedizin an der Medizinischen Universität Innsbruck. Guten Tag, Frau Hexteden.
4: Guten Tag.
7: Dass Doping massive gesundheitliche Folgen haben kann, das ist allgemein bekannt und deswegen brauche ich Sie wohl auch nicht fragen, was Sie von diesen Enhanced Games halten. Ich möchte es anders versuchen. Die Organisatoren der Spiele sagen, die Medizin sei heute so weit, dass man Leistungssteigerung ohne die schweren Schäden von früher steuern könne. Ist das wirklich so?
4: Ich sage jetzt mal, jein, aber mit eigentlich mit der Tendenz zum Nein. Es ist natürlich so, dass wir heute mehr wissen über Dosierungen und über die Nebenwirkungen und damit lassen sich die Risiken für dramatische Nebenwirkungen wie Thrombosen oder plötzliche Todesfälle durch Herzrhythmusstörungen vermindern im Vergleich zu vor mehreren Jahrzehnten. Aber die Risiken und Nebenwirkungen, die bleiben und man muss einfach sagen, die Folgen von Cocktails, also von der gleichzeitigen Verwendung verschiedener Präparate, die viel höheren Dosierungen im Vergleich zur Medizin oder auch die Kombination aus Doping mit dem harten Training, die sind überhaupt nicht untersucht und auch die langfristigen Folgen sind häufig nicht absehbar. Vielleicht noch ein Punkt. Es wird ja gesagt, dass nur zugelassene Arzneimittelsubstanzen verwendet werden sollen. Aber das heißt natürlich nicht, dass die risikolos sind. Ein Beispiel wären Chemotherapeutika. Die sind zugelassen und natürlich ein Segen für die Patienten, die sie brauchen. Aber das heißt nicht, dass man eine solche Substanz freiwillig und risikolos nehmen würde.
7: Das heißt, es geht gar nicht so um sportliche Leistung, wenn nicht mehr der beste Athlet da im Fokus steht und die beste Athletin gewinnt, sondern das beste Labor gewinnt, der Arzt, der den besten Überblick hat.
4: Ja, also das ist natürlich mehr eine gesellschaftliche als eine medizinische Frage. Aber ja, aus meiner Sicht widerspricht das dem Sportgeist. Das ist ja ein Streben nach höher, schneller, weiter, aber eben auch das Akzeptieren von Regeln und Grenzen und das faire Anerkennen der besseren Leistung. Und das ist eine Rolle von Sport in unserer Gesellschaft, die man gar nicht überschätzen kann, glaube ich, dass schon Kinder das lernen und das geht hier verloren.
7: Befürworter dieser Enhanced Games sagen, erwachsene Athleten sollten frei über ihren Körper entscheiden dürfen. Was entgegnen Sie dem?
4: Ja, also einerseits ist es natürlich so, das kam ja auch gerade schon in dem Bericht, dass selbstschädigendes Verhalten wie Rauchen oder Alkohol in gewissen Grenzen in unserer Gesellschaft akzeptiert wird. in gewissen Grenzen. Aber hier geht es eben nicht nur um den eigenen Körper. Und die Freiheit des Einzelnen, die endet eben da, wo die Entscheidungsfreiheit von anderen eingeschränkt wird. Und das wäre, glaube ich, schon der Fall, wenn Zugzwang für andere Athleten entsteht. Aber auch, es geht einfach um die gesellschaftliche Rolle von Sport. Da habe ich ja gerade schon was dazu gesagt. Und dazu gehört einfach diese Anstrengungsbereitschaft, das sich messen, aber dann eben auch das Akzeptieren von Regeln und Grenzen. Und das ist einfach enorm wichtig. Und ich glaube, wenn man sich anguckt, wer sich in diesen Enhanced Games engagiert, dann versteht man auch, was die für ein Menschenbild in den Vordergrund stellen möchten.
7: Jetzt kennen wir ja durchaus spektakuläre Dopingfälle nur zu gut. Auch im Hobbysport sind Testosteron, Steroide, Wachstumshormone längst Realität. Science is real, lautet auch das Motto dieser Enhanced Games, also die Wissenschaft ist Realität. Heißt also, sind diese Wettbewerbe einfach die logische Konsequenz einer Entwicklung, die ohnehin im Verborgenen stattfindet, oder wirklich, wie Sie es angedeutet haben, der Untergang der Sportethik?
4: Ja, ich sehe das als den Untergang der Sportethik. Oder gut, ich denke, man sieht ja auch, die sind doch deutlich kleiner ausgefallen als ursprünglich geplant. Ich meine, unser Zusammenleben in der Gesellschaft, nicht nur im Sport, braucht Regeln, um nicht in ein reines Recht des Stärkeren abzugleiten. Das sieht man ja aktuell auf der internationalen Bühne, wo Player wie Thiel oder Trump möchten, dass das hingeht. Und dass es Verstöße gegen solche Regeln gibt, das war immer so, das wird immer so sein. Aber das heißt natürlich nicht, dass man den Kampf vor Fairness und Respekt aufgeben sollte.
7: Ursprünglich, weil Sie das angedeutet haben, ursprünglich hätten diese Enhanced Games 4 Tage lang in Las Vegas laufen sollen. Jetzt finden sie komprimiert nur am Pfingstsonntag, also übermorgen, dort statt. Einige Sportmedien haben sich bewusst entschieden, über etwaige neue Meilensteine, die da mit Doping erreicht wurden, nicht zu berichten. Finden Sie das richtig so?
4: Ja, absolut. Das unterstütze ich voll und ganz. Ich denke, man sollte diesem Versuch, letzten Endes ist es das, faschistisches Menschenbild zu promoten, nicht, das sollte man nicht unterstützen, dass es sich nicht gegen Respekt und Sportsgeist letzten Endes durchsetzen kann.
7: Sagt Anne Hecksteden, Professorin für Sportmedizin an der Medizinischen Universität Innsbruck. Vielen Dank.
4: Dankeschön.
7: Und jetzt geht's noch rüber ins Nachrichtenstudio zu Anselm Peer.
1: Der Rechnungshof kritisiert die Pläne für eine Paketsteuer, mit der die Regierung die Steuersenkung für Grundnahrungsmittel gegenfinanzieren will. In einer Stellungnahme wird vor zusätzlicher Bürokratie und hohem Aufwand für den Versandhandel und die Finanzverwaltung gewarnt, sowie der finanziellen Belastung für Privathaushalte. Auch am Zeitplan gibt es Kritik. Die Paketsteuer soll erst im Oktober in Kraft treten, die Mehrwertsteuersenkung für Grundnahrungsmittel aber schon im Juli. Dadurch entstehe eine 3-monatige Finanzierungslücke, warnt der Rechnungshof. In Österreich dürfen Soldaten jetzt lange Haare tragen. Nachdem der Verfassungsgerichtshof das sogenannte Zopfverbot für Männer gekippt hat, dürfen Männer und Frauen im Bundesheer die gleiche Frisur haben. Die Haare dürfen aber nicht die Sicht einschränken. Und falls sie die Uniform berühren, müssen sie als Dutt oder Zopf getragen oder geflochten werden. Das schreibt eine neue Weisung des Verteidigungsministeriums vor. Düngemittelimporte in die EU werden billiger. Dafür werden die Zölle für stickstoffbasierte Dünger für ein Jahr ausgesetzt, für alle Länder außer Russland und Belarus. Darauf haben sich die 27 EU-Staaten geeinigt. Der Krieg der USA und Israels gegen den Iran hat auch die Düngerpreise massiv in die Höhe getrieben. Die gegenseitigen Angriffe zwischen Israel und der Hisbollah im Libanon gehen trotz der Waffenruhe weiter. Bei israelischen Luftangriffen im Südlibanon sind nach libanesischen Angaben mindestens 10 Menschen getötet worden, darunter ein Kind und 6 Sanitäter. Israels Armee spricht von Angriffen auf 2 bewaffnete Männer und ein verdächtiges Flugobjekt. Die libanesische Regierung beschuldigt Israel, seit Anfang März 16 Krankenhäuser und 147 Rettungsautos angegriffen zu haben. Die Parlamentsverwaltung bekommt einen neuen Chef. Nationalratspräsident Walter Rosenkranz von der FPÖ hat Roland Weinert zum neuen Direktor der Parlamentsdirektion ernannt. Er war unter anderem Kabinettschef von Ex-Vizekanzler Heinz-Christian Strache. Roland Weinert übernimmt das Amt im August von Harald Dossi, der in Pension geht.
7: Und zum Abschluss dieses Mittagsjournals gibt es jetzt noch den ausführlichen Blick aufs Wetter. Nathalie Auer ist bei mir im Studio. Nathalie, wir haben es in den vergangenen Tagen schon öfter gehört, der Sommer schaut übers lange Pfingstwochenende vorbei.
5: Ja, das bestätigen auch die neuesten Wettermodelle. Schon heute Nachmittag gibt es Höchstwerte von 20 bis 28 Grad. Am wärmsten wird es in Kärnten und in Tirol. Am Pfingstwochenende legen die Temperaturen dann sogar noch weiter zu. Meist erwarten uns zwischen 24 und 29 Grad. Stellenweise werden wir aber auch die 30-Grad-Marke knacken. Im Westen könnte das schon morgen der Fall sein.
7: Wie lässt sich das im langjährigen Mittel einordnen? Sind wir mit dem ersten 30er heuer früh oder spät dran?
5: Im Vergleich zur Klimaperiode von 1991 bis 2020 kommt der erste 30er heuer nur ein paar Tage später. Im Durchschnitt ist es schon am 19. Mai soweit. Übrigens, den frühesten 30er seit Messbeginn gab es am 7. April 2024, und zwar in Bruck an der Mur in der Steiermark.
7: Es wird also sommerlich warm am Wochenende und viele werden die freien Tage draußen verbringen. Wie schaut es mit Sonnenschein aus?
5: Also passend zu den Badetemperaturen gibt es am Wochenende viel Sonnenschein. An den Vormittagen ist es oft sogar strahlend sonnig. An den Nachmittagen bilden sich dann aber größere Quellwolken. Dichter sind die Wolken vor allem morgen in der Osthälfte. Die meiste Zeit haben wir es jedoch trocken. Ein kurzer gewittriger Regenschauer kann am ehesten noch in den Alpen auftauchen. Der Wind, der bleibt doch in den kommenden Tagen spürbar. Mit Böen um die 40 Kilometer pro Stunde bläst er auf den Bergen und im östlichen Flachland.
7: Dankeschön, Nathalie Auer. Und damit war's das von uns für heute Mittag. Eckehard Braun, Franz Renner und ich, Veronika Filitz, wir waren Ihr Journalteam. Danke für Ihr Interesse und wir wünschen einen möglichst angenehmen Freitagnachmittag.
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2: Hallo und herzlich willkommen zu einer neuen Folge von Radio Afrika International. Heute sind wir im Studio gemeinsam mit Emily Taveni-Pop. Sie ist Projektmanagerin für Afrika und Haiti bei der Organisation MIFA. Was das genau für eine Organisation ist und welche Projekte sie in Afrika durchführen, das werden wir heute hören. Sie kommt gerade zurück von einer Projektreise nach Benin in Westafrika. Und zuerst mal vielen Dank, dass du da bist heute und herzlich willkommen im Studio.
3: Vielen Dank, sehr gerne.
2: Ja, Emily, magst du uns vielleicht gleich mal erklären, was MIFA ist? Wer seid ihr als Organisation und wo kommt der Name her?
3: Also MIFA bedeutet Missionsverkehrsarbeitsgemeinschaft und es ist eine österreichische Organisation, ein katholisches Hilfswerk, das durch Spenden finanziert wird und Mobilitätsprojekte im globalen Süden weltweit verwirklicht. Und Mobilitätsprojekte heißt vom Fahrrad übers Motorrad, Traktoren, Ambulanzfahrzeuge, aber genauso Maultiere und Boote.
2: Okay, wow, sehr breites Spektrum. Ja. Also auch Fahrräder und Maultiere. Mhm. Wer beantragt Maultiere bei euch?
3: Ja, die Maultierprojekte, die werden nur in Haiti verwirklicht. Genau, also das ist wirklich in den abgelegenen Bergregionen rund um Port-au-Prince, wo dann landwirtschaftliche Vereinigungen, meistens ist es so, dass ein Maultier für zwei Familien dient, dann ansuchen und das Maultier wird dann erstens dazu verwendet, dass es die Waren, die landwirtschaftlichen Produkte zum Markt transportiert und andererseits werden aber auch die Schulkinder dann quasi entlastet, beziehungsweise überhaupt die Kinder, damit ein Schulbesuch erst möglich wird, weil die sind sonst mitverantwortlich, dass sie diese Waren zum Markt tragen und wenn das Maultier erledigt, dann können die Kinder die Schule besuchen.
2: Mhm. Und reichen da Privatpersonen bei euch Ansuchen ein für Förderungen oder geht das dann meistens über Organisationen?
3: Ja, also die Privatpersonen suchen nicht an, sondern das sind geprüfte Organisationen, langjährige Partner, mit denen wir zusammenarbeiten, wo man einfach auch weiß, dass die Hilfe dann dort ankommt, wo sie ankommen soll. Und ein Transportmittel ist nie nur für eine Privatperson, sondern immer für mehrere Begünstigte. Also das sind meistens kirchliche Partner, Diözesen, Pfarren oder Schwestern zum Beispiel, Krankenhäuser, die dann ansuchen um ein Fahrzeug oder um ein Transportmittel.
2: Mhm. Und ihr arbeitet da ganz viel auch mit kirchlichen Einrichtungen zusammen, richtig? Mhm. Von den ganzen Partnerorganisationen, was würdest du sagen, wie viele davon haben kirchlichen Bezug und wie viele sind einfach NGOs aus der Zivilgesellschaft?
3: Mhm. Eigentlich hat der Großteil kirchlichen Bezug. Die NGOs sind eben vor allem bei den Maultierprojekten, aber vereinzelt schon auch andere Transportprojekte. Ich würde jetzt sagen, 90% haben den kirchlichen Hintergrund. Ja.
2: Mhm. Und das gilt auch für eure Partner, Partnerinnen, mhm, die ihr in Benin besucht habt.
3: Ja.
2: Du kommst gerade von einer Reise zurück. Bis letzte Woche warst du noch in Cotonou. Magst du uns kurz erzählen, was dich dorthin geführt hat und wen ihr besucht habt?
3: Mhm. Also Ziel war es, die Projektpartnerinnen vor Ort zu besuchen und uns anzusehen, wie sie arbeiten und wie sie die Projekte realisieren. Wir haben uns eben auf den Raum Cotonou konzentriert, weil es zurzeit auch im Norden des Landes nicht ganz sicher ist zu reisen. Und ganz ein besonderes Augenmerk war da auf den Projekten auch von den Salesianerinnen, von den Salesianerschwestern. Und vor Ort ist da auch eine österreichische Schwester, mit der wir auch eng zusammenarbeiten und eng verbunden sind, die schon lange in Benin arbeitet.
2: Ja, da mag ich gleich kurz einhaken. Ich bin neugierig geworden bei dem Namen Salesianerinnen. Für all jene, denen dieses Kloster noch kein Begriff ist. In Österreich gibt es zwei Salesianerinnenklöster, eins in Wien und ein weiteres in Tirol. ganz spannend, auf der Homepage der Katholischen Kirche Österreich kann man da auch nachlesen, dass der Name Salesianerinnen auf den Gründer, den heiligen Franz von Sales, zurückgeht. Der hat damals 1610 gemeinsam mit der heiligen Johanna Franziska von Chantal diesen Orden in Frankreich gegründet. Und die Schwestern leben in kontemplativer Klausur. Das bedeutet, sie verlassen eigentlich die Klostergemeinschaft nur zu ganz bestimmten Anlässen, zum Beispiel für Krankenhausbesuche oder Ärztinnenbesuche von Mitschwestern. Aber es gibt eben nicht nur diese beiden Klöster in Österreich, sondern ein ganzes Netzwerk von Salesianerinnenklöstern auf der ganzen Welt. Und Missionen, Projektbesuche, Aktivitäten auch in anderen Klöstern sind möglich. Und so hat es eben auch eine Schwester, die Johanna de Niffel aus Tirol, weit hinaus in die Welt geschafft und ist jetzt seit über 20 Jahren in Westafrika stationiert. Heute 58 Jahre alt, habe ich nachgerechnet, 1968 geboren. Und ja, dort in Benin, nun Teil des Ordens der Don Bosco-Schwestern. Magst du uns kurz erklären, wer Schwester Johanna de Niffel ist und was so deine stärksten Eindrücke waren, als du sie zum ersten Mal gesehen hast?
3: Also kennengelernt habe ich sie bei einem Besuch von ihr in Österreich, bei einem Heimatbesuch quasi, wo sie die MIWA besucht hat. Sie ist schon eine ganz langjährige Projektpartnerin von uns und damals war sie stationiert in der Côte d'Ivoire. Dann ist sie versetzt worden nach Benin, war aber davor auch schon einmal in Benin. Genau, also von uns wird sie die Schwester Hanni genannt. Und sie ist, wie du schon gesagt hast, Salesianerin, also Don Bosco-Schwester und ist zurzeit eben vor Ort in Cotonou und leitet dort Projekte mit dem Schwerpunkt Bildungsarbeit. Und sie haben auch eine Schule dort gegründet mit 1000 Kindern und da ist ganz stark der Fokus drauf.
2: Bevor wir da weiter in die Details von den Zusammenarbeit, also von den Aktivitäten der Hanni sprechen, bin ich neugierig, nachdem du ja auch bei mir verarbeitest. Was ist denn so die Basis eurer Kooperation, also Salesianerinnen in Cotonou und MIFA hier in Österreich? Inwiefern unterstützt ihr die Arbeit der Salesianerinnen vor Ort? Wie kooperiert ihr?
3: Also wir bekommen ganz viele Ansuchen. Es sind über 1000 Ansuchen, die wir pro Jahr erhalten. Und gerade da ist es wichtig, wenn man einen engen Kontakt pflegt mit Projektpartnerinnen und Partnern. Und darum sind wir immer froh, wenn wir Projektverantwortliche vor Ort kennen und schätzen die Zusammenarbeit sehr. Und so war es auch mit der Schwester Hanni bzw. ihren Projekten. Wir haben gewusst, wenn sie ansucht um ein Transportmittel, dann wird das wirklich dringend benötigt. Und so war das auch in diesem Fall für die Salesianerinnen in Cotonou in Benin. War es zum Beispiel ein Bus, um den angesucht wurde und der ist auch genau kurz vor unserer Projektreise dort angekommen. Und für die Tätigkeiten des Projektmanagements dort wurde auch ein Fahrzeug benötigt. Und auch das konnten wir dann besichtigen und uns überzeugen von der guten Arbeit, die dieses Fahrzeug leistet.
2: Ja, einer der wichtigsten Projektstandorte in Benin, in Cotonou, ist ja der Marché d'Antokba, einer der größten Märkte, Outdoor-Märkte Westafrikas, über 20 Hektar groß und gefüllt mit Tausenden von Händlern jeden Tag. Mit welchen Menschen, welchen spezifischen Gruppen arbeiten die Salesianerinnen und die Schwester Hanni dort zusammen?
3: Also sie spezialisieren sich ganz besonders im Bereich der Bildungsarbeit und auch der Stärkung von jungen Mädchen und Jugendlichen. Und weil du jetzt schon den Markt angesprochen hast, da ist es so, dass 5000 Kinder betreut werden von den Schwestern. Sie haben da eine Sie nennen es Barack, also einen kleinen Container. Wirklich nur wenige Quadratmeter, ich würde jetzt sagen 15 Quadratmeter, wenn überhaupt groß. Und da können diese Kinder im Alter von 7 bis 18 Jahren, sind die, können da jederzeit vorbeikommen. Die müssen oft ab 6 Uhr bis 22 Uhr auf diesem Markt arbeiten und sind zu einem großen Teil auch fürs Familieneinkommen zuständig. Und
2: warum? Also wie entsteht diese Form der Kinderarbeit?
3: Es ist oft so, dass die Mutter zum Beispiel ausfällt, weil noch kleinere Kinder da sind und leider oft auch die Väter nicht verfügbar sind. Und dann ist es einfach so, dass die Mädchen da die stärkste Arbeitskraft dann sind für die Familien. Und da gibt es nicht wirklich ein Unrechtsbewusstsein jetzt innerfamiliär, dass man sagt, die Kinder müssen da nicht arbeiten. Also die Kinder werden dann wirklich früh morgens auf den Markt geschickt, um zu verkaufen. Und für die ist das dann einfach eine Art Insel, ein Safe Space, wenn sie da kommen dürfen in diese Barack, wie sie es nennen. Und oft sind das ganz kleine Dinge. Also sie können einerseits, gibt es Bildungsmaterial und Personen, die Unterricht anbieten, aber oft ist es einfach, um nur kurz verschnaufen zu können oder dass einem jemand zuhört, dass man vom Arbeitstag erzählt, sind oft wirklich nur ganz kleine Details und manchmal sitzen sie einfach auch nur da und spielen Karten und genießen es, einmal Kind sein zu dürfen.
2: Mhm. Du hast die Zahl 5000 genannt. Das ist die Anzahl der Kinder, mit denen die Barack SOS am Marché Dantokbar arbeitet. Laut aktuellen Zahlen von UNICEF ist das auch die Gesamtanzahl der Marktmädchen, Vido Megon, werden sie in Benin auch genannt. Und diese Zahl ist stark zurückgegangen in den letzten 20 Jahren. Die beninische Regierung hat hier 2006 ein Gesetz verabschiedet, das Kinderhandel verbietet und auch mehr Kontrollen, strengere Kontrollen auf diesem Markt ermöglicht. Haben die Salesianerinnen dazu Eindrücke geschildert, wie sich diese Zahl und die Häufigkeit von Kinderarbeit dieser Marktmädchen über die letzten Jahre verändert hat?
3: Ich glaube, das sind halt die offiziellen Zahlen. Ich glaube, dass da die Dunkelziffer sicher noch um einiges höher ist als die offiziellen Zahlen. Und man merkt wirklich einen ganz großen Einfluss von den Hilfsorganisationen. Man hat auch gesehen, dass zum Beispiel UNICEF vor Ort sehr aktiv ist und auch wirklich die Arbeit der Schwestern. Ich kann mir schon vorstellen, dass sich was bewegt, weil es nicht nur ansetzt, jetzt ein Angebot für die Mädchen und für die Kinder anzubieten, sondern auch wirklich ganz viel die Familien integriert. Es finden immer Elterngespräche statt, Mediationen mit den Erziehungsberechtigten, weil wir schon auch gefragt haben, ja, ob das dann nicht ein quasi kontraproduktiv ist, weil der Familie die Arbeitskraft eigentlich fehlt. Und sie haben gesagt, dass sie nicht müde werden zu betonen, wie wichtig Bildung ist für ihre Kinder und dass das dann die Familien schon auch einsehen.
2: Ja, ich kann mir auch vorstellen, dass in vielen Familien das nicht die präferierte Betätigung für ihre Kinder ist und dass das oftmals aus einer Not oder einem Mangel an Alternativen heraus geschieht. Also dass dieses Unrechtsbewusstsein vielleicht schon da ist, aber nicht ganz schlagend werden kann, weil andere Möglichkeiten der Kinderbetreuung oder auch eben der Einkommensgenerierung rar sind. Und umso wichtiger sind dann eben Angebote von Seiten der politischen Akteure oder, wenn die ausbleiben, von Seiten der Zivilgesellschaft oder humanitärer Einrichtungen. Neben der Barack SOS gibt es ja auch noch zwei weitere Standorte. Das Haus der Hoffnung und das Haus der Sonne. Mhm. Dort können junge Mädchen Ausbildungen genießen. Vielleicht magst du kurz erklären, was so die Berufsmöglichkeiten sind, die man dort erlernen kann.
3: Es ist eben gerade für junge Menschen, die keine Schulbildung, die nicht im Schulsystem waren, sehr schwierig, Anschluss zu finden, weil sich dann natürlich ein 15-jähriger Bub zum Beispiel nicht jetzt in eine Klasse mit 7-jährigen Klassenkolleginnen und Kollegen sitzen möchte. Und da setzen die Schwestern an, dass auch hier dann Bildung möglich wird. Und im Haus der Sonne ist das eben möglich für die jungen Menschen. Sie sind erstens unter lauter Gleichgesinnten, Gleichaltrigen und können hier ihren Schulabschluss nachmachen und in den Bereichen Patisserie, Küche, Näherei, aber auch Coiffeur, also im Friseur, in der Friseurlehre dann tätig sein. Und das Haus der Hoffnung, das Maison de l'Espérance, das liegt gleich daneben, was sehr praktisch ist, weil das Haus der Hoffnung ist eine Einrichtung für minderjährige Mütter. Der Großteil von ihnen ist durch familiären Missbrauch schwanger geworden und auch sie können dann im Haus der Sonne ihre Ausbildung nachholen und machen und sind unter Gleichgesinnten, haben Kinderbetreuungsmöglichkeit im Haus der Hoffnung und können sich auch gegenseitig unterstützen und lernen so, was es heißt, Mutter zu sein.
2: Also das wird durchaus umfassend bearbeitet, die Herausforderungen, die diesen jungen Mädchen dort begegnen, jungen Frauen. Wenn man dann schon ein Kind hat, ist es ja nicht immer so einfach, Ausbildung zu machen. Wie geschieht die Kontaktaufnahme mit diesen jungen Müttern? Also wie finden die zum Haus der Hoffnung oder Haus der Sonne?
3: Oft über die Schule der Salesianerinnen. Also wie gesagt, da sind 1000 Schülerinnen und Schüler, oft auch aus sehr schwierigen familiären Verhältnissen. Und so passiert dann oft auch der Kontakt. Und es war wirklich bemerkenswert. Man kritisiert oft die früher hat man gesagt, Entwicklungshilfe und dann war es oft die weiße Idee, ja, da stellen wir ein Haus hin und fertig. Und wie das dann passiert ist, war dann nicht wirklich nachhaltig. Aber an diesem Standort war wirklich zu sehen, dass es ein ganz umfassendes Programm ist, was den Mädchen in dem Fall geboten wird. Also sie haben erstens Unterstützung oder sind unter Gleichaltrigen, dann haben sie Unterstützung bei der Kinderbetreuung, haben aber genauso juristischen Beistand, der sie ermutigt, auch die Täter juristisch zu verfolgen und die Prozesse werden dann begleitet. Sie bekommen Rechtsbeistand und Hilfe auch bei den ganzen Papierangelegenheiten, bei den bürokratischen Aufgaben. Eine Tagesmutter ist vor Ort, die ihnen zeigt, wie man mit einem Baby oder Kleinkind umgeht. Psychologische Hilfe erhalten sie, damit auch die Traumata aufgearbeitet werden können. Und eine Krankenschwester begleitet sie schon durch Schwangerschaft, ist dann bei der Geburt dabei und auch bei der Nachsorge dann hilft sie mit.
2: Und ihr habt im Haus der Hoffnung, Haus der Sonne auch mit einigen der dort arbeitenden und sich in Ausbildung befindlichen Müttern gesprochen. Mhm. Was waren so Eindrücke aus diesen Gesprächen, die du mitgenommen hast?
3: Also sie haben wirklich, hat man das Gefühl gehabt, nach vorn geschaut, haben gesagt, sie haben schwierige Zeiten hinter sich und möchten sich aber jetzt wirklich auf das Kind konzentrieren, auf die Zukunft konzentrieren. Und der Name Haus der Hoffnung war da schon sehr passend.
2: Ja, einen Ausschnitt aus einem dieser Interviews werden wir jetzt auch einspielen in französischer Sprache. Also wer Französisch ein bisschen spricht, wird sich freuen können. Sonst gibt es jetzt einen kleinen Geschmack, wie das beninische Französisch klingt. Und wir sind gleich wieder da mit Emily hier im Studio.
4: Je m'appelle Epifania Mero. Mon enfant s'appelle Darlene Joa. En fait, je suis venue à la Maison du Soleil. Bon, j'avais traversé des moments difficiles, donc le juge des mineurs m'a envoyé à la Maison du Soleil. Je suis venue ici le 9 avril 2025, donc bientôt je vais faire un an.
5: Qu'est-ce que tu apprends maintenant ici? Qu'est-ce que tu fais?
4: Bon, après, je suis venue ici, j'étais enceinte. Après mon accouchement, j'ai décidé de faire la formation en pâtisserie parce que c'est un métier qui me plaisait beaucoup. Donc, comme je suis venue ici, j'ai vu la formation. Ça a été une grande joie pour moi. Du coup, j'ai choisi de faire la pâtisserie. Je viens de faire 4 mois de formation. Bien, ça me reste 6 mois. La formation me dure 9 mois et 3 mois de stage.
5: Qu'est-ce que tu veux? Après ta formation, tu veux devenir, tu veux être, avoir un emploi ou tu veux être autonome? Qu'est-ce que tu penses à faire après?
4: Mon projet à court terme après ma formation, c'est d'abord, bon, si je quitte ici, parce que je ne veux pas quitter ici en même temps et dire en même temps je vais créer mon propre entreprise, non. Il faudra passer par des étapes. Donc quand je quitte ici, d'abord, la première des choses à faire, je vais travailler pour quelqu'un. Et après,

0: Begegnungen, also Begegnungen mit Menschen. Gab es für dich auch Begegnungen mit Musik? Wir sind ja ein Radioprogramm und im Radio ist es immer nett, wenn man auch Musikstücke einbauen kann. Und gerade jetzt in dem Fall vielleicht aus Benin ein paar Klänge teilen kann. Gibt es einen Song, der dir untergekommen ist während deiner Reise, den wir teilen könnten?
1: Also Musik hat eine ganz große Rolle gespielt. Wir wurden immer ganz herzlich und sehr musikalisch empfangen.
0: Und kennst du beninische Künstler, Künstlerinnen oder hast du in Bars vielleicht irgendwas aufgeschnappt, während du dort warst?
1: Nein, in Bars waren wir eigentlich nicht wirklich unterwegs. Und was uns vorgesungen wurde, das waren dann eher traditionelle Lieder. Also sie haben dann immer, das hieß Bon d'amour, also da haben sie sich immer aussuchen können, welche Begrüßung sie uns widmen und da gab es verschiedene Versionen dann davon, aber ich schätze, das ist jetzt eher wie ein Volkslied als ein moderner Künstler.
0: Okay, dann schlage ich was vor.
1: Sehr gut.
0: Es gibt eine sehr bekannte Band, die vor langer Zeit in Cotonou Jazzmusik gemacht hat, nämlich die Orchestre Polyrythmo de Cotonou. In den späten 60ern, 70ern waren die unter diesem Namen aktiv und da hören wir uns jetzt das Lied Seba Ho gemeinsam an.

0: Ja, das war das Orchestre Polirritmo de Cotonou mit dem Song Sebaho. Wir sind zurück im Studio heute mit Emilie Tavernier-Popp von der österreichischen Organisation MIFA. Mobilitätslösungen auf der ganzen Welt bietet sie an für ja, Organisationen, die mit Menschen zusammenarbeiten, die von A nach B müssen oder deren Waren von A nach B müssen. Ganz, ganz großer Fokus auf soziale Einrichtungen und Unterstützungsleistungen für bedürftige Menschen. Die Abkürzung MIFA steht ja für Missionsverkehrsarbeitsgemeinschaft, wie wir ganz am Anfang der Sendung schon gehört haben. Ich bin neugierig, ein bisschen mehr zu erfahren, auch über die Arbeit der Kirche, der katholischen Kirche in Hilfsprojekten weltweit, weil ihr ja schon ein ganz ein großes Netzwerk an Partnern habt. Kannst du vielleicht ein bisschen über diese Netzwerkarbeit sprechen und für unsere Hörerinnen und Hörer ein bisschen erklären, wie die katholische Kirche ihre Hilfsarbeit oder Unterstützungsarbeit, Zusammenarbeit mit lokaler Bevölkerung international betreibt, wo das so seinen Ursprung hat, wann MIFA ins Spiel gekommen ist und wie ihr an euer Netzwerk an Partnern und Partnerinnen gekommen seid?
1: Also in Österreich ist es ja so, wenn man Hilfe benötigt, dann sorgt der Staat dafür, dass man Bildung bekommt, Gesundheitsversorgung, dass die Infrastruktur vorhanden ist. Und in vielen anderen Ländern ist es so, dass das einfach oft in den Händen der Kirche liegt, dass zum Beispiel Schwestern Krankenhäuser aufgebaut haben oder für die Schulen zuständig sind und hier die Bildung dann ermöglicht wird. Oft ist es einfach nichts. Also bei uns zum Beispiel findet man alle 40 Kilometer ein Krankenhaus, wenn man jetzt in Oberösterreich hernimmt. Wenn man sich verletzt, dann kann man sich aussuchen, fährt man nach Wels, nach Ried, Christkirchen, Vöcklabruck. Und in vielen Ländern ist das einfach, schaut die Realität ganz anders aus. Da ist oft nur ein Krankenhaus zum Beispiel auf einer Strecke von 350 Kilometern. Und um hier helfen zu können, um hier Gesundheitsversorgung gewährleisten zu können, ist es von ganz großer Notwendigkeit, dass hier Transportmittel zur Verfügung gestellt werden und Ambulanzen für die Gesundheitsversorgung bereitgestellt werden. Und hier setzt die MIVA an.
0: Und wie lange tut ihr das schon? Also wie hat eure Arbeit begonnen?
1: Also ursprünglich wurde die MIVA gegründet von einem Pater, von dem Pater Paul Schulte. Und hier war auch die Hintergrundgeschichte, dass ein Freund von ihm gestorben ist, weil die Rettungswege zu lang waren und die Versorgung nicht gewährleistet war. Und sein Gedanke war dann, es kann einfach nicht sein, dass es daran scheitert. Und das war dann seine Idee zur Gründung der MIVA. Die MIVA in Österreich, also 1949, war dann der Startschuss für die österreichische MIVA.
0: Aber die Person, die da am Anfang stand, Paul
1: Pater Paul
0: Schulte,
1: Schulte, genau.
0: Pater Paul Schulte, ist geboren, ich lese gerade in Wikipedia, 1895 in Magdeburg
1: Genau.
0: und verstorben 1974, also 30 Jahre dann in etwa nach dem Gründungsdatum der MIFA
1: Ja.
0: Österreich, 25 Jahre, in Namibia, wo ja auch die Deutschen damals eine Kolonie hatten für einige Zeit. Jetzt gibt es in der ganzen akademischen Diskussion eine große Bewegung in Richtung Postkolonialismus, auch in aktivistischen Kreisen werden verschiedenste Kooperationsprojekte zwischen westlichen Ländern und dem globalen Süden immer wieder kritisiert, weil vorgeworfen wird, dass bestehende Machtstrukturen reproduziert werden und so eine Abhängigkeitsbeziehung daraus resultiert und weitergeführt wird. Wie antwortest du auf diese Kritik?
1: Also ich denke, man muss da immer sensibel bleiben und darf nicht aufhören, sich selbst und seine Arbeit zu hinterfragen. Und auch wenn man versucht, dass man wirklich seine tägliche Arbeit mit den Projektpartnerinnen und Partnern auf Augenhöhe führt, ist es nicht zu leugnen, dass unter welchen Privilegien man selbst lebt und arbeitet. Nichtsdestotrotz glaube ich, dass wir nicht müde werden, ein bisschen demütig zu sein. Es ist natürlich dann trotzdem gerade auch bei den Projektbesuchen so, dass man da ein bisschen in der Rolle des Wohltäters, der Wohltäterin steht. Und das ist das Letzte eigentlich, was ich möchte oder was wir möchten. Ich bin nur Ausführende, mehr nicht. Also ich bin weder verantwortlich jetzt wirklich ich persönlich, dass es jetzt jemandem besser gehen darf, aber man kann mitwirken und mitbewegen, aber die wirkliche Arbeit machen die Menschen vor Ort. Das hat man immer im Hinterkopf.
0: Ja. Was ist die Wichtigkeit von einer Zusammenarbeit auf Augenhöhe in dem Kontext, wo MIFA unterwegs ist?
1: Einerseits ist es so, dass es passieren quasi Kofinanzierungen, also das darf man nicht vergessen. Es ist jetzt nicht nur ein Spendenobjekt, sondern eine Kofinanzierung. Bei den Fahrzeugen, bei den Autos ist es zum Beispiel so, dass 50% der Finanzierung von der MIVA kommen und 50% von der Projektpartnerin, vom Projektpartner oder auch von anderen Organisationen. Das, also der finanzielle Teil ist schon einmal ein Bereich, den man versucht auf Augenhöhe zu behandeln. Und dann genauso wir haben immer offene Türen für Projektbesuche, freuen uns auch immer, wenn Projektpartnerinnen und Partner sich ansehen, wie wir hier arbeiten. Und noch mehr freuen wir uns natürlich, wenn wir auch vor Ort Einblicke bekommen dürfen, dann bei unseren Besuchen und bei unseren Reisen.
0: Und wie sehr hast du das Gefühl, hat da in der katholischen Kirche auch ein Transformationsprozess, ein innerer stattgefunden? Wenn man jetzt zurückdenkt an eher expansionsorientierte Missionen von der katholischen Kirche und wo der Name Missionsverkehrsarbeitsgemeinschaft auch noch in eurem Akronym steckt, also hast du das Gefühl, dass in der katholischen Kirche da ein verändertes Bild davon entstanden ist, wie die Zusammenarbeit oder die Beziehung zu außereuropäischen Räumen, wie beispielsweise dem afrikanischen Kontinent, aussehen sollte?
1: Wenn man sich jetzt von unserem Firmennamen das Wort Mission herauspickt, den Missionsbegriff sehe ich persönlich sehr kritisch und der ist auch wirklich zu hinterfragen. Was bedeutet Missionierung? Wenn man jetzt, man kann das natürlich so sehen, dass seine Religion jemand anderem übergestülpt wird. Das ist natürlich der Teil, der sehr kritisch gesehen werden darf. Bei unseren Projekten habe ich aber, oder kann ich Gott sei Dank das Gefühl haben, dass trotzdem Menschenwürde und eine Verbesserung der Lebensbedingungen an erster Stelle steht. Dass es da jetzt nicht nur darum geht, auf Biegen und Brechen den Katholizismus zu verbreiten, sondern ganz viele Projekte arbeiten auch religionsübergreifend. Also auch jetzt zum Beispiel bei den Schwestern, die haben genauso muslimische Schülerinnen und Schüler, da wird kein Unterschied gemacht. Und diese gelebte Solidarität ist auch so ein Punkt, wieder um auf die Augenhöhe zurückzukommen, was der positive Teil dieser Mission ist, also wo der Mensch im Mittelpunkt steht und nicht das Überzeugen von der eigenen Religion.
0: Ja, ich denk auch, also wie du das beschreibst, ist gut, Begriffe zu hinterfragen, auch die Geschichte, sich immer wieder ins Bewusstsein zu holen und Unrechtmäßiges, was passiert ist, nicht zu vergessen und als Leitlinie Erinnerung am Leben zu erhalten, damit man sich anders begegnen kann, aber gleichzeitig sich dann ganz einer Form des Kontakts zu verschließen, wäre vielleicht auch falsch, weil vielleicht kann man in einem christlichen Gedanken ja dennoch auch Gutes tun, zumal ja heute auch in Benin, in Westafrika und in ganz vielen anderen Teilen der Welt viele Leute überzeugte Christen sind und das auch mittlerweile zu ihrer eigenen Kultur gemacht haben und zu einer neuen Form des Christentums auch irgendwie gemacht haben, die Verbundenheit zu Jesus oder Gott, die sie dort pflegen. Mir fällt jetzt ein, am Beispiel Benin und der pluralistischen Religionsorientierung, die es im Land gibt, dass ja ganz viele Menschen auch Christentum mit animistischen und älteren Glaubenspraktiken verbinden. Benin ist ja auch gemeinhin bekannt als die Wiege des Voodoo, eine spirituelle Strömung, die leider auch im Westen sehr oft irgendwie durch Hollywood-Klischees zerrissen wird mit der Nadelpuppe und so weiter. In Realität hat es damit sehr, sehr wenig zu tun, sondern das ist wirklich eine Form des Glaubens, die für Gemeinschaften eine sehr, sehr große Bedeutung hat und sehr positiv wirkt, auch in den Gemeinschaften. Du hast auch während deines Besuchs die Gelegenheit gehabt, mit einem Voodoo-Priester zu sprechen. Wie kam es zu diesem Austausch?
1: Also wir haben auch mit, es war nicht ein Voodoo-Priester, sondern es war quasi eine Person, die ganz engen Kontakt mit Voodoo, also ganz eng mit Voodoo aufgewachsen ist. Und auch Voodoo-Priester in der Familie hat und einen ganz großen Erfahrungs- und Wissensschatz gehabt hat, was das Voodoo betrifft. Also es war sehr, sehr spannend, in diese Welt einzutauchen. Und ja, der Grat ist schmal zwischen Schutz suchen und Aberglaube. Und da ist immer dann die Frage, wenn man Angst hat, dass etwas negative Folgen hat oder Flüche passieren zum Beispiel, dann ist das schon immer gut, das auch kritisch zu hinterfragen, wie frei man dann immer noch ist in seiner persönlichen Lebensweise. Genau, aber es waren auf jeden Fall sehr, sehr spannende Geschichten und Einblicke, die wir da bekommen haben von einigen Einheimischen auch, ja.
0: Habt ihr auch darüber gesprochen, wie das Christentum mit dem Voodoo zum Teil vereint wird?
1: Man hat das Gefühl, dass das wirklich Hand in Hand geht. Also, dass es sich nicht ausschließt, dass Menschen haben uns erzählt, sie sind nach Voodoo, sie haben es sogar getauft genannt, aber gehen genauso in die Moschee und dann und wann in die Kathedrale und man hat wirklich das Gefühl, es schließt sich nicht aus. Und auch manche von den Salesianer-Schwestern, die aus Benin stammen, da hat die Schwester Hanne zum Beispiel gesagt, auch sie sind nicht ganz frei von gewissen Ängsten oder Voodoo-Glauben. Aber natürlich hat es in der Gesellschaft schon sehr oft negative Auswirkungen. Also da haben wir schon auch Negativbeispiele erlebt.
0: Wenn Menschen Voodoo missbrauchen, um anderen Leuten Schlechtes zu wünschen, meinst du?
1: Ja, oder auch, was Angst mit einem machen kann. Also wir haben zum Beispiel ein Mädchen kennengelernt, wo die Schwester, also das Missbrauchserfahrungen hat mit einem Burschen und die Schwestern waren ganz stark dahinter, dass sie die Familie und das Mädchen ermutigen, das zur Anzeige zu bringen. Sie hat das dann auch gemacht, nur ist dann die Familie des Täters gekommen und hat dann gedroht, zum Voodoo-Priester zu gehen. Und da war die Angst dann so groß, dass die Anzeige zurückgenommen wurde. Mhm. Also das sind dann einfach, das habe ich vorhin gemeint mit der Angst, wenn das dann Lebensrealitäten überschattet, dann ist das natürlich fraglich.
0: Ja, das ist furchtbar, wenn religiöse Praktiken missbraucht werden, um Angst zu schüren und Ungerechtigkeiten straflos, Verbrechen straflos verschwinden zu lassen, untergehen zu lassen. Die dunkle Magie ist Teil des Voodoo für eine kleine tragische Minderheit. Ich glaube, es gibt viele, viele Familien, die auch gewaltfrei Voodoo praktizieren. Und ich glaube, das ist wichtig, auch das zu betonen, dass in dieser Religion sehr, sehr viele Archetype bestehen, die Familiengemeinschaften, Dorfgemeinschaften, Stadtgemeinschaften eine wichtige Orientierung geben, auch darin, wie sie ihre Gemeinschaften leben, nach welchen Werten und Idealen sie sich organisieren und auch den Zusammenhalt in der Gruppe bewahren und stärken können. Die Nadelpuppe ist etwas, was man auch auf Fetischmärkten sieht. Also die existieren tatsächlich. Dunkle Magie im Voodoo ist was, was praktiziert wird von Priestern. Es gibt auch eben eine nicht zu unterschätzende Gruppe, die sich dieser Mittel immer wieder bedient, um ihre eigenen Interessen, so ungerechtfertigt sie dann eben in diesen Situationen auch sein mögen, durchzusetzen. Vor dieser Gefahr des Missbrauchs ist der Voodoo nicht gefeit, ebenso wie jede andere Religion. Man muss nur an den politischen, fundamentalistischen Islam denken oder auch extreme Auswüchse des Christentums, anderer Religionen, in deren Namen Unrecht geschieht. Schön, dass in Benin dennoch so eine Toleranz herrscht, was diese Religionszugehörigkeit betrifft. Deine zweite Region, an der du oder mit der, zu der du als Projektmanagerin arbeitest, ist ja auch Haiti. Mhm. Eine der größten Destinationen im transatlantischen Sklavenhandel und heute auch noch einer der größten Communities von Nachfahren versklavter Menschen aus Westafrika. Und auch in Haiti ist der Voodoo-Glaube sehr, sehr stark und die Menschen haben sich das bewahrt. Gibt es Eindrücke aus Haiti, die dir begegnet sind, in Erinnerung geblieben sind, wie Voodoo dort praktiziert wird?
1: Also ich war persönlich nicht vor Ort in Haiti. Es gab eine Projektreise nach Haiti, aber das war vor meiner Zeit mit der Projektmanagerin, die vor mir da gearbeitet hat. Und in Haiti sind auch viele Menschen noch sehr, ja, ich sag, gefangen in alten Glaubenssätzen. Und auch was die Gesellschaft betrifft, ist es eine, ja, aus unserer Sicht sehr gebrochene Gesellschaft, die einfach einen Tiefschlag nach dem nächsten erleiden muss. Und was jetzt die Projektpartnerinnen und Partner betrifft, aus Haiti, so sind wir da immer in engem Kontakt. Leider ist zurzeit auch eine Projektreise nach Haiti nicht wirklich anzuraten und möglich. Was sehr schade ist natürlich, weil wir sehr gute Kooperationen auch haben und wirklich sehr, sehr schöne Herzensprojekte auch von mir dort unterstützen, die ich schon auch gern besuchen würde. Aber natürlich geht da die Sicherheit vor.
0: Und was bedeutet das für die Effektivität eurer Zusammenarbeit mit den Projektpartnern vor Ort, wenn die Sicherheitssituation so instabil ist, wenn die Menschen auch mit ganz existenziellen Fragen konfrontiert sind, keine Projektbesuche möglich sind? Wie gestaltet sich das?
1: Ist natürlich jetzt auch wieder nur aus meiner, aus unserer privilegierten Sicht, Sichtweise jetzt, dass man sagt, leider sind keine Projektbesuche möglich. Das ist dann eigentlich eh das geringste Problem, dass wir jetzt dort nicht hinfahren können, denn vor Ort ist es wirklich brandgefährlich dort. Die Bandenkriminalität nimmt quasi täglich zu. Wir hatten früher auch ganz viele Gesundheitsprojekte vor Ort, auch mit Fahrzeugen, haben da auch die Fahrzeuge geliefert, weil das oft günstig ist. Also die MIVA schaut immer, was ist die günstigste Möglichkeit der Fahrzeugbeschaffung, und oft ist das eben skurrilerweise eine Lieferung via Europa. Und so war das auch für Haiti. Und dann sind einfach leider die Probleme, was die Zollabwicklung betrifft, immer gestiegen. Und dann haben die Projektpartnerinnen und Partner zum Beispiel die Fahrzeuge dann nicht mehr aus dem Zoll bekommen. Die Zollkosten sind dann 100 $1 aufwärts pro Tag. Und dann kann das schnell sein, dass so ein Container mit mehreren 1.000 Euro Zollkosten belastet ist und sie stehen daneben und können einfach nichts tun. Das ist auch der Grund, warum sich ganz viele Partnerorganisationen zurückgezogen haben, wie auch aktuell zum Beispiel im Südsudan. Und ich habe mich aber immer vehement dagegen gewehrt, sich da zurückzuziehen, nur weil es einfacher ist aus europäischer Sicht, weil natürlich, es muss gewährleistet werden, dass die Gelder ankommen. Da sind wir in engem Austausch mit den Partnerinnen und Partnern und fragen, wie schaut es aus jetzt, funktioniert, wie ist es am Bankensektor, wie ist die finanzielle Lage gerade. Aber wir schauen dann auch, gibt es andere Häfen, wo das Zollproblem nicht so akut ist. Aber sich da zurückzuziehen, finde ich, ist der falsche Weg. Also genauso jetzt im Südsudan, wo meine Kollegin zuständig ist, die berichtet Ähnliches. Ganz viele Partner sagen dann, das wird mir jetzt zu heiß. Es ist verständlich natürlich. Aber gerade in den Gebieten, wo die ganz oben auf der Liste stehen, von den ärmsten Regionen, finde ich, darf man sich nicht zurückziehen. Also.
0: Und in diesem Beispiel, wo der Container mit mehreren 1.000 Euro belastet war, die Menschen das einfach nicht aus dem Zoll bekommen haben, was für Lösungen kann man dann finden?
1: Also wir sind froh, dass wir vor Ort so gut vernetzt sind, dass wir dann einfach wirklich die Partner mobilisieren, dass wir dranbleiben, und Haiti hat 6 Stunden Zeitverschiebung, dann muss ich auch schon einmal ein französisches Telefonat mit der Zollbehörde führen mit 6 Stunden Unterschied. Also das sind dann schon die herausfordernden Situationen meines Arbeitsalltags. Genau, aber da schauen wir wirklich, dass wir nicht müde werden zu motivieren, bitte schaut, dass das Auto da jetzt rauskommt. Die Kosten sind natürlich für die Projektpartner noch einmal eine ganz andere Hausnummer wie jetzt für uns EuropäerInnen. Aber ja, im Notfall wird unter die Arme gegriffen, auch finanziell.
0: Okay, aber das heißt, dass man Zollbeamte, Beamtinnen da das überreden kann,
1: nein, das gelingt nicht. Nein. Das
0: und
1: ist keine
0: da
1: Option.
0: Muss dann wirklich dieses Geld irgendwie aufgetrieben werden.
1: Im Südsudan haben wir jetzt jemanden vom Team vor Ort, von unserem Team vor Ort gehabt. Das ist dann was anderes. Die können reden, aber dass man sagt, dass man jetzt da die Zollbeamten schmiert, das ist keine Möglichkeit. Ja.
0: Ja, diese Korruption, falls sie existiert, dann zu unterstützen, genau, wäre auch nicht so wirklich im Sinn der Sache. Nein. Einer gesamtgesellschaftlichen nachhaltigen Transformation, an der die MIFA ja interessiert ist und zu der sie einen Beitrag leisten möchte. Gibt es noch einen Schlusssatz, eine Beobachtung aus Benin, die du mit uns teilen möchtest zum Abschluss?
1: Ja, wir haben auch ganz viele Projekte zum Thema Prävention, Gewaltprävention zum Beispiel, besucht. Und das war auch ganz spannend zu sehen, was eigentlich in Benin hier passiert, wo ich mir denke, da könnte sich auch Österreich eine Scheibe davon abschneiden. Also es ist nicht nur so, weil mein Sohn ist auch zufällig jetzt gerade 14 geworden und da war es in der Schule zum Beispiel Thema, da ist dann die Polizei gekommen und hat gesagt, ja, jetzt seid ihr strafmündig und das und das und das kann passieren. Oder das war vor einem Jahr noch kein Problem, könnte jetzt ein Problem werden. Ja, gut, aber das war's quasi. Und in Benin war es wirklich so, dass wir Programme begleiten durften, wo Gewaltprävention geschehen ist, wo Psychologinnen aufgeklärt haben, in die Familien gegangen sind, haftentlassene Jugendliche begleitet haben, aber auch viele Gespräche mit den Jugendlichen geführt haben, gerade auch im Bereich sexuelle Awareness, was ist Konsens, wo fängt Straffälligkeit an und wo endet ein Recht oder mein Recht oder mein Wunsch. Und das war ganz, ganz spannend zu sehen und das hat auch auf jeden Fall große Hoffnung gegeben für die Zukunft.
0: Also gute Initiativen in Benin, was Sensibilisierung und Geschlechterarbeit angeht, auch für die Sensibilisierung von Männern insbesondere und Jugendlichen für Kriminalitätsprävention und die Schärfung eines Gerechtigkeitssinns. Ja, lustig, dass an solchen Beispielen auch deutlich wird, dass sich auch Österreich in mancher Hinsicht etwas abschauen könnte von Ländern wie Benin. Mhm. Vielen Dank für den Besuch im Studio, Emily.
1: Vielen Dank

Sie hören das Reisemagazin von Radio Afrika International und dazu begrüßt Sie wie immer Michael Smirz. Heute möchte ich Sie auf eine Insel im Indischen Ozean entführen, allerdings nicht auf die ganz große Madagaskar, ihr werden wir uns in einer der nächsten Sendungen widmen, sondern eine noch nicht ganz so bekannte, aber eine, die als Reiseziel bei uns Europäern immer beliebter wird. Begleiten Sie mich wieder auf einen Kurzbesuch eines afrikanischen Landes und seien Sie heute mit mir zu Gast in Mauritius.

Mauritius gilt neben den Seychellen als das Touristenparadies unter den afrikanischen Inseln, das alle Klischees von tropisch verklärten Bilderbuchstränden mit in sanft warmen, Brisen wiegenden Palmen vor dem Azur des Indischen Ozeans bestätigt. Doch das Bild stimmt nur begrenzt. Die Mauritius-Orkane während der Regenzeit können recht ungemütlich werden und richten auf der Insel immer wieder erhebliche Zerstörungen an. Die Strände säumen oftmals nur Aufforstungen der wenig exotisch wirkenden Casuarina-Bäume und die Monotonie endloser Zuckerrohrplantagen mit den ärmlichen Hütten der Mitarbeiter sowie die Professorien langgestreckter Straßendörfer trüben den tropischen Traum. Zu Unrecht, denn die Insel hat viele verborgene Reize und was den Touristen stören mag, sind nur die heute noch nicht geheilten Narben kolonialer Ausbeutung.

Mauritius liegt im Indischen Ozean, östlich von Madagaskar und ca. 3000 Kilometer südöstlich des afrikanischen Kontinents. Von der Küste steigen weite, fruchtbare Ebenen auf denen Zuckerrohr, Bananen und Tee angebaut werden. 500 Kilometer östlich liegt die Insel Rodrigues und im Nordosten befinden sich die Karadagos-Karajos-Bänke und 900 Kilometer nördlich die Insel Agalega. Mit einer Fläche von knapp 1900 Quadratkilometern ist es ein recht kleines Eiland, das mit dem Mont Piton als höchstem Punkt auch nur 828 Meter aus dem Meer ragt. Die Insel ist vulkanischen Ursprungs. Entlang der buchtenreichen Küste findet man zahlreiche Korallenriffe, die zum Tauchen und Schnorcheln einladen. Das subtropische Klima der Insel hat keine Jahreszeiten im eigentlichen Sinn, sondern nur einen Wechsel von Regen- und Trockenzeit. Die Regenzeit dauert von November bis April und zwischen September und Mai kommt es häufig zu tropischen Wirbelstürmen, den sogenannten Mauritius-Orkanen.

Der dichte Wald, der Mauritius einst bedeckte, ist weitgehend abgeholzt, wobei auch der Tierbestand drastisch zurückgegangen ist. Zu ihm gehören einige endemische, also nur hier vorkommende Arten, wie zum Beispiel der Borstenigel und eine Fruchtfledermausart. Auf Mauritius war auch der Dodo beheimatet, eine heute ausgestorbene Art eines Riesenvogels. Den haben aber schon die ersten portugiesischen Siedler auf dem Gewissen. Die Bevölkerung, auf Mauritius leben heute ca. 1,2 Millionen Einwohner, ist aufgrund ethnischer, sprachlicher und religiöser Verschiedenheiten sehr heterogen zusammengesetzt. Sie besteht zu rund 2/3 aus Indern, ferner Europäern, Mulatten, Schwarzafrikanern und Chinesen. Etwa die Hälfte der Bevölkerung sind Hindus, ein Viertel Katholiken, der Rest hauptsächlich Muslime. Die offizielle Amtssprache ist Englisch, aber aufgrund der vielen verschiedenen Kulturen spricht man auch Mauritianisch, das ist eine Art Französisch-Kreolisch, indische Sprachen, Chinesisch sowie Französisch als Bildungssprache.

Auf 70% der landwirtschaftlich nutzbaren Fläche wird Zucker angebaut. Weitere landwirtschaftliche Exportgüter sind Tabak und Tee. In den letzten Jahren gewinnt jedoch auch der Tourismus immer mehr an Bedeutung und ist bereits jetzt schon ein wichtiger weiterer Devisenbringer. Die ehemals britische Kolonie ist seit 1968 unabhängig und hat heute ein demokratisches Parlament, dem 70 Abgeordnete angehören, mit einem Präsidenten als Staatsoberhaupt und einem Regierungschef.

Die bis dahin unbewohnte Insel wurde 1510 von Portugiesen entdeckt und obwohl deren erste Siedler nie wirklich Fuß fassten, haben sie doch beträchtlichen Schaden an der einst üppigen Flora und Fauna der Insel hinterlassen. Die Ebenholzwälder wurden geplündert und die mitgebrachten und später freigelassenen Haustiere haben den ursprünglichen Tierbestand weitgehend verdrängt. Und einige, wie der berühmte Dodo, sind, wie erwähnt, sogar gänzlich ausgestorben. Nur wenige Überreste zeitgenössischer Abbildungen und Schilderungen geben eine Ahnung von der Gestalt dieses rätselhaften Vogels, der gerade seines ungewöhnlichen Aussehens wegen stets fasziniert und Interesse erweckt hat, sodass über ihn viel fantasiert und geschrieben wurde. Dass der Dodo nie ganz vergessen ging, verdankt er dem auflagenstärksten Kinderbuch aller Zeiten, Alice im Wunderland, erschienen 1865 in London. Der Autor Lewis Carroll und sein Illustrator John Tenniel verschafften dem Dodo einen Platz in der Weltliteratur. Der Erfolg des Buches verhalf dem Dodo vor allem in der angelsächsischen Welt zu uneingeschränkter Popularität, die bis heute anhält. Maler, Musiker und Poeten wenden sich dem Dodo und seinem Schicksal zu, er erscheint auf Bildschirm und Leinwand und wird in jeder Form vermarktet. Der seltsame Vogel von Mauritius liegt voll im Trend und läuft den Dinosauriern mitunter sogar den Rang ab. Mauritius war dann später zuerst niederländische, dann französische und ab 1814 britische Kronkolonie. Daraufhin setzte im 19. Jahrhundert eine Einwanderungswelle aus Indien ein. 1958 begann England Mauritius auf die Unabhängigkeit vorzubereiten, die, wie bereits erwähnt, am 12.03.1968 schließlich gewährt wurde.

Und nun ein paar Worte zu den Sehenswürdigkeiten auf Mauritius. In der Hauptstadt Port Louis sind besonders die unterschiedlichen Baustile der verschiedenen Stadtviertel interessant. Sehenswert sind unter anderem verschiedene schöne französische Kolonialgebäude wie das Stadttheater aus dem 18. Jahrhundert sowie die Jumaa-Moschee und die chinesische Pagode. Den besten Blick über die Stadt und den Hafen bietet die Zitadelle Fort Adelaide. Curbibe ist die größte Stadt im Inneren der Insel mit guten Geschäften und Restaurants. Oberhalb der Stadt erhebt sich ein erloschener Krater, der 85 Meter tief und über 180 Meter breit ist und von dessen Rand aus man einen herrlichen Rundblick über die Insel hat. Pamplemousse, ein botanischer Garten im Norden der Insel, ist bekannt für seine weitläufigen Anlagen und die Vielfalt exotischer Pflanzen. Über 100 Jahre alte Schildkröten sind hier ebenfalls zu Hause. Bei Rochester Falls gibt es einen erfrischenden Wasserfall. In der Nähe von Sulac tost das Wasser über eindrucksvolle Felsformationen, die durch rasch abgekühlte Lava gebildet wurden. Die Straße zum Wasserfall führt durch eine Zuckerrohrplantage, die man ebenfalls besichtigen kann. Plaine Champagne, der höchste Punkt des Zentralplateaus, etwa auf einer Höhe von 740 Metern, eröffnet eine ausgezeichnete Aussicht auf die Riviera Noire Berge und das Meer. Vogelfreunde können hier einheimische Vogelarten beobachten. Eine gewundene Straße führt vom Dorf Casnoyal aus nach Charamel, bunte Erde, einem Hügel mit unterschiedlich gefärbten Erdschichten. Aus den Sümpfen des Urwaldes entsteht dort ein Fluss, der sich in einen atemberaubenden Wasserfall verwandelt. Der ca. 50 Hektar große Casella-Vogelpark liegt im Gebiet des Riviera Noire. Hier leben mindestens 140 verschiedene Vogelarten aus allen 5 Erdteilen. In der Nähe von Riviera de Orgil liegt der Lavanil-Krokodilpark, wo aus Madagaskar eingeführte Nilkrokodile gezüchtet werden. Der große Naturpark bietet Gelegenheit für schöne Spaziergänge durch einen Wald mit vielen Süßwasserquellen. Es gibt hier auch einen kleinen Tiergarten mit einheimischen Wildtieren.

Natürlich gibt es auf Mauritius auch jede Menge wunderschöner Badestrände. Dafür ist diese Insel ja schließlich auch bekannt. Sie hier alle im Einzelnen aufzuzählen, dazu fehlt uns leider die Zeit. Jeder von ihnen hat seinen eigenen typischen Reiz und bietet unterschiedlichste Möglichkeiten, vom Wellenreiten und Tennisspielen bis Tauchen und einfach nur Sonnenbaden. Gehen Sie selbst auf Entdeckungsreise oder lassen Sie sich vor Ort von Inselkundigen beraten und Sie werden Ihren ganz persönlichen Traumstrand finden.

Mauritius besitzt ein dichtes, überwiegend asphaltiertes Straßennetz, das im Allgemeinen in einem recht guten Zustand ist. Es gibt zahlreiche Autovermieter auf der Insel, ein Preisvergleich lohnt sich daher allemal. Und Vorsicht, es herrscht Linksverkehr. Der internationale Flughafen liegt im Südosten der Insel. Angehörige aus Staaten der Europäischen Union benötigen für die Einreise nach Mauritius einen Reisepass, der für mindestens weitere 6 Monate gültig sein muss. Das nötige Visum für eine Dauer von bis zu 3 Monaten Gültigkeit bekommt man bei der Einreise im Flughafen. Einzige Voraussetzung dafür, man hat ein gültiges Rückflugticket vorzuweisen. Die Insel hat eine große Auswahl an Hotels, Pensionen und Strandbungalows. Die Versorgungslage ist generell gut. Für die Zeit von Juni bis September und während der Weihnachtszeit ist Vorausbuchung allerdings empfohlen. Von November bis April können Wirbelstürme auftreten. Falls Sie planen sollten, während dieser Monate ein Ferienhaus zu mieten, sollten Sie vorsichtshalber darauf achten, dass ausreichend Mineralwasser in Flaschen, Kerzen, Batterien, Radio, Fackeln, Gasflaschen und ausreichend Lebensmittelkonserven vorhanden sind. Die medizinische Versorgungslage auf Mauritius ist generell gut und auch das Malaria-Risiko ist gering. Vorsicht, sprich Prophylaxe, ist aber nie verkehrt. Das gilt natürlich wie immer auch, was Durchfallerkrankungen betrifft.

Am Schluss der heutigen Sendung möchte ich noch der Bitte eines Zuhörers nachkommen. Ein Michael aus Wien bittet mich um die Verlesung folgenden Grußes. Liebe Sabine, wo auch immer du gerade durch die Weltgeschichte düst, ich hoffe, dass du schaffst, was du dir vorgenommen hast.

In nur 15 Minuten ein Land von geradezu atemberaubender Schönheit und Vielfalt angemessen vorstellen zu wollen, ist an sich schon ein fast vermessenes Unternehmen. Wenn es dann so wie unser heutiges Ziel von der Fläche der Frankreichs entspricht, gilt das umso mehr. Wir werden ja also sicher auch in einer der nächsten Sendungen einen weiteren Besuch abstatten, der viertgrößten Insel der Welt, Madagaskar. Zu einer weiteren Ausgabe unseres Reisemagazins begrüßt Sie Michael

Madagaskar liegt im Indischen Ozean und ist durch die Straße von Mosambik vom afrikanischen Festland getrennt. Einige kleinere Inseln gehören ebenfalls zum Staatsgebiet. Die zentrale Bergkette bedeckt über die Hälfte der Hauptinsel und bedingt die ausgeprägten ethnischen, klimatischen und landschaftlichen Unterschiede von West- und Ostküste. Die Westküste war früher mit trockenem Laubwald bedeckt und besteht heute fast nur noch aus Savanne. Die Halbwüste an der südlichen Inselspitze ist mit großen Wäldern kaktusähnlicher Pflanzen bewachsen. Der tropische Regenwald, der früher große Teile der Insel einnahm, ist heute auf 15% geschrumpft und nur noch im Osten und Nordwesten zu finden. Auf dem Hochland breitet sich eine lockere Baumsavanne aus, die in südwestlicher Richtung zur Dornsavanne wird, in westlicher Richtung zur Trockensavanne. An der Küste hingegen wachsen an vielen Stellen Mangroven. Insgesamt findet man mehr als 10.000 Pflanzenarten auf Madagaskar, alleine 1.000 verschiedene Arten von Orchideen, die man besonders in den feuchten Wäldern der madagassischen Ostküste findet. Genauso eigentümlich und einzigartig ist die Tierwelt auf Madagaskar. Viele Arten sind hier und nur hier heimisch. Die wohl bekanntesten sind die Lemuren, Halbaffen, von denen alleine es hier 10 verschiedene Arten gibt. Madagaskar hat unterschiedliche Klimazonen. An der Küste ist das Klima meist heiß und feucht, während es im Hochland gemäßigter und trockener ist. Man unterscheidet zwei ausgeprägte Jahreszeiten, die Regenzeit zwischen Jänner und März und die Trockenzeit von April bis Oktober. Der Süden ist sehr trocken, Regen fällt hier nur sehr selten. Das dort herrschende Klima ist angenehm und kann vielleicht mit dem an der Côte d'Azur verglichen werden. Das Hochland mit einer durchschnittlichen Höhenlage von 1400 Metern hat ebenfalls ein recht angenehmes Klima mit durchschnittlichen Temperaturen von 20 Grad Celsius. Im Sommer, von Oktober bis April, steigen die Temperaturen kaum über 30 Grad mit nur gelegentlichen Regenfällen. Der Winter ist trocken und kühl, da können dann die Temperaturen doch bis auf 5 Grad Celsius fallen.

Die ersten Siedler auf Madagaskar waren Indonesier. Ab dem 9. Jahrhundert kamen dann auch Araber und Schwarzafrikaner auf die Insel. Der erste Europäer auf Madagaskar war der Portugiese Diego Dias im Jahre 1500. Und in der Folge versuchten sowohl die Portugiesen als auch die Holländer, Engländer und Franzosen, die Insel für sich zu erobern. Doch sie scheiterten am massiven Widerstand der Bewohner Madagaskars. Zwischen dem 16. und 18. Jahrhundert gründeten diese mehrere Königreiche in verschiedenen Teilen der Insel und Ende des 18. Jahrhunderts gelang es den Merina, alle Gruppen unter ihrem König zu vereinen. Zunächst öffnete man sich 1810 bis 1830 doch europäischen Einflüssen. Später vertrieben die Madagassen viele Europäer, die sich inzwischen auf der Insel angesiedelt hatten, aber wieder. Madagaskar wurde erst 1885 ein französisches Protektorat und 1896 französische Kolonie. 1958 dann eine autonome Republik innerhalb der französischen Gemeinschaft und 1960 doch endgültig unabhängig. Seit 1975 heißt die Insel

Heute leben etwa 14 Millionen Menschen auf Madagaskar. Es ist nach wie vor die Landwirtschaft, die am meisten zum Lebensunterhalt der Bevölkerung beiträgt. Mit dem Export von Kaffee, Vanille, Pfeffer, Gewürznelken und Fischprodukten werden etwa 4/5 des Exports bestritten. Doch der Boden ist auch reich an Rohstoffen und es gibt ebenso Anlass zur Hoffnung für eine positive Entwicklung wie der sich zaghaft entwickelnde Tourismus. Es wird hauptsächlich Madagassisch in unterschiedlichen Dialekten gesprochen, sowie Französisch. Englisch hingegen wird kaum verstanden. Die Madagassen haben eine dem Christentum recht ähnliche Religion, ihr Schöpfergott jedoch heißt Zahani. In dieser Hinsicht interessant ist auch der Ahnenkult, der hier betrieben wird. Wie sehr die Einwohner Madagaskars ihre Ahnen verehren, kann man auf zahlreichen Friedhöfen erkennen. Für ein angemessenes Grabmal wird oft das letzte Geld ausgegeben. Es gibt auf der Insel viele hervorragende Schnitzkünstler, die sich fast ausschließlich damit beschäftigen, Grabmale zu verzieren und mit Figuren auszuschmücken. So kann man auf manchen Grabstätten, wie etwa den Mahafali-Gräbern in der Nähe von Toliari im Südwesten der Insel, geschnitzte Pfähle als Grabzeichen finden. Zum Totenkult gehört auch, dass die Bestatteten an einem von Astrologen festgelegten Datum exhumiert werden, um dann, nachdem man sie zeremoniell gewaschen hat, nochmals bestattet zu werden.

Und nun einige Worte zu den einzelnen Landesteilen. Im zentralen Hochland liegt nicht nur die heutige Hauptstadt des Landes, sondern auch Ambohimanga, die als Geburtsort des Staates Madagaskars gilt und etwa 20 Kilometer von Antananarivo entfernt liegt. Die Stadt ist von Wäldern umgeben und auch als blaue oder verbotene Stadt bekannt. Auch hier gibt es einen königlichen Palast. Die Zitadelle war einmal eine bedeutende Marinierfestung. Teile des Gebäudes sind so weit erhalten geblieben, dass sie bis heute für Zeremonien benutzt werden. Das Haupttor beispielsweise besteht aus einer Steinscheibe, die nur von 40 Männern bewegt werden kann. Sonntags finden hier rituelle Ahnenverehrungen statt. Am Pefi, 90 Kilometer von der Hauptstadt entfernt, ist ein vulkanisches Gebiet mit Wasserfällen, einem Vulkansee und Geysiren. Perenet, auch Antasibe, liegt 140 Kilometer von Antananarivo entfernt, ist ein Naturschutzgebiet und die Heimat des Indri, dem größten und übrigens schwanzlosen aller Lemuren, sowie vieler Orchideenarten.

Im kargen Süden fallen vor allem die vielen seltsamen affenbrotbaumartigen Pflanzen auf. Die Provinzhauptstadt Fianarantsoa ist ein guter Ausgangspunkt, um das südliche Hochland zu erforschen. Der sehenswerte Isalo-Nationalpark liegt auf einer Sandsteinbergkette und ist per Fahrzeug mit Allradantrieb oder zu Fuß mit einem Führer erreichbar. Taolanaro, vormals Fort-Dauphin, liegt an der Südostspitze der Insel und war die erste französische Siedlung auf Madagaskar. Teile der Festung aus dem 17. Jahrhundert sind noch zu sehen. Der Westen Madagaskars war einst mit üppigem Laubwald bewachsen, besteht aber heute überwiegend aus Savanne. Dieser Landesteil ist nur spärlich bevölkert. Toliara ist die Provinzhauptstadt der Südwestküste mit herrlichen Stränden, die glänzende Gelegenheit zum Tauchen, Fischen, Segeln und auch anderen Wassersportarten bieten.

Der üppig grüne Norden des Landes wird von zwei großen Bergen überragt. Mit 2880 Metern, der höchste Berg der Insel, ist der Zarantanana wegen seiner Riesenfahne und Flechten, besonders im höher gelegenen Regenwald, einen Besuch wert. Mahajanga ist die Provinzhauptstadt an der Mündung des größten Flusses von Madagaskar, dem Betsiboka. Die Straße zur Stadt ist nur zwischen Juli und Oktober befahrbar. Von hier kann man mit Booten nach Nosy Be und anderen Inseln fahren. Die interessantesten Höhlen der Insel liegen in der Nähe von Anchohibe, 90 Kilometer im Landesinneren, und bei Ankara Fantika befindet sich ein Naturschutzgebiet.

Der kosmopolitische Küstenhafen Antsiranana, früher Diego Suárez, an der nördlichsten Inselspitze, liegt an einem schönen Golf. Oberhalb der Stadt entfaltet sich eine herrliche Landschaft mit Seen, Wasserfällen, Höhlen und einem Regenwald. Boote fahren auch von hier zur Insel Nosy Be. Die Provinzhauptstadt Tuamasina liegt an der Ostküste und hat den größten Hafen des Landes. Sie liegt 8 Autostunden von Antananarivo entfernt. 11 Kilometer nördlich der Stadt liegen die Ivolina Gartenanlagen mit zahlreichen Pflanzen und Tierarten. Die vorgelagerte Insel Nosy Be ist Madagaskars wichtigstes Urlaubsgebiet. Sie wird von einer Zahl kleineren Inseln umgeben, liegt vor der Westküste und ist von der Hauptstadt aus bequem in einer Flugstunde zu erreichen. Ihre größte Stadt ist Andoani, Hellville. Ganz in der Nähe findet man die Ruinen eines indischen Dorfes aus dem 17. Jahrhundert.

Wegen der großen klimatischen Unterschiede in den einzelnen Regionen ist es schwer, eine ideale Reisezeit anzugeben. Doch grob lässt sich Folgendes empfehlen. Für das Hochland

noch leichtere Wollsachen und Übergangskleidung angeraten. Das gleiche gilt für Regenschutz und gute Sonnenbrillen mit UV-Filter sind absolut empfohlen. Auch sollte eine leichte Kopfbedeckung aus Sonnenschutz nicht fehlen. Bei Einreise direkt aus Europa gibt es zurzeit keine vorgeschriebenen Impfungen, nur wenn sie gerade aus Infektionsgebieten kommen, dann die für Gelbfieber. Eine vorsorgliche Hepatitis A und eine Typhusimpfung werden jedoch empfohlen. Malaria-Risiko besteht unterhalb von 1200 Metern ganzjährig im gesamten Land. In Gebieten oberhalb 1200 Metern, zum Beispiel der Hauptstadt Antananarivo, besteht ein Übertragungsrisiko hauptsächlich in den Monaten November bis April. Erhöhtes Übertragungsrisiko ist in küstennahen Gebieten im Osten und Nordosten der Insel gegeben. Geringeres Risiko besteht in den Stadtgebieten.

Der Großteil Madagaskars ist per Flugzeug erreichbar. Ausnahme sind einige Städte des mittleren Hochlandes. Air Madagaskar fliegt 51 Städte und Regionen auf der Insel an und bietet den sogenannten Air Tourist Pass an, der beliebig viele Coupons innerhalb eines begrenzten Zeitraumes bietet. Das Bahnnetz ist noch nicht sehr dicht. Es gibt Passagierzüge auf zwei Hauptrouten von der Ostküste über die Hauptstadt Antananarivo an die Westküste. Es ist geplant, die nördliche Strecke auszubauen. Während die Südstrecke bereits heute für Eisenbahnfans vielleicht deshalb interessant ist, weil sie auf teilweise abenteuerlichen Wegen durch dichten Regenwald führt. Auf allen Strecken verkehren täglich höchstens ein oder zwei Züge. Nur etwa 3500 Kilometer des Straßennetzes sind geteert und viele dieser Straßen sind in schlechtem Zustand. Die Mehrzahl allerdings besteht aus unbefestigten Wegen, von denen viele während der Regenzeit von November bis April auch unbefahrbar sind.

Und damit sind wir leider auch heute beinahe wieder am Ende der Sendung angelangt. Sie wissen, falls Sie Fragen oder Anregungen zu dieser oder einer unserer anderen Sendungen haben, Sie können uns ganz leicht im Internet unter www.radioafrika.net kontaktieren. Unter derselben Adresse können Sie unsere Sendungen auch aus dem Internet direkt empfangen. Nächste Woche lade ich Sie ein zu einem Kurzbesuch in ein anderes, sehr interessantes Land, das aber aufgrund seiner momentanen politischen Lage alles andere als ein Tourismusland ist. Angola. Bis dahin eine schöne Zeit und ich freue mich schon auf ein Wiederhören in genau einer Woche zur selben Zeit, dann wenn es wieder heißt.

Herzlich willkommen zu 24 Minuten mit Suat Massi. Sängerin in Frankreich, deren Musik immer wieder überrascht. Sie singt in vier Sprachen, Französisch, Englisch und in ihren Muttersprachen, im Algerischen, Arabischen und in der Berbersprache Kabylisch. Womöglich noch vielseitiger ist ihre Musik, ganz besonders auf ihrem aktuellen Album Sagat. Praktisch jedes der 11 Stücke findet da eine eigene Form, seinen eigenen Stil.

In diesen Spielräumen eine kleine Reise durch die große Welt von Suat Massi. 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

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Suat Massi singt Thierry Flieg auf ihrem neuen Album Sagat. Es ist ihr bisher freistes, gewagtestes, wie es in der Ankündigung heißt, und weiter, auf dem sich die Sanftheit ihrer Stimme mit der Schwere der Welt misst. Blumige Worte, aber nicht ganz unzutreffend. Die Lieder auf Sagat, sie sind ebenso poetisch wie politisch. Wenn sie etwa von einem Afrika erzählen, das die Welt nur interessiert, wenn dort gerade wieder eine Epidemie ausbricht, aber von dem wir lieber nicht wissen, wie dort in den Minen geschuftet wird. Der Dollar rollt, rollt, rollt. Doch wenn mein Land zusammenbricht, schauen alle weg. Suat Massi mit dem Rapper Youssoufa, Kongo.

Suad Massi stammt aus einer Berberfamilie mit Wurzeln im Atlasgebirge. Sie ist im Arbeiterviertel Bab El Oued von Algier aufgewachsen, mit amerikanischer Folkmusik. Als Jugendliche hört sie Joan Baez und Bob Dylan, entdeckt die Fado-Sängerin Amalia Rodriguez, die große Stimme Ägyptens Umm Kulthum, genauso wie Led Zeppelin. Als junge Erwachsene singt Suad Massi in einer Rockband. Aber dann kommen die schwarzen Jahre des Bürgerkriegs zwischen den Bomben von Islamisten und der harten Hand des Regimes. Ein Krieg mit Massakern und Zehntausenden, vielleicht 100 oder gar 200.000 Toten. Suad Massi studiert Stadtplanung, arbeitet vorübergehend in einem Architekturbüro, aber entscheidet sich doch für die Musik. Eine Karriere als Sängerin zwischen Ausgehsperren und Todesdrohungen. 1999 geht Suad Massi nach Frankreich. 2001 erscheint ihr Debütalbum Raoui, Geschichtenerzähler. Und die Musikwelt entdeckt eine neue Stimme des Maghreb.

0: Suat Massi auf ihrem Debütalbum vor 25 Jahren. Viel ist seither geschehen. Weitere Platten, Auszeichnungen, Zusammenarbeit mit namhaften Musikleuten und die schrittweise Erweiterung ihrer Stile. Das Coverfoto zur neuen CD zeigt Suat Massi, die Hände selbstbewusst in die Hüften gestemmt und ganz in Rot gehüllt. Das Rot des Gewands. Dazu ein Kopf- und Halsschmuck, vielleicht aus dem Maghreb, Haute Couture und Volkstradition. Hör auf das, was dein Herz dir sagt, denn nur das Herz sieht und nicht das Auge. Verstehe, woher dein Stolz kommt. Unwissenheit führt zu Angst und Angst zu Hass. Und Hass führt zu Gewalt. Das ist die Gleichung.
1: 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Voilà l'équation.

0: sähe Frieden. In jedem Baum schlafen die Samen. Liebe und lege deine Waffen nieder, denn jeder Krieg schafft Waisenkinder.
1: Il sème la paix dans chaque cœur, sommeil des graines. 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Chaque guerre enfante des orphelins. L'ignorance mène à la peur. Et la peur mène à la haine. Et la haine mène à la violence. Voilà l'équation.
0: Die Gleichung von Hass und Gewalt, Unwissenheit und Angst. Sourd Massé, l'équation numéro 2. Mit Anspielung an den kleinen Prinzen. Man sieht nur mit dem Herzen gut. Längst zählt Sourd Massé zur ersten Liga des französischen Chansons. Als Auteur, Kompositrice, Interprète, also Musikerin, die ihre Lieder selbst komponiert, textet und singt. Und die, obwohl oder gerade weil nicht in Frankreich geboren, die Musikszene dort um manches bereichern kann, das sie gerne einfließen lässt, sowie Anklänge an die algerische Shaabi-Musik vom Beginn des letzten Jahrhunderts. Aber die auch durch und durch französisch tönen kann, was immer das bedeutet. Außerhalb Frankreichs assoziiert man da gerne Musette und dergleichen. In Frankreich pflegt man eine kräftige Rocktradition. 6 Uhr morgens, 6 Uhr du matin. Frag mich nicht, wo ich gestern war. Überfüllte U-Bahn, ein verdächtiges Paket, das fehlt jetzt noch. Und ich hab Kaffee auf meinen weißen Pulli gepatzt.

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1: Die Tage gleichen sich, wir drehen uns im Kreis. 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So hat Massé als frankophone Rocksängerin auf ihrem aktuellen Album Sagat. Produziert übrigens von dem Gitarristen Justin Adams, der auch mitspielt, der Spezialist für kosmopolitische Crossover. Sagat, so der Name des Albums, kommt übrigens von Sassugat. Etwas läuft schief, geht den Bach hinunter. Die Kriege, die Krisen der Gegenwart sind deutlich spürbar auf Suat Massis, vielleicht bisher in diesem Sinn aktuellstem und auch dunkelstem Album. Suat, die Stimme.

Das war heute in den Spielräumen. Das aktuelle Album Sagat von Suat Massi. Zart und hart wie die Gegenwart. Heute Abend in den Spielräumen Spezial ein Doyen des Jazz. Wolfgang Puschnigg ist zu Gast und musiziert live aus Anlass seines 70. Geburtstags ab 22.30 Uhr. Auf Wiederhören, sagt er.

0: schöne Klänge. Sie läuten das beginnende, verlängerte Wochenende hoffentlich für viele, die zuhören, ein. Ansonsten auch einfach feine Musik. Das lange Wochenende steht also vor der Tür. Eine Empfehlung habe ich aber noch für heute Abend. Haben Sie Lust auf Kabarett? Die Staatskünstler treten live im Kurhaus Meran auf. Florian Schäuber, Thomas Maurer und Robert Palfrader. Der Eröffnungsabend des Salzburger Stiers. Bernhard Fellinger moderiert. Live ab 20 Uhr in hier in Ö1 und nun noch Kulturtipps in Niederösterreich, dem Burgenland und Wien.
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2: Das ist die Wiener Band Fragile, die am Dienstag, dem 26. Mai, im ORF Radio Kulturhaus in Wien ein Konzert gibt. Das Quartett präsentiert an diesem Abend seine Debüt-EP. Melancholische Gitarren, drei Stimmen und nachdenkliche Texte kreisen um Familie, Körperlichkeit und Verlust. Den zweiten Teil des Abends gestaltet die Grazer Band Crush, die bereits seit 10 Jahren verträumten Pop mit Indie-Rock, New Wave und Post-Punk der 1980er Jahre verbindet.

0: Ein Konzertabend, der die Vielfältigkeit und Lebendigkeit der österreichischen Indie- und Poplandschaft hörbar macht. Mit Fragile und Crush. Am Dienstag, dem 26. Mai im großen Sendesaal im ORF Radio Kulturhaus in Wien. Veranstaltungsbeginn ist um 20 Uhr. Burgenland. Die Halbturner Schlosskonzerte präsentieren derzeit einen Konzertreigen, in dessen Rahmen am 4. Juni ein Klavierabend mit den beiden Pianisten Gabriel Husson und Monan Jülch über die Bühne geht. Unter dem Motto
1: Paris 1905.
0: Um die Wende des 20. Jahrhunderts herum war Paris das Epizentrum künstlerischer Erneuerung. Während Maler wie Claude Monet und Auguste Renoir Licht und Bewegung neu definierten, suchten Schriftsteller wie Marcel Proust nach verborgenen Tiefen des menschlichen Bewusstseins. In der Musik verband die Wiederentdeckung von Jean-Philippe Rameau die Vergangenheit mit der Gegenwart, während Maurice Ravel und Claude Debussy mit impressionistischen Klangfarben experimentierten.

Diese Ära, in der Tradition und Aufbruch miteinander verschmolzen sind, widmet sich der Klavierabend Paris 1905 von Claude Debussy bis Maurice Ravel am Donnerstag, dem 4. Juni im Freskensaal auf Schloss Halbtorn mit den beiden Pianisten Gabriel Husson und Monan Jülch. Veranstaltungsbeginn ist um 19.30 Uhr. Das Viertelfestival Niederösterreich präsentiert seit 25 Jahren Kulturveranstaltungen unterschiedlichster Art. In der diesjährigen Ausgabe an verschiedenen Orten im Weinviertel. So etwa die Reihe Female Voices, die das nächste Mal am 29. Mai stattfindet. Gerade in der Rock- und Punk-Szene sind Bands oft stark männerdominiert. Daher werden in der Veranstaltungsreihe Female Voices im alten Schlachthof Hollerbrunn Musikerinnen und Sängerinnen in den Vordergrund gerückt. Wie etwa die österreichische Band Bates.

0: Bates schwanken zwischen Punk-Energie, Pop-Instinkt und verschwitztem Charme der 90er Jahre. Weiters zu hören sind die Bands Erection sowie Wolverine. Die nächste Ausgabe der Konzertreihe Female Voices mit Bates, Erection und Wolverine am 29. Mai im Rahmen des Viertelfestivals Niederösterreich im alten Schlachthof Hollerbrunn.
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2: Mit Helene Seelmann im Studio, guten Abend. Die Entscheidung über das Uni-Budget ist auf Herbst vertagt. Die NATO-Außenminister kommen erstmals seit Beginn des Iran-Kriegs zusammen. Zwischen den USA und den NATO-Partnern gibt es viel Gesprächsbedarf. In der Türkei hält die Führung der abgesetzten Opposition die Parteizentrale besetzt. Ein Zwischenbericht zur Evakuierung eines Zugs in einem Bahntunnel nahe Wien im Vorjahr spricht von gravierenden Mängeln bei der Rettungsaktion. Ein Erlass erlaubt auch Männern beim Bundesheer lange Haare und das viel diskutierte Wiener Lueger-Denkmal, derzeit zur Reinigung in einem niederösterreichischen Steinmetzbetrieb, wurde nach einem Einbruch dort schwer beschädigt. Das Europa-Journal berichtet heute unter anderem über russische Söldner in Afrika und die Renaissance der Atomkraft in Polen. Erster Programmpunkt im Abendjournal, der Blick aufs Wetter mit Carmen Schüssling.
3: Das Pfingstwochenende bringt uns die ersten 30 Grad des Jahres, wenn nicht morgen, dann spätestens am Sonntag. Und das sommerliche Wetter hält das ganze lange Wochenende an. Aktuell sind in der Osthälfte Österreichs aber doch noch einige Quellwolken am Himmel. Und auch morgen können die von Linz ostwärts vorübergehend dichter sein, den Blick auf die Sonne verdecken. Je weiter im Westen, desto blauer ist der Himmel und die Temperaturen steigen morgen auf 24 bis knapp 30 Grad. Zum Teil macht sich lebhafter Nordwind bemerkbar. Am Pfingstsonntag bleiben die Quellwolken dann deutlich kleiner. Die Temperaturen legen zu und auch am Pfingstmontag gibt es Badewetter.
2: Vor einem Super-GAU haben die Universitäten diese Woche wörtlich gewarnt angesichts der geplanten Budgeteinsparungen durch die Bundesregierung. Von 1 Milliarde Euro weniger für die Periode von 2028 bis 2030 war da die Rede. Die Wissenschaftsministerin wollte das aber so nicht bestätigen mit Verweis auf noch laufende Verhandlungen. Die sind jetzt abgeschlossen und jetzt ist klar, auch die Unis müssen sparen, aber nicht so viel wie befürchtet, zumindest vorerst. Matthias Westhoff und Viktoria Waldhäusl berichten.
4: Das Uni-Budget bleibt 2028 mit rund 5,2 Milliarden Euro stabil. Allerdings bleibt unterm Strich weniger übrig, denn die Inflation wird nicht abgegolten und dazu kommt, dass die Gehälter der Ärztinnen und Ärzte an den Universitätskliniken künftig von den Unis selbst bezahlt werden müssen. 90 Millionen Euro sind das im Jahr. Wissenschaftsministerin Eva-Maria Holzleitner von der SPÖ erklärt das so.
5: Letzten Endes geht es um eine Budgetklarheit. Es war so, dass gerade in den vergangenen Jahren das Budget aus dem Ruder gelaufen ist. Und eben die Fakten- und Zahlenwahrheit hier zu haben, ist dem Finanzministerium sehr wichtig. Deswegen sind die Ärztegehälter künftig inkludiert.
4: Wie viele sind denn daran?

0: und das ist auch unser Ziel als gesamte Bundesregierung.
1: Der Präsidentin der Universitätenkonferenz, Brigitte Hütter, ist das zu wenig.
2: Die Verunsicherung ist gleich groß und eigentlich größer als noch am Montag. Wir erleben, dass das Problem verschoben wird und es gibt keinerlei verbindliche Aussagen.
1: Das Thema wurde diese Woche heiß diskutiert, nachdem die Universitätenkonferenz, kurz UNICO, ihre Sorge vor Kürzungen an die Öffentlichkeit getragen hatte. Demnach sollte das Uni-Budget für die Jahre 2028 bis 2030 in Summe bei 15,5 Milliarden Euro liegen und damit um eine Milliarde geringer ausfallen als davor. Von wörtlich einem Super-GAU war da die Rede. Laut UNICO wäre dadurch jede fünfte Stelle in Gefahr. Die Studienzeiten würden sich verlängern und die Patientenversorgung an den Unikliniken sei gefährdet. Jetzt sagt Hütter:
2: Die Situation hat sich nicht gebessert. Die einzige Zahl, die wir kennen, sind 15,5 Milliarden. Wir haben aber Betriebe und Universitäten sind Betriebe mit Mitarbeiterinnen, mit fast 70.000 Mitarbeiterinnen, mit 270.000 Studierenden, die absolut verunsichert sind und wo wir auch Maßnahmen setzen müssen. Und ein Problem zu verschieben, löst ein Problem nicht, wie wir alle wissen.
1: Man bleibe daher kämpferisch. Eine für nächste Woche geplante Großdemo in der Wiener Innenstadt soll nach wie vor stattfinden.
3: Die sogenannte Reformpartnerschaft, also der gemeinsame Reformprozess von Bund, Ländern und Gemeinden, soll in den nächsten Monaten Ergebnisse vorlegen, unter anderem im Bereich Gesundheit. Hier macht der Rechnungshof heute Druck. In einem neuen Papier nennt er den Zeitraum bis 2040, in dem es dringend weitgehende Reformen geben müsse, um die Versorgung abzusichern. Bei weitem nicht alle Vorschläge dürften leicht umsetzbar sein, berichtet Felix Nowak.
4: Immer höhere Kosten bei tendenziell sinkenden Leistungen, so das Fazit des Rechnungshofs zum Zustand des österreichischen Gesundheitssystems. Kritisiert werden mangelnde Steuerung durch den Bund, aber auch fehlende Reformbereitschaft der Länder. Einzelne Maßnahmen würden jetzt nicht mehr ausreichen. In einem ersten Schritt braucht es laut Rechnungshof eine Einigung auf gemeinsame Ziele, also auf die Versorgung, die 2040 je nach Region notwendig sei. Im zweiten Schritt müssten dann die Einrichtungen und die finanziellen Mittel auf diese Ziele ausgerichtet werden. Dabei lässt der Rechnungshof durchblicken, dass die aktuelle Spitalstruktur aus seiner Sicht kaum aufrecht zu erhalten sei. Es brauche mehr Spezialisierung und Bündelung, also wohl auch Zusammenlegungen von Standorten. Mehr Aufgaben soll der Bereich außerhalb der Krankenhäuser übernehmen, also Ordinationen und Primärversorgungseinheiten, die weiter ausgebaut werden sollten. Der Rechnungshof kritisiert aber auch die Ärztegehälter, die zuletzt besonders stark gestiegen sein. Und er kann sich auch gewisse Beiträge der Patientinnen und Patienten vorstellen, etwa Selbstbehalte. Das lehnt die Opposition ausdrücklich ab. FPÖ und Grüne sprechen sich aber sehr wohl für strukturelle Reformen aus, genauso wie die NEOS. Letztere sehen die Reformpartnerschaft in der Verantwortung, bei Finanzierung, Planung und Steuerung Lösungen zu liefern.
3: Das österreichische Parlament hat einen neuen Direktor. Er heißt Roland Weinert, war bisher Sektionschef und wurde aus 11 Bewerbungen von einer unabhängigen Kommission ausgewählt. Nationalratspräsident Walter Rosenkranz von der FPÖ hat Weinert nun in die Position berufen. Er folgt ab 1. August auf Harald Dossi, der in den Ruhestand tritt. Katja Arthofer informiert.
5: Roland Weinert ist gebürtiger Linzer Jurist und ehemaliger Kabinettschef des damaligen FPÖ-Vizekanzlers Heinz-Christian Strache. Begonnen hat der Burschenschafter seine Karriere im Politbetrieb, ebenfalls unter einer schwarz-blauen Bundesregierung, 2001 im Kabinett der damaligen blauen Vizekanzlerin Susanne Ries-Passer, heute Rieshahn. Später war er bei der Polizei und im Sozialministerium tätig, von 2017 bis 2019 dann eben Generalsekretär und mehrere Monate davon auch Kabinettschef. Chef von Strache. Danach war Weinert in mehreren Ministerien als Leiter der Präsidialsektion tätig, zuletzt im Wirtschaftsressort. Der Parlamentsdirektor ist der mächtigste Beamte im Hohen Haus. Er leitet die Parlamentsdirektion, die mit knapp 500 Mitarbeiterinnen und Mitarbeitern als überparteilicher Dienstleister für den reibungslosen Ablauf des gesamten parlamentarischen Betriebs verantwortlich ist, und zwar technisch, organisatorisch und rechtlich.
3: Wer wird künftig den ORF führen? Die Entscheidung rückt näher. Nächsten Donnerstag endet die Bewerbungsfrist. Nach ORF-TV-Magazinchefin Lisa Totzauer steigen nun auch der frühere Vorstand der Privatsendergruppe Pro7Sat1, Markus Breitenecker, und Ex-Henkel-Kommunikationschef Ernst Primosch ins Rennen um die ORF-Führung ein. Maximilian Biegler informiert.
6: Am 11. Juni ist es soweit. Dann wird der neue Generaldirektor oder die neue Generaldirektorin gewählt. Heute Vormittag hat

0: nun auch der Medienmanager Markus Breitenecker bekannt gegeben, zu kandidieren mit einem 3-minütigen Online-Video. Sein Konzept trägt den Titel »Ein souveräner ORF – vom Marktführer zum Marktmotor«. Die Eckpunkte seines Konzepts umreißt Breitenecker so.
1: Das bestmögliche Qualitätsprogramm herstellen für unser Publikum. Österreich-Programm, Regionalprogramm, unabhängige Nachrichtenredaktionen. Zweitens, die technologische Vorreiterrolle des ORF ausbauen für alle Medien. Und drittens, wieder eine menschliche, anständige, wertschätzende Unternehmenskultur fördern.
0: Antreten will auch der ehemalige Kommunikationschef von Henkel, Ernst Primosch. Er ist Eigentümer einer Unternehmensberatung und sieht sich selbst als parteilosen Mann der Wirtschaft mit starkem Medienbezug. Bereits am Dienstag und damit als Erste hat die Chefin der ORF-TV-Magazine Lisa Dotzauer bekannt gegeben, zu kandidieren. Als Favorit für den Generalsposten wird unterdessen Clemens Bick gehandelt. Er ist Geschäftsführer der Austria Presseagentur, hat aber noch nicht bekannt gegeben, ob er antritt. Und auch die amtierende Generaldirektorin Ingrid Thurnherr hält sich über einen möglichen Antritt bedeckt.
2: Ein Blick auf die Uhr, gleich 18 Uhr und 10 Minuten. Wir kommen zu Themen aus dem Ausland. US-Außenminister Marco Rubio ist beim Treffen der NATO-Außenminister im schwedischen Helsingborg eingetroffen. Zu besprechen gibt es einiges. Einerseits beklagt sich die US-Regierung über mangelnde Unterstützung der NATO-Partner im Irankrieg. Andererseits sendet sie höchst widersprüchliche Signale, was die Stationierung von US-Truppen in Europa anlangt. Matthias Humpelstetter.
3: Es ist das erste Treffen der NATO-Partner, seit der Iran-Krieg für Verstimmungen gesorgt hat. Die USA hätten keine Strategie, kritisierte vor wenigen Wochen der deutsche Kanzler Merz. Woraufhin US-Präsident Trump angekündigt hat, 5000 US-Truppen aus Deutschland abzuziehen. Und auch eine geplante Verlegung von Truppen nach Polen wollte er stoppen. Kurz vor dem heutigen NATO-Treffen dann die überraschende Ankündigung von Trump. Man wolle doch 5000 Truppen nach Polen schicken. Politischen Druck wolle man mit diesem Zickzackkurs nicht ausüben, versichert heute US-Außenminister Rubio. Derartige Entscheidungen würden nicht aus dem Bauch heraus getroffen. Andere Länder seien in den Prozess eingebunden. Es seien strategische Überlegungen von Militärexperten, keine politischen Entscheidungen. Die Trump-Administration hat immer wieder klargemacht, dass sie ihr NATO-Engagement innerhalb von Europa zurückfahren will. Die Europäer sollten mehr Eigenverantwortung übernehmen, so die Forderung. Deutschland sei Vorreiter und arbeite bereits an einer NATO 3.0, versichert heute der deutsche Außenminister Warefuhl.
4: Eine Allianz mit mehr europäischer Verantwortung und mehr europäischen Fähigkeiten.
3: Wegen der Konkurrenz zu China planen die USA seit längerem, sich stärker in Richtung Indopazifik zu orientieren.
2: Nachdem ein Gericht in der Türkei gestern die Führungsriege der größten türkischen Oppositionspartei CHP abgesetzt hat, ist die Empörung groß. Tausende Menschen sind auf die Straße gegangen und haben demonstriert. Sie sprechen von faschistischen Mitteln, die Präsident Erdogan gegen die Opposition anwendet. Nun hat sich die CHP-Spitze in der Parteizentrale eingeschlossen und weigert sich zu gehen. Die Partei hat auch Berufung gegen das Urteil eingelegt. Teresa Kulowitsch berichtet.
5: Tausende Menschen haben sich vor der Parteizentrale der türkischen Oppositionspartei CHP in Ankara versammelt, nachdem ein Gericht die gesamte Parteispitze abgesetzt hat. Im Urteil wird festgehalten, Parteichef Özgür Özel habe 2023 unrechtmäßig die Partei übernommen. Die Rede ist von Stimmenkauf und Druck, der auf Parteimitglieder ausgeübt wurde, um ihn zu wählen. Die Partei sieht dahinter Kalkül, um die Opposition zu schwächen, nachdem die CHP bei der Kommunalwahl 2024 unter Parteichef Özel beachtliche Erfolge einfahren konnte. Die nächste Präsidentschaftswahl findet in 2 Jahren statt. Die Anhänger der Opposition vor der Parteizentrale sprechen von einem Putsch.
3: Ich halte es für völlig rechtswidrig und undemokratisch. Ich sehe es als die Schritte des Faschismus.
5: Sagt Ömer, Bewohner aus Ankara. Nach dem Gerichtsurteil gestern hat sich die Führungsriege in der Parteizentrale versammelt und sie bis dato auch nicht wieder verlassen.
6: Ich bin so lange hier, bis die Gefahr vorüber ist. Solange die Entscheidung über die Parteiführung nicht von der Partei getroffen wird, bin ich in diesem Gebäude und ich gehe nirgendwo hin,
5: sagt Özel. Die Partei hat auch Berufung beim obersten Wahlausschuss gegen das Urteil eingelegt.
2: Ein Zwischenbericht der obersten Eisenbahnbehörde listet gravierende Mängel bei der Rettungsaktion vorigen Sommer in einem Eisenbahntunnel westlich von Wien auf. Ein ICE mit Ziel Hamburg war wegen eines technischen Defekts im Tunnel stehen geblieben. Die Evakuierung des Zugs mit 400 Passagieren dauerte Stunden. In dem Bericht wird nun scharfe Kritik an den ÖBB geübt. Die Rede ist von zu wenig geschultem Personal, Chaos und Kommunikationsproblemen während des Einsatzes. Martin Rauter berichtet.
7: Für die 400 Fahrgäste ist es wohl eine normale Zugfahrt, bis sie in den Wienerwaldtunnel vor Wien einfahren. Dann Stromausfall. Die Passagiere stranden im Dunkeln, ohne Licht und Toiletten. Es wird 7,5 Stunden dauern, bis sie den Tunnel verlassen können. Was ist also schiefgelaufen? Laut Zwischenbericht der Eisenbahnbehörde ziemlich viel. Ein zentraler Kritikpunkt, das Personal sei zu wenig ausgebildet. Ein Vorwurf, den ÖBB-Sprecher Bernhard Rieder so nicht stehen lassen will.
8: Alle Mitarbeiter durchlaufen Fortbildungen, Weiterbildungen, die alle relevanten Sicherheitsthemen beinhalten. Das passiert zweimal im Jahr.
7: In der Grundausbildung gibt es praktische Evakuierungsübungen. Danach aber beschränken sich die Fortbildungen scheinbar oft auf die Theorie, bestätigt auch der oberste ÖBB-Gewerkschafter Roman Hebenstreit im Ö1-Mittagsjournal.
9: Ich kenne niemanden, der durch eine theoretische Unterweisung schwimmen gelernt hat. Insofern muss man hier drastisch unterscheiden zwischen theoretisch wiederkehrenden Schulungen und praktischen Übungen. Und es ist eben Faktum, dass diese praktischen Unterweisungen nur im Zuge der Grundausbildung stattfinden und danach nicht. Das sind übrigens Dinge, die wir in den letzten Jahren immer und immer wieder angeprangert und kritisiert haben.
7: Die ÖBB wollen ihre Sicherheitskonzepte zum Teil bereits überarbeitet haben. So soll laut Pressesprecher Rieder eine Evakuierung künftig spätestens nach einer halben Stunde starten.
2: Ausschließlich kurze Haare für Soldaten. Diese Regelung des Bundesheeres hat der Verfassungsgerichtshof Anfang April gekippt. Demnach dürfen Männer beim Heer auch lange Haare haben. Um diese Angelegenheit verträglich zu lösen, hat das Verteidigungsministerium nun einen provisorischen Erlass auf den Weg gebracht. Ein endgültiger soll folgen. Veronika Mauler berichtet.
10: Was die Haarlänge angeht, gilt nun für Männer und Frauen dasselbe, sagt Bundesheersprecher Michael Bauer.
11: Also auch Männer können lange Haare tragen, müssen die aber entsprechend versorgen, das heißt einen Tutt oder einen Zopf bilden, sodass einerseits die hygienischen Bestimmungen eingehalten werden, aber natürlich auch die Sicherheit.
10: Auch bei den Haarfarben gibt es vorerst keine Einschränkungen, das sei allerdings nur der erste Schritt.
11: Aber es ist durchaus möglich, für bestimmte Waffengattungen einzelne Regelungen zu treffen und das wird jetzt in einem zweiten Schritt beurteilt.
10: Also keine blauen Haare bei der Garde zum Beispiel.
11: Das wäre zum Beispiel etwas, weil es natürlich zum Beispiel bei der Garde um eine Einheitlichkeit geht.
10: Auch bei Panzerbesatzungen müsse man überlegen, ob es spezielle Regelungen braucht.
11: Na, das besondere Spezifikum in einem Panzer, das ist ein sehr, sehr enger und kleiner Raum, wo wenige Soldaten auf engstem Raum zusammen sind. Da gibt es viele Teile, Eisenteile, die wegstehen. Und da könnten lange Haare natürlich eine Gefährdung für die Soldaten oder auch Soldatinnen darstellen.
10: Wobei die Haare grundsätzlich immer unter dem Helm zu tragen sind.
11: Wenn man allerdings sehr lange Haare hat, dann weiß man, dass das ein Widerspruch ist zum Helm, weil der Helm dann nicht mehr richtig sitzt. Aber wie gesagt, das wird jetzt in einem zweiten Schritt beurteilt.
10: Wann der endgültige Haarerlass kommt, könne er nicht sagen, so der Bundesheersprecher. Bis dahin sind alle Längen und Farben erlaubt.
2: Weiter Aufregung gibt es um einen burgenländischen Rotwein, der international Höchstbewertungen bekommen hat, bei der Kontrolle durch staatliche Weinprüfer aber durchgefallen ist. Der Direktor des Weinbauamtes erhebt nun schwere Vorwürfe gegen das Weingut. Die Rede ist von Etikettenschwindel. Maria Kern und Claudia Peintner-Schmidt berichten.
12: Alles dreht sich um einen Blaufränkischen mit dem Namen Lutzmannsburg Alte Reben, Jahrgang 2023. Der US-Weinkritiker James Suckling hat diesen Wein vergangenen Herbst mit 100 Punkten, also dem Höchstwert, bewertet. Beim Bundesamt für Weinbau fiel der Wein später aber zweimal durch. Jenes Bundesamt für Weinbau, sprich dessen Direktor Rudolf Dorner, wirft nun unabhängig davon dem Winzer Etikettenschwindel vor. Roland Wehlich habe seinen international ausgezeichneten Blaufränkischen mit einer staatlichen Prüfnummer beworben, obwohl der Wein noch gar nicht staatlich geprüft war.
13: Er hat für diesen Jahrgang 2023 eine Etikette verwendet, wo er die Prüfnummer aus dem Jahr 2023 von einem Wein vom Jahrgang 2021 verwendet hatte.
12: Winzer Roland Wehlich betont, er habe den Wein nie in Umlauf gebracht und sagt weiter:
14: Also ich habe meinen Rotwein nicht mit einer falschen Prüfnummer beworben, sondern wir haben ein Etikett verwendet, um den Wein nach dieser 100-Punkte-Bewertung zu promoten und haben als Etikett gefotoshoppt.
12: Von der zuständigen Behörde im Landwirtschaftsministerium heißt es, der Fall werde derzeit geprüft. Winzer Roland Welich hat jedenfalls noch mehr als 4000 Flaschen des Rotweins auf Lager. Er will sie nun erstmals nach 25 Jahren ohne Prüfnummer verkaufen. Das bedeutet, Qualitätswein und Burgenland dürfen da nicht mehr draufstehen.
2: Im Fall von möglicher sexueller Belästigung von Kindern durch einen Religionslehrer an einer Volksschule in der Stadt Salzburg ruft die Bildungsdirektion Betroffene auf, sich zu melden. Der Lehrer ist nach Hinweisen vor 2 Wochen vom Dienst suspendiert und mittlerweile auch bei der Staatsanwaltschaft angezeigt worden. Inzwischen sind Meldungen aufgetaucht, dass es auch schon früher Vorfälle gegeben haben soll. Peter-Paul Handl berichtet.
15: Seit 2 Wochen sei der Fall eines Religionslehrers an einer Volksschule in der Stadt Salzburg bei der Salzburger Bildungsdirektion bekannt, sagt Bildungsdirektor Rudolf Meyer. Die Vorwürfe beschreibt er so.
16: Es geht um unangemessene Berührungen. Es geht um Übergriffe, die ganz klar eine rote Linie überschritten haben.
15: Dieser Verdacht habe sich nach der Befragung von 7 Schulkindern erhärtet, ergänzt Meyer. Deshalb sei der Lehrer sofort vom Dienst freigestellt, in weiterer Folge suspendiert und bei der Staatsanwaltschaft angezeigt worden. Dort laufen jetzt Ermittlungen wegen des Verdachts der sexuellen Belästigung, bestätigt die Anklagebehörde. Seitdem der Fall öffentlich geworden ist, haben Eltern aber weitere mögliche Vorfälle mit demselben Lehrer aus dem vergangenen Jahr gemeldet, ergänzt der Bildungsdirektor.
16: Das war auch Gegenstand unserer Befragungen und hier gibt es noch kein abschließendes Ergebnis. Wir werden hier unter Umständen noch weitere Personen befragen müssen. Wenn jemand Wahrnehmungen gemacht hat in der Vergangenheit oder jetzt, dann würde ich dringend ersuchen, diese Wahrnehmungen direkt an die Staatsanwaltschaft zu schicken oder zu uns zu schicken. Wir leiten das dann selbstverständlich auch weiter.
15: Auch die Kinder- und Jugendhilfe in der Stadt Salzburg soll jetzt überprüfen, ob es mit dem Lehrer in anderen Zusammenhängen Vorfälle gegeben hat.
2: Unbekannte Aktivisten haben die Statue des ehemaligen Wiener Bürgermeisters und Antisemiten Karl Lueger schwer beschädigt. Diese befindet sich derzeit in einem Steinmetzbetrieb in Niederösterreich. Aktuell wird ja an der Kontextualisierung des Denkmals gearbeitet. Michael Schön und Evelyn Kanja berichten.
17: Ende Jänner ist die Statue abgebaut und vom Karl-Lueger-Platz zur Reinigung in einen Steinmetzbetrieb nach Treskirchen gebracht worden. Hier sind jetzt bislang unbekannte Aktivisten eingebrochen und sollen dem Vernehmen nach den Kopf der Statue schwer beschädigt haben. Wie sie in die Werkshalle gekommen sind und wie stark das Denkmal beschädigt ist, dazu äußern sich weder die Polizei noch die Stadt. Auch die Organisation Kunst im öffentlichen Raum teilt mit, dass man mit Blick auf die polizeilichen Ermittlungen keine weiteren Auskünfte erteilen könne. Es gibt ein Bekennerschreiben einer Gruppe, die der Antifa nahe steht. Das Lueger-Denkmal sorgt seit Jahren für Diskussionen. Immer wieder ist es auch schon beschädigt worden, etwa mit Farbe beschüttet oder beschmiert.
2: Die Cheops-Pyramide ist eines der 7 Weltwunder der Antike. Rund 4500 Jahre hat sie ohne nennenswerte Schäden überstanden, obwohl sie mehrfach von Erdbeben erschüttert wurde. Nun sind Forscher dem Geheimnis des erdbebensicheren Bauwerks womöglich einen entscheidenden Schritt näher gekommen. Mehr von Christine Linduska.
18: Die Cheops-Pyramide ist ein architektonisches Meisterwerk. Selbst Erdbeben wie jenes von 1992, das im Großraum Kairo schwere Schäden verursacht hat, konnten ihr nichts anhaben. Laut einer Studie im Fachmagazin Scientific Reports liegt das an unterschiedlich hohen Grundfrequenzen innerhalb der Pyramide und dem Boden rund um das Bauwerk. Diese Schwingungsmuster sind so verschieden, dass sie einander kaum verstärken. Das könnte die größte der 3 Pyramiden von Gizeh auch bei Erdbeben schützen, meinen die Forscher. Wechselwirkungen zwischen dem Untergrund und der Pyramide seien aufgrund ihrer Bauweise so weit eingeschränkt, dass sich vermutlich auch Bebenwellen nicht entsprechend auf das Bauwerk übertragen können. Auch, dass die Cheops-Pyramide auf hartem Kalkgestein errichtet wurde, trage zu ihrer Erdbebensicherheit bei. Ob das von den antiken Architekten tatsächlich alles so beabsichtigt war, lässt sich heute aber nicht mehr sagen.
2: Die Nachrichten im Abendjournal. Anselm Peer.
19: Die Regierung will doch erst im Herbst über Kürzungen bei den Universitäten entscheiden. Das Unibudget für 2028 soll mit rund 5,2 Milliarden Euro stabil bleiben. Die Unikliniken müssen die Ärztegehälter aber selbst zahlen. 2029 soll es dann mehr geben, sagt Wissenschaftsministerin Eva-Maria Holzleitner von der SPÖ. Die Universitätenkonferenz kritisiert, dass das Problem nur verschoben werde. Die Verunsicherung sei jetzt noch größer. Für nächsten Mittwoch sind Demonstrationen geplant. In Slowenien hat das Parlament Janez Janša zum neuen Regierungschef gewählt. Der Rechtskonservative bildet eine Minderheitsregierung mit anderen rechten Parteien. Er gilt als Bewunderer von US-Präsident Trump und tritt das Amt zum vierten Mal an. Janša löst den linksliberalen Robert Golob ab, der die Parlamentswahl zwar knapp gewonnen, aber keine Mehrheit mehr zustande gebracht hat. Düngemittelimporte in die EU werden billiger. Dafür werden die Zölle für stickstoffbasierte Dünger für ein Jahr ausgesetzt. Für alle Länder außer Russland und Belarus. Darauf haben sich die 27 EU-Staaten geeinigt. Der Krieg der USA und Israels gegen den Iran hat auch die Düngerpreise massiv in die Höhe getrieben. In Europa dürfte erstmals ein Schlankheitsmittel in Tablettenform zugelassen werden. Die Europäische Arzneimittelagentur hat grünes Licht für die Wegovy-Abnehmpille des dänischen Pharmakonzerns Novo Nordisk gegeben. Auch der US-Rivale Eli Lilly hofft auf eine Zulassung. Die Konzerne versprechen sich durch die Abnehmpillen mehr Absatz als von den bisher üblichen Spritzen zur Gewichtsreduktion. In Polen müssen die Standesämter künftig gleichgeschlechtliche Ehen, die im Ausland geschlossen wurden, anerkennen. Die polnische Regierung hat ein entsprechendes Urteil des Europäischen Gerichtshofs jetzt in nationales Recht umgesetzt. Das Wetter bringt morgen viel Sonne, in der Osthälfte teils aber dichtere Quellwolken und lebhafter Nordwind. Es wird noch eine Spur wärmer als heute mit 24 bis knapp 30 Grad. Auch am Pfingstsonntag und Pfingstmontag geht es sommerlich weiter.
2: Franz Renner, Elmar Peinelt und Helene Seelmann, ihr Abendjournalteam heute sagt danke für ihr Interesse. Hier ist es gleich 18.25 Uhr und es geht weiter mit dem Europa-Journal und Miriam Beller.
20: 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Guten Abend, am Mikrofon begrüßt Sie Miriam Beller heute mit folgenden Themen. Der lange Arm Moskaus. Wir begeben uns auf die Spuren russischer Söldner in Afrika. Europa ist auf der Suche nach neuen Wirtschaftspartnern und wendet sich nach Indien. Einstieg statt Ausstieg. Polen baut das erste Atomkraftwerk des Landes. Und neue Visionen für Theresienstadt. Wie kann die Stadt erinnern und zur selben Zeit ihre Zukunft gestalten? Wir blicken zu Beginn der Sendung nach Afrika. Seit Jahren mischen russische Söldner in regionalen Konflikten in Ländern wie Mali oder der Zentralafrikanischen Republik mit. Dort stützen sie das jeweilige Regime und kämpfen gegen islamistische Aufständische. Ab 2017 baute sich der russische Söldnerchef Jewgeni Prigozhin ein regelrechtes Imperium auf. 2023 starb Prigozhin dann bekanntlich bei einem mysteriösen Flugzeugabsturz, nachdem sein versuchter Aufstand gegen das russische Verteidigungsministerium gescheitert war. Doch in Afrika sind russische Söldner weiterhin aktiv, erklärt der nigerianische Investigativjournalist Philipp Obagi. Die Gruppe wurde in Afrika Korps umbenannt und aus einer privaten Schattenarmee ist eine offizielle Einheit geworden, die direkt dem russischen Verteidigungsministerium unterstellt ist.
21: In terms of how they operate, in terms of the kinds of atrocities.
22: Was ihre Vorgehensweise und die Gräueltaten angeht, gibt es absolut keinen Unterschied zwischen der Wagner-Gruppe und dem Nachfolger, dem Afrika-Korps. Geändert hat sich nur der Name und wem die Paramilitärs unterstellt sind. Früher stand Jewgeni Prigozhin an der Spitze der Wagner-Gruppe. Jetzt untersteht das Afrika-Korps dem russischen Verteidigungsministerium. Aber das Personal besteht im Wesentlichen aus denselben Leuten, die schon unter Prigozhin tätig waren.
21: But the personnel are pretty much the same people who were involved.
20: Seit Jahren gibt es schwere Vorwürfe gegen die russischen Kämpfer in Afrika. Mit sexualisierter Gewalt, Folter und Misshandlungen sollen sie die Zivilbevölkerung terrorisieren. Philipp Obagi hat unter anderem in der Zentralafrikanischen Republik mit Opfern gesprochen. Der Journalist berichtet von systematischer Gewalt.
22: Ich habe mit Dutzenden junger Mädchen gesprochen, die berichteten, von russischen Paramilitärs vergewaltigt worden zu sein. Viele von ihnen wurden auf dem Weg zu ihren Feldern von Söldnern angesprochen und bedrängt. Ich habe auch mit Überlebenden gesprochen, die innerhalb von Militärstützpunkten missbraucht wurden. Einige Mädchen wurden aus ihren Häusern entführt und dort monatelang festgehalten. Sexualisierte Gewalt ist eine häufige Form des Missbrauchs, aber auch Folter kommt vor. In Bergbaugemeinschaften wurden etwa junge Männer gefoltert. Zudem kam es zu Massakern und Überlebende wurden von den russischen Kämpfern gezwungen, die Leichen zu begraben. Berichte dieser Art habe ich von zahlreichen Opfern und Überlebenden gehört.
21: The Russians forced survivors to bury the dead, you know. So those are the kinds of stories that I have heard from many, many victims and survivors.
10: Seit 2018 arbeitet Philipp Ubaci zur Präsenz der russischen Söldner in Afrika. Seine erste Recherche unternahm er in der Zentralafrikanischen Republik, wo damals drei russische Journalisten ermordet worden waren. Auch sie hatten die Aktivitäten der Wagner-Gruppe untersucht. Bis heute bleiben ihre Morde unaufgeklärt. Philipp Ubaci hat seither unzählige Untersuchungen in mehreren Ländern angestellt und dabei auch immer in Moskau um Stellungnahme angefragt.
21: I do that every time that I write a story. But guess what? They never respond. Never.
22: Das mache ich jedes Mal, wenn ich einen Artikel schreibe. Aber sie antworten mir nie. Mein erster Bericht über russische Militäroperationen in der Zentralafrikanischen Republik erschien 2018. Seither haben sie auf keine einzige Nachricht oder E-Mail geantwortet, in der ich um eine Stellungnahme gebeten habe.
10: Von ihrem Einsatz in afrikanischen Ländern profitieren nicht nur die Kämpfer selbst finanziell, sondern auch der russische Staat, sagt der Investigativjournalist. Mit dem Zugang zu Bodenschätzen könne Moskau seine Kriegskasse füllen.
21: So in the Central African Republic, what they get is access to the country's vast gold and diamond resources.
22: In der Zentralafrikanischen Republik haben die russischen Paramilitärs Zugang zu den großen Gold- und Diamantvorkommen des Landes erhalten. Viele dieser Minen liegen aber in Gebieten, die lange nicht von der Regierung, sondern von Rebellen und Milizen kontrolliert wurden. Um dort nach Bodenschätzen suchen zu können, mussten die Russen diese Gruppen erst vertreiben. Und das taten sie mit extremer Brutalität. In Mali wiederum bekommen sie von der Regierung Zahlungen für ihren Einsatz gegen Dschihadisten und Separatisten. Die russischen Söldner erhalten also stets eine klare Gegenleistung für ihre Präsenz in afrikanischen Staaten.
21: So they always get something in return for their presence in Africa or in African countries.
10: Der 40-jährige Investigativjournalist wurde für seine Arbeit bereits mehrfach ausgezeichnet, aber sie ist auch äußerst riskant. In gewisse Länder kann Philipp Ubaci nur mehr unter strengen Sicherheitsvorkehrungen reisen. In der Zentralafrikanischen Republik wurde er bereits von Milizen festgehalten und körperlich misshandelt. Selbst bei seinen Reisen nach Europa steht er unter Beobachtung, vermutet der Journalist.
21: I mean, it's very risky. I know very well that they have me on their radar.
22: Es ist sehr riskant. Ich weiß ganz genau, dass sie mich im Visier haben. Und selbst hier in Europa gibt es Orte, die ich nur schwer bereisen kann, weil sie mich im Blick haben. Manchmal, wenn ich zu Veranstaltungen gehe, sehe ich Leute, von denen ich durch meine Recherchen weiß, dass sie russische Agenten sind. Sie wissen wohl nicht, dass ich sie kenne.
10: Der Einsatz der russischen Kämpfer in Afrika mag für Europäerinnen und Europäer auf den ersten Blick weit entfernt scheinen. Doch der nigerianische Journalist ist überzeugt, dass die russische Präsenz in Afrika auch für Europa eine bedeutende Rolle spielt.
21: I tell people a lot that Russia's involvement in Africa has an ultimate aim, and that ultimate aim is Europe.
22: Ich sage oft, dass Russlands Engagement in Afrika ein übergeordnetes Ziel hat. Und dieses Ziel ist Europa. Für die Demokratie oder Politik afrikanischer Staaten interessiert sich Moskau kaum. Vielmehr geht es darum, geopolitisch näher an Europa heranzurücken. So sind mehrere westafrikanische Länder, die in eine Militärdiktatur abgeglitten sind, mit Russland verbündet. Es gibt etwa Hinweise darauf, dass der Militärputsch in Mali 2020 in Russland vorbereitet wurde. Und im Niger waren russische Akteure maßgeblich an einer Desinformationskampagne beteiligt, die dem Militär den Weg an die Macht ebnete. Auch das Anti-Schmuggel-Gesetz von 2015, das auf Druck der EU die Migration stark eingeschränkt hatte, wurde 2023 von der Junta aufgehoben. Man kann also erkennen, wie russische Paramilitärs versuchen, eine Migrationskrise zu provozieren, Natürlich möchte ich, dass Menschen aus Afrika frei reisen können, aber ohne dabei ihr Leben zu riskieren, etwa bei der gefährlichen Überquerung der Wüste oder des Meeres.
21: I want to see Africans travel everywhere in the world, but do it the easy way and the good way. And not put their lives at risk, trying to cross the desert and trying to cross the sea.
10: Das war der nigerianische Investigativjournalist Philip Obagi. Wir verlassen damit Afrika und blicken nach Indien. Das südasiatische Land ist derzeit die am schnellsten wachsende Volkswirtschaft unter den G20-Staaten. Kein Wunder also, dass europäische Länder, darunter auch Österreich, versuchen, die Handelsbeziehungen auszubauen. Erst kürzlich haben die EU und Indien ein Freihandelsabkommen abgeschlossen. Was davon zu erwarten ist, hat sich Eva Pöcksteiner in Indien angesehen.
0: Der Einheimarkt im Süden von Delhi ist ein beliebter Treffpunkt. Nicht nur um Gemüse, Gewürze, Hühner oder Stoffe zu kaufen, sondern auch um sich über aktuelle Themen auszutauschen. Die Teuerung, der Mangel an Flüssiggas zum Kochen oder die Volkszählung werden dort derzeit viel diskutiert. Das Freihandelsabkommen mit der EU ist kein brennendes Thema. Viele wissen gar nicht, worum es geht. Aber manche, die es betrifft, sind darüber bestens informiert, wie Ari Wirsing.
1: Ich denke, das Freihandelsabkommen ist eine sehr gute Idee. Ich arbeite im Bereich erneuerbare Energie mit einer schwedischen Firma zusammen. Da werden die Geschäfte nun leichter. Wir brauchen Europa und Europa braucht uns. So soll es sein.
4: India needs Europe, Europe needs India. That's how it should be.
0: Das Freihandelsabkommen haben der indische Premierminister Narendra Modi und EU-Kommissionspräsidentin Ursula von der Leyen heuer im Jänner unterschrieben, nach fast 20 Jahren Verhandlungen. Es wurde von beiden Seiten als historisch und als Mutter aller Abkommen bezeichnet.
23: Free Trade Agreement sampanna kiya.
24: We delivered the mother of all deals.
0: Falls das EU-Parlament und die meisten Mitgliedstaaten zustimmen, tritt das Abkommen im kommenden Jahr in Kraft. Österreichische Unternehmer sehen darin eine enorme Chance. Etwa Johannes Pfaffenhuemer, Gründer der Firma Water of Life. Er liefert derzeit im Testbetrieb Trinkwasser von einer Spezialquelle in Salzburg nach Bangalore in Südindien, das er dann dort künftig verkaufen will. Herr Pfaffenhuemer hat mit seinem Transportsystem in Tanks gegenüber der Flaschenlieferung ohnehin schon eine zollschonende Variante gewählt. Das soll aber noch besser werden, wie er meint.
25: Abgefülltes Wasser, wie Evian, Vitel, San Pellegrino, alle diese Marken haben einen Zoll von 80% momentan, weil man schafft hier keine Arbeitsplätze in Indien. Wir haben mit dem Flexitank einen Zoll momentan von 30%, der sich aber auch vielleicht auf 10% erniedrigen wird durch das Freihandelsabkommen.
0: Auch die Firma Strabag, die seit den 1990er Jahren in Indien aktiv ist, rechnet mit zusätzlichen Aufträgen, sagt Rashad Mishra, CEO der Strabag Efcon India Group.
26: We expect lot more business coming from metro, railways.
27: Wir erwarten mehr Geschäfte für U-Bahnen, Eisenbahnen, Autobahnen, sogenannte intelligente Zukunftsstädte, Fabriken und Gebäude.
0: Die österreichische Handelsbilanz mit Indien ist derzeit ausgeglichen. Um rund 1,5 Milliarden Euro exportiert und importiert Österreich. Die Exportbereiche sind schon jetzt sehr vielfältig, sagt Hans-Jörg Hörtnagel, Wirtschaftsdelegierter der Wirtschaftskammer Österreich in Delhi.
28: Ist einmal der große Bereich Industrie, Industriemodernisierung, Industrieanlagen, Maschinen und Anlagen in verschiedensten Sektoren, wie zum Beispiel Plastikbereich, Metallbearbeitung, Holzbearbeitung. Und dann noch andere Sektoren wie Verkehrstechnik, Verkehrsinfrastruktur, Mobilität und so weiter. Da ist eine ganze Reihe von Sektoren, wo Österreich sehr stark ist, wie zum Beispiel Eisenbahninfrastruktur oder auch der Bereich Automobilzulieferindustrie.
0: Hörtnagel geht davon aus, dass sich der Export durch die Reduktion bzw. das Wegfallen vieler Zölle in den nächsten Jahren verdoppelt. Doch Indien ist auch für Importe interessant.
28: Traditionell Indien war immer stark im Bereich, wie Eisen und Stahl, Pharmazeutika, spezielle Chemikalien, auch Produkte wie Bekleidung, Textilien, Schuhe. Das wird nach wie vor importiert, aber zusätzlich sind jetzt auch sozusagen höherwertige, technisch höherwertige Produkte dazugekommen, wie Maschinen, Anlagen, Motoren. Und neuerdings importieren wir sogar Smartphones, Mobiltelefone aus Indien.
0: Der renommierte Ökonomieprofessor Arun Kumar ist nicht ganz so euphorisch wie die europäische Seite. Er findet es zwar gut, dass sich Indien aufgrund der Unkalkulierbarkeit von US-Präsident Donald Trump anderen Märkten zuwendet, sieht aber auch Gefahren, wie er im ORF-Interview erklärt.
3: India has this problem that we don't have high technology.
5: Indien hat das Problem, dass es nicht so hochtechnologisiert ist wie andere Länder. Und auch im Landwirtschaftssektor könnte es Nachteile geben, weil es bei uns viel weniger Förderungen gibt und daher können wir mit Produkten aus Europa nicht mithalten. 85% der Bauern haben ganz kleine Betriebe ohne Technologie, die könnten in die Armut stürzen. Die Herausforderung für Indien beim Freihandelsabkommen ist also, sich zwar zu öffnen, aber den unorganisierten Sektor, die Armen, nicht zu gefährden.
3: How much opening up can it take without affecting this unorganized sector, without affecting the poor?
0: Der Handelspolitik-Experte Abschied Das sieht das trotz mancher Gefahren optimistischer.
6: Indien rechnet mit einem Beitrag der Europäischen Union zum Handelsvolumen von 12-13%. Das heißt, die EU ist für Indien ein großer Handelspartner und alle Einzelabkommen sind nun auch extrem wichtig.
0: Vor allem könnten wegen der niedrigen Zölle bald verstärkt europäische Autos auf der bevölkerungsreichen Halbinsel fahren. Ob das Freihandelsabkommen zwischen der EU und Indien tatsächlich dem Namen Mutter aller Deals gerecht wird oder für Indien nur mäßig bis gar nicht erfolgreich ist, wird sich nach dem Inkrafttreten zeigen. Am Einheimarkt in Delhi sieht man der Sache jedenfalls gelassen entgegen. Und viele leben nach der Devise abwarten und Chai trinken.
7: Eva Pöcksteiner hat aus Indien berichtet. Und wir kehren damit auf den europäischen Kontinent zurück. In Polen war die Skepsis gegenüber Atomkraft lange groß. Eine bedeutende Rolle hat dabei die Reaktorkatastrophe von Tschernobyl gespielt, die sich erst im April zum 40. Mal gejährt hat. Doch heute scheint das Trauma überwunden. Und direkt an der Ostsee soll das erste Kernkraftwerk des Landes entstehen. In der kleinen Gemeinde Chocewo wurden dafür bereits hunderte Hektar Wald gerodet und trotz Sorgen um mögliche Auswirkungen auf den Tourismus unterstützt die Bevölkerung das Projekt. Peter Sawicki hat den kleinen Ort im Norden Polens besucht.
8: Der 1300-Seelen-Ort Chocewo wirkt wie ein typisches polnisches Dorf. Häuser mit Satteldächern, nur eine Handvoll Geschäfte. Dafür einige Ferienwohnungen. Zur Ostseeküste sind es nur wenige Kilometer. Und doch fällt in Chocewo der dichte Verkehr auf. Viele Lkw mit Betonmischern fahren durch den Ort. Schon seit einiger Zeit wird in der Nähe ein Offshore-Windpark gebaut. Derzeit kommt im Norden Polens ein weiteres Großprojekt dazu, das erste Atomkraftwerk des Landes. Diese Anrainerin ist nicht begeistert.
9: Ich habe nichts gegen Kernkraft, aber gegen den Standort bei uns. Deshalb ganz klar Nein von mir. Wenn ich mir die Bäume ansehe, die bereits gefällt wurden, dann blutet mein Herz.
8: Eine lokale Umweltinitiative lehnt das AKW wegen Sicherheitsbedenken ebenso ab. Doch das scheint in Chocewo und der umliegenden Gegend nur eine Minderheit so zu sehen. An Gartenzäunen hängen Plakate mit der Aufschrift Ja zur Atomkraft. Das sagen auch diese beiden Männer.
11: Ich bin für Atomkraft. Das ermöglicht uns niedrigere Strompreise. So ein Kraftwerk ist auch ein schöner Anblick. Davon sollte es in Polen so viele wie möglich geben.
13: Wir brauchen dieses Kraftwerk. Das bedeutet Arbeitsplätze. Die Gemeinde wird sich entwickeln. Das wird schön.
8: Im örtlichen Rathaus empfängt Bożena Szczypior zum Gespräch. Sie ist leitende Beamtin in der gleichnamigen Gemeinde Chocewo. Auch sie hat eine klare Meinung zum geplanten Atomkraftwerk.
14: Das AKW wird von Fachleuten gebaut. Ich bin keine Ingenieurin. Ich orientiere mich als Beamtin an fachlichen Kriterien. Die Technologie, die hier entstehen soll, hat sich bewährt. Wir sollten ihr vertrauen.
8: Zwar gäbe es in der Gemeinde Sorgen, dass der Tourismus und unter dem AKW-Bau leiden könnte. Szczepior befürchtet aber keine langfristigen Folgen. Dennoch hat sie an der Zusammenarbeit mit dem staatlichen Atombetreiberkonzern PEJ auch etwas auszusetzen.
14: Wir sind nicht gut auf diese Investition vorbereitet, vor allem die Zufahrtsstraßen. Der Asphalt hat schon Risse durch den Schwertransport. Ich glaube aber, dass niemand böse Absichten hat. Unser Land kann schwierige Situationen meistern.
2: Polska ist takim krajem, że w sytuacjach trudnych potrafimy sobie poradzić i ja mam nadzieję, że my sobie z tym poradzimy.
8: 2036 soll der erste von drei Reaktoren ans Netz gehen. Der physische Bau soll 2028 beginnen. Momentan laufen die Vorbereitungen. Realisiert wird das Projekt vom US-Konsortium Westinghouse-Bechtel. Die kalkulierten Kosten betragen 45 Milliarden Euro. Langfristig will Polen auch in ein zweites AKW und mobile Kleinreaktoren, sogenannte Small Modular Reactors, investieren. Grünes Licht zum Atomeinstieg gab Ende 2022 noch die Vorgängerregierung der nationalkonservativen Partei PiS. Die aktuelle Mitte-Links-Koalition von Donald Tusk führt diese Politik fort. Tusk sprach von einem energetischen Sprung, den Polen vollziehen soll. Der Energieexperte Dominik Brodacki vom Think Tank Polityka Insight sagt dazu:
12: Die Regierung plant mit einer Gesamtkapazität von 6 bis 9 Gigawatt. Dieses Volumen brauchen wir auch, um unsere Stromversorgung unabhängig von Wetter- und Marktbedingungen sicherzustellen und damit die Versorgung emissionsarm ist, im Einklang mit klimapolitischen Vorgaben.
8: Polen will mit dem Atomeinstieg auch die Kohle als nach wie vor wichtigsten Energieträger ersetzen. Zwar wächst der Anteil von Solar- und Windkraft am Energiemix des Landes, doch man hält das für nicht ausreichend, um die Versorgung sicherzustellen. Mehr als 90% der Menschen in Polen befürworten den Atomeinstieg. Den Schock des Reaktorunfalls in Tschernobyl vor 40 Jahren hat das Land also hinter sich gelassen. Laut Experten sehen viele in Polen angesichts der durch den Iran-Krieg ausgelösten Energieunsicherheit in der Atomkraft eine stabile Energiequelle. Erwartungen haben auch polnische Unternehmer, zum Beispiel Piotr Zube aus Posen, kürzlich auf einer Wirtschaftskonferenz in Danzig.
13: Wir stellen Luftreiniger für die Industrie her. Ich denke, dass es beim AKW auch Bedarf dafür geben wird.
8: Ein Firmeninhaber aus der Zementbranche klingt hingegen vorsichtiger.
11: Wir haben sicherlich einen Vorteil, weil unsere Firma hier vor Ort ist. Am Ende wird jedoch der Investor gemäß seinen Kriterien entscheiden.
8: Für Tomasz Limon ist es von zentraler Bedeutung, dass nicht nur der US-Konzern Westinghouse am AKW-Projekt verdient. Der Chef des Arbeitgeberverbands der Region Pommern, wo das AKW entsteht, zieht einen historischen Vergleich zu einem anderen Teil Polens.
15: Niederschlesien konnte durch den Kohleabbau florieren. Wir hoffen, dass Ähnliches in unserer Region durch die Atomkraft möglich wird. Dass wir nicht mehr nur mit maritimer Wirtschaft, sondern auch mit neuen Technologien in Verbindung gebracht werden. Dafür müssen aber auch polnische Firmen zum Zuge kommen. Und damit haben wir bisher schlechte Erfahrungen gemacht.
8: Zum Beispiel im Fall der bereits im Bau befindlichen Offshore-Windparks, ergänzt Limon. Das untergrabe die gesellschaftliche Zustimmung zu Großprojekten, warnt er. Limon hofft aber auch auf einen wirtschaftlichen Impuls fürs gesamte Land.
15: Bei den Löhnen holen wir gegenüber Westeuropa auf. Es gibt jedoch kaum noch günstige Arbeitskraft und die Energiekosten sind hoch. Wir wissen nicht, ob ausländische Firmen weiterhin bei uns investieren werden.
8: Zum Teil gibt es noch Zweifel darüber, ob der erste Reaktor planmäßig im Jahr 2036 ans Netz gehen kann. Was auch daran liegt, dass Polen bereits seit 2011 offiziell in die Atomkraft einsteigen will, dies aber mehrfach verschoben hat. Arbeitgeberchef Tomasz Limon ist dennoch überzeugt, dass man auf dem richtigen Weg sei.
15: Skeptiker sagen, dass die jetzige Atomtechnologie in 10 Jahren überholt sein könnte. Es gibt ein gewisses Risiko, dass wir eingehen, aber es lohnt sich.
14: Eine Reportage aus Polen von Peter Sawicki. Damit weiter nach Tschechien. Welche Zukunft kann eine Stadt haben, die aufgrund ihrer blutigen Vergangenheit im Zweiten Weltkrieg weltweit bekannt ist? Diese Frage stellt sich in Theresienstadt, auf Tschechisch Theresin.
7: Bisher sind alle Überlegungen und Konzepte für eine Zukunftsvision gescheitert. Jetzt wagen Studierende aus mehreren Ländern einen neuen Anlauf und versuchen, Ideen für Theresien zu entwickeln. Ob dieses Projekt gelingen kann, hat Kilian Kirchgessner recherchiert.
1: Einen runden Tisch haben die Studenten mitten auf den riesigen Stadtplatz von Theresien stattgestellt. Darum ein paar Gartenstühle. Sie wollen ins Gespräch kommen mit den Einheimischen, erklärt eine der Studentinnen.
10: Also wir wollen eigentlich ein spontanes Zusammentreffen arrangieren mit Tischen, dass die Leute quasi draußen zusammenkommen, sich treffen, sich kennenlernen in Blöcken. Dafür haben wir jetzt auch hier das schon mal probeweise versucht auszuprobieren, um das soziale Zusammenleben halt eigentlich zu stärken, in so einer Art Flashmob-Idee.
1: Spontan Menschen zusammenbringen, das soll der Auftakt werden zu einer schwierigen Aufgabe. Die Studenten entwickeln Ideen für Theresienstadt 2050, so der Titel des Projekts, das sich über mehrere Semester hinzieht. Aus Deutschland, Tschechien, Israel und den USA kommen die Beteiligten. Mit dabei ist auch die Dresdner Architekturprofessorin Angela Mensing-De-Jong. Sie steht auf dem Marktplatz, der umgeben ist von Rathaus, Garnisonskirche und weiteren einst offiziellen Gebäuden.
16: Es ist ein zu weites Kleid für eine normale Stadt. Also man spürt ganz deutlich auch an diesem Platz, das ist ein Exerzierplatz gewesen und jetzt kein Platz, der als Markt funktionieren soll.
1: Theresienstadt, auf Tschechisch Teresin, ist vor allem als Gestapo-Gefängnis und als sogenanntes Sammellager für Juden berüchtigt geworden, als Ort von Deportation und Massenmord. Theresienstadt aber ist bis heute bewohnt und die Geschichte der Stadt reicht viel weiter zurück. Die Habsburger Armee hat sie im 18. Jahrhundert als Kasernen- und Festungsstadt auf dem Reißbrett gegründet. Viele der Studenten sind zum ersten Mal in Theresienstadt. Hier auf dem Marktplatz wollen sie die Stadt erst einmal auf sich wirken lassen, so wie der tschechische Student Lukáš.
11: Ich kannte Theresienstadt aus dem Geschichtsunterricht, aber ich war noch nie hier. In dieser Woche bin ich zum ersten Mal vor Ort.
1: In ihren Gesprächen mit den Einheimischen stoßen sie schnell auf einen Grundkonflikt. Wie lassen sich Vergangenheit und Zukunft in Einklang bringen? Wie kann man im Heute leben, ohne dabei pietätlos zu sein? Studentin Eliska bringt eine der Sichtweisen auf den Punkt, die unter den heutigen Theresienstädtern oft zu hören ist.
17: Es wäre gut, die Geschichte in der Gedenkstätte zu lassen und die Stadt selbst von ihr teilweise zu befreien. Da geht es nicht um ein Ignorieren. Die Vergangenheit soll mehr in die Gedenkstätte wandern und die Stadt atmen lassen.
1: Das ist eine alte Frage hier in Theresienstadt. Wie normal kann das Leben hier sein? In einem Teil der Festungsanlage befindet sich schon seit Jahrzehnten eine Gedenkstätte. Der andere, größere Teil von Theresienstadt wird bewohnt, mitsamt Restaurants, Geschäften und Wohnungen. Der portugiesische Erasmus-Student Gonzalo, der am Zukunftsprojekt beteiligt ist, sieht das anders als seine tschechischen Kommilitonen.
18: Was mir am meisten auffällt, ist die Leere in den Straßen. Die Stadt wurde für 8.000 bis 10.000 Menschen konzipiert. Heute leben hier 1.600 Leute. Theresienstadt ist sehr verbunden mit der Vergangenheit und daran kann man auch nichts ändern. Die Stadt wird immer anders bleiben, wegen ihrer Struktur, ihrer Entstehung, ihrer Vergangenheit. Es muss sich kulturell und sozial viel ändern.
1: Und so sind es zwei Ebenen, mit denen sich die Studenten hier beschäftigen. Zum einen ist da die besondere Situation von Theresienstadt mit der belasteten Geschichte und zum anderen die exakt gleiche Frage, die viele Gemeinden in Europa umtreibt. Wie lässt sich der Niedergang schrumpfen? Der Städte verhindern. Professorin Angela Mensing-De-Jong ist mit ihren Studenten auf Erkundungstour unterwegs in den alten Festungsmauern. Es geht vorbei am Fluss Eger, an dem sich idyllisch ein neuer Radweg entlang schlängelt und hin zu einem Backsteinbau, der seine besten Zeiten hinter sich hat.
16: Das ist jetzt das Krankenhaus. Das ist eigentlich eine wunderbare Anlage. Tor öffnet sich mal zum städtischen Raum. Deshalb hat das, glaube ich, ein sehr großes Potenzial, wenn man sagt, man fängt irgendwo an, in Steine zu investieren. Mit einer neuen Nutzung würde ich immer dieses Gebäude glaube ich, vorrangig vorschlagen.
1: Das Problem von Theresienstadt ist, Gebäude wie das Krankenhaus gibt es hier an jeder Ecke. Alte Kasernen nehmen ganze Blöcke ein, zehntausende Quadratmeter verfallender Bausubstanz mit kaputten Dächern. Gleichzeitig leidet Theresienstadt unter Abwanderung. Was also tun? Am Projekt sind auch Studenten aus Israel beteiligt. Wegen des Nahostkriegs konnten sie zur Projektwoche nicht anreisen. So bringen sie ihre Gedanken eben aus der Ferne ein, sagt der israelische Professor Eliyahu Keller. Was ihn an dem Projekt besonders reizt?
4: We constantly have to question how we remember things.
5: Wir müssen immer wieder in Frage stellen, wie wir an Vergangenes erinnern und auch, wie wir neue Erinnerungen schaffen, wie man mit Erinnerungen leben kann. Es geht auch darum, neues Leben in Orte zu injizieren, wo Leben fehlt, damit sie keine eingefrorenen Gedenkstätten bleiben, wo nichts anderes existiert als Statuen und Zeichen der Vergangenheit.
1: Im ehemaligen Offizierscasino von Theresienstadt läuft die Suche nach Ideen auf Hochtouren. Unter den gewaltigen Stuckdecken sitzen Studenten über ihren Laptops. Josephine ist eine von ihnen. Mit ihrer Gruppe hat sie sich Healing of Theresien als Motto ausgedacht. Die Heilung von Theresienstadt.
10: Es ist eben, dass wir einerseits die Stadt Theresien heilen wollen und andererseits auch die Menschen, die dann hierher kommen. Und man würde eben das alte Krankenhaus restaurieren und dann mit dieser Kurnutzung füllen.
1: Auf dem Bildschirm nimmt das Projekt schon Konturen an. In Visualisierungen zeigen sie, wie Theresienstadt einmal aussehen könnte. Jede der 9 weiteren Studentengruppen arbeitet an einer anderen Idee. Wer hier im früheren Offizierscasino auf die Laptops schaut, erahnt die Bandbreite der Vorschläge, die von Kurstadt bis zu einer Sportstadt reichen. Über das nächste Semester hinweg werden die besten Konzepte herausgefiltert und weiterentwickelt. Dass von den Projekten schließlich auch etwas verwirkt wird. Dafür stehen die Chancen gut. Die tschechische Regierung hat Geld bewilligt für Theresienstadt, um den Verfall aufzuhalten, aber eben auch, um neue Nutzungen zu finden. Initiator des Projekts ist Ivan Niemetz, ein tschechischer Fotograf, der sich in Theresienstadt verliebt hat und seit 8 Jahren ehrenamtlich daran arbeitet, die Stadt in die Zukunft zu bringen.
19: Mich interessiert stellvertretend für vergleichbare Orte auf der Welt. Das heißt, das ist die Vorbedingung. Die Orte, die mit sich, so wie Theresien, die Spur der Katastrophe der Menschheit tragen. Nur die Orte interessieren mich. Und hier gibt es die Möglichkeit, es auszuprobieren.
1: Ideen will er erproben, die würdig mit den Orten umgehen und zugleich einen Aufbruch ermöglichen. In Theresienstadt sollen diese vermeintlichen Gegensätze vorsichtig in Balance gebracht werden.
7: Kilian Kirchgesner mit einer Reportage aus Tschechien. Das war das Europa-Journal für heute. Vielen Dank fürs Zuhören. Haben Sie noch einen angenehmen Abend.
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21: Mit Andreas Mittendorfer, guten Abend. Christinnen und Christen feiern am Wochenende Pfingsten. Hunderttausende muslimische Gläubige zieht es dieser Tage nach Mekka in Saudi-Arabien. Dort beginnen am Sonntag die zentralen Rituale des Hajj, der muslimischen Pilgerreise. Aus Österreich können nur einige hundert Menschen teilnehmen, berichtet Sandra Sabo.
22: Für religiöse Musliminnen und Muslime ist der Hajj eine Pflicht, wenn auch mit Einschränkungen. Die Pilgerreise muss nur unternehmen, wer es sich körperlich und finanziell leisten kann. Die Wartelisten sind lang. Für Österreich habe es gerade einmal ein Kontingent für 800 Personen gegeben, erzählt Yasin Aktasch, Geschäftsführer eines Reisebüros in Wien Favoriten. Die Nachfrage ist trotz multipler Krisen hoch.
23: Ich persönlich habe mir vielleicht gedacht, aufgrund der Konstellation bzw. der Konflikte im Nahen Osten könnte es eventuell zu mehr Kapazitätsengpässen kommen, dass man sagt, okay, wir verringern vielleicht die Kapazität. Aber dazu ist es nicht gekommen.
22: Die Kosten sind seit der Pandemie enorm gestiegen. Mit 9.000 Euro Reisespesen ist zu rechnen. Dazu kommen noch Opfergaben. Irem Kurt, islamische Theologin an der Uni Wien, sagt:
0: Vor allem, wenn es gläubige Muslime sind, die den Glauben wirklich auch sehr fromm ausleben, ist das der Ort, wo eben der Koran herabgesandt wurde, wo der Prophet gewirkt hat, wo sich alles abgespielt hat. Und von daher ist es eben ein Ort, den Muslime ein Leben lang eigentlich sehen wollen und dort teilhaben wollen an diesem Geschehen.
22: Im Vorjahr nahmen rund 1,6 Millionen Musliminnen und Muslime am Hadsch teil. Vor den Corona-Jahren waren es rund 2,5 Millionen.
21: Und vom muslimischen Hadsch nochmals zum christlich geprägten bevorstehenden Pfingstwochenende. Wie schon kurz gemeldet, wird am Pfingstmontag die erste Enzyklika von Papst Leo XIV. Vorgestellt. Das Lehrschreiben trägt den Titel Magnifica Humanitas – über den Schutz des Menschen im Zeitalter der künstlichen Intelligenz. Wir bleiben noch bei der katholischen Kirche. Der Konflikt zwischen dem Vatikan und der ultrakonservativen Pius-Bruderschaft spitzt sich offenbar weiter zu. Die Fronten scheinen verhärtet. Der oberste Glaubenshüter im Vatikan, Kardinal Viktor Fernandes, hatte ja zuletzt die Pius-Bruderschaft vor einem schismatischen Akt gewarnt und die Exkommunikation angedroht, falls es doch zu den für 1. Juli angekündigten und von Rom unerlaubten Bischofsweihen der Bruderschaft kommt. Diese hatte wiederum mit einer katholischen Glaubenserklärung aus ihrer Sicht gekontert, samt Absagen an jüngere Aussagen der Päpste zur Ökumene, zum Judentum und zum Dialog der Religionen, alles auch zentrale Reformen des Zweiten Vatikanischen Konzils. Der Wiener Professor für Dogmatik, Heiner Tück, vermutet, dass es vor diesem Hintergrund letztlich wirklich auf ein Schisma hinauslaufen dürfte, also auf eine Abspaltung der Pius-Bruderschaft von der katholischen Kirche, wenn die von Rom unerlaubten Bischofsweihen der Bruderschaft tatsächlich stattfinden.
3: Der Papst kann eigentlich nur sagen, gut, wenn er es wirklich macht, dann zieht er euch die Exkommunikation zu. Ihr seid nicht mehr innerhalb der katholischen Kirche. Ihr geht den Weg ins Schisma.
21: Die Diskussion mit der Pius-Bruderschaft laufe seit rund 50 Jahren. Eine Abspaltung wäre für alle Beteiligten unglücklich, so Tück. Andererseits würde er nach einer so langen Zeit der Klärungsversuche eine Klarstellung begrüßen.
3: Und damit auch deutlich gemacht wird, antijüdische, antiökumenische, antiliberale Positionen haben innerhalb der katholischen Kirche kein Heimatrecht.
21: Die Pius-Bruderschaft entstand um den 1988 exkommunizierten und somit aus der kirchlichen Gemeinschaft ausgeschlossenen und mittlerweile verstorbenen französischen Erzbischof Marcel Lefebvre. Sie hat weltweit rund 600.000 Mitglieder. Und damit noch zur Caritas Steiermark, die im Zuge von Förderkürzungen und anhaltendem Kostendruck Stellen reduziert und Angebote eingeschränkt hat, wie aus dem heute veröffentlichten Wirkungsbericht der Organisation hervorgeht. Zugleich sei es gelungen, wie es heißt, die Hilfe für Menschen in Not aufrechtzuerhalten und ausgeglichen zu bilanzieren. Das war Religion aktuell mit Andreas Mittendorfer.

0: Hallo, liebe Zuhörer und Zuhörerinnen. Wir, Laura Mahr und Dominik Weigel aus dem Quico 18 Heizingergasse, freuen uns, euch heute im Rahmen des Schülerrates unterhalten zu dürfen.
1: Zu Beginn möchten wir euch gleich mal für unsere Sendung einstimmen und dachten uns, das geht am besten mit einem passenden Lied. Aus dem Grund haben wir für euch Queen mit Bicycle Race ausgesucht.

0: Wie ihr euch wahrscheinlich denken könnt, dreht sich unsere Sendung rund ums Fahrradfahren. Wir haben das Thema gewählt, weil wir uns sehr dafür interessieren und haben aus diesem Grund eine Umfrage dazu gemacht. Es ging darum, ob und wie oft man Fahrrad fährt, beziehungsweise warum und warum nicht.
1: Ja, ich fahre Fahrrad im Winter gar nicht, im Sommer eigentlich relativ oft. Fahrradtouren mit Freunden, mit meinem Vater. Aber auch in der Stadt borge ich mir öfters ein Citybike aus und fahre durch die Stadt.
2: Ich fahre leider nicht so oft Fahrrad, wie ich gerne möchte. Einerseits, weil ich größtenteils meines Lebens in der Schule verbringe und ich mein Schulweg beträgt ist fünf Minuten lang. Deswegen zahlt es sich nicht aus, mit dem Fahrrad zu fahren. Und außerdem habe ich kein Fahrrad, weil alle meine Fahrräder gestohlen worden sind.
3: Ja, ich fahre schon Fahrrad, nicht so oft, wie ich eben möchte. Besonders nicht unter der Schulzeit, also ich komme nie dazu. Ich finde jetzt auch nicht, dass mein Schulweg so lang ist, dass ich jetzt mit dem Fahrrad fahren könnte und es sich auszahlen würde. Im Sommer fahre ich öfters, weil ich ein Haus in Kritzenhof habe und da kann man gut an der Donau fahren und ist auch schön. Und ja.
4: Ich fahre eigentlich täglich, also zumindest in die Schule fahre ich täglich, also meinen Arbeitsweg. Und auch sonst gibt es eigentlich viele Strecken, die ich mit dem Fahrrad erledige. Also ich fahre eigentlich nur, wenn es unbedingt sein muss, mit dem Auto. Ganz selten zum Einkaufen und auch mit den öffentlichen Verkehrsmitteln eher selten.
5: Ich fahre fast täglich.
3: Ich fahre nicht mehr Rad, weil mein Fahrrad kaputt ist. Aber ich bin früher sehr oft gefahren, also als Kind. Und seitdem habe ich aber kein neues Rad bekommen und ich kann mir momentan keins leisten. Deswegen fahre ich nicht.
6: Ich fahre schon Fahrrad, aber wenn dann nur im Wald oder halt bei der Donauinsel, also nicht auf der Straße. Ist mir ein bisschen zu gefährlich, ehrlich gesagt. Und wie oft, das kann ich jetzt eigentlich nicht sagen. Also in den Sommerferien halt öfters.
7: Jetzt nicht mehr als Kind schon. Warum nicht? Weil ich mich einfach auf den Fahrradwegen in Wien nicht sicher fühle. Wenn es mal welche gibt, dann überschneiden die sich sehr oft mit Fußwegen oder auch mit den Straßen. Und die Autofahrer halten diese Radfahrwege nicht ein, fahren oftmals dann einfach drauf oder fahren so, dass ich mich im Verkehr nicht sicher fühle.
8: Eigentlich bin ich ein leidenschaftlicher Fahrradfahrer. Meistens fahre ich zum Fußballtraining mit dem Rad. Da fahre ich dann teils U-Bahn, teils Fahrrad meistens, weil das eine gute Kombo ist. Aber derzeit bin ich fahrradlos, weil mir jetzt schon mein Fahrrad das zweite Mal aus dem Stiegenhaus in meiner Wohnung, in meinem Haus geklaut wurde. Und jetzt bin ich gerade dran, ein neues Fahrrad zu suchen.
9: Wie wir herausgefunden haben, fahren die Befragten eigentlich alle gerne Fahrrad. Aber nur die wenigsten fahren auch regelmäßig. Wir haben uns dann natürlich gefragt, warum, und wollten herausfinden, ob vielleicht die Fahrradwege daran schuld sind. Bevor es aber mit der Umfrage weitergeht, wollen wir euch noch passend zum Sendungsmotto ein nettes Lied vorspielen.

0: für den nächsten Teil der Umfrage haben wir die Frage, sind Sie mit der Fahrradinfrastruktur in Wien zufriedengestellt?
1: Ich muss ehrlich sagen, eigentlich ja. Also ich bin sehr zufrieden. Mir gefällt die Idee von so einem Citybike eigentlich extrem gut. Ich finde, das braucht auch eine moderne Stadt, sage ich jetzt einmal so. Und ich bin ja sehr zufrieden.
2: Einigermaßen zufrieden. Es gibt Schlechteres, aber es gibt immer Schlechteres. Ja, ich sag nur Währinger Straße.
3: Wie gesagt, ich fahre nicht so oft in Wien. Ich weiß nur, dass die meisten sich eben beschweren, da es wenige Fahrradwege gibt. Besonders hier eben auf der Währinger Straße zum Beispiel. Und ja, also mich stört es jetzt persönlich nicht, weil ich eben in Wien nicht Fahrrad fahre, aber ja.
0: Nein.
4: Noch nicht ganz. Es ist deutlich besser geworden die letzten Jahre. Es gibt eigentlich immer mehr Fahrradwege. Und ich habe jetzt für meine tägliche Fahrt in die Arbeit eigentlich eine ganz gute Route gefunden. Aber insgesamt ist es schon ganz gut geworden mit den Fahrradwegen. Ich finde, man müsste es aber schon noch ausbauen. Ich denke, eine Möglichkeit wäre, wirklich so generelle Fahrradstraßen zu machen. Also zum Beispiel in die Innenstadt rein Straßenzüge, also ganze Straßen eigentlich für den anderen Verkehr zu sperren und reine Fahrradstraßen zu machen. Ich weiß, dass die Grünen so Konzepte haben. Die Umsetzung ist wahrscheinlich nicht ganz einfach.
5: Naja, also ich hätte, muss ich persönlich sagen, schon Angst, mit meinem Fahrrad auf den Straßen zu fahren. Obwohl ich nicht schlecht fahre, ich fahre gut, aber irgendwie macht es mir schon Angst. Und wahrscheinlich könnte man mehr Fahrradwege aufbauen in Wien, ja.
6: Ja, auf jeden Fall. Also dort, wo ich fahre, gibt es eigentlich überall Fahrradwege. Und eigentlich habe ich nichts daran auszusetzen.
7: Anscheinend sind die Befragten insgesamt zufrieden. Allerdings haben sie doch noch einiges auszusetzen. Aus dem Grund haben wir sie auch noch bezüglich Verbesserungsvorschlägen für Wien gefragt.
3: Ja, mehr Fahrradwege.
1: Eben, dass nicht so viele Autos auf den Straßen sind, eben, dass der Autoverkehr eben zurückgeht, dann haben die Fahrradfahrer auch mehr Platz.
2: Ja, ein Fahrradweg in der Währinger Straße.
8: Mehr Fahrradwege.
3: Ein Fahrrad. Ein gutes, was ich in Wien stehen habe, das ich auch wirklich in Wien stehen lassen kann. Weil ich von vielen meiner Freunde weiß, dass das Fahrrad gestohlen wurde und ja.
9: Mehr Fahrradstraßen, mehr fahrradfreundliche Straßen, mehr Platz für Fahrräder, zum Beispiel das Parkpickerl im 18. Bezirk, Geschwindigkeitslimits, auch auf Hauptstraßen in Wien, zum Beispiel die Währinger Straße, Tempo 30, mehr Aufmerksamkeit von den Autofahrern, Reduktion des Autoverkehrs, indem man zum Beispiel eine City-Maut einführt.
2: Ja, einfach generell die Fahrradwege ausbauen. Ja, überhaupt sollen die Autofahrer endlich mal Rücksicht nehmen.
0: Um nach unserer Umfrage ein bisschen Abwechslung reinzubringen, folgt gleich anschließend ein ganz besonderes Lied von Binder und Kriegelstein, das Fahrradlied.

0: Nach dieser Umfrage können wir sagen, dass die Begeisterung zum Fahrradfahren eigentlich relativ groß ist, aber dass dann erstaunlich wenige regelmäßig Fahrrad fahren. Viele Leute werden von den Autos und den fehlenden Fahrradwegen abgeschreckt. Und andere haben nicht mal ein Fahrrad, weil es ihnen gestohlen wurde. Aber kommen wir später darauf nochmal zurück.
1: Ich muss sagen, ich fahre sehr viel Fahrrad, weil ich finde, dass ich in der Stadt mit einem Fahrrad um einiges schneller unterwegs bin als mit allen anderen Verkehrsmitteln. Allerdings habe ich manchmal das Gefühl, dass ich im Gegensatz zu den Autos nicht als gleichberechtigter Verkehrsteilnehmer gelte. Und das würde ich gerne ändern. Immerhin fahren in den letzten Jahren immer mehr Leute mit dem Fahrrad. 2013 waren es laut Statistik 4,8 Millionen Radfahrer in Österreich, die täglich oder mehrmals die Woche in die Pedale getreten sind. Auch in Wien sind die Zahlen 2014 so hoch wie noch nie gewesen. Es fahren immer mehr Leute mit dem Fahrrad zur Arbeit und dementsprechend voll sind auch alle Fahrradwege. Ich glaube, dass der Fakt, dass allein im April am Opernring durchschnittlich 5.166 Radfahrer pro Tag gezählt wurden, gut genug zeigen sollte, wie viele Radfahrer es gibt. Wenn die Stadt Wien das Radfahren noch mehr fördern würde, könnte sich unsere Stadt zu einer richtigen Fahrradstadt entwickeln. Ich hoffe sehr, dass dies passiert. Aber wie ist es eigentlich bei dir, Laura? Fährst du viel mit dem Rad?
0: Eigentlich fahre ich ja wirklich gerne Fahrrad. Vor allem im Sommer, wenn dann das Wetter dazu einlädt, dass ich meine gesamte Freizeit draußen verbringe. Noch dazu wohne ich sehr gelegen. Also ich könnte eigentlich jederzeit ohne Umstände auf die Donauinsel fahren und von dort aus dann weiter, wo auch immer ich hin will. Allerdings muss ich leider zugeben, dass ich nicht so oft fahre, wie ich das eigentlich gerne würde. Meist habe ich unter der Schulzeit einfach viel zu große und vor allem schwere Taschen mit, die ich dann nicht wirklich gerne mit mir mitnehmen würde und herumfahren würde. Und dazu fühle ich mich, wie viele andere, im Straßenverkehr auch etwas unwohl. Aber jetzt genug von mir. Um wieder etwas gute Laune hier reinzubekommen, haben wir noch einen Stimmungsmacher für euch vorbereitet. Jetzt kommt Achim Reichel mit Fahrradfahren.

0: Nun stellen wir uns natürlich die Frage, wie kann man die Situation für Fahrradfahrer verbessern? Wie kann man mehr Radfahrer, also wie kann man mehr Leute zum Radfahren reizen? Wie kann man mehr arbeitende Leute zum Fahrradfahren in die Arbeit reizen? In der Umfrage wurden ja schon sehr viele interessante Vorschläge gebracht und viele dieser Ideen sind wahrscheinlich nicht so einfach zum Umsetzen, wie zum Beispiel die Fahrradstraßen. Aber ist es wirklich so schwer, gescheite Fahrradwege zu bauen? Immerhin schaffen es andere Städte, wie zum Beispiel München, auch ein gutes Radnetz zu haben. Unserer Meinung nach ist das Problem mit den gestohlenen Fahrrädern auch nicht so schwer zu beheben. Man bräuchte einfach mehr Fahrradständer.
1: Wien hat ja prinzipiell ein paar ganz gute Ideen für den Fahrradverkehr, unter anderem die Citybikes. Es sind zurzeit 120 Stationen mit 1500 Fahrrädern in Betrieb und diese werden eigentlich sehr häufig verwendet. Leider sind viele dieser Stationen in der Innenstadt und es gibt in den Randbezirken echt wenige Citybike-Stationen. Das könnte man vielleicht noch ausbauen. Allerdings will die Stadt Wien momentan leider nicht mehr weitermachen. Für alle, die es noch wissen, vielleicht einmal ausprobieren wollen und anstatt mit dem Auto in die Stadt zu fahren, auch mal zum Rad greifen wollen. Die Anmeldung für die Citybikes kostet einmalig nur 1 Euro. Dann kann man jedes Mal, wenn man sich ein Citybike ausbuckt, eine Stunde gratis fahren. Dann hat man anschließend 15 Minuten Zeit, kann Pause machen und man kann danach wieder die gratis eine Stunde nutzen.
0: Leider kommen wir nun langsam zum Ende unserer Sendezeit. Wir hoffen, dass wir euch ein bisschen motiviert haben, mehr mit dem Fahrrad zu fahren und vielleicht mal das Auto zu Hause stehen zu lassen, wenn ihr in die Arbeit oder in die Stadt fahrt.
1: Mit dem letzten Lied von Christoph Busse, der Fahrradsong, verabschieden wir uns und wünschen euch noch einen schönen Abend und ein fröhliches Fahrradfahren.

0: Ja, wir haben jetzt nun doch noch ein Lied für euch. Wir wollten uns einfach bedanken, dass wir hier sein durften. Es hat sehr viel Spaß gemacht.
1: Das Lied ist genauso wie die anderen auch passend zum Thema. Also von dem Prinzen Mein Fahrrad. Vielleicht kennt ihr es, aber es ist auf jeden Fall auch wirklich hörenswert. Und danke auf jeden Fall von uns beiden.

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0: 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Hallo und herzlich willkommen zu einer neuen Ausgabe von Welt im Ohr. Heute nehmen wir euch mit in die Welt der aktuellen Debatten in der internationalen Entwicklungszusammenarbeit. Wir sprechen über Global Gateway, eine EU-Initiative für nachhaltige Partnerschaften weltweit. Internationale Expertinnen ordnen uns Chancen und Herausforderungen dieser Initiative im Kontext der internationalen Entwicklungszusammenarbeit ein. Ebenfalls mit dabei Einblicke unserer vergangenen Veranstaltungen. Wir tauchen ein in die Hochschultagung 2025, die vom 26. bis 27. November 2025 an der Fachhochschule Kufstein stattgefunden hat und bringen euch eine weitere zentrale Debatte der Entwicklungstagung näher. Jene der feministischen dekolonialen Solidarität in der Entwicklungszusammenarbeit. Dazu hört ihr ein Interview mit Radwa Khalid Ibrahim vom Medico International. Einige Teile der Sendung sind in englischer Sprache, insbesondere die Einblicke aus dem APEAR Workshop der Hochschultagung 2025. Global Gateway ist eine Initiative der Europäischen Union. Mit ihr sollen weltweit nachhaltige Strukturen und Kooperationen auf- bzw. ausgebaut werden. Ziel ist es, gemeinsam mit Partnerländern in Bereichen wie Bildung, Forschung, Energie, Digitalisierung, Gesundheit und Verkehr zu investieren. Fokussiert wird dabei infrastrukturelle Vorhaben sowie Energieprojekte. Im Mittelpunkt dabei steht nicht klassische Hilfe, sondern Partnerschaften auf Augenhöhe. Die EU arbeitet mit Regierungen, Hochschulen, Unternehmen und Organisationen zusammen, um langfristige Strukturen zu stärken. Bis 2027 sollen damit mehrere hundert Milliarden Euro mobilisiert und investiert werden, aus öffentlichen wie privaten Mitteln. Global Gateway wurde als Teil der Hochschultagung 2025 thematisiert. Die Hochschultagung allgemein befasste sich mit dem Motto Hochschule und Arbeitswelt – globale Perspektiven. Welche Vorteile bringt Global Gateway? Zum einen soll eine langfristige Wirkung erzielt werden. Investitionen in Bildung, Energie und Infrastruktur schaffen stabile Grundlagen für Entwicklung. Zum anderen spielen die Förderung von Umwelt- und Sozialstandards eine zentrale Rolle und ein Wissensaustausch wird angestrebt. Hochschulen, Forschungseinrichtungen und Fachkräfte sind wichtige Partnerinstitutionen. Zudem sollen wechselseitige Lernprozesse angeregt werden. In einigen Punkten vertreten Expertinnen bei der Global Gateway-Initiative konträre Sichtweisen. So trafen auch bei der Hochschultagung 2025 in Kufstein zwei deutlich, ja in Teilen gänzlich unterschiedliche Perspektiven aufeinander.
2: Ich glaube, die wichtigen Dinge sind, dass Global Gateway davon ausgeht, dass Europa in der Zusammenarbeit

0: dass wir gemeinsam darauf zugehen, dass wir ein bisschen wegkommen von dem Narrativ, wir helfen dem globalen Süden bei Entwicklungen, also ein wenig auch von der Begrifflichkeit der Entwicklungskooperation hin zu einer Partnerschaftsdefinition. Und das schließt ein, natürlich weiterhin die Länder des globalen Südens, aber es geht auch darum, wie können wir mit wichtigen Partnerregionen außerhalb der Länder des globalen Südens, also Länder, die sich, die in einer Entwicklungsphase sind, aber auch industrialisierte Länder gut zusammenarbeiten. Etwa mit Ländern wie Kanada, Australien, aber auch aufstrebende Staaten wie Indien und Südostasien, die sehr, sehr moderne Hochschulsysteme teilweise auch schon haben.
1: Gerhard Volz, Abteilungsleitung Internationale Hochschulkooperation, ÖAD. Wo liegen Herausforderungen und Kritikpunkte?
2: Ein wichtiger Punkt ist, dass der Global Gateway von Partnerschaft auf Augenhöhe spricht, aber in den Entscheidungsprozessen weder die Zivilgesellschaft noch gewählte Körperschaften wie Parlamente und auch nicht die Partnerländer im globalen Süden entsprechend eingebunden sind. Das heißt, die Frage stellt sich tatsächlich durch alle Projekte hindurch, wer definiert, was prioritär ist und wessen Prioritäten sind das?
1: So Margarita Langthaler, promovierte Politikwissenschaftlerin und Senior Researcher bei der ÖFSI, der Österreichischen Forschungsstiftung für internationale Entwicklung. Das Interview wurde im Anschluss eines Workshops im Rahmen der Hochschultagung 2025 in Kufstein geführt.
2: Ich arbeite für die Österreichische Forschungsstiftung für internationale Entwicklung und bin hier vor allem spezialisiert auf Bildungspolitik im globalen Süden und Bildungsstrategien im Rahmen der Entwicklungszusammenarbeit.
3: Wir haben gerade einen Workshop mit Ihnen gehabt über Global Gateway unter anderem. Was ist so Ihr Main Takeaway dieser Session?
2: Ich habe gelernt, dass der Global Gateway von den wichtigsten Institutionen sehr, sehr positiv geframed wird und dass aber, wenn man ein bisschen nachfragt oder auch ein bisschen gräbt, dass dann schon auch viele kritische Überlegungen, Gedanken, Zweifel kommen. Vor allem, um das jetzt ganz kurz zu fassen, ob diese Win-Win-Strategie, also auf europäische Interessen zu schauen und gleichzeitig aber auch auf Interessen des globalen Südens, ob das wirklich funktioniert. Und da gibt es sehr viel berechtigten Zweifel. Die Sorge ist sozusagen, dass es hier in Wirklichkeit vor allem um die europäischen Interessen geht.
1: Neben den genannten Aspekten zeigt sich dies durch hohe Bürokratie und eine aktuelle Intransparenz bei der Auswahl von den geförderten Projekten. Dies macht die Komplexität der Initiative sichtbar und zeigt, dass die Umsetzung vermehrt Abstimmung zwischen vielen internationalen Beteiligten erfordert. Zudem kann man Fachartikeln und den Einschätzungen von BeobachterInnen entnehmen, dass es an konkreten Zielen und Indikatoren fehlt. Und vorrangig Infrastrukturprojekte im Fokus der Förderung liegen. Infrastrukturforderungen sind essentiell für Wohlstand und Entwicklung. Diese Fokussierung zeugt allerdings auch von einem europäischen Eigeninteresse. Gerade der Ausbau von Häfen zeigt, dass es hier auch um die Vereinfachung von Rohstofftransporten geht.
3: Letzter Punkt, weil ich irgendwie das auch sehe als Wissenschaftskommunikation und ZuhörerInnen, die vielleicht nicht unbedingt in der Thematik drinnen sind, was wäre denn wichtig, dass sie quasi mitnehmen?
2: Dass der Global Gateway einen Shift, eine Verschiebung darstellt von Entwicklungszusammenarbeit, wo es um menschliche Entwicklung geht, hin zu sogenannten Partnerschaften, wo es vor allem um, also wo das Ziel vor allem ist, die europäische Wettbewerbsfähigkeit zu stärken.
3: Vielen Dank.
2: Sehr gern.
4: In Ihrem Input bei der Internationalen Hochschultagung, der hier einige Punkte beinhaltet, fasst die Expertin zusammen, dass Global Gateway soziale Bereiche kaum priorisiert und Unterstützung in Kredite und Einzelprojekte verlagert. Die Entwicklungsorientierung sei unklar, so die Expertin in ihrer Präsentation. Marktchancen für europäische Firmen sowie extraktivistische Muster dominieren, mit Risiken von Privatisierung und Verschuldung. Menschenrechts- und Umweltprobleme sowie genderrelevante Entwicklungen bleiben schwach. Governance sei intransparent und wenig partizipativ, so die Expertin weiter. Im Bildungssektor passt die Bankability-Logik nicht. Finanz-

0: Radwa Khalid Ibrahim ist Referentin für kritische Hilfe bei Medico International sowie wissenschaftliche Mitarbeiterin und Dozentin mit Schwerpunkt globaler Süden und Geschlechterverhältnisse. Politisch geprägt durch die ägyptische Revolution 2011 arbeitet sie zur kritischen Entwicklungstheorie, Politik von unten und transnationalem Feminismus. White Women in Development Europe und das österreichische Netzwerk sowie das Vienna Institute for International Dialogue and Cooperation arbeiten zu feministischen Perspektiven in Entwicklungs- und Globalpolitik und greifen dekoloniale Ansätze auf mit klarer Kritik an kolonialen Machtverhältnissen. White und VIDC haben den Workshop mit Radwa Khalid Ibrahim bei der 9. Entwicklungstagung vergangenen November in Innsbruck mitorganisiert.
1: Es ging um die Grundlagen der feministischen und dekolonialen Kritik, der Entwicklungszusammenarbeit, aber gleichzeitig auch die Handlungsperspektiven und Möglichkeiten, die sie uns bieten. Gerade heute in einer Zeit der Zeitenwende, des Rechtsrucks und vor allem der Militarisierung und des Backlashes. Wir haben tatsächlich versucht, auch Handlungsstrategien zu entwickeln. Zum Beispiel die Repolitisierung von Entwicklungszusammenarbeit, das Wegkommen von der Legitimierungsschiene, die durchaus uns Sachen verteidigen lassen, die wir eigentlich kritisieren. Und vor allem aber auch nochmal die Wichtigkeit der globalen Verhältnisse und der solidarischen Bewegungen auf globaler Ebene. Und dass es nicht nur in Anführungsstriche der Süden braucht, sondern für eine gemeinsame Perspektive und Zukunft, gerade auch in einem Europa, was sich eben nach rechts bewegt, und in einer Militarisierungswelle sich begibt. Der Workshop ging genau in diese Richtung. Das heißt, was haben wir für gemeinsame Potenziale und aber auch Handlungskraft und Möglichkeit, zum Beispiel Allianzbildung, zum Beispiel die Forderungen und Aufrechterhaltung von Räumen, was ist unsere gemeinsame Message, die wir zusammen haben können und wie können wir auch picking the fights sozusagen. Und das ist, gab es verschiedene Meinungen, aber auf jeden Fall war ein Konsens, dass das auch ein oder beziehungsweise einer der wichtigen Handlungswege sind, wenn man sozusagen auf die Agency schaut. Und Big Picture ist globale Solidarität in Zeiten.
0: Feministische dekoloniale Solidarität adressiert ungleiche Machtverhältnisse. Solidarität wird wechselseitig verstanden, nicht als Hilfe von oben. Gemeinsame Kämpfe, geteilte Entscheidungsmacht, geteilte Ressourcen und klare Rechenschaft mit Schutz vor Vereinnahmung sind nur einige der Ziele des feministischen Dekolonialismus. Materielle Umverteilung bis hin zu Reparationen, Entmilitarisierung, eine care-zentrierte Politik sowie soziale und ökologische Gerechtigkeit sind weitere zentrale Forderungen.
1: Die Sustainable Development Goals, die in meiner Analyse eher eine Stütze gewesen waren und ein Versprechen. Man weiß, dass die multilateralen Strukturen oft nicht sozusagen für diejenigen eingehalten werden, die sie am meisten brauchen. Und gleichzeitig war es ein Versprechen für eine mögliche andere Welt, obwohl man genau weiß, dass sie eigentlich nicht erreicht wird, weil Staatshandeln beziehungsweise das Handeln vieler Staaten, auch Staaten im Norden, vor allem Staaten im Norden mit ihrer bisherigen Zentrierung der Macht und Hegemonie, obwohl sie auf der einen Seite die SDGs als Wert und Norm und vielleicht sogar eine Form von wir haben etwas geschafft und wir sind die Guten, die das auch formuliert haben, vor sich hingetragen haben, gleichzeitig aber auch Klimakriminelle sind, gleichzeitig auch Bürgerkriege unterstützen, gleichzeitig auch genau diese Gründe oder beziehungsweise diese Ziele untergraben. Und was wir heute natürlich sehen, ist, dass das, also der Rechtfertigungsdruck, unter dem diese Mächte durchaus auch standen, nämlich zu sagen, naja, okay, warum müssen wir leider genau so zerstörerisch handeln, der fällt weg. Mit den ganzen Rhetorik der Geopolitik, der Sicherheitspolitik und so weiter und so fort. Und was sich vollzieht, ist im Endeffekt genau dieses Staatsinteresse und Staateninteresse und der Kampf um den Erhalt des Hegemonial- und Zentrumsstatus zu erhalten. Und dieser liberale Zuckermantel drumherum, worunter auch die SDGs standen, der ist nicht mehr wichtig. Und wir sehen das auch im Handeln und nicht nur in der Rhetorik.

0: es sieht nicht besonders gut aus für die Zukunft. Und gleichzeitig sehen wir aber auch, dass worauf es jetzt ankommt, ist eine klare Haltung, also klare politische Haltung von Below und das Erkämpfen von Below. Denn die multilateralen Strukturen, die sind sehr in Brüchen sozusagen. Und da ist halt nun mal SDG oder sind halt nun mal die SDGs eingebettet. Starke Institutionen, Frieden, das ist nicht, das wird wahrscheinlich nicht erreicht und ist auch nicht der Fall und war auch nie gewesen. Für die meisten zumindest. Was uns oft oder was so in der kollektiven Vorstellung ist, ist, dass Krieg und Konflikt und so weiter was draußen ist. Und dass man damit nichts zu tun habe. Und gleichzeitig leben wir aber eben auch in einer Zeit der Militarisierung, der verstärkten patriarchalen Strukturen oder Verstärkung von patriarchalen Strukturen. Wir sehen eine Umwidmung im Endeffekt von den Finanzstrukturen oder Haushälter der jeweiligen europäischen Staaten weg von Public, also sozusagen von den öffentlichen Interessen, Schulen, Gesundheitssystemen, aber auch solidarische Strukturen, nicht nur nach innen eben, sondern auch nach außen, also die ODA beziehungsweise die Ziele der Entwicklung eben, beziehungsweise die auch immer Interessen oder interessensgeleitend gewesen waren, da nochmal zu streichen. Und der Punkt da drin ist, glaube ich, dass eben genau das so zu verstehen, dass man damit gemeint ist. Man ist damit gemeint, wenn die Staatsrhetorik militärisch wird oder militarisiert wird. Man ist damit gemeint, wenn Gelder für die Frage von Solidarität innen und außen gestrichen werden. Man ist damit gemeint, wenn die Welt ein Ort wird, in dem man eben nicht in Würde leben kann. Oder in Würde leben kann, wenn man einer ganz gewissen kleinen Gruppe gehört. Oder auch einer gewissen Klasse innerhalb des Nordens gehört. Siehe Bürgergelddebatte. Siehe Rentendebatte. Und so weiter und so fort. Von daher geht es nicht einfach nur um, von daher geht es nicht einfach nur darum, was da draußen irgendwo im Außen passiert, sondern es ist alles dann verstrickt. Und was man machen kann, ist, sich zu organisieren, Haltung zu zeigen, den Rechtsruck etwas entgegenzuhalten, der Militarisierung als Bürgerin, sich also genau etwas entgegenzuhalten, der Idee von Solidarität sich zu bekennen.
1: Entstanden ist die feministische dekoloniale Solidarität in Bewegungen des globalen Südens sowie in schwarzen und indigenen Feminismen. Dieser Ansatz wirkt heute global. Gruppen und Netzwerke wie Dawn, The World March of Women, AWID, Association for Women's Rights in Development, Neona Menos, das African Feminist Forum, das Decolonial Feminist Collective in Europa, Women Living Under Muslim Laws und viele andere indigene Frauenorganisationen im Amazonas- und Pazifikraum arbeiten zusammen. Sie verbinden lokale Bewegungen mit Unterstützung über Ländergrenzen hinweg. Gemeinsam wollen sie ungleiche Machtverhältnisse abbauen, damit niemand aufgrund von Herkunft, Hautfarbe, Geschlecht oder Armut benachteiligt wird. Sie machen sich dafür stark, dass Wissen und Entscheidungen nicht nur aus mächtigen Ländern kommen, sondern viele Perspektiven zählen. Außerdem setzen sie sich für eine gerechte Verteilung von Geld, Land und anderen Ressourcen ein. Ihr Ziel ist eine Zukunft, die das Leben schützt, Fürsorge und Pflege ins Zentrum stellt und die Natur gerecht behandelt. Und vieles andere mehr.
0: Man muss da nicht die große Analytikerin sein, um zu sehen, dass die Welt in eine Richtung steuert, die nicht besonders positiv ist. Und man wäre auch, glaube ich, nicht gut beraten, da drin die große Hoffnung zu haben, weil man, glaube ich, eine schwierige psychische Position haben wird. Was aber man, glaube ich, lernen kann, ist sowas wie eine organisierter Pessimismus zu haben. Also zu wissen, die Welt wird nicht unbedingt besser. Und trotzdem das Richtige zu machen. The pessimism of the mind, also der Pessimismus des Denkens und das Optimismus des Handelns. Weil jede Handlung trotzdem bleibt. Das ist Gramsci übrigens nicht, das ist ein Zitat. Und da zitiere ich aber Bertolt Brecht so: Will there be singing in the dark times? Yes, they will be singing about the dark times. Menschen leben, Menschen machen weiter, Menschen versuchen ihre Würde die ganze Zeit zu verteidigen. Siehe die ganzen Aufstände auf der Welt. Siehe die Jugendlichen, die hier trotzdem auf die Straße gehen, obwohl jedes IPCC-Bericht schlimmer ist als der andere und der nächste. Obwohl sie wissen, morgen wird nicht unbedingt besser werden und trotzdem gehen sie auf die Straße. Die ganzen Menschen, die im Namen der Menschenrechte für Gaza auf die Straße gehen, obwohl die Politik in Europa seit 2 Jahren wirklich sie in Stich lässt. Alle Menschen, die trotzdem weiterhin versuchen, das Richtige zu machen, trotz allem. Das bleibt die Hoffnung des Handelns.
1: Solidarische feministische Perspektiven verbinden den Kampf auf Dekolonialisierung, Patriarchat, Rassismus und kapitalistische Ausbeutung.
2: Ein Interview mit Radwa Khalid Ibrahim vom Medico International, geführt von Momo Kunishu, editiert von Mayada Haddaya.

0: damit sind wir am Ende der heutigen Ausgabe Welt im Ohr. Ich hoffe, es war ein genauso genussvoller Moment für Ihre Ohren, wie es für uns war, an diesen Veranstaltungen teilzunehmen. Und wir bedanken uns wie immer fürs Zuhören und freuen uns, wenn Sie auch das nächste Mal wieder einschalten und Welt im Ohr hören. Bis dahin, tschüss, Baba und auf Wiederhören.
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1: Die Nachricht mit Matthias Schmelzer. Heute ist Samstag, der 23. Mai. In den USA hat die Koordinatorin der Geheimdienste überraschend ihren Rücktritt angekündigt. Tulsi Gabbard hatte diesen wichtigen Job seit Beginn von Donald Trumps zweiter Amtszeit inne. Als Grund für ihren Rücktritt nennt Gabbard die Krebserkrankung ihres Mannes. Zuletzt hat es zwischen der wichtigen Beraterin und dem US-Präsidenten aber auch zunehmend inhaltliche Differenzen gegeben. Aus Washington, Christoph Kohl.
2: Sie müsse sich aus dem öffentlichen Dienst zurückziehen, um an der Seite ihres Mannes zu sein, der an einem seltenen Knochenkrebs erkrankt sei, schreibt Tulsi Gabbard in ihrem Kündigungsschreiben an Donald Trump. Gabbard stand an der Spitze der US-Geheimdienste und war somit eine wichtige Beraterin des Präsidenten. Als Veteranin und ehemalige Abgeordnete der Demokraten, die 2024 zu den Republikanern gewechselt ist, hat sich Gabbard stets gegen militärische Interventionen im Ausland ausgesprochen. In Sachen Irankrieg war sie mit Donald Trump nicht immer auf einer Linie und daher im Weißen Haus zuletzt etwas im Abseits. Dennoch meint Trump zum Abschied, dass Gabbard eine hervorragende Arbeit geleistet habe.
1: An den Sparplänen für die Unis gibt es weiter Kritik. Die stellvertretende grüne Klubobfrau Sigrid Maurer sagt in der ZIP 2, die Regierung setze mit ihrer Sparpolitik die falschen Prioritäten, auch wenn die Entscheidung über Budgetkürzungen bei den Unis auf Herbst verschoben worden sei. Die Entscheidung über den künftigen ORF-Chef oder die künftige ORF-Chefin, die rückt jedenfalls näher. Bis kommenden Donnerstag läuft noch die Bewerbungsfrist. Nach ORF-Magazinchefin Lisa Totzauer steigen nun auch der frühere Vorstand der Privatsendergruppe Pro7Sat1 Markus Breitenecker und Ex-Henkel-Kommunikationschef Ernst Primosch ins Rennen um die ORF-Führung ein. Maximilian Bieger berichtet.
3: Mit einem rund dreiminütigen Online-Video hat der Medienmanager Markus Breitenecker bekannt gegeben, ORF-Chef werden zu wollen. Sein Konzept trägt den Titel Ein souveräner ORF vom Marktführer zum Marktmotor.
4: Ich bin der Überzeugung, wir brauchen einen starken und souveränen ORF, der uns durch diese Zeit trägt.
3: Antreten will auch der ehemalige Kommunikationschef von Henkel, Ernst Primosch. Er sieht sich selbst als parteilosen Mann der Wirtschaft mit starkem Medienbezug. Bereits am Dienstag hat die Chefin der ORF-TV-Magazine Lisa Dotzauer bekannt gegeben zu kandidieren. Als Favorit für den ORF-Generalsposten wird unterdessen APA-Geschäftsführer Clemens Bick gehandelt. Er hat aber noch nicht bekannt gegeben, ob er antritt. Und auch die amtierende Generaldirektorin Ingrid Thurnherr hält sich über einen möglichen Antritt bedeckt.
1: Die geplante Beleglotterie, mit der die Regierung mehr Menschen motivieren wollte, ab Oktober digitale Rechnungen zu nutzen, wird doch nicht kommen. Nach einem Bericht der Kronenzeitung will das Finanzministerium stattdessen mit anderen Maßnahmen die Einführung des digitalen Belegs begleiten und gleichzeitig Steuerbetrug bekämpfen. Über die Beleglotterie sollten unter allen Personen, die ihre Rechnungen beim Finanzministerium etwa über Finanzonline einreichen, jeden Monat 100 Gewinne zu je 2.500 Euro und bei möglichen Bonusziehungen 2 Gewinne von jeweils 250.000 Euro verlost werden. Zum Fußball. Seit einigen Stunden ist es offiziell. David Alaba und Real Madrid gehen ab Sommer getrennte Wege. Christoph Ott.
5: Der 33-jährige Wiener hat für Real Madrid in 5 Jahren 131 Spiele bestritten und mit den Madrilenen 11 Titel gewonnen. Unter anderem 2-mal die Champions League, die spanische Meisterschaft und 1-mal den spanischen Cup. In einem emotionalen Video gespickt mit zahlreichen Highlights hat Real den Abschied bekannt gegeben. Morgen wird Alaba dann im Santiago Bernabeu im letzten Liga-Heimspiel verabschiedet. Wo der 33-Jährige nach der WM seine Karriere fortsetzt, ist noch offen. Der Wiener wird laut spanischen Medienberichten zum Beispiel mit italienischen Vereinen wie Inter Mailand und Juventus Turin in Verbindung gebracht.
1: Zur Kultur. Die österreichische Regisseurin Sandra Wollner erhält für den Film Everytime bei den Filmfestspielen von Cannes den Hauptpreis in der wichtigsten Nebenschiene Un Certain Regard. Und in Wien wurden am Abend die 75. Wiener Festwochen eröffnet. Das waren die Nachrichten mit Matthias Schmelzer zum Wetter.
6: Die nächsten Stunden verlaufen meist klar und damit starten wir tagsüber dann meist sonnig in das lange Pfingstwochenende, wenn auch noch frisch. Zur Sonne kommen am Nachmittag ein paar dichtere Quellwolken, vor allem vom Mühlviertel bis ins Burgenland. Die Temperaturen erreichen 22 bis 29 Grad. Spätestens am Sonntag knacken wir dann das erste Mal in diesem Jahr die 30-Grad-Marke und das gleich in mehreren Bundesländern. Es wird also ein Badetag. Und auch der Pfingstmontag geht sonnig und sehr warm bis heiß weiter. So viel zum Wetter von Carmen Schüssling.
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Herzlich willkommen zum zweiten Teil einer Spielräume-Nachtausgabe, die dem Kärntner Musiker Wolfgang Puschnigg gewidmet ist, der

0: es dazu etwas zu sagen?
1: Oh, das wäre eine lange Geschichte zu erzählen, aber muss nicht
0: Zeit
1: sein. Ja, eine, das war das erste Album mit Alpine Aspects. Wobei damals, also Menschen, denen ich davon erzählt habe, ich würde das gerne machen, die haben mich alle etwas konsterniert angeschaut. Was war mit einer Blasmusik? Was war? Und ich habe dann Gott sei Dank einen ehemaligen Studienkollegen, ist mir eingefallen, der Robert Pusecker, der dann schon Kapellmeister war in einem Städten. Und mit dem habe ich mich kurz geschlossen und der war sofort dabei, ja. Und bei so einem etwas ausgeflippten Projekt und hat dann mit seiner Blasmusik, da ist er eingesprungen und hat auch Arrangements geschrieben, also weil er hat seine Leute natürlich gut gekannt. Ja. Ich habe die Lieder einfach so geschrieben, aber er hat genau gewusst, wie er das machen muss für die Blasmusik. Und das ist dann super geworden. Ich habe das sehr genossen und am lustigsten war eigentlich, die haben jetzt schon extra geprobt, die Blasmusik, ja. Und wir haben unsere Parts von der Band sozusagen schon gehabt. Und dann bei der ersten gemeinsamen Probe, das war wirklich lustig, weil wie wir da reinkommen sind, haben uns die Blasmusiker natürlich angeschaut, was kommen denn da für welche. Und dann beim Spülen waren schon verwunderte Gesichter, aber auch viel Lächeln, ja. Und das hat eigentlich sofort hingehauen und hat jedem gefallen, der da mitgemacht hat. Und so ist das erste Album entstanden. Und ich habe auch zum Teil sehr harsche Kritiken einstecken müssen von verschiedenen Seiten über diese Produktion. Mit der Zeit ist es dann milder geworden. Und wir haben auch sehr viel gespielt, aber am Anfang hauptsächlich nicht in Österreich. Wir waren in Deutschland, wir waren in Frankreich, wir waren in der Schweiz, wir waren in England. Und da ist es überall super angekommen und bei uns hat es ein bisschen länger gedauert, bis man mir verziehen hat, dass Blasmusik in so einer Kombination stattfindet.
0: Ja, haben das die Leute jetzt mit Blasmusik mit Nazi-Zeit assoziiert oder was war
1: Nein,
0: da?
1: Ich weiß es nicht. Das ist bei uns natürlich schon sehr traditionsbehaftet, ne? Und das ist gut so, ja? Weil aus der Blasmusik sind viele hervorragende Instrumentalisten hervorgegangen, ja, in der Klassik wie in anderen Bereichen. Ja, also das ist bei uns einfach so eine Tradition und wenn es dann plötzlich irgendwie durch einen anderen Filter gesehen wird, ich kann mir das schon vorstellen. Ich bin nicht da völlig naiv herangegangen. Auf die Idee bin ich gekommen, weil ich einmal seinerzeit in Jugoslawien noch auf Urlaub war, in irgendeinem Nest und in irgendeinem kleinen Café vorne heraus gesessen bin und da ist eine Blaskapelle vorbeimarschiert für Begräbnis, ja. Und der Sound auf einmal, der war, boah, das ist ja ein super Sound irgendwie. War. Und diese ganze Ausstrahlung, das hat mir dann so gefallen, dass ich mir gedacht habe, da müsste man mal was machen damit. Und das war der Auslöser und alles weiter ist eh schon Geschichte.
0: Naja, Jazz kommt ja auch von der Blasmusik, deswegen finde ich diese Vorbehalte eigentlich ziemlich eigenartig.
1: Ja, ich glaube, die sind mehr von der Jazzseite hergekommen. Also, dass das.
0: Ja, aber deswegen verstehe ich es ja nicht, weil New Orleans, die Marching Bands, ja, sind gut, auch Blasmusikbands.
1: Das macht anscheinend nichts, ja.

Das Projekt Alpine Aspects mit Hello und Root March. Ich habe Wolfgang Puschnick und Samo Weidinger überreden können, dass sie noch eine Live-Nummer hier heute bei der Spielräume-Nachtausgabe zum Besten geben. Das wird jetzt eine freie Improvisation mit dem Titel Night Shift.

0: Wolfgang Puschnigg und Samo Weidinger spielten gerade Night Shift, also ein Stück, das sie jetzt wirklich improvisiert haben, wo jetzt nicht wirklich was ausgemacht war. Wolfgang Puschnigg, eine weitere Konstante, würde ich fast sagen, in ihrem musikalischen Schaffen ist das koreanische Perkussionsensemble Samul Nori. Wie haben Sie diese Leute kennengelernt?
1: Das war bei einem Projekt vom Reinhard Flatischler. Das ist ein Perkussionist und Rhythmuslehrer. Der hat auch eine eigene Rhythmuslehre sozusagen erfunden. Taketina heißt die. Und der hat seinerzeit immer wieder mal Gäste aus anderen Kulturen eingeladen. Das war aber rein für Perkussion, ja. Und ich kenne Reinhard schon lange. Wir hatten auch einmal eine Band zusammen. Die ist aber leider übers Proben nicht hinausgegangen. Und er ist dann viel ins Ausland. Und er hat mich immer wieder eingeladen als sozusagen einziger Bläser, dass ich bei diesem Perkussionswahnsinn mitspielen konnte. Ja. Und da habe ich die Samul Nori kennengelernt. Wir haben damals, das war für mich auch das erste Mal, keine Ahnung gehabt von koreanischer Perkussionsmusik, traditioneller. Und ich bin dann dorthin gekommen und die haben gespielt und das hat mich umgehauen. Ja. Und weil die haben so eine Power gehabt und so eine Präzision, das war unglaublich. Und ich habe halt dann mitgemacht und anscheinend hat es denen auch gefallen, weil nach dieser Tour eben mit, das hieß Mega Drums, das Projekt nach dieser Tour, haben sie mich eingeladen, nach Korea zu kommen, weil dort haben sie 10-jähriges Jubiläum gefeiert und dann bin ich dorthin und habe dort mitgemacht und habe mir dann gedacht, wie ich zurück war, ach, das war jetzt so eine tolle Einladung, war eine tolle Erfahrung, eigentlich müsste ich einmal eine Rückeinladung machen. Was natürlich nicht so einfach ist, weil das sind 4 Perkussionisten und die waren damals in Korea eigentlich schon ziemlich berühmt. Und dann habe ich gedacht, wie geht das? Und dann habe ich die Gelegenheit gehabt, beim Moers Festival etwas zu machen und da habe ich eben gesagt, ich würde gern mit denen was machen. Ja. Und die sind dann hergekommen, dann haben wir das dort gemacht. Da zum ersten Mal dann auch, ich habe mir gedacht, vielleicht ist es gut, wenn 4 asiatische Menschen und 4 westliche Menschen, dass man da eine Balance findet. Und da waren dann schon, am Anfang waren nur 3. Am Anfang war noch Linda Chirac dabei und mein Freund Jamal Adin, der Kuma, und ich und die 4 von Samul Nori. Und das hat eigentlich gut geklappt. Und dann ist es eigentlich weitergegangen. Dann als 4. dann von der westlichen Seite habe ich dann den Uli Scherer auch zuerst dabei gehabt. Ja. Und ich habe nämlich damals, und dann haben wir einen super Auftritt gehabt, nämlich in Wien auch im damals, ich weiß nicht mehr, wie die Serie hieß, die der Wolfgang Kos da gemacht hat mit dem. Das fällt mir jetzt nicht ein. Und da war zum ersten Mal diese Formation, wie wir sie dann noch ein paar Jahre weiter gemacht haben. Und das war interessant. Ich habe mir damals gedacht, das wird jetzt nur einmal noch sein können, weil bei solchen Projekten ist ja immer so, das wird dann meistens gemacht einmal für ein Festival und dann kommen die Leute zusammen und das war's dann. Ja, dann ist, ich meine, das wäre doch interessant, wenn man das über längere Zeit einmal schaut, was dann passiert mit dem, ja. Und da war der große Glücksfall, dass das gelungen ist, dass es funktioniert hat, weil dann gab es wieder Rückeinladung nach Korea geben und dann war wieder da eine Möglichkeit und so hat es sich das über die Jahre zusammengefügt, ja. Am Anfang haben wir sogar die Sprachbarriere gehabt, ja, weil das Englisch war nicht ganz verständlich von denen und mit der Zeit ist es immer besser geworden, ja. Und das war halt, ja, über Trial and Error auch manchmal. Und manchmal bin ich rhythmisch natürlich total auf der Saffen gestanden, wenn die da ihre Breaks gemacht haben und Dings. Aber mit der Zeit ist das immer mehr zusammengewachsen, ja.
0: Samo Weidinger, das ist auch ein Wunsch von Ihnen gewesen, die Nummer, die wir jetzt gleich hören werden, More Than Ever?
2: Ja, Ich bin drauf gekommen wegen der letzten Nummer, die wir gehört haben, die Alpine Aspects, weil ich hatte das Glück, mit nach Korea zu kommen vor ein paar Jahren und die Jungs von Samuel Nori auch kennenzulernen und habe mich da mit einem von den Percussionisten unterhalten, der mir mehr oder weniger auf halb koreanisch, halb englisch genau die gleiche Geschichte über Samuel Nori erzählt hat, wie der Papa vorher über Alpine Aspects, dass die enorm auf Widerstand gestoßen sind und dass sie das vereinen wollten mit der koreanischen Volksmusik. Und ich habe mir nur gedacht, das ist sehr interessant, dass sich die Leute über den Kontinent zusammenfinden, ja, und dann die gleichen Probleme haben und die gleichen Hürden und trotzdem so schöne gemeinsame Musik machen.
0: Ja, dann frei nach Ludwig van Beethoven, alle Menschen werden Brüder. Ja.

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0: Red Sun und Samuel Nori mit More Than Ever. Ich konfrontiere jetzt den Jubilar mit etwas, was ich in meinem Ankündigungstext geschrieben habe. Das Jugendwort Swag steht für charismatisches Auftreten und Coolness. Der international aufgestellte Wolfgang Puschnigg ist ohne Zweifel einer der österreichischen Musiker mit dem größten Swag. Ich habe das jetzt deswegen geschrieben, weil der Karl Seyer, der Bassist, hat mir mal erzählt, sie haben auch schon in den 80er, 90er Jahren, während die anderen Musiker noch mit Birkenstock-Sandalen herumgelaufen sind, Yamamoto-Anzüge getragen. Und ich glaube, es war ihnen schon auch immer wichtig, bei Konzerten und bei Auftritten jetzt nicht, ich glaube, der Matthias Rüegg hat das Cevapcici-Kleidung genannt, in sowas aufzutreten, sondern irgendwas zu repräsentieren. Fühlen Sie sich da jetzt ganz missverstanden von meiner Ansage oder wissen Sie, wovon
1: ich
0: rede? Nein,
1: es ist lustig, ist auf jeden Fall eine lustige Geschichte, aber für meine persönliche Erinnerung ist da gar nicht so, dass ich da ein Styling versucht habe zu erreichen bei Auftritten. Es ist dann, Yamamoto-Anzüge, das war... Mir hat es dann später gefallen. Ich habe irgendwann einmal, habe ich schon beschlossen, ich mag nicht mehr so flapsig und habe mir schon gedacht, die Bühne ist etwas anderes als der Alltag. Ja? Also das unterscheidet sich vom Alltag und dem sollte auch Rechnung getragen werden. Ja? Aber jetzt nicht mit Styling total, sondern einfach nur anders, dass man sich dessen bewusst ist. Und das mit Yamamoto, ich weiß nicht, wie ich dort aufgekommen bin. Mir haben seinerzeit einfach die japanischen Designer einfach gut gefallen. Vom Konzept her, von den Schnitten her, das hat mir gefallen. Und dann natürlich, nachdem ich Jamaladin kennengelernt habe, der ist ja ein totaler Fan von Styling und von der, ja, der kennt sich einfach total aus. Da bin ich sozusagen durch die North Philly, Dressing School irgendwie gegangen, weil der ist ja ein totaler Spezialist für Vintage Clothing und alles. Und wenn wir dann gemeinsam auf Tourneen waren, sind wir dann immer in irgendwelche Vintage Shops gegangen und haben herumgeschaut. Und ich glaube, das ist so mit der Zeit gekommen, aber ich habe das nie als Show-Business-Element empfunden, ja, weil die Musik einfach natürlich auch nicht so war, ja. Also wenn ich im Pop-Business gewesen wäre, wäre es natürlich was anderes. Aber so war das. Ich glaube, es war so eine Nebenerscheinung, die sich herausgebildet hat irgendwie.
0: Samu Weidinger, wie beurteilen Sie den Swag Ihres Vaters?
1: Swag? Das glaube ich gar nicht gekannt, den Ausdruck.
0: Der Samu Weidinger weiß sicher, worum es geht.
2: Ich sage jetzt nichts zum Wort Swag. Ich finde den Style und die Outfits teilweise sehr beneidenswert. Bin froh, dass ich manches von den teuren, feinen Sachen erben konnte schon. Ich glaube schon, dass ein bisschen Auftreten und eine Bühnenperson sehr wichtig ist für dich, oder?
1: Ich weiß nicht, ich empfinde es zumindest nicht so, ja. Aber ich würde nicht, wie ich angefangen habe, war es mir wurscht. Ja, ich bin einfach so raufgekommen, wie ich halt dorthin gekommen bin. Und dann mit der Zeit wollte ich einfach einen Unterschied haben, ja. Von dem her, weil Kleidung ist ja dann das Nächste, ist die nächste Dimension und von einer Person. Und aber ich wollte da nicht irgendwie was darstellen. Das war eher für mich persönlich eigentlich.
0: Na, ist zumindest eine, nicht eine, Gemeinsamkeit ist jetzt ein großes Wort, aber Ornette Coleman war es zum Beispiel auch sehr wichtig, wie er aufgetreten ist und der hat teilweise dann sehr wohl auf den Bühnen ganz andere
1: so,
0: Sachen.
1: So, ja, das ist noch einmal eine andere. Das ist natürlich ja eine kulturelle Geschichte, ja. Und ich habe angeblich hat ja Miles jedes Outfit nur einmal getragen, sozusagen. Da gibt's ja die ärgsten Geschichten. Nein, so extrem war das nicht. Aber ich wollte einfach für mein persönliches Gefühl einen Unterschied haben zwischen Alltag und Bühne.
0: Wir kommen jetzt zu einem Bandprojekt, das zu meinem absoluten Lieblingsprojekten von Wolfgang Puschnigg gehört, weil das habe ich eben als Teenager damals auch live mitbekommen. Und Wolfgang Puschnigg hat sogar damals einen Verstärker von mir verwendet bei einem Auftritt in Linz. Das war die Band Airmail mit Harry Peppel, Wolfgang Reisinger und dem US-amerikanischen Bassisten Mike Richmond. Wir hören Chamomile Tea.

0: Airmail Live 1987. Ein wirklich großartiges Projekt ist das gewesen. Schön langsam nähern wir uns dem Ende dieser Sendung. Ich habe vorher, also das war eigentlich schon bei einer anderen Nummer, die wir uns angehört haben, den Wolfgang Puschnik gefragt, ob er jemals ein anderes Saxophon gespielt hat. Und wir haben ihn jetzt eigentlich heute gar nicht als Klarinettisten gehört. Es gäbe da noch diese großartige Vexations-Version vom Vienna Art Orchestra. Die dauert allerdings 23 Minuten. Die können wir uns jetzt heute auf keinen Fall mehr anhören. Aber Sie, liebe Hörerinnen und Hörer, können es vielleicht sich zu Hause anhören. Spielen Sie jetzt ausschließlich nur mehr noch Alt oder Flöte, glaube ich, nach wie vor?
1: Ja, Alt und Flöte.
0: Was mich noch interessieren würde, gab es für Sie irgendwie so eine Art leichtes Role Model? Manchmal denke ich ein bisschen an Roland Kirk, wenn ich Sie am Altsaxophon höre.
1: Na, Role Model in dem Sinn eigentlich nicht, aber ich habe, wie gesagt, mit Harry Peppel ja viele Jahre in einer Band gespielt. Und das hat mich schon sehr beeinflusst von der Phrasierung, von verschiedenen Konzepten. Und ich habe einen Mentor gehabt, das war der Hans Koller. Also
0: ich habe. Genau, da gibt es ja auch Aufnahmen.
1: Ja, gibt Aufnahmen auch. Nein, ich habe da ziemliches Glück gehabt mit Menschen, die ich getroffen habe, die ich habe eigentlich in dem Sinn kein Role Model gebraucht, weil ich immer Inspirationen gekriegt habe auf andere Art und Weise von Leuten, ja.
0: Am Ende dieser Spielräume-Nacht-Ausgabe noch einmal was ganz anderes. Sie haben auch eine Kammeroper komponiert mit einem Libretto von Antonio Fian. Wie kam es dazu?
1: Das war ein Auftrag vom Karinthischen Sommer vor 2 Jahren. Und ich habe mich auch gewundert. Aber ich glaube, da hat der Antonio mitgespielt und der musikalische Regisseur, der Wolfgang Stahl, dass die mich eingeladen haben, ja. War ungewohnt für mich die Situation. Ich habe damals schon mehr geschrieben natürlich, und aber nie in dem Sinn auftragsmäßig, sondern nur purer Luxus, so wie ich wollen habe. Und da ist dann der Auftrag gekommen und das haben wir, das ist eine Challenge, das mache ich, ja. Und das Libretto von Antonio Fian war ja super, nach einer Kärntner Sage, und so ist es gekommen.
0: Wir hören eine Arie aus Das Kirchlein vom Tauern.

0: Ja, leider müssen wir hier ausfaden. Der Tenor Michael Strünisser und die Sopranistin Eva Maria Egarter sangen eine Arie aus Das Kirchlein vom Tauern. Die Spielräume Nachtausgabe, die Wolfgang Puschnigg anlässlich seines 70. Geburtstags gewidmet ist zu Ende. Ich bedanke mich nochmal ganz herzlich bei Samu Weidinger, Wolfgang Puschnigg. Regie führte Robert Fontane, Tontechnik Gerald Domian und Elisabeth Egger.
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2: Im Studio ist Theresa Eder. Es ist 1 Uhr. Viele kennen diese Situation. Man steht unter Druck und ist gestresst und plötzlich fällt es schwerer, sich zu konzentrieren oder einen klaren Gedanken zu fassen. Ein internationales Forschungsteam hat jetzt untersucht, warum das so ist und wie das menschliche Gehirn auf akuten Stress reagiert. Mehr von Marlene Nowotny.
3: Kommt es zu akutem Stress, etwa durch eine Gefahr im Straßenverkehr, unerwartete Schmerzen, Prüfungsangst oder kurzfristige Deadlines, schüttet der Körper Stresshormone aus. Das treibt den Puls nach oben, beschleunigt die Atmung und, das zeigt die aktuelle Studie, beeinflusst den Hippocampus, also jene Hirnregion, die für Informationsverarbeitung und Gedächtnisbildung zuständig ist. Hier lasse die Aktivität unter akutem Stress nach, sagt der Hirnforscher Kai Schüren von der Universität Hamburg. Das könne etwa bei Menschen, die unter Stress lernen, bedeuten,
4: dass man vielleicht nicht Zugriff auf die Informationen hat, die man im Vorhinein schon gelernt hat und dann vielleicht nicht so gut das Neugelernte integrieren kann mit alten Informationen.
3: Hier können Atem- und Achtsamkeitsübungen helfen, sagt Schüren, also Entspannungstechniken, die Ausschüttung von Stresshormonen bremsen.
2: Vor knapp 30 Minuten ist in Texas die Starship-Rakete von Elon Musks Weltraumunternehmen SpaceX gestartet. An Bord sind 20 nachgebildete Starlink-Satelliten. Diese sollen auf der anderen Seite der Welt ausgesetzt werden. Der Testflug hätte ja eigentlich schon gestern stattfinden sollen. Er ist wegen Problemen mit der Startrampe aber abgebrochen worden. Und heute Abend trifft Österreich bei der Eishockey-Weltmeisterschaft auf Deutschland. Christoph Ott, mit einem Sieg könnten die Österreicher den Viertelfinaleinzug fixieren.
5: Nach 2 Ruhetagen geht das Team von Roger Bader mit neuem Elan in das Duell mit Deutschland. Das Thema möglicher Viertelfinaleinzug will der Teamchef aber bewusst von der Mannschaft fernhalten.
6: Unser Ziel ist einfach ein Sieg gegen Deutschland. Wir wollen morgen gewinnen, wir konzentrieren uns nur auf dieses kleine Foto, Deutschland schlagen und dann würde sich dann automatisch das ergeben. Ja.
5: Die Deutschen stehen nach nur einem Sieg aus 5 Spielen unter Zugzwang und haben anders als Österreich auch gegen Lettland verloren. Dennoch sieht der Vorarlberger Dominik Zwerger die Rollen klar verteilt.
7: Wir wissen, wie gut die Deutschen sind. Sie sind definitiv der Favorit, wir sind der Underdog, aber in der Rolle fühlen wir uns wohl und werden wir alles geben, um das Beste rauszuholen.
5: Schon ein Punkt könnte Österreich für einen erneuten Viertelfinaleinzug reichen. Das Spiel gegen Deutschland ist ab 20.20 Uhr live zu sehen in ORF 1.
2: Jetzt zum Wetter mit Michi Mattern.
8: Heute scheint im Großteil Österreichs wieder von früh bis spät die Sonne. Nur von Oberösterreich bis ins Burgenland ziehen am Nachmittag, so wie gestern, vorübergehend etwas dichtere Quellwolken durch. Bei nur wenig Wind erreichen die Temperaturen sommerliche 22 bis 29 Grad, in Nordtirol vielleicht sogar den ersten 30er des Jahres. Am Pfingstsonntag und Pfingstmontag gibt es weiterhin Sonne pur, nur geringe Gewittergefahr und für Ende Mai außergewöhnlich heiße 24 bis 32 Grad, also perfektes Bade- und Bergwetter.

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1: Klassisches und Romantisches erwartet Sie im wahrsten Sinne des Wortes in den ersten 2 Stunden unserer heutigen Nachtmusik. Auf dem Programm stehen Kompositionen von Franz Schubert, Ludwig van Beethoven und Peter Iljitsch Tschaikowski. Gespielt werden sie vom ORF Radio Symphonieorchester Wien, das heute Nacht sämtliche Werke interpretieren wird. Herzlich willkommen, sagt Ursula Strubinski. Den Anfang macht jetzt die große C-Dur-Symphonie von Franz Schubert. Das RSO Wien spielt unter der Leitung von Bertrand Dubilly.